0: Und jetzt für Diskussionen sorgt, ist, wer dieses Verbot kontrolliert. Neben den Sicherheitskräften der Deutschen Bahn ist das eine Aufgabe für die Bundespolizei. Der zuständige Bundesinnenminister Dobrindt hat jedoch Bedenken. Auch wenn er die Pläne der Bahn grundsätzlich begrüße, sei die Frage der Durchsetzung eine problematische, sagte der CSU-Politiker. Er verstehe das Anliegen, würde aber gerne mit der Bahnchefin darüber sprechen, welche Grundlage, welche Informationen oder welche Studien sie dazu hat. Auch die Gewerkschaft der Polizei äußert Zweifel.
1: Wegen eines brennenden Batteriespeichers müssen alle knapp 38.000 Einwohner von Bautzen in Ostsachsen auch in der Nacht Fenster und Türen weiterhin geschlossen halten. Dazu hat die Stadtverwaltung aufgerufen. Wegen der möglichen giftigen Rauchentwicklung wurden auch Warnmeldungen ausgelöst. Die KI-Firma Anthropic soll insgesamt 1,5 Milliarden Euro an Autoren und Verleger zahlen. Eine US-Bundesrichterin hat einem entsprechenden Vergleich im Streit um den unrechtmäßigen Download literarischer Werke zu KI-Trainingszwecken zugestimmt. Betroffene sollen durchschnittlich rund $3.000 pro Buch bekommen, das Anthropic als Raubkopie genutzt hat, um seinen Chatbot zu trainieren. Für den deutschen Radprofi Florian Lippowitz ist die Tour de France vorzeitig beendet. Beim Einzelfahren stürzte der 25-Jährige und zog sich dabei einen Schlüsselbeinbruch zu. Der Vorjahresdritte lag in der Gesamtwertung vor dem Sturz auf Rang 5. Der frühere Bundesliga-Profi Lewis Holtby beendet seine Fußballkarriere. Der dreimalige deutsche Nationalspieler hat seinen Abschied auf Instagram bekannt gegeben. Holtby absolvierte in der Bundesliga insgesamt 225 Spiele, unter anderem für Schalke, den HSV, Mainz, Kiel und Bochum. Und das Wetter für Deutschland heute Nacht mal klar, mal bewölkt, bei 16 bis 6 Grad. Tagsüber im Norden weiter viele Wolken, gegen Abend Gewitter an der Ostsee, im Süden viel Sonne, später kommen auch da Wolken dazu. Das Ganze bei 18 bis 28 Grad. Und die Zeit, es ist gleich 2.03 Uhr.
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3: Die A5 Frankfurt Richtung Karlsruhe ist zwischen Heppenheim und Hemsbach wegen einer Baustelle bis 6 Uhr gesperrt. Am besten der U86 folgen. A7 Füssen Reute Richtung Ulm. Die Einfahrt Olmittelberg ist wegen einer Nachtbaustelle bis ca. 5.15 Uhr gesperrt. A81 Heilbronn Richtung Stuttgart. Zwischen Stuttgart-Feuerbach und Dreieck-Leonberg 2 Kilometer Stau. Wegen einer Baustelle ist dort nur eine Spur frei. Die B268 Losheim-Saarbrücken ist in Höhe der Landesstraße nach Losheim nach einem Unfall in beiden Richtungen gesperrt. Im Kreis Waldshut ist die Landesstraße zwischen Evertingen und Wutachmühle wegen Bergungsarbeiten in beiden Richtungen gesperrt. Auf der A5 Frankfurt Richtung Karlsruhe ist am Kreuz Weinheim die Überleitung zur A659 Richtung Weinheim wegen einer Fahrbahnerneuerung gesperrt.
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4: 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Und da habe ich dieses schöne PPPPP, das fantastisch perfekt polierte Popnacht-Package jetzt hier liegen. Und ich weiß nicht, was ich damit tun soll. Ich werde es euch geben, aber vielleicht noch eine kleine Spielrunde mit euch absolvieren. Wer möchte, 07221 2011 verdient euch ein kleines Popnacht-Package. Nein, ich mache ein großes draus. Ein großes Popnacht-Package. Unter 07221 2011, wer mitspielen möchte, klingelt mal durch.
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0: to see me through. The Source und Candy Staten.
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0: Wir rasen durch die Jahrzehnte dieses 22.07. Was war denn da so los? Iris in Brunsbüttel ist unsere Kandidatin. Guten Morgen, Iris.
2: Guten Morgen.
0: Du hast gut geschlafen, bist fit für den Tag?
2: Ja, ich bin aufgeschlafen.
0: Ja, das ist in Ordnung, weil du hast ja einen knallharten Job. Ne? Du fängst sehr früh an in einer Bäckerei, du backst die Brötchen und wann verkaufst du sie auch noch und wann kommst du eigentlich ins Bett?
2: Also ich gehe abends zu 8 ins Bett und bin ja schon um 12 wieder zu Hause mittags.
0: Ja gut, aber ich mein, dann bist du aber ab wann in der Backstube?
2: Ja, so ab 2.
0: Naja, dann hast du gerade angefangen, ne?
2: Genau.
0: Das heißt, jetzt musst du dich sputen. Wir können nicht so lange plaudern, ne?
2: Genau.
0: Wann kommen denn die ersten Kunden und wollen dann deine frischen Brötchen kaufen?
2: Ja, so 3:30 kommen die ersten Kunden.
0: Wie lange braucht so eine Aktion mit Brötchen backen? So in 2 Stunden?
2: 20 Minuten.
0: Achso, das geht
2: also
0: ja.
2: Also jetzt die ersten Bleche, ja, ne?
0: Dann würde ich mal sagen, dann lass dich noch ein bisschen gehen. So,
2: ja, genau.
0: Wir haben
2: ja
0: noch einen Bäckermeister aus Meiningen. Kriegst du den immer mit, so nach 3 Uhr, wenn der sein Instrument rausholt?
2: Ja, genau. Kriege ich immer mit, ja.
0: Er sucht ja immer auch Menschen, die bei ihm auch als Angestellte sehr viel Geld verdienen, wenn du mal dich irgendwie upgraden möchtest. Du weißt ja, wo du mich findest. Ich vermittle das dann.
2: Ja, gerne.
0: So, also Frage Nummer 1. Heute vor genau 93 Jahren, als wir noch gar nicht angedacht waren, ist aber sehr laut bei dir.
2: Ja, ich gehe mal vom Ofen weg. So.
0: Ja, der Ofen macht so einen Lärm, das klingt ungesund. Vor 93 Jahren, da ist der erste Mensch, ein amerikanischer Pilot, Billy Post, erster Mensch um die Welt geflogen. In 8 Tagen umkreiste er die Erde mit einem einmotorigen Flugzeug. Wurde in New York dann empfangen. 40.000 Menschen waren dann dabei und haben ihn bejubelt. Das war vor 93 Jahren. Wer war dann die erste Weltumrundung im Alleinflug? Welches Flugzeug war denn das? Das hatte einen bekannten Namen. War das A. Winnie May, B. Enterprise oder C. Concorde? Hier hilft vielleicht das Ausschlussverfahren. Also Winnie May, Enterprise oder Concorde? Wie hieß dieses?
2: Winnie May
0: war es vor 233 Jahren. Da wurde das erste deutsche Seebad eröffnet. Und ich möchte von dir wissen, ich meine, es gibt ja schöne Seebäder, ich weiß nicht, ob du schon so diese ganzen Seebäder in Deutschland mal durch hast, Norderney, Travemünde, Wiek, Jüst,
2: ja, so
0: Listen,
2: einige, so ja. Einige, ne?
0: Hast du ein Lieblingsseebad?
2: Norderney ist schön.
0: So, dann kannst du mir jetzt sagen, welches war denn das erste in Deutschland? War das Timmendorfer Strand, Heiligendamm oder Steinhuder Meer?
2: Heiligendamm.
0: Ja, und schon gehört dir ein Popnacht-Package. Das wirst du uns schön öffnen, wirst alle neidvollen Blicke aufsaugen, wenn sie in der Backstube dann darauf schauen, ja?
2: Ja.
0: Und hab eine gute Zeit jetzt.

Gutes Dai-Dai. So, noch eine Gefahrenstelle von 2.19 Uhr. A14 Nossen Richtung Leipzig. Da steht ein defektes Fahrzeug zwischen Leisnig und Glinga auf der Fahrbahn. Und der kultische Song hinterher. Ultra Fox und Dancing with Tears in My Eyes.

Shine Your Love bei Back hier. Da hat ja so einen Soundtrack des Lebens bei Carola aus Rheine. Ist es ein Hit, den hat sie selbst eigentlich damals gar nicht gehört, aber man hat ihr erzählt, dass im Kreissaal bei ihrer Geburt, da sei Rhythm is a Dancer gelaufen von Snap. Das war 1992, da kam dieser Song gerade raus. Und Caro wird heute 34 Jahre alt, also Happy Birthday natürlich, Hoopy Birthday, alles zusammen, große Energiefelder schicke ich dir. Sie möchte Rhythm is a Dancer von Snap eigentlich nicht hören, aber diese neuere Version, schreibt sie, die gefällt ihr dann doch ein bisschen besser. Von Bastille, Off the Night. So, dann gehen wir mal zurück in den Geburtskanal nach 1992, ich hab Spaß damit. Vorsicht bitte, auf der A14 Nossen Richtung Leipzig zwischen Nossen Nord und Döbeln Ost steht ein defektes Fahrzeug auf der Fahrbahn.

0: Oh yeah, es ist 2.30 Uhr.
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6: Die Nacht ist sternklar und recht kühl. Am Tag zeigt sich erst die Sonne. Bald ziehen in Rheinland-Pfalz immer dichtere Wolken auf. Maximal 19 Grad gibt's im Westerwald bis 28 Grad im Breisgau. Auch am Donnerstag Sonne und einige Wolken, dazu 20 bis 27 Grad. Am Freitag meist sonnig, 22 bis 29 Grad warm.
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7: Die A5 Frankfurt Richtung Karlsruhe ist zwischen Heppenheim und Hemsbach wegen einer Baustelle bis 6 Uhr gesperrt. Am besten der U86 folgen. A7 Füssen, Reute Richtung Ulm. Die Einfahrt Eumittelberg ist wegen einer Nachtbaustelle bis ca. 5.15 Uhr gesperrt. A81 Heilbronn Richtung Stuttgart. Zwischen Stuttgart-Feuerbach und Dreieck-Leonberg 2 Kilometer Stau. Wegen einer Baustelle ist dort nur eine Spur frei. Freiburg im Breisgau. Die B31A wird zwischen Freiburg-Weingarten-Messe und Freiburg-Lehn-Mundenhof in beiden Richtungen mehrfach kurzfristig gesperrt. Die B268 Losheim-Saarbrücken ist in Höhe der Landesstraße nach Losheim nach einem Unfall in beiden Richtungen gesperrt. Im Kreis Waldshut ist die Landesstraße zwischen Evertingen und Wutachmühle wegen Bergungsarbeiten in beiden Richtungen gesperrt.
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0: Und die am meisten unterschätzte Höchsttemperatur heute in Uttweiler im Saarland. Da werden es 26 Grad. Die Popnacht ist hier. Mein Name Ben Sträubel.

0: Nacht. Frank ist wach, aber der ist kurz davor, ins Bettchen zu gehen. Das können wir aber verhindern. Ne? Frank in Fellbach, guten Morgen, Frank.
1: Guten Morgen,
0: ich kann um diese Zeit Kundschaft verlieren. Ich sage es ja immer mal wieder, das geht nicht. Weißt du, ich bin drauf angewiesen. Jetzt 2.39 Uhr, kritische Zeit. Da gehen dann die Menschen, die ein bisschen länger aufgeblieben sind, langsam so wie du, ne? Ja. Du bist tagsüber Mathelehrer. Wann stehst du denn da auf?
1: Morgen habe ich jetzt keinen Unterricht, da ist 7.10 Uhr, da gehe ich ein bisschen trainieren. Aber ansonsten ist ja so 6.30 Uhr, 7 Uhr, je nachdem.
0: Ja, ja, also 7 Uhr ist schon so deine Zeit. Ne? Das ist ja für einen Nachtarbeiter ist das gar nichts. Wenn jemand um 7 Uhr wach ist, wenn man nach Hause kommt, gerade hier von der Schicht, ne?
1: So, dann tagsüber schnarcht.
0: Dann startet, so ist es. Ne? Das behauptest du, dass ich schnarchen würde. Ich weiß nicht, ob man das gehört hat bis Fellbach. Das kann ich mir nicht vorstellen. Also wenn es jemand behauptet, ich würde schnarchen, ich streite das immer ab. Es gibt auch keine Aufnahmen.
1: Das mache ich auch.
0: Ja, muss man machen. Und du singst auch. Du bist ein kreativer Mensch. Wo singst du denn? Wo kann man dich denn beobachten?
1: Im Chor der Pauluskirche in Fellbach.
0: Im Kirchenchor.
1: Ja.
0: Da muss man aber dann natürlich auch den ganzen Rest drauf haben. Ist das katholisch, Pauluskirche?
1: Nein, evangelisch.
0: Okay, ja. Und der Gefangenenchor, in dem singst du also mit. Und gibt es einen Hit, den ich kenne vielleicht? So großer Gott, wir loben dich oder sowas? Oder wird das gar nicht gesungen bei
1: Das zum Beispiel.
0: Das wird
1: genau
0: gesungen? Okay.
1: Ja, genau.
0: Ich bin ja staatlich geprüfter katholischer Messdiener. Bistum Limburg, also knallhart, ja.
1: Ja, da gibt es gleiche Lieder bei Gotteslob und evangelischen Paar gleich.
0: So ist das, hat man das dicke Buch gehabt, das musste man mitnehmen. Und ich habe mal Bilder reingemalt und sowas, aber großer Gott, wir loben dich, würde ich gerade noch mit dir gemeinsam hinbekommen, aber müssen wir jetzt auch nicht machen. Ich bin auch nicht so gläubig, bin ich auch nicht mehr. Ich bin ausgestiegen, aber du steigst erst ein. Bist dann ein junges Talent.
1: Ich bin eingestiegen.
0: So, dann wünsche ich dir sehr viel Spaß. Ne? Es muss einen besonderen Applaus geben, wenn du das nächste Mal auftrittst in der Pauluskirche. Ist ja völlig klar, alle, die hier zuhören und dann in Fellbach eventuell dann da reinfallen. Die sollen also besonders applaudieren, wenn der Gefangenenchor loslegt mit Frank. Ne? Habt eine gute Nacht. Hör noch ein bisschen zu. Ja. Ciao, ciao.

0: do.
1: I really do. Haha, lach doch so. Happy birthday. Happy birthday, liebe Isabel. Happy birthday to you. Isabel lebt in Watenbüttel bei Braunschweig, aber heute Nacht feiert sie ihren Geburtstag, ihren 36. in Horn, das auf einem Campingplatz am Bodensee. Würde sie gerne einen Song hören, jetzt von Miles Smith. Wenn ich den lauter spielen würde, dann macht sie das auch auf dem Campingplatz ein bisschen lauter. Dann feier schön.

0: Smith und Stargazing.
1: Das ist der Nachteil am offenen Fenster. Mir ist eine Fliege in den Hals geflogen. So klinge ich jetzt. Aber das bleibt nicht so. Wenn ich mich so in den nächsten 2 Stunden nicht mehr regelmäßig melde, ruft dir jemand an, der sich damit auskennt, okay? Meine Güte, was ist los? Luisa kommt. Luisa. Das ist eine französisch-brasilianische Sängerin. Lustige Stimme, du. Klingt ja wie die KI. Demain, demain heißt der neue Hit in der Popnacht.

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1: Um 3 Uhr mit Marc Geißler. In Frankreich dürfen Kinder und Jugendliche unter 15 Jahren in Zukunft kein Social Media mehr benutzen. Das französische Parlament hat den Gesetzentwurf dafür verabschiedet. Damit ist Frankreich das erste Land in Europa mit so einem Verbot. Aus Paris, Julia Borutta.
2: Das Verbot für unter 15-Jährige betrifft alle sozialen Plattformen, sieht aber Ausnahmen für Online-Enzyklopädien oder digitale Projekte mit Bildungszwecken vor. Beliebte Plattformen wie YouTube und WhatsApp dürfen nach Angaben der zuständigen Berichterstatterin im Parlament weiter für das reine Anschauen von Videos oder für den privaten Chatverkehr genutzt werden. Doch auch sie müssen eine Altersüberprüfung für den Teil einführen, der einem sozialen Netzwerk gleichgestellt ist, also etwa Kanäle zum Teilen von Inhalten oder Kommentarfunktionen.

0: neue Aufgabe erhalten und weiter an der technischen Entwicklung der Ukraine arbeiten. Ein mögliches Alkoholverbot an Bahnhöfen stößt bei Obdachlosenvertretern auf Kritik. Die Bundesarbeitsgemeinschaft Wohnungslosenhilfe befürchtet neue Härten für Obdachlose mit Alkoholsucht. Ein Verbot ändere nicht die Lebenslage der Menschen, die sich am Bahnhof aufhielten, sondern verdränge sie lediglich aus dem Blickfeld, sagte Vizegeschäftsführer Kraus dem Redaktionsnetzwerk Deutschland. Durch ein Alkoholverbot würden Menschen in Bereiche gedrängt, die weniger Schutz böten. Die Deutsche Bahn hat angekündigt, dass die Regel ab dem 15. Oktober an allen 5.400 Bahnhöfen gelten soll. Im südlichen Oberallgäu ist möglicherweise ein Bär unterwegs. Das Bayerische Landesamt für Umwelt warnt deshalb aktuell Wanderer in der Region. Gefunden wurde Kot, der möglicherweise von einem Bären stammt. Die Proben sollen nun untersucht werden. Landwirte werden gebeten, ihre Tiere nachts in den Stall zu bringen. Und Wanderer sollen keine Lebensmittel oder Müll in der Natur zurücklassen. Zuletzt war vor gut 3 Jahren ein Bär im Landkreis Oberallgäu nachgewiesen worden. Das Wetter für Deutschland heute Nacht mal klar, mal bewölkt bei 16 und 6 Grad. Tagsüber in der Nordhälfte viele Wolken, gegen Abend an der Ostsee Gewitter. Im Süden scheint viel die Sonne, später kommen dann da auch Wolken dazu bei 18 bis 28 Grad. Die Zeit, es ist 3.03 Uhr.
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2: Die A5 Frankfurt Richtung Karlsruhe ist zwischen Heppenheim und Hemsbach wegen einer Baustelle bis 6 Uhr gesperrt. Am besten der U86 folgen. A7 Füssen, Reute Richtung Ulm. Die Einfahrt Eumittelberg ist wegen einer Nachtbaustelle bis ca. 5.15 Uhr gesperrt. A81 Heilbronn Richtung Stuttgart. Zwischen Stuttgart-Feuerbach und Dreieck Leonberg 2 Kilometer Stau. Wegen einer Baustelle ist dort nur eine Spur frei. B10 Ulm Richtung Stuttgart. Die Ausfahrt Deizisau B10 ist wegen eines Schwertransportes gesperrt. Die B268 Losheim-Saarbrücken ist in Höhe der Landesstraße nach Losheim nach einem Unfall in beiden Richtungen gesperrt. Im Kreis Waldshut ist die Landesstraße zwischen Ebertingen und Wutachmühle wegen Bergungsarbeiten in beiden Richtungen gesperrt.
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3: mit Ben Streubel. Unser Bäckermeister wartet in der Backstube. Ich habe auf der kleinen Fingerkamera schon gesehen, dass er den Schlüssel umgedreht hat. Das heißt, es wird ein Instrument gleich ergriffen von ihm. Und dann werden wir ergriffen sein von diesen schönen Klängen, die er spielt. Erkenne ich den Song, den er dann zum Besten gibt, da spiele ich euch die wertvollen Backwaren. Und wenn ich irgendwo daneben liegen sollte, das spürt ihr doch, dann seid ein Telefonjoker unter 07221 2011.
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0: the people in der Popnacht.
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2: Und wir fliegen wieder über die Backstube von Eckhart Holland Kunz in Meiningen, Thüringen. Mit meinem Private Jet nachhaltig lande ich jetzt direkt vor seinem Eingang. Guten Morgen, lieber Bäckermeister.
3: Guten Morgen. Aber ich werde heute gerne angeredet mit 00 Bakerman.
2: Natürlich, wegen mir.
3: Ich bin in geheimer Mission.
2: Hast du denn auch wie 00 Bakerman eine Fliege, so wie ich im Hals, am Hals wenigstens?
3: Ich backe heute umgekleidet mit einem schwarzen Schmoking,
2: ja,
3: und einer Fliege an dem Hals.
2: Sehr gut, siehst du, ja, funktioniert.
3: Ich habe nämlich einen geheimen Auftrag zu erfüllen.
2: Lass hören.
3: Einen Bagel. Ja. Aber jetzt halte ich fest. 1 Meter Durchmesser.
2: Ein Bagel, 1 Meter Durchmesser?
3: Ja.
2: Okay.
3: Ja, Wahnsinn. Und zwar soll das ein Geburtstagsgeschenk werden für den lieben Gordon. Gordon hat nämlich heute seinen 30. Geburtstag.
2: Ja.
3: Ja.
2: Und das kann er als Rettungsring nehmen, kann das über den Kopf ziehen, oder?
3: Nee, geht nicht. Also Gordon hat wirklich beachtliche Körpermaße. 2,02 Meter groß, Schuhgröße 54. Ja, Gewicht, kann ich schlecht sagen.
2: Ja, aber ich meine, das geht dann einher mit dem Bagel natürlich. Das heißt, er beißt da zweimal rein, der Bagel ist weg. Was kommt denn drauf? Ein Bagel muss doch ordentlich gefüllt werden.
3: Ja, wir füllen ihn mit, es kommt Pulled Pork. Ich habe hier noch 5 Kilo Pulled Pork. Und müssen wir mal sehen.
2: Wie er das
3: 2 Kilo Cheddar.
2: Ja, aber das ist auch so, du könntest dich auch da reinlegen in diesen Bagel und könntest dann rausgeschmuggeln.
3: Ja, aber ich muss ihn ja erstmal backen, das ist ja das Problem. Der Ofen ist ja immer, du kennst ja mittlerweile meinen Ofen, wo du dich da so schlimm verbrannt hast.
2: Ja, ja, lach nur.
3: Ja, und der zeichnet einem ja dann die Grenze auf, wie hoch das Teil werden kann, und das muss ja auch durchbacken.
2: Kann sein, es gibt einen riesen Knall und das ganze Haus fällt zusammen dann, ne?
3: Das wäre das Schlimmste, was passieren könnte.
2: Welches Instrument hören wir denn dazu?
3: Heute wird sie mit Macht über dich kommen, die Baerbock-Flöte.
2: Oh Mann, nein, nicht die Flöte, das Getröte. Na gut,
3: doch.
2: Zwei schöne Songs für die Regeneration. Nico Santos mit dem neuen Hit Why Don't You Stay und Felix Jan mit Whitney Houstons Version It's Not Right, But It's Okay. Bis gleich.

0: Bei Don't You Stay ist der neue von Nico Santos, den wir gerade gehört haben in der Popnacht.
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0: Eckart spielt auf der Flöte. Das macht mir Angst. Aber erkenne ich den Song, erspiele ich euch die wertvollen Backwaren. Ansonsten seid ihr bitte Telefonjoker, wenn ihr was erkannt habt. Eckart.
2: Ja.
0: Ajo.
2: Angst ist gut.
0: Jo.
2: Wenn du Angst hast, wirst du unsicher. Also, ich habe heute den Vorschlag von der Monika. Die ist in Worms unterwegs, Worms, mit Backwaren von einer großen Kette, was ich nicht so gut finde.
0: Ja.
2: Aber ich spiele es trotzdem. Ein Kultsong.
0: Ja.
2: Folgende Melodie.
0: Ich bin vorbereitet.

0: Das ist von Fox, The Fox, Precious Little Diamond. Precious Little Diamond, die Älteren haben es vergessen, die Jüngeren können sich nicht mehr erinnern. Ja, so ist es.
1: Precious Little Diamond.
0: So.
1: Ich wäre froh, wenn ich einen kleinen Diamant hätte.
0: Ja, ja. Guck mal hier, da gibt es einen Telefonjoker, den haben wir gar nicht gebraucht. Hallo? Wer ist da? Wer ist da?
1: Hallo?
2: Guten Morgen, hier ist der Frank aus Gera.
0: Ja, Frank, du bist auch spät dran, ne?
1: Frank.
0: Ja.
2: Und das ist meine Trompete.
0: Bitte? Oh, der hat auch eine Trompete.
2: Das Lied heißt der Junge mit der Mundharmonika.
0: Ja, du bist doch viel zu spät, Frank. Ruf nie wieder an. Ja. Meine Güte. Dafür wecke ich noch nicht. Dafür wecke ich noch nicht mal Marlon Brando. So.
1: Ja, Precious Little Diamond.
0: Fox, The Fox. So, was bekommt der Erste, der in deine Backstube reinbrüllt? Popnacht!
1: Ja, es gibt heute ein Schwarzbierbrot.
0: Bis sehr morgen. Fein. Und vielleicht noch ein Bagel von 1 Meter oder 2 Meter? Na gut. Morgen hören wir ihn wieder. Unseren Eckart.

Head zum Hellpost Malone in der Popnacht. Es ist 3.28 Uhr, Vorsicht auf der A7 Fulda in Richtung Würzburg. Da liegen Pylonen, also Verkehrsleitkegel, sagt man dazu. Wer damit auch nichts anfangen kann, Hütchen. Zwischen Dreieck Fulda und Bad Brückenau, Volkers auf der Fahrbahn, auf der A7 Fulda in Richtung Würzburg. Ach ja, da ist mal Miley Cyrus, da freue ich mich doch mal. Party in the USA. Ich mache lauter hier in der Popnacht.

0: Party in the USA. Miley Cyrus, es ist 3.31 Uhr.
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2: Die Nacht ist sternklar und recht kühl. Tiefstwerte zwischen 13 und 6 Grad. Am Tag zeigt sich erst die Sonne. Bald ziehen in Rheinland-Pfalz immer dichtere Wolken auf. Maximal 19 Grad gibt's im Westerwald bis 28 Grad im Breisgau. Der Wind weht in Böen frisch aus Nordwest. Auch am Donnerstag Sonne und einige Wolken, dazu 20 bis 27 Grad.
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3: Die A5 Frankfurt Richtung Karlsruhe ist zwischen Heppenheim und Hemsbach wegen einer Baustelle bis 6 Uhr gesperrt. Am besten der U86 folgen. A7 Füssen, Reute Richtung Ulm. Die Einfahrt Eumittelberg ist wegen einer Nachtbaustelle bis ca. 5.15 Uhr gesperrt. A81 Heilbronn Richtung Stuttgart. Zwischen Stuttgart-Feuerbach und Dreieck-Leonberg 2 Kilometer Stau. Wegen einer Baustelle ist dort nur eine Spur frei. Die B31A Umkirch Richtung St. Gorgen ist zwischen Freiburg-Lehn, Mundenhof und Freiburg im Breisgau-Rieselfeld wegen Bauarbeiten gesperrt. Die B268 Losheim-Saarbrücken ist in Höhe der Landesstraße nach Losheim nach einem Unfall in beiden Richtungen gesperrt. Im Kreis Waldshut ist die Landesstraße zwischen Evertingen und Wutachmühle wegen Bergungsarbeiten in beiden Richtungen gesperrt.
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0: Und die am meisten unterschätzte Höchsttemperatur in Benzen in Niedersachsen, da werden es heute nur 18 Grad. Hier ist die Popnacht. Ich bin Ben Sträubel.

0: Katzenjammer macht aber auch Kai aus Ilmenau nicht wach. Der ist ziemlich müde, der arbeitet in einem Hotel als Nachtportier. Guten Morgen, Kai.
1: Ja, grüß dich, mein Guter.
0: Du hast so verzweifelt geschrieben, dass du so müde bist. Warum ist das denn heute der Fall so extrem?
1: Weil es so windstill ist und so eine schöne Kühle. So, wir haben 10 Grad im Hotelpark bei uns im Wald und ja.
0: Gehst ein bisschen spazieren.
1: Genau, machst so einen Kontrollgang, gucken wir mal das alles an.
0: Hier nennt man mal Kontrollgang. Steht das offiziell in deiner Arbeitsbeschreibung?
1: Natürlich.
0: Steht da drin, durch den Park gehen, okay.
1: Ja. Frische Luft ist gut.
0: Wollte ich mal sagen. Da gibt es ja auch ein paar Liegen bestimmt, wo man sich mal ein bisschen hinlegen kann.
1: Ja.
0: Hast du auch schon mal gemacht? Bist du eingeschlafen?
1: Ja, dann legt man mal schnell weg. Ich habe eine halbe Stunde Pause, dann darf ich ja.
0: Ja, ja gut, dann muss ja wieder wach werden. Ne? Das ist, ich bin auch schon im Zug eingeschlafen.
1: 20 Minuten.
0: Da bin ich in Koblenz wieder aufgewacht und wusste gar nicht, was ich machen soll. Da bin ich irgendwann um 13.30 Uhr dann wieder zu Hause gewesen, also über viele Umwege.
1: Falschen Zug genommen.
0: Ach nee, bist du einfach eingeschlafen. Ja, das kommt ja vor. Ja,
1: so. Gut.
0: Ja, da gibt es so anständige Menschen, die wecken einen auch nicht. Und das finde ich auch ganz gut. Ja, die denken sich, was ist das für ein Typ? Penner, ne? So, der morgens um 10 Uhr nicht mehr bei Trost ist. Ja gut, also bist du geweckt worden dann mal von einem Tierchen, was vorbeigekommen ist dann draußen im Park?
1: Ja, wir haben ja ein paar Hotelkatzen und ein paar Wiesel. Und wenn die sich dann treffen, dann wird es richtig laut.
0: Ja, und der Chef noch dazu dann, ne?
1: Ja, genau.
0: Wenn der dir mal die Füße abschlägt, dann weißt du, das ist es gewesen.
1: Dann ist es mit Haaren.
0: Ich spiel deinen Lieblingssong jetzt. Du kannst ihn noch ein bisschen lauter machen jetzt, weil du bist ja gerade im Park. Dann lass es dir gut gehen zu deinem Song hier. Und dann Grüße nach Thüringen.
1: Tschüss.

0: Bad Memories. Wenn ihr was gesehen habt, das nicht auf die Straße gehört, dann gerne WhatsApp schicken oder WhatsApp-Audio, wer bei Stimme ist, so wie Christian das gerade gemacht hat. Guten Morgen.
1: Guten Morgen. Vorsicht, Bundesstraße 54, Zubringer, Autobahn 45 bei Haiger-Burbach. Mhm. Hier ist ein Schwertransport unterwegs, der nicht überholt werden kann und in Baustellen immer wieder feststeckt. Er befindet sich gerade auf dem Zubringer zur Autobahn 57, Auffahrt Haiger-Burbach. Momentan geht hier gar nichts mehr. Der Fernverkehr sollte schauen, dass er am besten weiträumig umfährt. Doch die Bundesstraße 54 in Fahrtrichtung Siegen ist für 3,5 Tonnen Fahrzeuge gesperrt.
0: Sehr toll. Christian, ich muss dich loben, auch du hast es ganz toll erzählt auch. Also ich bin fast schon hier mitten im Hörspiel drin, also danke für diesen Hinweis. Werde ich mal vorschlagen hier bei der KI, dass man dich vielleicht da ersetzt. Vorsicht auf der A2 noch, da brennt ein LKW Hannover in Richtung Berlin zwischen Raststätte Marienborn Süd und Alleringersleben. Da ist eine Unfallstelle, die noch nicht gesichert ist und ein LKW brennt dort.

Bärbel, die ist gerade wach geworden, in Reudern auf der Schwäbischen Alb und würde gerne Everybody Wants to Rule the World hören. Da hat sie ihren Mann Frankie geheiratet, während dieser Song lief im Hintergrund beim Standesamt, weil sie das so toll fand. Und da möchte sie sich heute mal dran erinnern am Hochzeitstag. Und Grüße an Frankie, der ist unterwegs mit dem LKW. Hier ist die Popnacht.

0: 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Happy birthday. Happy birthday, liebe Tanja. Happy birthday to you. Tanja ist in Völklingen zu Hause und hat also eine große Spielwiese beim Opa. Opa ist ein Autosammler und er hat auch einen alten Bus auf seinem Grundstück. Der ist ziemlich durchgerostet. Fahrbereit ist er auch nicht mehr. Aber man kann schöne Partys machen. Und da hat der Opa schon eine kleine Bar eingebaut. Und da ist die Party immer noch voll im Gange. Und da schicken wir jetzt noch einen Song hin, den sie gerne hören möchte. Jetzt unser Geburtstagskind von Outlandish, Aisha.
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1: 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Es ist 3.57 Uhr, noch eine Gefahrenstelle. Vorsicht auf der A9 Nürnberg in Richtung Halle Leipzig. Da ist eine ungesicherte Unfallstelle zwischen Dittersdorf und Triptease. Bitte aufpassen.

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2: Um 4 Uhr mit Marc Geißler. Der Drogenbeauftragte der Bundesregierung, Streeck, unterstützt das geplante Alkoholverbot an deutschen Bahnhöfen. In der Rheinischen Post sprach Streeck von einem Gewinn für alle. Aus der Nachrichtenredaktion Ronald Lessig.
3: Weniger Alkohol an Bahnhöfen führe zu einem besseren Sicherheitsgefühl, sagte Streeck der Zeitung. Hilfsorganisationen warnen dagegen vor den Folgen für Obdachlose. Sie könnten durch ein Alkoholverbot an Bahnhöfen aus dem Blickfeld gedrängt werden, hieß es von der Bundesarbeitsgemeinschaft Wohnungslosenhilfe. Kritik kam auch von der Bundespolizeigewerkschaft. Der Vorsitzende Ostermann erklärte, er halte das Vorhaben für kaum umsetzbar, denn das Hausrecht besitze die Deutsche Bahn. Sie will das Verbot bis Mitte Oktober an allen rund 5.400 Bahnhöfen einführen. Bei Verstößen drohen ein Platzverweis oder ein Hausverbot.
2: Frankreich führt als erstes Land in Europa eine Altersgrenze für soziale Medien ein. Ab dem neuen Schuljahr sollen Kinder unter 15 Jahren Plattformen wie Instagram, Facebook oder TikTok nicht mehr nutzen dürfen. Präsident Macron spricht von einem wichtigen Schritt zum Schutz von Kindern und Jugendlichen und sieht Frankreich damit als Vorreiter in Europa. Sachsens Ministerpräsident Kretschmer fordert angesichts der politischen Mehrheitsverhältnisse in Ostdeutschland Gespräche mit allen Parteien. Der CDU-Politiker sagte dem Handelsblatt, man müsse mit jedem reden, der reden will. Kretschmer reagiert in Sachsen selbst

0: uns tatsächlich Verbindungen anbieten wollen, ist noch offen. Das Geburtshaus von Adolf Hitler im österreichischen Braunau wird künftig als Polizeistation genutzt. Nach mehrjährigem Umbau soll das Gebäude heute dann offiziell eröffnet werden. Mit der Nutzung als Polizeizentrum will Österreich verhindern, dass der Ort zu einem Treffpunkt für Neonazis wird. Das Wetter für Deutschland. Zum Start in den Mittwoch gibt's vor allem im Norden viele dichte Wolken. Nach Süden hin viel Sonnenschein, später auch einige Wolkenfelder. Die Tageshöchstwerte bewegen sich zwischen 18 und 28 Grad. Morgen mal Sonne, dann wieder mal dichte Wolken. Vor allem im Osten dann Schauer- oder Gewittergefahr. Die Tageshöchstwerte für den Donnerstag 17 bis 28 Grad. Und die Zeit, es ist gleich 4.03 Uhr.
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2: Die A5 Frankfurt Richtung Karlsruhe ist zwischen Heppenheim und Hemsbach wegen einer Baustelle bis 6 Uhr gesperrt. Am besten der U86 folgen. A7 Füssen Reute Richtung Ulm. Die Einfahrt Eumittelberg ist wegen einer Nachtbaustelle bis ca. 5.15 Uhr gesperrt. A81 Heilbronn Richtung Stuttgart. Zwischen Stuttgart-Feuerbach und Dreieck Leonberg 2 Kilometer Stau. Wegen einer Baustelle ist dort nur eine Spur frei. Die B268 Losheim-Saarbrücken ist in Höhe der Landesstraße nach Losheim nach einem Unfall in beiden Richtungen gesperrt. Im Kreis Waldshut ist die Landesstraße zwischen Evertingen und Wutachmühle wegen Bergungsarbeiten in beiden Richtungen gesperrt. Auf der A5 Frankfurt Richtung Karlsruhe ist am Kreuz Weinheim die Überleitung zur A659 Richtung Weinheim wegen einer Fahrbahnerneuerung gesperrt.
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3: Mit Ben Streubel. Ein Geburtstagskind steckt hier fest in einem Zombie-Kostüm. Also der Prominente, der sich da gleich ein bisschen äußert. Ich hoffe, ihr erkennt ihn dann. Dann könnt ihr ihn bei mir melden und verdient euch ein Popnacht-Package für diese Erkenntnis.
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2: Da, wo ist er, der Zombie? Da ist er. Und wer steckt denn im Zombie-Kostüm drin und hat heute Geburtstag? Erkennt ihr diesen Prominenten?
3: Da hab ich noch eine Frage.
2: Oh.
3: Wenn Sie die richtig beantworten, haben Sie die Prüfung bestanden.
4: Sie kommen an eine Kreuzung zweier gleichberechtigter Straßen. Von rechts kommt ein Auto, wehrt die Vorfahrt.
5: Da kommt ein Auto, sagen Sie? Eins jener Fortbewegungsmittel,
3: die wie von Geisterhand beschwert, den Menschen hier im bald
2: wie heißt denn der Prominente im Zombie-Kostüm, wenn ihr es wisst? 07 221 2011 für ein Pop-Nacht-Package.

Bevor wir unser Rätsel lösen, noch ein kultischer Song. 4:18 Uhr, Vorsicht auf der A45, Hagen in Richtung Gießen. Da liegt ein Tier auf der Autobahn, wo es nicht hingehört. Zwischen Herborn Süd und Ehringshausen. Die Popnacht mit Corey Hart.

0: Song, Sunglasses at Night. Hier ist die Popnacht.
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0: Wer steckt denn da drin? Hier hat heute Geburtstag. Janine, guten Morgen.
2: Guten Morgen.
0: Janine aus Brieselang, da sag mal, was ist denn das für ein Wesen?
2: Das klingt nach dem Otto.
0: Otto, da war es Otto Walkes.
3: Hörst bitte!
4: Sie kommen an eine Kreuzung!
0: Jawohl!
4: Ein Kreuzzug? Bin auch ich berufen? So zieht der Ritterschaft. Nein! Eine Kreuzung! Zwei Straßen treffen aufeinander!
0: So, also Otto, happy birthday to him! Und,
2: mit ihm habe ich Englisch gelernt.
0: Ach, wirklich? Ja, hast du wirklich mit ihm Englisch gelernt? Also mit den kleinen Hinweisen. Mit den Witzen.
2: Ja, genau.
0: Okay. Kannst du was wiedergeben von ihm?
2: Oh Gott, wie war das? Hallo Echo war ja nur, du war nicht Englisch.
0: Ja, ja.
2: Oh, was hat er denn? Ich weiß es nicht mehr.
0: Ist ja
2: das
0: nicht schlimm.
2: Ist doch ein paar Tage her.
0: Jetzt brauchst du ja kein Englisch, jetzt geht's ja nach Passau in den Urlaub mit deinem Partner, ne? Und,
2: genau.
0: Zunächst mal Passau, dann aufs Schiff. Wo fahrt er hin?
2: Es geht kurz nach Wien, Bratislava, Budapest.
0: Schön.
2: Und wieder zurück.
0: Das ist also so eine tolle Flusskreuzfahrt, die er da macht. Ja?
2: Genau.
0: Schon mal gemacht? Eine Flusskreuzfahrt oder ist eure erste?
2: Das ist unsere zweite jetzt.
0: Mhm.
2: Das fühlt sich gut an, wenn man den Altersdurchschnitt ein bisschen senkt.
0: Ja, das kann ich mir vorstellen. Ja, wie alt bist du?
2: Na, ich werde... Also eigentlich sagt man ja 27 plus.
0: Ja, also da hast
2: du... Bei 20 Jahren.
0: Okay, also mit mir kannst du offen reden. Ich finde es nicht so schlimm, wenn du 49 werden solltest. 50 darf ich nicht mehr erwähnen, da bekomme ich Ärger. Aber 49 geht noch.
2: Ach, jetzt noch ein paar Tage.
0: Ja, wie alt warst du auf dem Schiff Geburtstag, ne?
2: Genau.
0: Okay, und dann hast du aber natürlich diese doch, wie du sagst, älteren Menschen, die da mit dir feiern. Du musst dir ein paar Freunde suchen.
2: Ach, wir sind zu zweit. Wir genießen die Auszeit einfach mal nur für uns.
0: Ja.
2: Kinder bei Oma und Opa abgestellt, das passt alles.
0: Das ist in Ordnung. Und ihr beiden seid ja auch noch nicht verheiratet. Das heißt, es gibt da noch Diskussionsbedarf. Also der Mann ist noch, ist auf Bewährung, ist der mit. Ja?
2: Wir sind beide zu vorgeschädigt, was das betrifft, glaube ich.
0: Aber er muss sich anstrengen, das ist doch gut. So. Dann kommt mal gut an, habt eine ganz tolle Reise, einen tollen Geburtstag und ich schicke dir ein Paket zu, ja?
2: Das ist ganz lieb.
0: Ciao, ciao. 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

neuer Hit von Ellie Goulding, Black Prada Dress. In der Popnacht haben wir es gehört. Es ist jetzt 4.27 Uhr. Vorsicht, ein Unfall auf der A24 Hamburg in Richtung Berlin zwischen Pritzwalk und Dreieck Wittstock-Dosse. Diese Unfallstelle ist noch nicht gesichert.

0: 4.30 Uhr.
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2: Die Nacht ist sternklar und recht kühl. Am Tag zeigt sich erst die Sonne. Bald ziehen in Rheinland-Pfalz immer dichtere Wolken auf. Maximal 19 Grad gibt's im Westerwald bis 28 Grad im Breisgau. Auch am Donnerstag Sonne und einige Wolken, dazu 20 bis 27 Grad.
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3: Vorsicht bitte auf der A7 Ulm Richtung Füssenreute. In der Einfahrt Betzigau liegt ein Stein. Vorsicht bitte auf der A45 Hagen Richtung Gießen. Zwischen Herborn Süd und Eringshausen liegt ein Tier. Die A5 Frankfurt Richtung Karlsruhe ist zwischen Heppenheim und Hemsbach wegen einer Baustelle bis 6 Uhr gesperrt. Am besten der U86 folgen. A7 Füssenreute Richtung Ulm. Die Einfahrt Olmittelberg ist wegen einer Nachtbaustelle bis ca. 5.15 Uhr gesperrt. A81 Heilbronn Richtung Stuttgart. Zwischen Stuttgart-Feuerbach und Dreieck-Leonberg 2 Kilometer Stau. Wegen einer Baustelle ist dort nur eine Spur frei. Die B268 Losheim-Saarbrücken ist in Höhe der Landesstraße nach Losheim wegen Reinigungsarbeiten in beiden Richtungen gesperrt. Im Kreis Waldshut ist die Landesstraße zwischen Ewattingen und Wutachmühle wegen Reinigungsarbeiten in beiden Richtungen gesperrt.
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0: Und die am meisten unterschätzte Höchsttemperatur heute in Schnappach. Da werden es 25 Grad. Die Popnacht ist hier. Ich bin Ben Streubel.

0: Und Pfeifen um diese Zeit ist immer gut, ne? Wenn man nervös ist, pfeifen. Machen Menschen meistens bei Polizeikontrollen, hat der Opa einmal gemacht. Da waren Riesenhits dabei, er hat sie nicht aufgeschrieben, deswegen bin ich jetzt stark verarmt, ja. Muss ihm leider Gottes da die Schuld geben. Ach, in Hamburg ist Dennis wach. Hallo Dennis, guten Morgen.
1: Ja, moinsen.
0: Und du bringst Brot irgendwo hin, erzähl.
1: Ja, in die Rewe-Märkte, Penny-Märkte, Famila-Märkte,
0: ja.
1: Hier in Kaltkirchen.
0: Dann riecht's doch ganz gut bei dir im LKW, ne? Wenn das alles frische Ware ist, oder?
1: Immer.
0: Das ist also wie ein Parfüm. Ich würde mir so einen morgenfrischen Brot-Parfüm-Geruch würde ich mir an den Körper sprühen. Aber man beißt dann meistens auch selbst irgendwo rein. Bist du auch jemand, der gerne so überbackene Sachen isst? Ich liebe ja so Käsebrezel, so ungesunden Kram.
1: Ja, auf jeden Fall. Leider.
0: Speck noch und so Zeug. Ja. Oder dann gleich noch mit dem ersten Cappuccino 14.000 Kalorien zu sich genommen hat und der Tag hat doch gar nicht angefangen. Ne?
1: Ja, ein Salatblatt drauf und dann ist er so ein bisschen gesund und passt.
0: Wollte ich mal sagen. Du hast einen Kollegen, von dem hast du geschrieben, gerade in deiner WhatsApp, den sollen wir unbedingt grüßen. Wie heißt der?
1: Nee, alle meine Kollegen, die HSV-Kollegen.
0: Bist du HSV-Fan?
1: Nee, absolut überhaupt nicht. Ich bin Bremen-Fan.
0: Deswegen wolltest du, die Kollegen mal ein bisschen verwöhnen, damit die nicht so böse sind auf dich. Gibt es da manchmal Konflikte?
1: Ach, weniger.
0: Ja, ne? Also, du klingst ja auch völlig entspannt.
1: Das läuft ganz fair ab.
0: Wo ist denn der nächste Ort, den du erreichst, der nächste Markt? Wie heißt der?
1: Welcher Ort? Hier in Kaltenkirchen bin ich.
0: Kaltenkirchen, okay. Also da sollen die Menschen, die jetzt zuhören in Kaltenkirchen, ist das ein Rewe-Markt?
1: Ja, genau.
0: Genau, der soll auf jeden Fall derjenige oder diejenige, die da bereit sind, jetzt einen Kaffee für dich dann schon mal vorbrühen, ja?
1: Auf jeden Fall.
0: Magst du mit Milch?
1: Auch das.
0: Hafer, Kuh, Schaf.
1: Oh, nee, richtige Milch, nicht Schafer.
0: Okay, gut. Bis bald. Ciao, ciao.

So easy, Olivia Dean. Ein kleiner Zeitvergleich. Bei uns in Deutschland ist es 4.45 Uhr und unserer Zeit voraus in Japan 11.45 Uhr in Tokio. Da war Gerhard Wolf doch sehr viele Jahre, hat dort gearbeitet, ist dann aus Japan zurück, hat jetzt eine WhatsApp geschrieben. Ich glaube, wir haben mal gesprochen, auch gemeinsam. Vielleicht erinnert ihr euch. Erinnert sich jemand an Gerhard Wolf? Nee, da hinten wackelt jemand mit dem Kopf, ich glaube schon. Und er schreibt Servus aus München. Wir haben immer mal telefoniert. Da war ich noch in Japan. Jetzt habe ich Bettflucht. Höre hier die ARD-Popnacht. Was ich gemerkt habe, ich habe viel verpasst. Ich muss wieder früher wach werden. Das sehe ich aber ganz genauso, ne? Also, er vermisst uns. Das ist schon mal schön. Das ist ja eines der tollsten Sachen, die man so als Kompliment bekommen kann. Jetzt kannst du dich wieder hinlegen, lieber Gerhard. Ab nach Japan. Und seinen Lieblingshit bekommt er noch von Gentleman. Der ist neu, dieser Song Wildfire. Gentleman gemeinsam mit Michael Patrick Kelly.

Absolutely everybody. Oh, ich bin noch ein bisschen da, aber nicht mehr so lange. Wenn ihr noch was habt für die letzte Amtshandlung, dann gerne eine WhatsApp schicken unter 0722 1 2011. Wer bei Stimme ist, als WhatsApp-Audio.

0: Play und Highest Power. So, ich packe zusammen, Notaustaste ist abgeklemmt, Antennenleistung ist hochgefahren auf volle Suppe, Lichtstimmung auf OP, damit die nachfolgenden Kolleginnen und Kollegen ein bisschen schlechter haben. KI, was machst du?
1: Nach Haus. Nach Haus.
0: Okay, ich komme mit. Das war die Popnacht. Mein Name ist Ben Streubel und ein schönes Leben in Deutschland.

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1: Um 5 Uhr mit Marc Geißler. Frankreich hat als erstes EU-Land ein Social-Media-Verbot für Kinder unter 15 Jahren beschlossen. Nach dem französischen Senat hat jetzt auch die Nationalversammlung in Paris einem entsprechenden Gesetz zugestimmt. Und das mit großer Mehrheit. Mit dem neuen Gesetz wird auch das Handyverbot an Schulen erweitert. Bisher galt das nur für Grund- und Mittelstufe, in Zukunft auch in der Oberstufe. Präsident Macron will, dass die neuen Regelungen nach den Sommerferien in Kraft treten. Der ukrainische Präsident Zelensky hat den Oberkommandierenden der Armee Syrsky entlassen. Das hat Zelensky am Abend bei Telegram bekannt gegeben. Die Einzelheiten hat Stefan Lack.
2: Der Wechsel an der Spitze der ukrainischen Armee war von vielen Beobachtern erwartet worden. Zudem kündigte Zelensky eine Neubesetzung des Generalstabs an. Mit diesem Schritt erfüllt der Präsident eine zentrale Forderung der Proteste, die seit der Entlassung von Verteidigungsminister Michailo Fedorov in Kiew und in anderen ukrainischen Städten stattfinden. Die Demonstrierenden verlangten neben der Rückkehr Fedorovs auch die Ablösung Syrskys. Fedorov gilt bei seinen Unterstützern als moderner Reformer. Ihm werden wichtige Neuerungen im Drohnenkrieg sowie mehr Transparenz im Beschaffungswesen des Militärs zugeschrieben. Kritiker warfen Syrsky vor, diese Reformen ausgebremst zu haben.
1: Die USA haben nach eigenen Angaben eine weitere Angriffswelle gegen den Iran abgeschlossen. Wie das zuständige US-Regionalkommando mitteilte, seien unter anderem Flugzeughallen und Lager für Drohnen die Ziele gewesen. US-Präsident Trump hatte zuvor angekündigt, die Angriffe auf den Iran zu verstärken. Die KI-Firma Anthropic soll insgesamt 1,5 Milliarden Dollar an Autoren und Verleger zahlen. Eine US-Bundesrichterin hat einem entsprechenden Vergleich im Streit um den unrechtmäßigen Download literarischer Werke zu KI-Trainingszwecken zugestimmt. Betroffene sollen durchschnittlich rund 3.000 Dollar pro Buch bekommen. Der Louvre in Paris öffnet ab heute wieder seine berühmte Galerie.

0: eigentlich wird es ein sehr sonniger Tag, zumindest zum Start. Und dann drückt von Norden her schon so ein Tief rein, wird ein bisschen trüber. Ab und zu kann auch ein bisschen Regen möglich sein. Nach Süden hin bleibt es noch recht sonnig. Temperaturen zwischen 19 Grad in Monschau und bis zu 28 Grad in Freiburg. 3 nach 5 rüber auf die Straßen, das Aktuellste aus dem SWR3-Verkehrszentrum. Wir haben die A5 Frankfurt Richtung Karlsruhe zwischen Heppenheim und Temsbach wegen der Baustelle noch eine Stunde bis um 6 gesperrt. Die B268 Losheim-Saarbrücken ist in Höhe der Landesstraße nach Losheim wegen Reinigungsarbeiten noch in beiden Richtungen gesperrt. Genauso wie im Kreis Waldshut die Landesstraße zwischen Ebertingen und Wutachmühle auch da wegen Reinigungsarbeiten in beiden Richtungen gesperrt. Gute Fahrt!
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2: Guten Morgen.
0: Heute habe ich wieder nicht dran gedacht, das Jäckchen mitzunehmen. Nein, wir sind so Gewohnheitstiere. Und du weißt, wie es ist, wenn man irgendwo in der Festplatte was abgespeichert hat, muss man das, glaube ich, weiß nicht, 28 Mal wieder anders machen, bis es sich wieder eingebrannt hat. Deswegen ist so ein kleiner Reminder für so die kleinen Annettas in SWR3-Land, die auch öfter mal was vergessen. Das Jäckchen ist eigentlich ganz cool, so früh am Morgen.
2: Seid keine Annetta, am Morgen zumindest.
0: Auch sonst.
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0: Mit Mittwochmorgen mit der SWR3 Morning Show mit Kemal Gugger
1: und Annette Politi.
0: Wenn ihr heute Geburtstag habt, dann feiert ihr gemeinsam mit Prinz George, der wird 13.
1: Ja, der Sohn von William und Kate, ne, und er ist ja der zweite in der Thronfolge dort.
0: Weißt du, was mir gerade eingefallen ist? Haben wir gestern eigentlich den Geburtstagskindern gratuliert?
1: Gestern, nee.
0: Gestern haben wir nicht dabei, hat doch...
1: Der eigentliche König.
0: Ja, den
1: König des Fußballs.
0: Ja, der König, ich glaube, der König des Netzes im Moment. Jeder feiert ihn natürlich. Hat gestern seinen 26. gefeiert an dieser Stelle. Alles Gute nachträglich. Und wie sagt er immer so schön, kommentiert ja gefühlt alle Posts im Netz mit seinem fröhlichen Nice.
1: Doppelt so alt also wie der Thronfolger Prinz George.
0: Ja,
1: 13.
0: Mit 13, wie ist das eigentlich? Also bei uns kannst du doch anfangen, so leicht Nebenjobs zu machen, oder?
1: Könnte er ja auch. Also ich glaube, sowas wie Zeitungen austragen, ne? Das dürfte er mit 13.
0: Kann ich mir auch gut vorstellen bei ihm.
1: Ja, warum nicht? So in so einem königlichen Kutsche dort vorbei.
0: Ja,
1: und dann
0: oder
1: die
0: auch.
1: Papers werfen.
0: Ja, oder mit so einem, wie heißen die so schön, mit so einem Hacken-Porsche, was mit diesen kleinen,
1: ah, ja, ja,
0: wo man
1: ja,
0: so
1: ja,
0: hinterherzieht
1: ja,
0: und so. Und
1: dann sind,
0: ja, mit so einem Rolldings und dann sind die Securities
1: ja,
0: auch bei ihm. Oder er räumt ein paar Regale im Supermarkt auf.
1: Genau, klar, natürlich.
0: Ach, ich finde es...
1: Königliche Hände.

0: in dieser Woche hier bei uns in der SWR3 Morning Show und vor allen Dingen auch Teamwork. Also nicht nur das spanische Team, das die WM gewonnen hat. Nein, im Kino kommt ja auch Toy Story 5. Auch das natürlich viel um Zusammenarbeit, um dieses gemeinsame Teamwork.
1: Aber auch im Alltag natürlich bei uns, zum Beispiel in den Familien, da braucht es Teamwork, sagt auch Autorin und Expertin für Familienorganisation Laura Fröhlich.
0: So, jetzt, du empfiehlst ein Küchenmeeting mit der Familie. Nimm uns mal ganz kurz mit, wie müssen wir uns das vorstellen und was bespricht man da am besten?
2: Also, alle versammeln sich, zum Beispiel nach dem Frühstück sonntags um einen Tisch. Und dann erste Frage, wie geht's denn eigentlich allen so? Weil manche Menschen haben Stress in der Arbeit, Kinder haben auch mal Stress in der Schule. Es ist ganz wichtig, diese Frage zu stellen und dann im nächsten Schritt sowohl den Kalender anzuschauen, also was findet nächste Woche statt, als auch die Liste anzugucken, in der ich gemeinsam mit den anderen die Woche über Aufgaben eintrage.
1: Und diese Aufgaben, die verteilen wir dann gleich an die einzelnen Personen. Warum ist das so wichtig? Gerade jetzt eben für Kids?
2: Wenn Kinder Verantwortung übernehmen, dann werden sie gesündere und resilientere Erwachsene. Das zeigen Studien, also da keine falsche Scheu. Und was Kinder übernehmen können, das wissen Eltern ganz gut. Und darum ist es natürlich auch wichtig, mit Kindern im Gespräch zu sein. Was traust du dir zu? Kannst du schon deine Sporttasche alleine packen? Pass mal auf, du kümmerst dich diese Woche alleine drum. Und wenn das dann nicht geklappt hat, wird eine Woche später geguckt, woran lag's, wo brauchst du noch Unterstützung? Also Kinder werden dadurch nicht überfordert, indem wir sie immer wieder auf Fragen, wie lief's, wie hat's geklappt, brauchst du da noch Rückhalt von mir oder nicht? Und Kinder schaffen oft viel mehr alleine, als wir glauben.
0: Also so machen wir das, so probieren wir das, oder? Teamwork macht diesen Traum dann wahr. Gut, vielleicht beim Geschirrspüler.
1: Ja,
0: ich glaube, immerhin. Da sind viele Familienmitglieder vielleicht manchmal auch so ein bisschen im Energiesparmodus.

0: Gleich 5.30 Uhr. Es ist Mittwoch, 22. Juli. Der kompakte News-Überblick jetzt mit Corinne Pilo.
1: Das geplante Alkoholverbot an Bahnhöfen sorgt für Diskussionen. Frankreich hat ein Social-Media-Verbot für unter 15-Jährige beschlossen. Das Wetter zwischen Eifel und Westerwald wolkig, nach Süden zu sonniger bis 28 Grad. Der Drogenbeauftragte der Bundesregierung Streeck findet das geplante Alkoholverbot an deutschen Bahnhöfen gut. In der Rheinischen Post hat er es einen Gewinn für alle genannt, wenn sich so alle Reisenden sicherer fühlen. Roland Lessig aus der SWR3-Nachrichtenredaktion hat weitere Reaktionen.
2: Hilfsorganisationen warnen dagegen vor den Folgen für Obdachlose. Sie könnten durch ein Alkoholverbot an Bahnhöfen aus dem Blickfeld gedrängt werden, hieß es von der Bundesarbeitsgemeinschaft Wohnungslosenhilfe. Kritik kam auch von der Bundespolizeigewerkschaft. Der Vorsitzende Ostermann erklärte, er halte das Vorhaben für kaum umsetzbar, denn das Hausrecht besitze die Deutsche Bahn. Sie will das Verbot bis Mitte Oktober an allen rund 5.400 Bahnhöfen einführen. Bei Verstößen drohen ein Platzverweis oder ein Hausverbot.
1: Nach tagelangem Druck aus der Bevölkerung hat der ukrainische Präsident Selenskyj Armeechef Syrskyj entlassen. Neuer Oberbefehlshaber der Streitkräfte soll der 43-jährige General Drapaty werden. Grund für die Proteste war unter anderem die Entlassung des beliebten Verteidigungsministers Fedorow. Der hatte vorher öffentlich Kritik an Syrskyj geäußert. Dabei ging es um unterschiedliche Vorstellungen zur Kriegsführung, vor allem beim Einsatz von Drohnen. Selenskyj hat angekündigt, dass Fedorow eine neue Aufgabe bekommen und weiter an der technischen Entwicklung der Ukraine arbeiten soll. Frankreich hat als erstes EU-Land ein Social-Media-Verbot für Kinder und Jugendliche unter 15 Jahren beschlossen. Nach dem französischen Senat hat jetzt auch die Nationalversammlung in Paris einem entsprechenden Gesetz zugestimmt, mit großer Mehrheit. Mit dem neuen Gesetz wird auch das Handyverbot an Schulen erweitert. Bisher galt das nur für die Grund- und Mittelstufe. In Zukunft sollen Handys auch in der Oberstufe verboten sein. Präsident Macron will, dass die neuen Regeln schon nach den Sommerferien gelten.
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1: Das Louvre-Museum öffnet die Apollon-Galerie wieder, aus der im Oktober Teile der französischen Kronjuwelen gestohlen wurden. Und im Oberallgäu geht die Suche nach einem Bären weiter. Wanderer werden um Vorsicht gebeten. 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
0: Viele starten heute noch sonnig in den Tag, aber dann ziehen doch ein paar Wolken rein, nicht nur als Deko. Regen kommt auch ab und zu runter, Temperaturen höchstens 19 Grad in Selters und bis zu 28 in Rust. 5.32 Uhr rüber auf die Straßen, das Aktuellste aus dem SWR3-Verkehrszentrum. Noch eine gute halbe Stunde bis um 6 gesperrt, die A5 Frankfurt Richtung Karlsruhe zwischen Heppenheim und Hemsbach wegen der Baustelle. Und die A67 Darmstadt Richtung Mannheim ist zwischen Gernsheim und Lorsch nach dem Unfall vorübergehend gesperrt. Dadurch 3 Kilometer Stau. Gute Fahrt.
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4: Guten Morgen.
0: Und wir sind nicht alleine heute Morgen. Unser Maskottchen, der Elch, wartet auf euch. Wir spielen gleich eine Runde im legendären Quickie vor 6. Den kleinen Hinweis geht's gleich und dann die aktuelle Geschichte dazu von euch.
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0: Mittwochs. Morgen mit SWR3 um 20 vor 6. Freut sich unser Ech auf euch und den spielen wir jetzt wieder in unserem Quickie vor 6. Ihr wisst ja immer, die allererste Chance des Tages in euch zu sichern. Der kleine Hinweis heute
1: lautet 17 Jahre.
0: Ich glaube, wir sind sehr einfach.
1: Vielleicht.
0: Schwierigkeitsstufe 1 minus. Okay. Mal ganz kurz überlegen, welche aktuelle Geschichte habt ihr gehört, gelesen, gesehen und sagt, ach gut, das passt. Das kann sein.
1: Dann erzählt sie uns 07-221-2011. Der Hinweis lautet 17 Jahre.
0: Wer kann lösen heute Morgen unseren Quickie vor 6?

0: Sommer mit der SWR 3 Morning Show mit einem glitzekleinen Hinweis, den wir gegeben haben in unserem Quickie vor 6.
1: Der da lautet 17 Jahre und dahinter versteckt sich eine aktuelle Geschichte. Nur welche, die wollen wir von euch? 0722211. Wir gehen an den Bodensee nach Bodolz zu dir, Horst.
2: Ja, es könnte die Lehrerin sein, die 17 Jahre krankgeschrieben war und jetzt gegen Zwangspensionierung klagt.
0: Und das ist richtig, yes, genau, genau diese Geschichte suchen wir heute Morgen. Das ist schon eine ziemlich lange Zeit, oder?
2: Ja, voll krass.
0: Ja, da denkst du echt erstmal, wow. Ich meine, klar, sie war beim Amtsarzt und alles und sagt, okay, krank und so. Aber wenn man es hört, denkt man sich, hoi.
1: Du bist gesund und wahrscheinlich gerade auf dem Weg zur Arbeit?
2: Jawohl, genau, bin ich.
0: Guck mal, wir haben jemanden, der ist auch gesund, hat keinen gelben Zettel, keine Krankschreibung. Ich weiß gar nicht.
1: So soll es auch bleiben.
0: Ja, hallo, toi, toi, toi, toi, hier. Klingt auch astrein sein, Mörn.
2: Damit, der fühlt sich wohl bei mir.
0: Aber auf jeden Fall, er freut sich auf dich. Also, du hast den echt gewonnen.
2: Ja, sehr gut, freue mich, dankeschön.
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1: Der kompakte Newsüberblick um 6 jetzt mit Corinne Pilo.
2: In Frankreich gibt es jetzt ein Social-Media-Verbot für unter 15-Jährige. Das Geburtshaus von Hitler wird eine Polizeiwache. Das Wetter zwischen Eifel und Westerwald wolkig, im Richtung Süden sonniger bis 28 Grad. Als erstes EU-Land hat Frankreich jetzt ein Social-Media-Verbot für Kinder und Jugendliche unter 15 Jahren. Am Abend hat das französische Parlament einen Gesetzentwurf mit einer großen Mehrheit verabschiedet. Gelten sollen die neuen Regeln schon nach den Sommerferien. Auch in Deutschland wird über Altersgrenzen für Social Media diskutiert. Bis Ende des Jahres soll es einen entsprechenden Gesetzentwurf geben. SWR3-Korrespondentin Julia Borutta darüber, wie Frankreich das Gesetz umsetzt.
3: Das französische Social-Media-Verbot für unter 15-Jährige betrifft alle sozialen Plattformen, sieht aber Ausnahmen für Online-Enzyklopädien oder digitale Projekte mit Bildungszwecken vor. Beliebte Plattformen wie YouTube und WhatsApp dürfen nach Angaben der zuständigen Berichterstatterin im Parlament weiter für das reine Anschauen von Videos oder für den privaten Chatverkehr genutzt werden. Doch auch sie müssen eine Altersüberprüfung für den Teil einführen, der einem sozialen Netzwerk gleichgestellt ist, also etwa Kanäle zum Teilen von Inhalten oder Kommentarfunktionen.
2: Am geplanten Alkoholverbot an Bahnhöfen gibt es Kritik von Obdachlosenvertretern. Die Bundesarbeitsgemeinschaft Wohnungslosenhilfe befürchtet neue Probleme für Obdachlose mit Alkoholsucht. Ein Verbot ändere nicht die Lebenslage der Menschen, die sich am Bahnhof aufhielten, sondern verdränge sie nur aus dem Blickfeld, hat Vize-Geschäftsführer Kraus dem Redaktionsnetzwerk Deutschland gesagt. Die Deutsche Bahn hat angekündigt, dass die Regel ab Mitte Oktober an allen 5.400 Bahnhöfen gelten soll. Das Geburtshaus von Adolf Hitler im österreichischen Braunau wird zu einer Polizeistation. Nachdem es mehrere Jahre lang umgebaut worden ist, wird das Gebäude heute offiziell eröffnet. Mit der Nutzung als Polizeizentrum will Österreich verhindern, dass der Ort zu einem Treffpunkt für Neonazis wird.
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2: Das Bonner Landgericht fällt möglicherweise ein Urteil in einer Corona-Maskenklage. Ein Textilhändler will fast eine 500 Millionen Euro vom Bund. Und die Menschen in Norwegen erinnern heute an die 77 Todesopfer der rechtsextremistischen Terroranschläge auf der Insel Utøya und in Oslo vor 15 Jahren. Die neuesten Nachrichten auch auf swr3.de.
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4: Unsere Wetterfrau Lea Spindler ist
5: Hallo.
4: Da. Guten Morgen. Es geht schon ein bisschen kühl in diesen Tag rein, aber später wird es noch ein bisschen angenehm, oder?
5: Ja, genau. Also gerade ist es kühler, Temperaturen sogar teilweise im einstelligen Bereich, aber es wird dann schnell wärmer. 19 Grad gibt es heute im Westerwald, bis zu 28.

0: 2 tote Tiere auf allen Fahrstreifen. A67 Darmstadt Richtung Mannheim zwischen Gernsheim und Lorsch Aufräumarbeiten. Ist nur eine Spur frei, 4 Kilometer Stau. Es dauert hier eine Dreiviertelstunde länger. Nordrhein-Westfalen A1 Euskirchen Richtung Köln zwischen Tunnel Löwenich und Kreuz Köln Nord 4 Kilometer Stau. Halbe Stunde kommt dazu. Infos jederzeit auf swr3.de. Allen unterwegs eine sichere Fahrt.
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2: Guten Morgen.
3: Und wir sind mittendrin in unserem SWR3 Lesetag. Da sagen wir willkommen in der Sommeredition. Ja, und für alle, die sagen, so ein bisschen den Welten entfliehen kann man sehr gut im Weltall. Da haben wir gleich was von Taylor Jenkins Reid für alle, die sagen, ja doch, Space Shuttle, wie fühlt sich das an und so. Was ganz spannend ist, warum es unsere Kollegin Julia Buchmeier so fasziniert hat, hören wir gleich in den nächsten 6 Minuten von ihr.
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0: Nach 6, guten Morgen.
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2: Den ganzen Tag heute stellen wir euch hier bei uns und natürlich auch auf swr3.de die aktuellen Lieblingsurlaubsbücher aus unserem Team vor. Und da sind auch welche dabei, die bringen euch woanders hin, auch wenn ihr zu Hause bleibt, so wie bei Julia Buchmeier. Guten Morgen.
0: Morgen. Dein Buch Atmosphere von Taylor Jenkins Reid spielt sehr weit weg im Weltraum.
3: Ja, es geht um Joan, die ist Professorin für Astrophysik und eine der ersten Frauen überhaupt, die ins Space Shuttle Programm der NASA aufgenommen werden. Seit sie Kind ist, ist sie fasziniert von Sternen und dem All. Also da geht für sie wirklich ihr größter Traum überhaupt in Erfüllung. Nur während dieser Ausbildung verliebt sie sich dann in eine Kollegin, in die Pilotin Vanessa. So zum Hintergrund, diese Geschichte spielt in den 80ern. Also die Beziehung darf auf gar keinen Fall irgendwie rauskommen, sonst könnten die beiden ihre Karriere vergessen. Geht auch eine Weile lang erstaunlich gut, bis im All dann eine Katastrophe passiert.
0: Okay, also da ist ein bisschen alles mit dabei, oder? Ja. Drama, Liebesgeschichte, also nicht nur so Space-Shuttle-Zeug. Vielleicht ist es aber auch ganz gut. Ich glaube, sonst wäre es mir ein bisschen zu technisch. Kann es sein?
3: Ja, also auf jeden Fall. Ich habe es zu einer Zeit gelesen, da war die Artemis-Mission der NASA gerade. Das hat schon geholfen ein bisschen. Aber man kommt auch sonst, wenn man jetzt nicht der große Technik-Freak ist, wirklich schnell rein. Weil es eben auch nicht nur ein Buch über das Weltall ist, sondern eine Story über Mut, über Träume, über Familie. Und eine, die mir persönlich auch echt nochmal klar gemacht hat, dass diese Zeit, in der Frauen noch so ein anderes Leben geführt haben, echt noch gar nicht so lang her ist, wie es sich manchmal anfühlt.
0: Du hast ja schon gesagt, es spielt irgendwie in den 80ern, als Frauen sich tatsächlich zum ersten Mal für die Space Shuttle Programme bewerben konnten. Ist das jetzt eine Geschichte nach einer wahren Begebenheit?
3: Na, also die Autorin Taylor Jenkins Reid, die hat in Interviews schon gesagt, es ist auf jeden Fall eine fiktive Geschichte, aber sie spielt eben zu einer Zeit, die es in der Geschichte schon so gab. Also die ersten echten weiblichen Astronautinnen bei der NASA haben sie schon inspiriert. Es gab da zum Beispiel eine, Sally Ride. Die wurde vor ihrer ersten Mission gefragt, ob sie weint, wenn Sachen im Job nicht klappen. Und sie sollte auch helfen, ein Make-up-Set fürs All zu entwickeln, weil klar, ist ja das Wichtigste, was man da oben so braucht. Mhm. Und erst nach ihrem Tod kam raus, dass sie jahrelang mit einer Frau zusammen war. Also Fans sehen da schon einige Parallelen.
0: Vielen Dank für diesen Buchtipp am SWR 3 Lesetag. Taylor Jenkins Reid mit dem Buch Atmosphere.
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Nun, da sich der Vorhang der Nacht von der Bühne hebt, kann das Spiel beginnen, das uns vom Drama einer Kultur.

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1: Worte, Maike Röber, Evangelische Kirche.
2: Egal ob ans Meer oder in die Berge oder an den heimischen Badesee, jetzt ist Urlaubszeit. Zeit zum Ausruhen und Verweilen. Der Neurologe Matthias Krohn erklärt, warum wir solche Auszeiten und zum Beispiel die Weite des Meeres brauchen. Ruhe fördert die Selbstreflexion und regt unsere Vorstellungskraft an. Ruhe lehrt unserem Gehirn quasi das Leben. Das heißt umgekehrt, wer nie zur Ruhe kommt, wird den Weg zu sich selbst niemals finden und auf die Anforderungen der Außenwelt nicht vorbereitet sein. Er wird nicht wissen, wie er unvorhergesehene Probleme lösen, Risiken erkennen und kreative Ideen entwickeln soll. Wenn wir uns immer mal wieder aus dem Fluss der Zeit herausstehlen, können wir unseren Horizont erweitern. Denn Gedanken und neue Einsichten brauchen Weile. Und dieses Verweilen erleben wir in der Weite.

0: 6:30 Uhr. Es ist Mittwoch, 22. Juli. Der kompakte News-Überblick jetzt mit Corinne Pilo.
1: Der Drogenbeauftragte Streeck sieht ein Alkoholverbot an Bahnhöfen als Gewinn. Die USA haben in der Nacht wieder den Iran angegriffen. Das Wetter zwischen Eifel und Westerwald wolkig, in Richtung Süden sonniger bis 28 Grad. Der Drogenbeauftragte der Bundesregierung Streeck findet das geplante Alkoholverbot an deutschen Bahnhöfen gut. In der Rheinischen Post hat er es einen Gewinn für alle genannt, wenn sich so alle Reisenden sicherer fühlen. Ronald Lessig aus der SWR3 Nachrichtenredaktion hat weitere Reaktionen.
2: Hilfsorganisationen warnen dagegen vor den Folgen für Obdachlose. Sie könnten durch ein Alkoholverbot an Bahnhöfen aus dem Blickfeld gedrängt werden, hieß es von der Bundesarbeitsgemeinschaft Wohnungslosenhilfe. Kritik kam auch von der Bundespolizeigewerkschaft. Der Vorsitzende Ostermann erklärte, er halte das Vorhaben für kaum umsetzbar, denn das Hausrecht besitze die Deutsche Bahn. Sie will das Verbot bis Mitte Oktober an allen rund 5.400 Bahnhöfen einführen. Bei Verstößen drohen ein Platzverweis oder ein Hausverbot.
1: Die USA haben eine weitere Angriffswelle gegen den Iran beendet. Bei den Angriffen seien unter anderem Flugzeughallen und Lager für Drohnen die Ziele gewesen, hat das US-Regionalkommando mitgeteilt. US-Präsident Donald Trump hatte vorher angekündigt, die Angriffe auf den Iran zu verstärken. Zum ersten Mal seit Beginn der neuen Eskalation im Iran-Krieg ist in der Hauptstadt Teheran die Flugabwehr wieder aktiviert worden. Das berichtet das iranische Staatsfernsehen. Wer in Frankreich jünger als 15 Jahre ist, darf bald soziale Netzwerke nicht mehr nutzen. Am Abend hat das Parlament ein entsprechendes Gesetz verabschiedet. Es soll schon nach den Sommerferien gelten. Um das Verbot durchzusetzen, müssen die Plattformen das Alter von Nutzerinnen und Nutzern prüfen. Dafür sollen sie bestehende Techniken nutzen. Kritiker bezweifeln aber, dass das Gesetz durchgesetzt werden kann. Auch in Deutschland wird über Altersgrenzen für Social Media diskutiert.
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1: Ein Jahr nach dem Zugunglück von Riedlingen legen Ermittler ihren Untersuchungsbericht zur Ursache vor. Nach einem Erdrutsch auf die Gleise starben 3 Menschen, mehr als 30 wurden verletzt. Und das Louvre-Museum öffnet die Apollon-Galerie wieder, aus der im Oktober Teile der französischen Kronjuwelen gestohlen wurden. Die neuesten Nachrichten auch auf swr3.de.
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4: Das Wetter für SWR3-Land vom Rheinland bis zum Bodensee.
0: Sonnig, so starten zumindest heute die meisten Wetter, Frau Lea Spindler.
5: Und bei den meisten bleibt es auch, vor allem so nach Süden zu. Zwischen Eifel und Westerwald gibt es ab den Vormittagsstunden dichtere Wolkenfelder. Das hat mit so einem Tief zu tun, das von Norden her immer weiter reindrückt. Es bleibt aber angenehm warm, bei höchstens 19 Grad am Nachmittag in Siegen und bis zu 28 Grad in Mülheim. Auch morgen ist es freundlich bei Sonne und Wolken.
0: 6:33 Uhr, Michael Splet mit dem Neuesten aus dem SWR3-Verkehrszentrum. In Nordrhein-Westfalen, da braucht man ein bisschen länger, Michael.
6: Genau, einmal auf der A1, Euskirchen Richtung Köln, zwischen Tunnel Löwenich und Kreuz Köln Nord, 5 Kilometer Stau, knapp halbe Stunde dauert es hier länger. Auch auf der A4, Aachen Richtung Köln, zwischen Kreuz Köln West und Köln Klettenberg, ebenfalls knapp halbe Stunde Verzögerung, 4 Kilometer Stau. Infos auf swr3.de, allen unterwegs, eine gute Fahrt.
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7: Guten Morgen.
0: Und wir sind mittendrin im Lesetag und wir freuen uns auf eure Tipps in der Sommeredition. Wenn ihr sagt, hey, Urlaub, ich hab da was, das kann ich SWR3-Land nur empfehlen, dann immer her damit über die 07221211. Und wir stellen natürlich auch von Kollegen viele Tipps und auch von Promis. Und gleich etwas für alle, die sagen, oh, Eishockey und Romanze geht hier im Moment auch durch die Decke. Auch da haben wir was Gutes, machen wir in 6 Minuten für euch.
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0: feiert in SWR Dreiland in der Sommeredition, weil viele, die natürlich auch im Urlaub sagen, okay, ich möchte mal ein bisschen schmökern und braucht dann noch ein gutes Buch. Deswegen freuen wir uns immer sehr über eure Tipps, die ihr uns reinschickt.
1: So, und was liest man gerade? College Sports Romances. Die sind total im Trend, also Bücher, in denen sich zum Beispiel Cheerleader in Eishockeyspieler verlieben oder die Streberin plötzlich den Basketballstar datet.
0: Thomas Sachsenmeier aus unserem SWR3-Team hat auch noch einen wunderbaren Lesetipp.
1: Ein Thriller, The Shards von Brad Easton Ellis. Worum geht's da?
2: Also, im Buch geht's um Brad, der ist 17 Jahre alt und Schüler an einer Elite-Schule. Und da taucht plötzlich ein neuer Schüler auf, der wahnsinnig charismatisch ist, aber dem Brad auch irgendwie ein bisschen unheimlich. Und parallel dazu treibt in Los Angeles ein Serienkiller sein Unwesen. Und dann passiert natürlich das, was in einem guten Thriller passieren muss. Es sterben Menschen. Und die große Frage, hat der neue Schüler was mit diesen Mordfällen zu tun?
0: Ja, und hat er.
2: Also, wir wissen ja alle, ne? Spoiler mal keiner, aber Robert Mallory, das ist der neue Schüler, ist nicht der, für den Brad ihn zu halten glaubt. Also das klingt jetzt ein bisschen kryptisch, aber es sollen ja auch keine Spoiler sein, gell? Den Rest müsst ihr selber lesen.
1: Also es ist spannend, nicht zu spannend für einen entspannten Tag am Strand.
2: Ja, also ich würde sagen, für alle, die im Urlaub bei 35 Grad ein kleines bisschen Gänsehaut zur Abkühlung brauchen, True Crime Fans werden es lieben, Leute, die so auf diesen 80er Los Angeles Vibe stehen, die reichen Teenagern beim Partymachen am Swimmingpool zuschauen wollen, die es auch so ein kleines bisschen spicy mögen, also es gibt auch ein paar untenrum Szenen und alle, die Thriller mögen, die nicht sofort losballern, sondern sich einem so langsam unter die Haut schieben. Also ich habe es voll geliebt, passt für mich super zum Sommer, bin ja sowieso ein riesen Fan vom Autor Brad Easton Ellis, den kennt ihr vielleicht noch von seinem Skandalbuch American Psycho.
0: Ja, kommt einem bekannt vor. Gibt's da nicht bald eine Serie?
2: Ja, ganz genau. Die kommt tatsächlich noch in diesem Sommer raus. Ab dem 6. August bei Disney Plus. Und da steckt auch ein ziemlich großer Name dahinter. Ryan Murphy, der produziert das Ganze. Also der Mann hinter American Horror Story und Monster.
0: Vielen Dank für The Shorts.
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4: Kompakte News-Überblick um 7 jetzt mit Corinne Pilo.
5: München bleibt die teuerste Großstadt bei den Mieten. Startups in Deutschland sollen besser unterstützt werden. Das Wetter zwischen Eifel und Westerwald wolkig, in Richtung Süden sonniger bis 28 Grad. Wer in Stuttgart zur Miete wohnt, zahlt weiter mit am meisten in ganz Deutschland. Das zeigt eine bundesweite Mietenanalyse des Kieler Instituts für Weltwirtschaft IFW für das zweite Quartal des Jahres. Michael Wegmer aus der SWR3 Wirtschaftsredaktion. Die teuerste Stadt bleibt aber München.
6: Mit weitem Abstand liegt München bei den Kaltmieten pro Quadratmeter vorne, 23,70 Euro im Schnitt. Dann folgen bei den Großstädten Frankfurt, Hamburg und Stuttgart. Hier kostet der Quadratmeter durchschnittlich 16,30 Euro. Vor allem Stuttgart belege, dass ein hohes Niveau nicht automatisch weiter steigende Preise bedeute, heißt es in der Untersuchung. Im Vergleich zum ersten Quartal sind die Mieten hier gleich geblieben und auch im Vergleich zum Vorjahreszeitraum kaum gestiegen.
5: Die Bundesregierung will kleine Firmen und Start-ups mehr unterstützen, so sollen die besser wachsen können. Das Kabinett soll dafür heute eine Start-up- und Scale-up-Strategie verabschieden. Scale-up meint dabei Wachstum. SWR3 Berlin-Korrespondent Maximilian Ulrich über die Pläne.
7: Dazu soll es mehr Geld vom Bund geben, so soll der sogenannte Deutschlandfonds über das Jahr 2030 hinaus verlängert werden. Über diesen Fonds werden auch Startups unterstützt, die Geld für den Start des Unternehmens brauchen. Die Bundesregierung will sich aber auch erstmals direkt an Startups beteiligen, die Kriegswaffen herstellen. Außerdem sollen militärische Startups die gleiche Förderung bekommen wie Startups, die keine Waffen herstellen. Die Start-up- und Scale-up-Strategie aus dem Wirtschaftsministerium enthält mehr als 150 Eckpunkte. Viele davon sind aber noch in einem frühen Stadium.
5: Am geplanten Alkoholverbot an Bahnhöfen gibt es Kritik von Obdachlosenvertretern. Die Bundesarbeitsgemeinschaft Wohnungslosenhilfe befürchtet neue Probleme für Obdachlose mit Alkoholsucht. Ein Verbot ändere nicht die Lebenslage der Menschen, die sich am Bahnhof aufhielten, sondern verdränge sie nur aus dem Blickfeld, hat Vizegeschäftsführer Kraus dem Redaktionsnetzwerk Deutschland gesagt. Die Deutsche Bahn hat angekündigt, dass die Regel ab Mitte Oktober an allen 5.400 Bahnhöfen gelten soll.
3: Was heute noch wichtig wird.
5: In München wird an die Opfer des rechtsextremistisch motivierten Attentats am Olympia-Einkaufszentrum erinnert. Vor 10 Jahren sind dabei 9 Menschen getötet worden. Und im Oberallgäu geht die Suche nach einem Bären weiter. Wanderer werden darum gebeten, vorsichtig zu sein. Die neuesten Nachrichten auch auf swr3.de.
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8: Unsere Wetterfrau Lea Spendler ist da.
9: Hallo.
8: Bei uns ist es im Moment recht angenehm. Ey, in Südeuropa, da wabert so ein bisschen die Hitze, ne?
9: Ja, also im Südosten Spaniens, da hat es mehr als 40 Grad und morgen werden sogar 45 Grad erwartet. Auch das Mittelmeer hat dort fast 30 Grad. Das ist schon echt ungewöhnlich warm und die Hitze hält sich bei uns jetzt aber erstmal auf jeden Fall noch fern. Bei uns ist es sogar recht angenehm heute Morgen und sogar noch recht kühl. Später gibt es dann 19 Grad im Sauerland bis zu 28 Grad am Oberrhein. Und bei vielen ist es auch sonnig, nur von Norden her ziehen ab den Vormittagsstunden dann Wolken auf und die sind dann heute vor allem am Mittag und Nachmittag zwischen Eifel und Westerwald. Also je südlicher man ist, desto sonniger ist es heute und morgen ist es dann auch recht freundlich und angenehm warm.

0: das war's. Dann die A7, Würzburg Richtung Ulm zwischen Agnesburg-Tunnel und Aalen-Oberkochen, Bergungsarbeiten, defekte LKW, 2 Kilometer Stau, hier 10, 15 Minuten mehr einplanen. Auf der A8 Karlsruhe-Stuttgart zwischen Pforzheim-West und Pforzheim-Ost, defekte LKW im Baustellenbereich, 5 Kilometer stockender Verkehr. A81 Singen Richtung Stuttgart zwischen Böblingen-Hulb und Böblingen-Ost, Baustelle 5 Kilometer Stau, Viertelstunde 20 Minuten dauert es hier länger. Auf der B14 Backnang Richtung Stuttgart zwischen Thaler B14, B29 und Kappelberg-Tunnel, 3 Kilometer Stau, auch hier eine Viertelstunde extra. Infos jederzeit über die SWR3 Stauhotline 0722 1928. Allen unterwegs eine gute Fahrt.
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2: Guten Morgen.
3: Wir schauen ein bisschen auf die Kinoplakate Toy Story 5.
2: Ja, schon.
3: In unseren Kinos und 4 von 5 Elchen vergibt unsere Kinofrau Anna Wollner. Und das, obwohl es total spannend geht um eine Situation, die sehr viele Familien kennen, wenn die Kids einfach nicht vom Tablet wegkommen. Mhm. Ja, ob der Film eher was für die Erwachsenen ist oder echt für die Kids oder für wen? Ja, das erzählt uns Anna alles in den nächsten 6 Minuten.
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0: 5 in unseren Kinos. Lohnt sich das? Für wen lohnt sich das? Unsere Kinocheckerin Anna Wollner hat ihn schon sich angeguckt.
1: Müssen wir vorstellen, ne? Vor 30 Jahren, da kam der erste raus, schon 30 Jahre her. Es war der erste überhaupt komplett computeranimierte Kinofilm.
0: Und ich meine, das ist schon süß. Also ich meine, wen haben wir alles? Guten Morgen erstmal in der Show, liebe Anna. Wo ist sie denn? Da ist sie. Ich dachte
1: Guten
0: schon,
1: Morgen.
0: Ich dachte
1: unterm Spielzeug versteckt.
0: Ja, ich dachte, unterm Spielzeug versteckt. Wo bist du? Also wir haben nach wie vor Woody, Buzz Lightyear und alle Kumpels sind wieder mit am Start.
2: Das stimmt, ja.
0: Aber braucht es denn Toy Story 5 wirklich?
2: Also das habe ich auch gedacht vor dem Film. Aber Pixar findet tatsächlich einen neuen Ansatz, denn diesmal geht es nicht um neues Spielzeug, sondern um etwas, das heute in fast jedem Kinderzimmer liegt, nämlich ein Tablet. Das Mädchen Bonnie verbringt immer mehr Zeit mit dem Bildschirm, heißt hier Lilypad, und Woody, Buzz und vor allem Jessie, die fragen sich plötzlich, ob sie überhaupt noch gebraucht werden. Aber der Film macht daraus jetzt keine Technikschelte. Das Tablet oder Lilypad wird nicht zum Bösewicht. Es will Bonnie wirklich genauso glücklich machen wie die Spielzeuge.
3: Ich will mit dir reden, Grant.
4: Bitte, nenn mich Lilly.
3: Jetzt hör mal zu. Wir alle hier haben den ganzen Sommer Freunde für Bonnie gesucht. Zum Beispiel die Jordan Kids von gegenüber.
4: Ja.
3: Aber dann hast du hier alles ruiniert.
4: Verstehe.
3: Mit deinen doofen... Du hörst mir überhaupt nicht zu.
4: Oh doch, ich hab zugehört. Ich spitz doch immer die Ohren, siehst du?
2: Ja, der eigentliche Konflikt entsteht nämlich erst, weil digitale Unterhaltung und klassische Fantasie um dieselbe Aufmerksamkeit kämpfen. Und genau daraus entwickelt Pixar eine überraschend kluge und überraschend emotionale Geschichte.
1: Ja, ich glaube, bei uns allen liegt irgendwo zu Hause so ein Lilypad. Deshalb die Frage, am Ende eher so ein Film für Kinder oder für Eltern?
2: Tatsächlich für beide. Also Kinder bekommen wie immer bei Toy Story ein witziges, temporeiches Abenteuer mit ihren Lieblingsfiguren, und Erwachsene, für die gibt's noch eine zweite Ebene. Es geht um die Frage, wie Kinder heute aufwachsen, wie viel Bildschirm okay ist und wie schwer es manchmal ist, ihnen Freiräume zu lassen, ohne ständig eingreifen zu wollen. Das erzählt Pixar wirklich mit viel Humor, ohne den moralischen Zeigefinger zu heben, und gleichzeitig liefert der Film auch genau die großen Gefühle, für die Pixar berühmt geworden ist. Freundschaft, Abschied, die Angst, irgendwann nicht mehr gebraucht zu werden. Nach einigen eher durchwachsenen Jahren fühlt sich Toy Story 5 deshalb endlich wieder wie ein echter Pixar-Film an. Ich lege spontan noch einen drauf. Ich wollte eigentlich 4 von 5 geben, aber ich mache es jetzt nur für euch. 5 von 5 Elche.
0: Nein, das machst du nicht.
1: 5 von 5?
0: Das, also ja. Anna, wie selten kommt das vor? Ich weiß gar nicht mehr, wann der letzte Film, der 5 von 5?
2: Letzte Woche, Odyssee.
1: Oh, Odyssee, ne? Ach so, Odyssee, ja. Okay. Jede Woche jetzt 5 Elche.
2: Nein, nächste Woche kommt Spider-Man, vielleicht auch.
0: Ah, stimmt. Spider-Man hast du auch schon mal 5 von 5. Aber gut, ich dachte, Buzz Lightyear hat jetzt spontan noch ein Elch dazu geliefert. Gut. Volle Punktzahl also für Toy Story 5. 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

0: Mittwochmorgen. Hier ist die SWR3 Morning Show, 7.19 Uhr.
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4: Heute, Gen Z trinkt wieder mehr.
5: Du, hast gehört, die Gen Z trinkt wieder mehr.
4: Im Ernst?
5: Nein, im Netz. Also sagt so eine Studie da aus dem Netz halt.
4: Und trinkst du auch wieder mehr, Franz Karl?
5: Na, wir sind ja nicht Gen Z.
4: Sondern?
5: Wir sind Gen auf X.
4: Ah ja, klar. Trinken wir.
5: Nicht so schnell. Du musst erst die neuen Begriffe der Gen Z verwenden, wenn sie sich einer wegrüsseln.
4: Ah ja, wenn sie sich das Cockpit renovieren.
5: Genau, wenn sie sich die Pfütze auf Null ziehen.
4: Weil sie sich entspannt einer an der Deckel zaubern mit ihrem Schluckmuskelzumba.
5: Sehr gut, fast so schön wie den Oberlippenbart in der Schwimmkurs schicken.
4: Oder der Ziegenbock enthornen. Oder die Leber von der Spenderliste streichen.
5: Ja, weil man zu arg am Promillebaum schüttelt.
4: Und sich da dabei der Spurhalteassistent deaktiviert.
5: Oh ja, das klingt auch ganz modern, für wenn man sich der Intellekt mariniert.
4: Und trotzdem klingt's irgendwie zu verschwurbelt und nicht jeder weiß gleich, was man dann genau machen muss.
5: Ja, drum sage ich besser noch einmal.
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0: 7.27 Uhr, hier ist SWR 3. Guten Morgen.
1: Das war schön.
0: La da li, la la la.
1: Ja, die Ostis kann ich so gut wie du. La da di, la da da. 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

0: 7:30 Uhr. Es ist Mittwoch, 22. Juli. Der kompakte News-Überblick jetzt mit Corinne Pilow.
1: Frankreich ist das erste EU-Land mit einem Social-Media-Verbot für unter 15-Jährige. Der ukrainische Präsident Zelensky entlässt seinen Armeechef. Das Wetter zwischen Eifel und Westerwald wolkig, in Richtung Süden sonniger bis 28 Grad. Wer in Frankreich jünger als 15 Jahre ist, darf bald soziale Netzwerke nicht mehr nutzen. Es gibt aber ein paar Ausnahmen. Am Abend hat das Parlament ein entsprechendes Gesetz verabschiedet. Es soll schon nach den Sommerferien gelten. Auch in Deutschland wird über Altersgrenzen für Social Media diskutiert. SWR3-Korrespondentin Julia Borutta hat ein Beispiel, wie Frankreich das Gesetz umsetzt.
2: Beliebte Plattformen wie YouTube und WhatsApp dürfen nach Angaben der zuständigen Berichterstatterin im Parlament weiter für das reine Anschauen von Videos oder für den privaten Chatverkehr genutzt werden. Doch auch sie müssen eine Altersüberprüfung für den Teil einführen, der einem sozialen Netzwerk gleichgestellt ist, also etwa Kanäle zum Teilen von Inhalten oder Kommentarfunktionen. Kritiker des Gesetzes halten es für nicht durchführbar und deshalb reine Symbolpolitik.
1: Nach tagelangem Druck aus der Bevölkerung hat der ukrainische Präsident Zelensky Armeechef Syrsky entlassen. Neuer Oberbefehlshaber der Streitkräfte soll der 43-jährige General Drapaty werden. Grund für die Proteste war unter anderem die Entlassung des beliebten Verteidigungsministers Fedorow. Der hatte vorher öffentlich Kritik an Syrsky geäußert. Dabei ging es um unterschiedliche Vorstellungen zur Kriegsführung, vor allem beim Einsatz von Drohnen. Zelensky hat angekündigt, dass Fedorow eine neue Aufgabe bekommen und weiter an der technischen Entwicklung der Ukraine arbeiten soll. Die Mieten in Stuttgart gehören mit durchschnittlich 16,30 Euro weiterhin zu den teuersten in ganz Deutschland. Zu diesem Ergebnis kommt das Kieler Institut für Weltwirtschaft, IFW, in seiner bundesweiten Mietenanalyse für das zweite Quartal des Jahres. Mit weitem Abstand bleibt aber München die teuerste Stadt mit 23,70 Euro pro Quadratmeter. Dann folgt bei den Großstädten zwar Stuttgart, wobei hier die Mieten im Vergleich zum ersten Quartal nicht gestiegen sind. Anders zum Beispiel in Karlsruhe, hier stiegen sie innerhalb eines Vierteljahres um fast 2%.
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1: Ein Jahr nach dem Zugunglück von Riedlingen legen Ermittler ihren Untersuchungsbericht zur Ursache vor. Nach einem Erdrutsch auf die Gleise starben 3 Menschen, mehr als 30 wurden verletzt. Und in Österreich ist das Geburtshaus von Adolf Hitler ab heute eine Polizeistation. 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
5: Sonnig, so starten zumindest heute die meisten Wetter, Frau Lea Spindler.
6: Und bei den meisten bleibt es auch, vor allem so nach Süden zu. Zwischen Eifel und Westerwald gibt es ab den Vormittagsstunden dichtere Wolkenfelder. Das hat mit so einem Tief zu tun, das von Norden her immer weiter reindrückt. Es bleibt aber angenehm warm, bei höchstens 19 Grad am Nachmittag in Siegen und bis zu 28 Grad in Mülheim. Auch morgen ist es freundlich bei Sonne und Wolken.
0: Michael Splet mit dem Neuesten aus dem SWR3-Verkehrszentrum. Länger dauert es auf der A1 Euskirchen-Köln, Michael.
7: So sieht's aus. Im Moment so 40 Minuten Verzögerung zwischen Tunnel Löwenich und Kreuz Köln-Nord, 6 Kilometer Stau. Dadurch auch rund eine halbe Stunde Verzögerung auf der B59 in Richtung Köln stadteinwärts. Bleiben kurz in Nordrhein-Westfalen, A4 Aachen Richtung Köln, zwischen Kreuz Köln-West und Köln-Klettenberg. 4 Kilometer Stau, auch hier eine Viertelstunde mehr einplanen. Vorsicht, die fahren bitte auf der A8 Karlsruhe-München zwischen Kreuz Stuttgart und Neuhausen, eine ungesicherte Unfallstelle. Auf der B30 Biberach Richtung Ravensburg zwischen Unteressendorf und Oberessendorf, eine ungesicherte Unfallstelle. Auch auf der B313 Plochingen Richtung Nürtingen zwischen Bernau und Köln-Nord, eine ungesicherte Unfallstelle. A8 Karlsruhe-Stuttgart zwischen Pforzheim-West und Pforzheim-Ost, defekter LKW im Baustellenbereich. 7 Kilometer Stau und stockender Verkehr, 20 Minuten dauert es hier länger. A81 Singen-Stuttgart zwischen Böblingen-Hulb und Böblingen-Ost, Baustelle 6 Kilometer Stau, 20 Minuten kommen dazu. B14 Backnang-Stuttgart zwischen Thaler B14, B29 und Kappelberg-Tunnel, 3 Kilometer Stau, Viertelstunde extra. Die B466 Heidenheim an der Brenz, Mühlhausen im Thele, ist zwischen Böhmenkirche und Weißenstein in beiden Richtungen wegen eines Unfalls gesperrt. Wer sich auskennt, sollte das Gebiet meiden. Infos natürlich auf swr3.de. Ein unterwegs, eine gute Fahrt.
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8: Guten Morgen.
9: Wir sind mittendrin in unserem SWR3-Lesetag und gleich etwas aus Norwegen. Nein, es kommt nicht von Erling Haaland. Es kommt von Geir Jordet. Unter Druck heißt das Buch. Und unser Lieblingskollege Sascha Zeus
8: hat
9: es gelesen. Er ist gleich live hier bei uns in der Morningshow und wird dieses Buch vorstellen. Was haben wir noch? Wir haben einen neuen Hit von Ray Dalton. Go That High. Machen wir alles gleich. Erstmal Flo und Lick It.
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0: Wir sind mittendrin im SWR3-Lesetag und wir haben Gäste bei uns im Studio, aber bevor, zuerst das.
1: Das war bitter, ne? Jonathan Tah bei der WM den entscheidenden Elfmeter für Deutschland verschossen. Vielleicht wäre ihm das ja nicht passiert, wenn er vorher den Buchtipp von Sascha Zeus gelesen hätte.
2: Vielleicht, ja.
0: Schön, dass du bei uns bist.
2: Ja,
0: Welcome heute Morgen. Ja, das Buch heißt Unter Druck, hat den Untertitel Was wird aus der Psychologie des Elfmeterschießen fürs Leben lernen können? Jetzt, Sascha, der Autor nochmal ganz kurz.
2: Ja, ist Norweger und spricht sich Gar Jada, aber wir sagen Gear Jordan.
0: So Gear machen Jordan. Wir das.
1: Ja. Okay, wie auch immer.
0: Der analysiert jetzt seit Jahrzehnten Elfmeter und Elfmeterschützen und das klingt, sage ich mal, nach einem Nerd.
2: Ja, tut es, aber Gear Jordan ist alles andere als ein Nerd. Er ist Professor an der Norwegian School of Sport Sciences und seine Analysen sind gefragt bei Spitzenvereinen und Nationalmannschaften.
1: So, wir beide sind jetzt hier keine Spitzenfußballer, das weißt du, aber warum sollten wir denn das Buch trotzdem lesen?
2: Weil es beim Umgang mit Druck im Leben und dem Umgang mit Druck beim Elfmeterschießen gar keine so großen Unterschiede gibt. Die Bühne ist vielleicht ein bisschen kleiner, ein Elfmeterschützen schauen Millionen, bei ganz großen Spielen auch Milliarden zu. Euch, wenn ihr irgendwo eine Rede haltet, ein paar Menschen weniger. Aber der Druck und die Angst vor dem Versagen sind doch sehr ähnlich.
0: Ja, wir halten kurz fest, also in beiden Fällen hat man die Hosen voll.
2: Genau, so ist es, Annette. Der frühere französische Nationalspieler Christian Carambeu hat es so ausgedrückt. Elfmeterschießen ist, wie wenn man eine Kugel in die Trommel eines Revolvers steckt. Irgendjemand bekommt sie ab, so viel ist sicher, und sie wird ihn vernichten.
1: Klingt dramatisch.
2: Naja, den entscheidenden Elfer in einem, sagen wir, WM-Finale zu verschießen, ist auch dramatisch, ja. Aber Jordan zeigt an vielen, vielen Beispielen, die wirklich toll zu lesen sind, worauf es ankommt, wenn man dem Druck, und zwar egal wo, standhalten will. Üben, üben, üben, Routine, Routine, Routine. Das klingt sehr banal und ist es auch, aber die Schützen, die den Ablauf immer wieder durchgehen, die es trainieren, auch mental, treffen erheblich öfter als die, die das nicht tun. Heißt, Vorbereitung und Übung ist gleich Sicherheit. Und in dem Buch sind auch immer wieder andere kleine Hilfestellungen für den Alltag. Zum Beispiel dieser Satz von der ehemaligen amerikanischen Weltfußballerin Megan Rapinoe.
0: Ja, genau die.
2: Ja, genau die. doch, das ist ja, eine super Kickerin gewesen. Dass ich schon so lange so erfolgreich Elfmeter schieße, hat einen einfachen Grund. Ich habe eingesehen, dass es nicht immer klappt und akzeptiere es. Heißt, nicht etwas mit aller Gewalt versuchen, sondern gelassen bleiben, dann klappt es auch. Geiles Buch, unbedingt lesen.
0: Also danke für diesen Tipp.
1: Ja? Unter Druck.
2: Ja.
1: Gearjordet.
0: Ja, wir schicken euch das auch nochmal.
1: SWR3.de.
0: Ja, ist gar kein Thema. 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
8: Der kompakte Newsüberblick um 8 jetzt mit Corinne Pilo.
9: In den USA hat sich eine KI bei einem Test selbstständig gemacht. Nach dem Zugunglück in Riedlingen gibt es heute einen Bericht zur Ursache. Das Wetter zwischen Eifel und Westerwald wolkig, in Richtung Süden sonniger bis 28 Grad. Beim US-Konzern OpenAI hat sich ein KI-Modell selbstständig gemacht und einen Hackerangriff auf eine andere Plattform durchgeführt. Die hat die Attacke bestätigt. SWR3-Korrespondent Reinhard Spiegelhauer darüber, wie das passiert ist.
10: Bei einem Leistungstest mit einem aktuellen und einem noch unveröffentlichten KI-Modell sollte getestet werden, wie gut sie Sicherheitslücken ausnutzen können. Schutzmechanismen hatte man dafür bewusst reduziert, um die maximalen Fähigkeiten der Modelle zu ermitteln. Dabei hätten sie eine nicht bekannte Sicherheitslücke in der Testumgebung identifiziert. Damit hätten sie sich innerhalb der OpenAI-Infrastruktur Zugriff auf einen Rechner mit Internetzugang verschafft. Dort suchten die Modelle laut OpenAI gezielt nach Möglichkeiten, im Leistungstest besser abzuschneiden. Jetzt übernimmt OpenAI die Verantwortung für den Vorfall.
9: Frankreich hat als erstes EU-Land ein Social-Media-Verbot für Kinder und Jugendliche unter 15 Jahren beschlossen. Nach dem französischen Senat hat jetzt auch die Nationalversammlung in Paris einem entsprechenden Gesetz zugestimmt, mit großer Mehrheit. Mit dem neuen Gesetz wird auch das Handyverbot an Schulen erweitert. Bisher galt das nur für die Grund- und Mittelstufe. In Zukunft sollen Handys auch in der Oberstufe verboten sein. Präsident Macron will, dass die neuen Regeln schon nach den Sommerferien gelten. Ein Jahr nach dem Zugunglück von Riedlingen legen Unfallermittler am Vormittag ihren Untersuchungsbericht zur Ursache vor. Das hat ein Sprecher der Bundesstelle für Eisenbahnunfalluntersuchung gesagt. SWR3-Reporter Florian Peking hat die Einzelheiten.
11: Dann soll es Klarheit über die Ursachen des Unfalls geben, bei dem vor einem Jahr 3 Menschen starben und mehr als 30 Fahrgäste zum Teil lebensgefährlich verletzt wurden. Als wahrscheinlichste Ursache gilt bislang ein durch Starkregen ausgelöster Erdrutsch. Der Bericht soll auch klären, wie ähnliche Vorfälle auf der Strecke in Zukunft verhindert werden können. Anders als bei den Ermittlungen von Polizei oder Staatsanwaltschaft geht es aber nicht um Schuld- oder Haftungsfragen.
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9: Das Bonner Landgericht fällt möglicherweise ein Urteil in einer Corona-Maskenklage. Ein Textilhändler will fast 500 Millionen Euro vom Bund. Und das Louvre-Museum öffnet die Apollon-Galerie wieder, aus der im Oktober Teile der französischen Kronjuwelen gestohlen wurden. 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
12: Unsere Wetterfrau Lea Spindler ist da.
13: Hallo,
12: guten Morgen. Wir hatten jetzt ein bisschen kühlen Morgen. Wie entwickelt sich das dann?
13: Ja, jetzt ist es gerade noch kühl von den Temperaturen, ja sogar teilweise noch einstellige Temperaturen. Aber es wird jetzt recht schnell wärmer. 19 Grad gibt es heute im Westerwald, bis zu 28 Grad später in der Ortenau. Bei vielen ist es auch echt freundlich. So richtig viel Sonne gibt es vor allem im Süden, also vor allem auch in Südbaden. Und so nach Norden zu mischen sich jetzt immer mehr Wolken dazu. Und dann ist es so ab den Vormittag-Mittagsstunden gerade zwischen Eifel und Westerwald auch dann eher wolkiger. Das hat mit so einem Tief zu tun, das jetzt von Norden hereindrückt. Und morgen ist es dann eigentlich auch ganz freundlich. Wieder so ein Sonne-Wolken-Mix und wieder so bis 28 Grad.
12: 3 nach 8, Michael Splet mit dem Neuesten aus dem SWR3-Verkehrszentrum.
14: Zunächst mal eine Gefahrenstelle im Kreis Karlsruhe zwischen Gochsheim und Flehingen. In beiden Richtungen Gefahr durch 2 Rinder auf der Fahrbahn. Zu den Staus. A5 Kassel Richtung Frankfurt zwischen Raststätte Wetterau West und Bad Homburger Kreuz. Unfall auf dem linken und mittleren Fahrstreifen. Hier 7 Kilometer Stau. Es dauert eine Dreiviertelstunde länger. Da brauchen wir ein bisschen Geduld. A7 Würzburg Richtung Ulm zwischen Agnesburg-Tunnel und Aalen-Oberkochen. Bergungsarbeiten. 4 Kilometer stockender Verkehr mit Stillstand. 20 Minuten kommen hier dazu. Die A7 Ulm Richtung Füssen ist zwischen Memmingen Süd und Worringen wegen eines Unfalls aktuell gesperrt. 2 Kilometer Stau mit einer Rettungsgasse freihalten. Letzte freie Ausfahrt ist Memmingen Süd. A8 Karlsruhe-Stuttgart zwischen Pforzheim-West und Pforzheim-Ost. Defekter LKW im Baustellenbereich. 8 Kilometer stockender Verkehr und Stau.

0: SWR3 Morning Show. 10 nach 8 am Tag nach dem Geburtstag.
1: Von Social Media Gott Erling Haaland. Ne, früher war er mal Fußballgott.
0: Ja, aber jetzt ist er der neue Social Media Gott. Ich meine, er ist 26 geworden. Die WM hat ihm wie viel? 30 Millionen neue Follower gebracht.
1: Nur auf Instagram.
0: Ja, das ist schon verrückt. Aber ich meine, er ist gefühlt halt überall, weil er ständig auf Posts seiner Fans reagiert. Er ist ja, wie gesagt, so ein Netzphänomen im Moment. Und alle, die sind scharf drauf, irgendwas über ihn zu posten und hoffen eben, dass er darauf reagiert. Jens Grotegut aus unserem Morningshow-Team ist jetzt bei uns. Hast du auch schon was gepostet?
2: Nee, aber wenn, dann würde ich vermutlich sowas schreiben wie, Leute, ich lasse mir die norwegische Flagge auf den Hintern tätowieren, wenn Erling Nice unter meinem Post kommentiert. Und die Chance ist dann ja gar nicht mal so klein, dass er das dann vielleicht wirklich machen würde. Weil so ähnlich hat es ein Inder gemacht. Er wolle 20 Kilo abnehmen, wenn Haaland kommentiert. Und Haaland so, dann starten wir mal. Ein anderer Content-Creator schrieb, Instagram ist ja so cool, weil ich Erling Haaland alles Gute zum 26. Geburtstag wünschen kann und eine 0% Chance besteht, dass er sich bedankt.
1: Ja,
2: und
1: natürlich bedankt er sich, oder?
2: Ja klar, mit einem simplen Thanks hat er drunter geschrieben. Aber im Gegensatz zu anderen Promis, da kommentiert Haaland eben nicht nur große, reichweitenstarke Accounts von anderen Promis und Influencern. Er macht das eben auch zum Beispiel bei einer Mutter, die schrieb, mein Sohn sagte, dass er wieder mit dem Fußballspielen anfängt, wenn Erling Haaland kommentiert. Und Haaland dann so, gib nicht auf, Junge. Sowas wird dann wiederum teilweise von Millionen anderen geliked. Was neben solchen Challenge-Posts übrigens auch funktioniert, sind Haaland-Memes. Also, wo man sich vielleicht so ein bisschen über seine blonde Haarpracht lustig macht. Das findet er mitunter selber lustig und schreibt das dann eben auch gerne drunter.
1: 26 ist er geworden, ne? Wie hat er den Tag verbracht?
2: Auf einer Luxusjacht vor Sizilien, sehr entspannt mit Freunden, einem Kumpel aus der Nationalmannschaft, einem Riesensteak zum Frühstück, klar. Star-DJ war natürlich auch da und natürlich auch das obligatorische Foto mit Wikingerhelm. Und er schrieb dann so, 26 Jahre, nice.
0: Also wir lieben ihn auch, wir sagen nice. Und er hat inzwischen etwa, wie viel, 13 mal so viele Follower,
2: ja,
0: wie Norwegen Einwohner hat. Verrückt, das ist die neue Währung im Internet. Das sind nicht die Likes, sondern es ist das Nice von Haaland.
1: Nice.

0: unser Lesetag heute in der Spezialedition Sommer. Ja, wir packen da einiges mit in den Koffer und freuen uns auch auf ganz viele Tipps von euch.
1: Ja, aber gerade für den Urlaub ist es jetzt nicht so einfach, immer zu entscheiden, was eben mit soll. Im Zweifel einfach das lesen, euer Lieblingsbuch nochmal lesen.
0: So macht's auch Lucas Graham, der liest Anna Karenina gerade nochmal. Ich meine, wir sind uns klar, ist ein absoluter Klassiker von Tolstoi, aber was soll er sagen, er liebt's einfach, der Lucas.
2: Well, you're reading a conversation between people, but you're also being told...
3: Du liest einen Dialog, aber du liest auch, was die Menschen denken und dann aber am Ende aussprechen und sagen. Es ist, als wärst du wirklich dabei und würdest es nicht nur lesen. Das ist phänomenal.
2: Just reading a story. I think it's very, very phenomenal.
1: Das ist also Lucas Graham.
0: Hier in der SWR 3 Morning Show Lesetag. Wir freuen uns über euch.

0: Mittwoch, 22. Juli.
1: Der kompakte News-Überblick jetzt mit Corinne Pilo.
2: Die hohen Mieten in Stuttgart steigen nicht weiter. Trotz Hitze und Trockenheit läuft die Ernte in Rheinland-Pfalz besser als gedacht. Das Wetter zwischen Eifel und Westerwald wolkig, in Richtung Süden sonniger bis 28 Grad. Wer in Stuttgart zur Miete wohnt, zahlt weiter mit am meisten in ganz Deutschland. Und zwar im Schnitt 16,30 Euro. Das zeigt eine bundesweite Mietenanalyse des Kieler Instituts für Weltwirtschaft, IFW, für das zweite Quartal des Jahres. München bleibt aber mit Abstand die teuerste Stadt. Michael Wegmer aus der SWR3 Wirtschaftsredaktion hat sich angeschaut, wie sich die Preise entwickeln.
3: Das Mietpreisniveau der 8 größten Städte zeige damit weiterhin eine große Spanne, so das IFW. Vor allem Stuttgart belege, dass ein hohes Niveau nicht automatisch weiter steigende Preise bedeute, heißt es in der Untersuchung. Im Vergleich zum ersten Quartal sind die Mieten hier gleich geblieben und auch im Vergleich zum Vorjahreszeitraum kaum gestiegen. Besonders auffällig ist der Unterschied zwischen neuen und Bestandswohnungen. Mieten für Neubauten sind im Schnitt knapp 37% teurer.
2: Beim US-Konzern OpenAI hat sich ein KI-Modell selbstständig gemacht und ein anderes Unternehmen gehackt. Das hat die Cyberattacke bestätigt. Bei einem Testlauf ist demnach die Software aus der eigentlich abgeschotteten Umgebung ausgebrochen, hat sich eigenständig Zugang zum Internet verschafft und ist in die Computersysteme der anderen KI-Firma eingedrungen. OpenAI will deshalb jetzt die Sicherheitsvorkehrungen verstärken. Trotz Hitze und Trockenheit läuft die Ernte in Rheinland-Pfalz besser als gedacht. Eine Sprecherin der Bauern- und Winzerverbände hat der Deutschen Presseagentur gesagt, dass die hohen Temperaturen die Reifeprozesse beschleunigt hätten und zu einer ungewöhnlich frühen Ernte geführt hätten. Trotzdem hat die Hitze auch negative Folgen. Beim Obstbau sorgen Sonnenbrand und Trockenheit zum Beispiel für Ernteausfälle. Da brauche es jetzt Regen.
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2: Die Bundesregierung will kleine Firmen und Start-ups mehr unterstützen. Das Kabinett soll dafür heute eine Start-up- und Scale-up-Strategie verabschieden. Und im Oberallgäu geht die Suche nach einem Bären weiter. Wanderer werden darum gebeten, vorsichtig zu sein. 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
6: Das wird jetzt wieder ein bisschen windiger, kann es sein, Wetterfrau Lea Spindler?
7: Nach einer kühlen Nacht drückt heute im Laufe des Tages immer mehr so ein Tief zu uns rein. Das bringt auch ein paar kräftige Böen mit sich. Ab den Vormittagsstunden wird es von Norden her dann langsam wolkiger. Am meisten Sonne gibt es im südlichen Baden-Württemberg. 19 Grad gibt es heute dann noch am Nachmittag im Westerwald. Bis zu 28 Grad werden es am südlichen Oberrhein. Und morgen ist es dann insgesamt wieder freundlicher mit Sonne und Wolken.
1: 34. Michael Splet mit dem Neuesten aus dem SWR3-Verkehrszentrum.
8: Bitte vorsichtig fahren auf der A61 Mönchengladbach Richtung Koblenz zwischen Dreieck-Sinzig und Niederzissen. Eine ungesicherte Unfallstelle auf der linken Spur. A5 Kassel Richtung Frankfurt zwischen Raststätte-Wetterau West und Hamburger Kreuz. Da braucht man Geduld. Unfall auf dem linken und mittleren Fahrstreifen. 7 Kilometer Stau. Dreiviertel Stunde dauert es hier länger. A7 Würzburg-Ulm zwischen Agnesburg-Tunnel und Ahlen-Oberkochen. Bergung eines LKW. 4 Kilometer Stau, dauert eine Viertelstunde länger, oder 20 Minuten. Die A7 Ulm Richtung Füssen ist zwischen Memmingen Süd und Worringen wegen eines Unfalls aktuell gesperrt. 4 Kilometer Stau, bitte nach wie vor eine Rettungsgasse freihalten. Die letzte freie Ausfahrt ist Memmingen Süd. A8 Karlsruhe-Stuttgart zwischen Pforzheim-West und Pforzheim-Ost, defekte LKW im Baustellenbereich. 8 Kilometer Stau und stockender Verkehr, 20 Minuten Verzögerung. A8 Karlsruhe-München zwischen Leonberg-Ost und Stuttgart-Flughafen-Messe. Geräumte Unfallstelle, jetzt noch 7 Kilometer Stau, auch dort noch so eine knappe halbe Stunde mehr einplanen. A81 Singen-Stuttgart zwischen Böblingen-Hulb und Böblingen-Ost, Baustelle 6 Kilometer Stau, Viertelstunde kommt dazu. B462 Gernsbach Richtung Rastatt zwischen Muggensturm, Kuppenheim und der A5 Rastatt Nord. 2 Kilometer Stau, aber so rund 20 Minuten Verzögerung. Dann nochmal die B462 Schiltach Richtung Rottweil zwischen Abzweig nach Villingendorf und Abzweig A81 Rottweil B462. Zu viel Zahlen. 4 Kilometer Stau, Verzögerung etwa eine knappe halbe Stunde. In der Gegenrichtung 10 Minuten Verzögerung. Nordrhein-Westfalen, A1 Euskirchen Richtung Köln zwischen Tunnel Löwenich und Kreuz Köln-Nord. 6 Kilometer Stau, halbe Stunde Verzögerung. Dadurch heftiger Rückstau auf die B59 in Richtung Köln-Stadt einwärts. Infos auch über die App AD Sounds. Allen unterwegs eine gute Fahrt.
1: Mathe schreiben wir nach 9
8: später. Ja, echt du.
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9: Guten Morgen.
1: Schönen guten Morgen zusammen.
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0: die heute keine Gleitzeit, ne?
1: Mm-mm.
0: Die sind da.
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3: So, was haben wir dann?
5: Es ist ein Bär.
3: Aha, und was führt sie denn her mit ihrem Bär? Also, was hat er dann?
6: Er kann fliegen.
3: Wie?
6: Sagen Sie mal, dass er laut machen soll.
3: Sie kennen sich aber gut aus. Herr, du pelziger Luftikus, machen wir laut. Machen wir leise. Das gibt's ja nicht.
5: Klarer Fall, das ist ein Hubschraubbär.
6: Ah.
3: Ein Hubschraubbär, ja halt ich's aus. Haben Sie mal probiert, ihn mit Fleischknepp zu füttern? Also wenn ich so 10, 12 Teller davor gegessen hab, komm ich nicht mehr hoch.
6: Ja, aber das hat leider nicht geholfen. Er bleibt in der Luft.
5: Braunbären sind Allesfresser. Sie ernähren sich zu fast 80% von Baumrinde, Blättern, Wurzeln, Pilzen, Nüssen, Früchten und Beeren. Fleisch steht eher selten auf ihrem Speiseplan.
6: Ja, spannender Vortrag. Aber wie bekomme ich jetzt meinen Bären wieder runter?
3: Eigentlich soll man das ja nicht machen.
6: Wie?
3: Das heißt doch, Kreisende soll man nicht aufhalten.
5: Das ist
3: ja gut. Lass uns mal was probieren. Was?
6: Aha. Mein Bär ist wieder auf dem Boden gelandet. Wie haben Sie das hinbekommen?
3: Mit unserer Rechnung. Die holt jeden wieder zurück auf den Boden der Tatsache.
2: Bald wieder.
3: Was hat er dann?

0: Es reicht noch nicht.
1: Noch?
0: Nee, es reicht noch nicht.
1: Noch.
0: 10 von 9. 10 von 9, doch, das passt. Also wir haben es nicht so ganz mit Zahlen, aber wir sind uns sicher, wir sammeln ja die Schritte.
2: Ja.
0: Also wir alle zusammen, SWR3 Rheinland, ihr vor allen Dingen, weil wir wissen, ihr seid jeden Morgen sehr, sehr aktiv.
2: So, das ist unsere Team-Challenge in dieser Woche. Jetzt haben wir heute Mittwoch, quasi Bergfest. Am Freitag werden wir dann zusammenzählen. Und ich habe ja gesagt, wir werden mehrmals die Welt umrunden können.
0: Ja. So, jetzt ist Jens Grotegut aus dem SWR3-Schritte-Spezialteam da. Das ist der Mann der Zahlen, der Mann, der wirklich alle Schritte zusammenzählt, und der ist reingekommen und hat den Daumen nach unten gezeigt. Du bist noch nicht zufrieden mit unserer Teamleistung, kann das sein?
3: Naja, also ich sag mal, da ist noch Potenzial nach oben. Wir sind jetzt bei genau 995.595 Schritten, also knapp noch vor der Million.
0: Das klingt nach sehr viel, was Schritte anbelangt.
2: 1 Million Schritte, hallo.
0: Ja gut, aber jetzt mal umgerechnet so ein bisschen kilometertechnisch.
3: Also man geht davon aus, man braucht so für einen Kilometer rund 1400 Schritte. Ne? Mhm. Also mit so einer durchschnittlichen Schrittlänge. Klar, bei erwachsenen Männern sind es jetzt ein paar weniger, bei Frauen etwas mehr. Und damit wären wir jetzt bei so 711 Kilometern. Also das ist jetzt von der Welt
2: keine Welt
3: noch leicht entfernt.
0: Also vielleicht kommen wir so grob bis nach Venedig, kann
3: das
0: sein?
3: Naja, also das ist ungefähr die Strecke von Stuttgart nach Lübeck,
2: ja,
3: oder von Freiburg nach Berlin. Aber wenn wir jetzt auf die Erdumrundung gucken, haben wir gerade mal 2% geschafft.
2: Also ja, immerhin.
3: Ein paar Mal um die Welt, müssen wir Gas geben.
2: Ja, aber guck mal, der Teamgedanke zählt doch.
0: Was laberst du von immerhin, wenn wir die Welt umrunden wollen?
2: Ja.
0: Dann brauchen wir noch ein paar Millionen Schritte.
2: Ja, ist doch okay, aber wir haben schon mal fast 1 Million Schritte. Du musst es so sehen.
0: Okay, mal der Motivator.
2: So ist es.
3: Wisst ihr, wie viele Kalorien das sind?
2: Ja, guck mal, es wird immer besser.
0: Ja, aber ich meine ja nur, das Ziel, was wir mal hatten, war ja die Welt umrunden. Es fährt Rheinland. Wenn ihr noch irgendwo Schritte habt,
2: die, ja, damit.
0: Die uns noch nicht geschickt habt, bitte schickt sie uns. Das schaffen wir doch wohl gemeinsam.
2: 2% haben wir, kommen 98.
3: Ja, kleine Schritte
2: noch
3: für euch, aber große,
0: ja, ganz,
3: für die Welt
0: ganz große für uns alle. Deswegen schickt uns bitte eure Schritte.

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8: Der kompakte News-Überblick um 9 jetzt mit Corinne Pilo.
9: In Startups wird mehr investiert. Der Krieg gegen den Iran hat die USA bisher Milliarden gekostet. Das Wetter erst Sonne, dann immer dichtere Wolken, 19 bis 27 Grad. Startups in Deutschland haben 2025 deutlich mehr Geld eingesammelt als im Jahr davor. Die Unternehmensberatung EY schreibt von insgesamt mehr als 5 Milliarden Euro. Günter Laubes aus der SWR 3 Nachrichtenredaktion hat die Zahlen.
10: Allein in Baden-Württemberg sei das eingesammelte Kapital um 475% im Jahresvergleich gestiegen, auf 1,6 Milliarden Euro. Das bedeutet im Länderranking Platz 2, nur knapp hinter dem neuen Spitzenreiter Berlin. Hintergrund ist der Megadeal von Neura Robotics aus Metzingen mit 1,2 Milliarden Euro. Das Start-up entwickelt unter anderem humanoide Roboter. Insgesamt konzentriert sich das Geld für Start-ups auf große Neugründungen. Laut EY gehen kleine Start-ups oft leer aus.
9: Die Bundesregierung will jetzt kleine Firmen und Start-ups mehr unterstützen, so sollen die wachsen können. Das Kabinett soll dafür heute eine Start-up- und Scale-up-Strategie verabschieden. Der Krieg gegen den Iran hat die USA bisher mindestens 37,5 Milliarden Dollar gekostet. Das hat US-Verteidigungsminister Hegseth in einer Anhörung im Senatsausschuss gesagt. Hegseth will 67 Milliarden Dollar mehr als im Verteidigungshaushalt vorgesehen. Das Geld sei dringend notwendig, um die Kosten für den Krieg bis Ende September zu decken. In der Nacht hat die US-Armee wieder den Iran angegriffen. Präsident Trump drohte, er werde jetzt auch eine iranische Atomanlage angreifen lassen, und er betonte, wir sind noch lange nicht fertig. Die Mieten in Stuttgart gehören mit durchschnittlich 16,30 Euro weiterhin zu den teuersten in ganz Deutschland. Zu diesem Ergebnis kommt das Kieler Institut für Weltwirtschaft, IFW, in seiner bundesweiten Mietenanalyse für das zweite Quartal des Jahres. Mit weitem Abstand bleibt aber München die teuerste Stadt mit 23,70 Euro pro Quadratmeter. Dann folgt bei den Großstädten zwar Stuttgart, wobei hier die Mieten im Vergleich zum ersten Quartal nicht gestiegen sind. Anders zum Beispiel in Karlsruhe, hier stiegen sie innerhalb eines Vierteljahres um fast 2%.
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9: Die Menschen in Norwegen erinnern an die 77 Todesopfer der rechtsextremistischen Terroranschläge auf der Insel Utøya und in Oslo vor 15 Jahren. Und das Louvre-Museum öffnet die Apollon-Galerie wieder, aus der im Oktober Teile der französischen Kronjuwelen gestohlen wurden. 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
8: Also bei uns ist ja im Moment recht angenehm Wetter, Frau Lea Spindler. Aber in Südeuropa, da wabert so die Hitze vor sich her, ne?
11: Also in Spanien und auch in Süditalien hat es gerade mehr als 40 Grad. Und morgen werden sogar bis zu 45 Grad erwartet. Und das Mittelmeer hat auch fast 30 Grad. Das ist schon ungewöhnlich warm. Die Hitze hält sich aber jetzt erstmal noch fern von uns. Bei uns ist es sogar recht angenehm und vor allem auch sehr kühl morgens. Später hat es dann 19 Grad im Sauerland, bis zu 28 Grad am Oberrhein. Und bei vielen ist es auch sonnig. Nur von Norden her zieht ab den Vormittagsstunden jetzt schon so ein riesen Wolkenfeld auf. Das hat mit so einem Tief zu tun, das nördlich von uns ist. Und gerade so zwischen Eifel und Westerwald ist es dann über den Tag eher trüb, aber im Süden bleibt sonnig und auch morgen ist es eigentlich ganz freundlich und angenehm bei Sonne und Wolken.
8: 2 nach 9. Michael Schlädt mit dem Neuesten aus dem SWR3-Verkehrszentrum.
12: Zunächst mal eine Gefahrenstelle auf der B30 Biberach Richtung Ulm zwischen Ulm-Donaustetten und Wieblingen. Eine ungesicherte Unfallstelle auf der linken Spur. Die Staus. Ein bisschen Zeit braucht man auf der A3 Frankfurt-Würzburg zwischen Hanau und Seligenstadt wegen der Baustelle auf dem linken und mittleren Fahrstreifen. 5 Kilometer Stau, knapp halbe Stunde dauert's länger. A7 Würzburg Richtung Ulm zwischen Agnesburg-Tunnel und Ahlen-Oberkochen. LKW-Bergung 7 Kilometer Stau, halbe Stunde plus. Auf der A7 Ulm Richtung Füssen wird der Verkehr zwischen Memmingen Süd und Worringen an der Unfallstelle vorbeigeleitet. 6 Kilometer Stau. Knappe halbe Stunde muss man hier mehr einplanen. A8 München, Stuttgart, zwischen Wendlingen und Esslingen, Unfallstelle geräumt, 5 Kilometer Stau, auch hier 20 Minuten plus. A8, Karlsruhe, München, zwischen Leonberg Ost und Stuttgart-Degerloch, Unfallstelle geräumt, 10 Kilometer, stockender Verkehr mit Stillstand, Verzögerung hier eine knappe halbe Stunde. Und die A1 noch in Nordrhein-Westfalen, Euskirchen Richtung Köln, zwischen Tunnel Löwenich und Kreuz Köln Nord, 6 Kilometer Stau, 20 Minuten kommt da oben drauf. Infos jederzeit über die App AD Sounds. Allen unterwegs eine gute Fahrt.
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13: Guten Morgen.
8: Ja, unsere Bilanz, die wir gerade gezogen haben mit unserer Team-Challenge, die wir mit euch gestartet haben, die sieht verheerend aus im Moment.
13: 1 Million Schritte,
8: ja,
13: hallo?
8: Das klingt sehr viel, aber wir hatten uns irgendwie vorgenommen, dass wir es einmal um die ganze Welt schaffen und haben festgestellt, dazu brauchst du, ich glaube, ein bisschen was über 50 Millionen Schritte.
13: Aber wir sind schon mal losgelaufen, weißt
8: ja,
13: du?
8: Ja, aber weißt du, das, was ich richtig gut finde, ist, wir haben

0: große Battle findet nicht nur im Kinderzimmer statt, sondern auch im Kino bei Toy Story 5. Und wir haben heute Morgen schon von unserer Kinofrau Anna Wollner gehört, sie gibt legendäre 5 von 5 Elchen für Toy Story 5.
1: Und diesmal auch wieder dabei als Stimme von Woody, Michael Bulli Herbig. Und genau den hat auch unsere Filmfrau getroffen zum Start des neuen Films. Und sie sollte natürlich eigentlich auch um den Film gehen. Aber dann ging es dann doch irgendwie ganz schnell um Kinder, Spielzeug, Erziehungstipps und dieses ganz große Battle im Kinderzimmer, das eben bei Toy Story das große Thema ist.
2: Hier geht es ja wirklich ans Eingemachte. Klassisches Spielzeug versus Technik. Das betrifft uns ja im realen Leben auch.
3: Denn spätestens beim Thema Handy am Esstisch wird aus einem Animationsfilm ganz schnell ein Elterngespräch.
2: Ja, meiner ist 16. Das haben wir glücklicherweise lange rausgezögert. Also bei uns waren es noch die Karten und die Buntstifte.
3: Uli erzählt das herrlich entspannt. Nicht besserwisserisch, eher wie ein Vater, der die Diskussion längst hinter sich hat.
2: Wir dürfen uns nicht beschweren, wenn wir selber mit dem Handy beim Frühstück hocken, dass es die Kinder dann auch wollen.
3: Kinder machen eben vor allem das nach, was wir vormachen. Zum Glück war seine Kindheit komplett analog.
2: Ja, ich hatte ein Lieblingsspielzeug. Das war der Ball. Der hieß auch Ball.
3: Und der war offenbar wichtiger als jedes Display. Mein persönliches Highlight kam allerdings ganz zum Schluss.
2: Du kannst deinem Kind übrigens sagen, zum Thema Screentime. Kino zählt nicht als Screentime.
3: Das ist natürlich das beste Argument, das ich seit langem gehört habe. Und weil es von Woody persönlich kommt, wird zu Hause hoffentlich auch nicht widersprochen.
0: Also Toy Story 5, 5 von 5 Elchen vergibt unsere Kinofrau. Woody und Buzz, die kämpfen diesmal also nicht gegen den Bösewicht, sondern es ist der stärkste Gegner überhaupt. Ein Kind mit

0: 20 nach 9, hier ist SWR 3 am Mittwoch.
1: Aus Ravensburg will der Mario nochmal die Synonyme fürs Trinken wissen. Ja, wir würden sie gerne aufzählen, aber die sind einfach viel zu lang, deswegen dürfen die nochmal selber ran.
2: Die Lallas vom Überleben einer Schwarzwälder Familie. Trink Nummer 1.
3: Alla gut.
2: Heute, Gen Z trinkt wieder mehr.
4: Luba, hast gehört, die Gen Z trinkt wieder mehr?
2: Im Ernst?
4: Nein, im Netz, also sagt so eine Studie da aus dem Netz halt.
2: Und trinkst du auch wieder mehr, Franz Karl?
4: Na, wir sind ja nicht Gen Z, sondern wir sind Gen auf X.
2: Ah ja, klar, trinken wir.
4: Nicht so schnell. Du musst erst die neuen Begriffe der Gen Z verwenden, wenn sie sich einer wegrüsseln.
2: Ah ja, wenn sie sich das Cockpit renovieren.
4: Genau, wenn sie sich die Pfütze auf Null ziehen.
2: Weil sie sich entspannt einer an der Deckel zaubern mit ihrem Schluckmuskelzumba.
4: Sehr gut, fast so schön wie den Oberlippenbart in der Schwimmkurs schicken.
2: Oder der Ziegenbock enthornen. Oder die Leber von der Spenderliste streichen.
4: Ja, weil man zu arg am Promillebaum schüttelt.
2: Und sich da dabei der Spurhalteassistent deaktiviert.
4: Oh ja, das klingt auch ganz modern, für wenn man sich der Intellekt mariniert.
2: Und trotzdem klingt's irgendwie zu verschwurbelt und nicht jeder weiß gleich, was man dann genau machen muss.
4: Ja, drum sage ich besser noch einmal.

0: 9.30 Uhr. Halb 10, der Blick auf die Straßen, das Aktuellste. Aus dem SWR3-Verkehrszentrum mit Michael Splet.
1: Und es geht so oft, wie so oft los mit Vorsicht auf der A6 Nürnberg Richtung Heilbronn. Zwischen Bretzfeld und Kreuz-Weinsberg eine ungesicherte Unfallstelle auf der rechten Spur und dem Standstreifen. Die Staus A3 Frankfurt Richtung Würzburg zwischen Hanau und Seligenstadt, Baustelle auf dem linken und mittleren Fahrstreifen. 6 Kilometer Stau, knapp halbe Stunde, dauert hier länger. Dann die A6 Nürnberg-Heilbronn zwischen Kreuz-Weinsberg und Heilbronn-Neckarsulm. Unfall auf Name, nur eine Spur frei. 3 Kilometer Stau, Verzögerung 20 Minuten. Dort staut es sich auch auf die A81 zurück. A61 Mönchengladbach Richtung Koblenz. Zwischen Dreieck-Sinzig und Niederzissen. Unfall, die linke Spur ist blockiert. 4 Kilometer Stau, Verzögerung 20 Minuten. A7 Würzburg Richtung Ulm. Zwischen Aalen-Westhausen und Aalen-Oberkochen. Bergungsarbeiten. 4 Kilometer Stau, 20 Minuten muss man hier mehr einplanen. A7 Ulm Richtung Füssen, zwischen Memmingen Süd und Worringen Unfall. Der Verkehr wird an der Unfallstelle vorbeigeleitet. 4 Kilometer Stau, Verzögerung eine halbe Stunde. B30 Biberach Richtung Ulm, zwischen Ulm-Donnerstetten und Wittlingen. Unfallaufnahme 2 Kilometer Stau. Nordrhein-Westfalen A1 Euskirchen Richtung Köln, zwischen Kreuz-Köln-West und Kreuz-Köln-Nord. Baustelle nur eine Spur frei. 6 Kilometer Stau, 40 Minuten sollte man hier mehr einplanen. Infos auf swr3.de. All unterwegs, eine entspannte Fahrt.
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3: Guten Morgen.
0: Schönen guten Morgen zusammen.

0: Wellesetag, den ganzen Tag hier bei uns in SWR3 und ihr habt sehr viel Spaß dran, denn es ist die Spezialausgabe Sommeredition.
1: Ja, das heißt, wir geben euch Tipps für den Urlaub, für die Ferien, welche Bücher lohnen sich. Für Bücher aus der Popwelt haben wir den Experten für euch jetzt am Start, nämlich SWR3 Musikmann Matthias Kugler.
0: Matthias, schön, hallo, dass du bei uns bist heute Morgen. Und du hast mitgebracht Trip, eine Reise in die Unterwelt der Musik, heißt das Buch von Parov Stelar. Nimm uns mit, um was geht's da genau?
2: Es ist eine Autobiografie und es geht um das bewegte Leben des Österreichers Markus Fürödder, besser bekannt eben als Parov Stelar, der als Miterfinder des sogenannten Elektro-Swing gilt, also der Mix aus Jazz und Swing-Elementen mit House und Hip-Hop. Und fast über Nacht wurde er Mitte der Nullerjahre erst reich, berühmt und sehr erfolgreich und später ein bisschen ärmer, sehr unglücklich und einsam. Und diese hochemotionale Geschichte erzählt Markus Fürödder mit seinem ganz eigenen Humor, mit einem Augenzwinkern und einer erstaunlichen Offenheit, die zum Nachdenken anregt, finde ich. Wie wichtig ist Erfolg? Warum verdreht er uns so oft den Kopf und warum ist es als Popstar so schwer, auf dem Boden zu bleiben? Trip handelt von Ängsten und Zweifeln, von Triumphen und Niederlagen, von Exzessen und gnadenloser Erkenntnis. Und ja, Parov Stelar kann nicht nur fantastisch Musik machen, sondern ist auch noch ein begnadeter bildender Künstler. Das wusste ich bis dahin nicht.
0: Echt nicht? Ja, wusste ich auch nicht. Und warum findest du, ist dieses Buch jetzt die perfekte Urlaubslektüre?
2: Weil es tatsächlich ein echter Trip ist. Parov Stelar nimmt uns mit um die Welt, auf die größten Festivals, in die angesagtesten Clubs, an die mondänsten Orte. Deshalb ist es auch vergleichbar mit einer Urlaubsreise. Es gibt Höhen und Tiefen, Erwartbares und Unerwartetes, Spannendes und Entspannendes. Und am Ende kommen wir auch aus der Unterwelt, wie es ja im Untertitel heißt, zum Glück wieder ans Licht.
1: So, und für wen ist jetzt das Buch? Wem würdest du es empfehlen?
2: Also jedem, der sich für Musik interessiert, der gerne tanzt, in Clubs geht und auf Reisen. Und auch jedem, der sich für Künstler-Autobiografien begeistern kann. Trip, finde ich, ist definitiv eine Urlaubsreise wert.
1: Du hast das Buch da, hier in der Hand.
2: Ja.
1: Wir sehen es gerade eben jetzt. Zeig uns, was ist dein Lieblingssatz im Buch?
2: Ich war endlich frei.
0: Sehr schön. Also Trip, eine Reise in die Unterwelt der Musik. Das der Tipp von unserem Musikmann Matthias Kugler. Vielen Dank.
2: Sehr gerne.
0: Und alle Tipps findet ihr natürlich auch bei uns im Netz auf swr3.de. Und wir genießen jetzt Parov Stelar, Graham Candy, The Sun in SWR3.

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6: Die Themen des Tages um 10 Uhr mit Corinne Pilow.
7: In den USA hat eine KI selbstständig einen Hackerangriff ausgeführt. Ein Hangrutsch hat das Zugunglück bei Riedlingen ausgelöst. Das Wetter, erst Sonne, dann immer dichtere Wolken, 19 bis 27 Grad. Beim US-Konzern OpenAI hat sich ein KI-Modell selbstständig gemacht und einen Hackerangriff auf eine andere Plattform durchgeführt. Die hat die Attacke bestätigt. SWR3-Korrespondent Reinhard Spiegelhauer darüber, wie das passiert ist.
8: Bei einem Leistungstest mit einem aktuellen und einem noch unveröffentlichten KI-Modell sollte getestet werden, wie gut sie Sicherheitslücken ausnutzen können. Schutzmechanismen hatte man dafür bewusst reduziert, um die maximalen Fähigkeiten der Modelle zu ermitteln. Dabei hätten sie eine nicht bekannte Sicherheitslücke in der Testumgebung identifiziert. Damit hätten sie sich innerhalb der OpenAI-Infrastruktur Zugriff auf einen Rechner mit Internetzugang verschafft. Dort suchten die Modelle laut OpenAI gezielt nach Möglichkeiten, im Leistungstest besser abzuschneiden. Jetzt übernimmt OpenAI die Verantwortung für den Vorfall.
7: Die Ursache für das Zugunglück bei Riedlingen ist geklärt. Die Bundesstelle für Eisenbahnunfalluntersuchung schreibt in ihrem Abschlussbericht, ein Hang sei auf die Gleise gerutscht. Zuvor habe es stark geregnet. Schon bald nach dem Unglück waren die Ermittler von einem Hangrutsch als Ursache ausgegangen. Bei dem Unglück vor knapp einem Jahr sind 3 Menschen ums Leben gekommen, mehr als 30 wurden verletzt. Startups in Deutschland haben im vergangenen Jahr mehr als 5 Milliarden Euro und damit deutlich mehr Geld eingesammelt als im Jahr davor. Die Unternehmensberatung EY schreibt, allein in Baden-Württemberg sei das eingesammelte Kapital um 475% im Jahresvergleich gestiegen auf 1,6 Milliarden Euro. Grund ist der Mega-Deal von Neura Robotics aus Metzingen. Das bedeutet im Ländervergleich Platz 2 nur knapp hinter den neuen Spitzenreiter Berlin. In Deutschland ist die Zahl der Autos pro Person weiter gestiegen. Insgesamt waren zum Jahresbeginn 49,5 Millionen Autos zugelassen, so viele wie nie zuvor. Damit haben inzwischen im Schnitt 3 von 4 Erwachsenen ein Auto. Die höchste Pkw-Dichte ist im Saarland, dicht gefolgt von Rheinland-Pfalz. Die meisten Zulassungen pro Einwohner gibt es im ländlichen Raum. Das Statistische Bundesamt führt das auf mangelnde Anbindung durch den ÖPNV und längere Pendelwege zur Arbeit zurück.
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7: In München wird an die Opfer des rechtsextremistisch motivierten Attentats am Olympia-Einkaufszentrum erinnert. Vor 10 Jahren sind dabei 9 Menschen getötet worden. Und in Österreich ist das Geburtshaus von Adolf Hitler ab heute eine Polizeistation. Mehr regionale Nachrichten gleich um 10:30 im SWR 3 Regio-Ticker.
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6: Der Vormittag ist der schönste Teil des Mittwochs, denn da ist es am sonnigsten. Im Laufe des Tages ziehen dann immer mehr Wolken rein, die Höchstwerte dazu am Nachmittag. Maximal 19 Grad im Westerwald, 28 Grad bekommen wir heute in der Ortenau. Morgen ähnliches Programm, ein Sonne-Wolken-Mix bei Temperaturen bis 27 Grad. 10:03, das Neueste aus dem SWR3-Verkehrszentrum mit Michael Spleth. Auf der A3 Frankfurt Richtung Würzburg, da braucht man Geduld.
9: Ja, eine Stunde geht's da länger zwischen Hanau und Seligenstadt. Baustelle, nur eine Spur frei, 6 Kilometer Stau. Vorsichtig fahren bitte auf der A5 Karlsruhe-Basel zwischen Riegel und Täningen. Ein defektes Auto auf der linken Spur. A5 Karlsruhe-Frankfurt zwischen Kronau und Waldorf-Wiesloch. Baustelle, 7 Kilometer stockender Verkehr. Hier braucht man eine Viertelstunde länger. A6 Nürnberg Richtung Heilbronn zwischen Öhringen und Kreuz-Weinsberg. Unfallaufnahme auf der rechten Spur und im Standstreifen. 5 Kilometer Stau, 20 Minuten kommen dazu. A61 Mönchengladbach Richtung Koblenz zwischen Dreieck-Sinzig und Niederzissen. Unfall, die linke Spur ist blockiert. 4 Kilometer Stau, 20 Minuten extra. A7 Würzburg Richtung Ulm zwischen Aalen-Oberkochen und Heidenheim. Brückenarbeiten, die rechte Spur ist gesperrt. 5 Kilometer stockender Verkehr, Verzögerung eine Viertelstunde. A7 Ulm Richtung Füssen zwischen Memmingen Süd und Worringen. Unfall, der Verkehr wird auch hier an der Unfallstelle vorbeigeführt. 30 Minuten dauert es hier länger. A1 Nordrhein-Westfalen, Euskirchen Richtung Köln, zwischen Kreuz West, Kreuz Köln West und Kreuz Köln Nord, Baustelle nur eine Spur frei, 6 Kilometer Stau, auch dort eine halbe Stunde plus. Infos über die SW3 Stau-Hotline 07221 9282, allen unterwegs eine gute Fahrt.
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6: Mit Nicola Müntefering, hallo zusammen. Harry Kane, Harry Styles, Harry Potter oder Prinz Harry? Wer ist der größte Harry in der Geschichte Großbritanniens? Darüber wird gerade wild diskutiert bei den Briten und wir mischen uns auch noch ein in ein paar Minuten.
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0: Hallo und herzlich willkommen. SWR 3 Now ist hier am Mittwochvormittag. Großbritannien hat ja schon einige Harrys zu bieten. Aber wer ist der Allergrößte? Diese Diskussion hat Talkshow-Host James Corden losgetreten. In der engeren Auswahl sind Popstar Harry Styles, Romanzauberlehrling Harry Potter, Fußballstar Harry Kane und natürlich der Prinz. Jeder kann mitranken. Christoph Kien aus dem SWR3-Team, wie sieht deine Harry-Hitliste aus?
1: Also ich würde Potter auf die 1, den Fußballer Kane auf die 2, Styles auf die 3. Ja, der Prinz kommt bei mir auf die 4. Ja, so würde ich es machen. Ja.
0: Bei mir ist so ähnlich. Ich würde Harry Potter auch auf die 1 setzen, dann aber Harry Styles, dann Kane und zum Schluss den Prinzen.
1: Der kommt nicht so gut weg, ne?
0: Nee. Harry Potter? Bei uns Nicht-Briten, also auf der 1, der größte Harry aller Zeiten, geht gar nicht, sagt Moderator James Corden. Wir können doch nicht einen fiktiven Harry auf die 1 setzen.
2: No. We cannot have Harry Potter above. We cannot have a fictitious Harry.
0: Jetzt hat sich auch noch einer der Harrys selbst in die Harry-Diskussion eingeschaltet, nämlich Prinz Harry war in der Show von James Corden und sollte sagen, wer denn sein liebster Harry ist.
1: Ja, und er war erstmal so ein bisschen zurückhaltend, hat gesagt, ja, da liegt ja jetzt ein Interessenskonflikt vor, ganz der höfliche Royal eben.
3: There's a conflict of interest here.
4: Go on. Number one.
1: Aber dann packt der Styles auch auf die 1. Kane auf die 2. Und dann muss er so ein bisschen länger überlegen und sagt, ja, mal gucken, Potter und ich auf die 3.
5: Third equal.
6: The Potter and the...
5: You're going Potter and Prince.
1: Und wir spielen das dann bei einer Partie Quidditch aus. Das ist diese Sportart aus den Potter-Büchern, wo die durch die Luft fliegen und einen kleinen goldenen Ball suchen.
0: Das also die Harry-Rankliste von Prinz Harry. SWR3-Land, wir sind gespannt. Wenn ihr es machen könntet, wie sieht eure Hitliste aus und warum, gerne kurz durchgeben. Bis dahin kommt jetzt erstmal ein berühmter David, nämlich David Guetta. Crazy What Love Can Do in SWR3 Now.

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1: Wir wollen euch mit Stoff versorgen für den Sommer, deswegen den ganzen Tag über hier in SWR 3. Lesetipps von uns für euch und natürlich auch von den Popstars. Newcomer Siko zum Beispiel, der liest gerade ein durchaus auch spirituelles Buch, so eine Art 12-Wochen-Trainingsprogramm zur Entfaltung der eigenen Kreativität. Der Weg des Künstlers heißt es. Es geht um Selbstreflexion und dieses Buch gibt einem mit auf den Weg, nicht immer so hart zu sich selbst zu sein.
2: I've really started getting into books. I'm reading this book right now called The Artist's Way and it's just a book about self-reflection, being yourself and not being like too hard on yourself. It's really, really good and I'm enjoying it. It's very peaceful.
1: Ein sehr friedliches Buch. The Artist's Way, der Weg des Künstlers von Julia Cameron. Der SWR 3 Lesetipp von Siku. Hier ist er mit Dangerous Lover. Neu in SWR 3.

0: 10.31 Uhr.
1: Das Neueste aus dem SWR3-Verkehrszentrum mit Michael Splet. Wesentlich mehr Zeit braucht man auf der A3 Frankfurt Richtung Würzburg.
2: Da dauert es bis zu einer Stunde länger zwischen Obertshausen und Seligenstadt. Ist nur eine spurfreie 7 Kilometer Stau. A5 Karlsruhe-Frankfurt zwischen Kona und Waldorf-Wiesloch, Baustelle 6 Kilometer stockender Verkehr, auch hier eine Viertelstunde Verzögerung. A6 Nürnberg Richtung Heilbronn zwischen Öhringen und Kreuz-Weinsberg, Unfallaufnahme auf der rechten Spur und dem Standstreifen, 5 Kilometer Stau, 20 Minuten extra. A61 Mönchengladbach Richtung Koblenz zwischen Mehle und Rheinbach, 4 Kilometer Stau, Viertelstunde kommt dazu. A61 Mönchengladbach-Koblenz zwischen Dreieck-Sinzig und Niederzissen. Unfall, die linke Spur ist blockiert, 3 Kilometer Stau, auch hier 20 Minuten. Nochmal obendrauf. A61 Koblenz Richtung Ludwigshafen zwischen Rheinböllen und Waldlaubersheim, Baustelle 5 Kilometer Stau, 20 Minuten Verzögerung. A656 Mannheim Richtung Heidelberg zwischen Mannheim-Seckenheim und Übergang zur B37 Fahrbahnerneuerung auf der linken Spur, 4 Kilometer Stau, Viertelstunde dauert es hier länger. Auf der A7 Würzburg Richtung Ulm zwischen Aalen-Oberkochen und Heidenheim, Brückenarbeiten, die rechte Spur ist gesperrt, 5 Kilometer Stau, eine knappe halbe Stunde, muss man mehr einplanen. Nordrhein-Westfalen, A1, Euskirchen Richtung Köln, zwischen Kreuz Köln-West und Kreuz Köln-Nord, Baustelle nur eine Spur frei, 5 Kilometer Stau, eine halbe Stunde dauert es länger. Infos jederzeit auch über die SWR3 Stau-Hotline 07221 9282. Allen unterwegs eine stressfreie Fahrt.
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1: Mit Viola Kockler.
4: Ein Hangrutsch hat das Zugunglück von Riedlingen vor knapp einem Jahr ausgelöst. Das bestätigt jetzt die zuständige Bundesstelle in ihrem Abschlussbericht, die das Unglück untersucht hatte. Damals sind 3 Menschen ums Leben gekommen, mehr als 30 Menschen wurden verletzt. SWR3 Baden-Württemberg-Reporter Florian Peking.
5: Auf rund 60 Seiten erläutert die BEU, wie es zu dem Unfall kommen konnte. Die Unfallermittler kommen zu dem Schluss, dass der Zug wegen eines Erdrutsches entgleist ist. Ausgelöst habe die Hangmure Starkregen. Die Niederschlagsmengen seien für das Gebiet jedoch nicht außergewöhnlich gewesen. Einen Erdrutsch als Ursache hatten Polizei und Staatsanwaltschaft schon kurz nach dem Unglück vermutet. Laut einem Sprecher der Staatsanwaltschaft sind die Ermittlungen noch nicht abgeschlossen. Es stehe immer noch ein geologisches Gutachten aus.
4: Die Ernte in Rheinland-Pfalz läuft trotz Hitze und Trockenheit besser als gedacht. Die hohen Temperaturen hätten zu einer ungewöhnlich frühen Ernte geführt, sagt eine Sprecherin der Bauern- und Winzerverbände. SWR3-Reporter Michael Wegmar.
6: Wintergerste kam dank des feuchten Winters vergleichsweise gut durch die trockene Phase. Auch bei Raps gibt es keine Probleme. Beim Winterweizen habe die Hitze aber regional die Erträge beeinflusst. Besonders kritisch sei die Lage beim Mais. Im Weinbau seien die Reben bislang überwiegend gesund, aber besonders junge Anlagen und Steillagen mit flachem Grund würden jetzt zunehmend unter Trockenstress leiden. Auch beim Obstbau sorgen Sonnenbrand und Trockenheit teilweise für Ernteausfälle, etwa bei Äpfeln und Zwetschgen. Entscheidend für viele Kulturen seien jetzt Niederschläge.
4: Einen ungewöhnlichen Einsatz hatte die Feuerwehr in Lauder-Königshofen. Sie musste ein Reh aus einem Swimmingpool retten. Eine der Einsatzkräfte ist Jäger und kennt sich aus, sagt Fabian Walter von der Feuerwehr.
7: Laut Auskunft des Hausbesitzers war der Rehbock circa eine Stunde im Wasser. Bei unserem Eintreff ist das Reh dann auch seelenruhig durch den Pool geschwommen. Irgendwann war das Tier dann am Rand und dann hat der Jäger dann am Geweih gepackt und eben dann aus dem Pool rausgehoben. Nach Einschätzung des Jägers ging es dem Rehbock nach der Rettung blendend und ist dann auch gleich davon gesprungen.
4: Das war der SWR3 Regio-Ticker. Die nächsten Nachrichten gibt es um 11.
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0: Mittwochvormittag, hier ist SWR 3. Na und wir sind ja mittendrin in unserem Lesetag. Hier kommt die nächste Empfehlung. All die Farben, all das Licht heißt der Roman. Es geht um zwei Schwestern, die unterschiedlicher kaum sein können. Die eine ist eher die Rebellin, die andere die Musterschülerin. Dazu noch ein alleinerziehender Vater, der zwischen der Arbeit und den Alltagsverpflichtungen rumjongliert. Und dann kommt auch noch das Leben um die Ecke mit all seinen Problemen. Patricia Werner aus dem SWR3-Team ist Fan dieses Buches, obwohl das ja im ersten Moment nicht unbedingt nach einem leichten Buch für den Strand klingt.
1: Das Faszinierende an dem Buch ist, es ist stellenweise wahnsinnig traurig und dann wieder so witzig, dass man sich gar nicht vorstellen kann, dass man gerade eben noch eine Träne verdrückt hat. Die jüngere Schwester Martha hat einen sehr trockenen und lustigen Humor und ist auf eine ganz unterhaltsame Weise auch schlagfertig. Und selbst die traurigen Szenen, in denen es eben viel um die unheilbare Krankheit der älteren Schwester Juna geht, sie droht nämlich blind zu werden, werden so erzählt, dass man am Ende doch das Gefühl hat, es gibt so Hoffnung und was Positives. Und was mich besonders überrascht hat, es geht nicht nur um diese Krankheit, es geht eben auch viel darum, sich selbst kennenzulernen oder besser kennenzulernen, seine Prinzipien auch mal über Bord zu werfen. Und auch wenn es abgedroschen klingt, es geht auch viel um die Liebe zum Leben.
0: Wie passt denn der Titel dazu? All die Farben, all das Licht.
1: Ja, also Juna, die schon erwähnte ältere Schwester, ist eine wahnsinnig gute Malerin und hat ein ganz ausgeprägtes Talent, alles das, was sie sieht, auf Papier zu bringen. Und sie fängt dabei die Formen und die Farben und das ganze Wesen von dem ein, was sie sieht. Und es ist besonders schlimm natürlich für sie, die droht, blind zu werden, dass sie nicht mehr malen kann bald. Und sie will unbedingt auf eine Kunsthochschule. Und sie ist sich dessen bewusst, dass eben das, was sie jetzt noch sieht, das Licht, die Farben, dass das bald weg sein wird. Und das Schöne ist, dass sie uns Lesern all das beschreibt, was wir in unserem ganzen Alltagsstress gar nicht so richtig sehen oder wahrnehmen und erst recht nicht wertschätzen. Dabei ist es wirklich ganz egal, ob das ein traumhaftes Kunstwerk ist oder einfach die nächste Treppenstufe.
0: An welcher Stelle hast du gemerkt, das ist das perfekte Buch für den Urlaub?
1: Also für mich war das auf jeden Fall die Stelle, als die beiden Schwestern zusammen nach Schweden reisen. Auf den ersten Blick sieht es erstmal so aus, als ob sie dann richtig toll zueinander finden und alles super wird. Das Ziel der Reise ist nämlich, dass Martha ihrer Schwester das Lieblingsbild von ihrer Lieblingsmalerin zeigen will. Und obwohl beide kein Geld haben und noch nie im Ausland waren, schaffen sie es, diese Reise zu organisieren, ohne ihrem Vater Bescheid zu geben. Das ist insofern sehr beeindruckend, weil er auf keinen Fall die Erlaubnis gegeben hätte. Denn die eine ist ja schwer krank und die andere viel zu jung. Und es wird dann auch so eine Art Schwesternabenteuer und so ein Erlebnisurlaub, aber ganz, ganz anders, als die beiden sich das vorgestellt haben. Und ich will auch nicht zu viel verraten, aber unter uns, mit der Wende in dem Buch habe ich absolut nicht gerechnet.
0: All die Farben, all das Licht von Cora Wucherer. 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
8: Die Themen des Tages um 11 Uhr mit Bertram Quadt.
9: SPD-General Klüssendorf schlägt einen Spritpreisdeckel vor. Einige Galeria-Filialen im Südwesten stehen auf der Kippe. Das Wetter erst Sonne, dann immer dichtere Wolken bei 19 bis 27 Grad. Benzin und Diesel werden stetig teurer. Der Iran-Krieg eskaliert weiter, die Straße von Hormuz bleibt zu. Die Houthi im Jemen wollen auch noch den Zugang zum Suezkanal blockieren. SPD-Generalsekretär Klüssendorf bringt das Thema Spritpreisdeckel wieder in die Diskussion, berichtet Isabel Karas aus dem Hauptstadtstudio.
10: In der neuen Osnabrücker Zeitung verweist er auf Modelle in Belgien und Luxemburg. Dort werde gemeinsam mit der Industrie ein Höchstpreis festgelegt. Deutschland sei dagegen ein Paradies für die Mineralölkonzerne. Klüssendorf fordert deshalb mehr staatliche Regulierung des Kraftstoffmarktes, statt steigende Preise immer wieder mit Steuergeld auszugleichen. Auch linken Politiker Dietmar Bartsch verlangt ein Eingreifen des Staates. Er bezeichnet die hohen Spritpreise im Deutschlandfunk als nicht zumutbar, vor allem für Familien, Pendler und Handwerksbetriebe.
9: Beim US-Konzern OpenAI hat sich ein KI-Modell selbstständig gemacht und ein anderes Unternehmen gehackt. Das hat die Cyberattacke bestätigt. Bei einem Testlauf ist demnach die Software aus der eigentlich abgeschotteten Umgebung ausgebrochen, hat sich eigenständig Zugang zum Internet verschafft und ist in die Computersysteme der anderen KI-Firma eingedrungen. OpenAI will deshalb jetzt die Sicherheitsvorkehrungen verstärken. US-Präsident Trump hat nach Medienberichten ein Atomabkommen mit Saudi-Arabien vereinbart. Es ist die Voraussetzung dafür, dass US-Firmen an der Entwicklung eines zivilen Atomprogramms in Saudi-Arabien beteiligt werden dürfen. Außerdem könnte damit der Bau einer Urananreicherungsanlage ermöglicht werden. Die Vereinbarung soll den Berichten zufolge eine Laufzeit von 30 Jahren haben. Das Weiße Haus und die Regierung in Riad haben sich noch nicht dazu geäußert. Im Gefängnis von Siegburg bei Bonn hat es am Abend einen Großeinsatz der Polizei gegeben. Das Justizministerium hat mitgeteilt, dass es Hinweise auf einen geplanten gewaltsamen Aufstand von Gefangenen gegeben hatte. Rund 100 Beamte waren im Einsatz, die Lage sei aber unter Kontrolle. In vielen Städten im Südwesten könnten bald Einkaufshäuser der Warenhauskette Galeria wegfallen. Das Unternehmen will bundesweit mehr als 30 Filialen auf den Prüfstand stellen und hat jetzt bekannt gegeben, welche Standorte betroffen sind. So sollen unter anderem Filialen in Freiburg, Heilbronn, Koblenz und Mainz auf ihre Rentabilität geprüft werden. Galeria will mit den dortigen Vermietern über Mietkonditionen und Flächenanpassungen verhandeln. Sollte keine Lösung gefunden werden, könnten die Filialen geschlossen werden. Mehr regionale Themen gibt's um 11:30 im SWR3 Regio-Ticker.
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8: Das Wetter in SWR3-Land ist prinzipiell freundlich. Noch ist es ziemlich sonnig. In den nächsten Stunden wird es dann wolkiger, erst in Rheinland-Pfalz, später dann auch in Baden-Württemberg. Die Höchstwerte dazu heute maximal 19 Grad in der Vulkaneifel bis 28 Grad bekommen wir heute am südlichen Oberrhein. Morgen auch ein Sonne-Wolken-Mix bei ähnlichen Temperaturen. 11.03 Uhr, das Neueste aus dem SWR3-Verkehrszentrum mit Michael Splitt.
11: A3, Köln Richtung Frankfurt zwischen Dietz und Limburg Süd, Baustelle auf dem rechten und mittleren Fahrstreifen, 5 Kilometer stockender Verkehr. Wir bleiben auf der A3 Frankfurt-Würzburg zwischen Obertshausen und Seligenstadt, Baustelle, jetzt nur eine Spur frei, 7 Kilometer Stau, hier muss man bis zu einer Stunde mehr einplanen. A5 Karlsruhe-Frankfurt zwischen Kronau und Waldorf-Wiesloch. Baustelle 5 Kilometer Stau, 20 Minuten kommt dazu. A6 Nürnberg Richtung Heilbronn zwischen Öhringen und Kreuz-Weinsberg Unfallaufnahme auf der rechten Spur und dem Standstreifen 4 Kilometer Stau, 20 Minuten extra. A61 Mönchengladbach Richtung Koblenz zwischen Dreieck Sinzig und Niederzissen Baustelle 3 Kilometer Stau, auch jene Viertelstunde plus. A61 Koblenz Richtung Ludwigshafen zwischen Rheinböllen und Wald-Laubersheim. Baustelle 5 Kilometer Stau, hier braucht man eine halbe Stunde länger. Auf der A656 Mannheim Richtung Heidelberg zwischen Mannheim-Seckenheim und Übergang zur B37 Fahrbahnerneuerung auf der linken Spur. 3 Kilometer Stau, Viertelstunde plus. A7 Würzburg Richtung Ulm zwischen Aalen-Oberkochen und Heidenheim, Brückenarbeiten, 5 Kilometer Stau, knapp halbe Stunde dauert es länger. A1 Nordrhein-Westfalen, Euskirchen Richtung Köln zwischen Kreuz Köln-West und Kreuz Köln-Nord, Baustelle nur eine Spur frei, 4 Kilometer Stau, hier sind es 20 Minuten Verzögerung. Infos jederzeit auf swr3.de, allen unterwegs eine sichere Fahrt.
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8: Mit Nicola Möntefering. Hallo zusammen. Wir begleiten euch bei der Arbeit, spielen die besten Hits dazu. Hier kommt der nächste von Gracie Abrams. That's so true.
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1: Unter jedem Dach ein Ach. Diese Redensart soll heißen, dass es in jeder Familie irgendetwas gibt, was nicht gut läuft oder was man vielleicht auch vor anderen verbergen möchte. Und um so ein Familiengeheimnis geht es auch in Der Junge im Taxi. Dem Franzosen Sylvain Prudhomme ist damit ein stilles, aber ganz besonderes Buch gelungen, findet SWR3-Moderator Michael Wirbitzki.
2: Es lief schon besser für Simon. Das Glück ist gerade woanders. Da ist die Trennung, nicht schön für die beiden Söhne, aber immerhin kein Rosenkrieg. Nur diese Melancholie, die gekommen ist, um erstmal zu bleiben. Und dann erfährt Simon auch noch auf der Beerdigung seines Großvaters so ganz nebenbei, dass der als französischer Soldat in Deutschland nach dem Krieg einen Sohn gezeugt hat, mit einer Deutschen. Totgeschwiegen, nie erwähnt. Tausende solcher sogenannten Besatzungskinder der französischen Soldaten gab und gibt es in Deutschland. Ein vergessenes Kapitel, und Simon macht sich im Hinterland des Bodensees auf die Suche nach dem Onkel, den es nicht geben darf. Dass Der Junge im Taxi so ganz anders daherkommt als andere Bücher, liegt an der besonderen Sprache, die Sylvain Prudhomme für seine Erzählung gefunden hat. Alles fließt übergangslos, oft ohne Satzzeichen, ineinander. Das Gesprochene, das Beschriebene, das Damals und das Jetzt. Wie die Übersetzerin Claudia Kaltscheuer das ins Deutsche übertragen hat, ist einfach großartig. So viel Tiefgang, so schwebend leicht erzählt, auf nicht mal 200 Seiten. Wer das Buch am Ende zuklappt, dem bleibt es trotzdem.
1: Der Junge im Taxi von Sylvain Prudhomme. 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

0: Wir sind mittendrin im SWR 3 Lesetag. Und wenn ihr auch einen Tipp habt, den ihr gerne weitergeben wollt, sehr gerne, 07221 2011, natürlich auch mit einer kleinen Begründung, warum euch das Buch so gut gefallen hat. Wir freuen uns drüber. Und wenn wir übers Lesen reden, darf einer nicht fehlen.
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2: Hallo Leute, da sitzt ihr nun am Radio und hört. Das ist löblich, zumal ihr ja mir zuhört. Wissenschaftler und Pädagogen aber haben herausgefunden, dass es etwas anderes gibt, das noch wichtiger ist als Hören, und zwar das Lesen. Zunächst dazu ein paar geschichtliche Basics. Die erste lesbare Schrift stammt logischerweise aus der Kreidezeit und bestand allerdings nur aus einem einzigen Buchstaben, den man auf einer Schiefertafel fand. Dieser Buchstabe war übrigens das O, mit dem es also immerhin gelang, Freude und Erstaunen erstmals schriftlich zum Ausdruck zu bringen. Heute gibt es natürlich wesentlich mehr zu lesen. Man kann zum Beispiel Zeitung lesen oder Kartoffeln lesen, im Kaffeesatz, man kann die Leviten lesen, Spuren lesen. Also ich persönlich lese aber am liebsten Schrift. Schrift gibt es überall, auf Kartons zum Beispiel oder Hochhäusern. Die häufigste Ansammlung von Schrift findet man übrigens in Büchern, weshalb sich das Buch als Trägermedium gerade für längere Texte durchgesetzt hat. Eins aber wollen wir nicht vergessen, lesen kann man natürlich auch die Uhr. Und wenn ich auf meine liebgewonnene Plaste-Rolex schaue, dann stelle ich fest, dass meine Sprechzeit für heute abgelaufen ist. Und mit dieser wirklich sehr geschickt geklöppelten verbalen Überleitung verbleibe ich also. Bis bald, euer Olaf.
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0: 11.30 Uhr, das Neueste aus dem SWR3-Verkehrszentrum mit Michael Splied.
1: Vorsicht auf der A5 Karlsruhe-Frankfurt zwischen Bruchsal und Kronau. Da liegt ein Plastikteil auf der mittleren Spur. A3 Frankfurt Richtung Würzburg zwischen Obertshausen und Seligenstadt. Baustelle ist nur eine Spur frei, 7 Kilometer Stauverzögerung bis zu einer Stunde. A5 Karlsruhe-Frankfurt zwischen Kronau und Waldorf-Wiesloch, Baustelle 6 Kilometer Stau, hier braucht man eine halbe Stunde länger. A6 Nürnberg-Heilbronn zwischen Öhringen und Kreuz-Weinsberg, Unfallaufnahme auf der rechten Spur und dem Standstreifen, 5 Kilometer Stau, knapp halbe Stunde dauert es hier länger. A61 Koblenz Richtung Ludwigshafen zwischen Rheinböllen und Waldlaubersheim, Baustelle 6 Kilometer Stau, 40 Minuten Verzögerung. Auf der A7 Würzburg Richtung Ulm zwischen Aalen-Oberkochen und Heidenheim Brückenarbeiten. Die rechte Spur ist gesperrt, 4 Kilometer Stau, da sind es 20 Minuten Verzögerung. A1 Euskirchen Richtung Köln zwischen Kreuz Köln West und Kreuz Köln Nord, Baustelle nur eine Spur frei, 4 Kilometer Stau. 20 Minuten muss man hier mehr einplanen. Dann haben wir noch auf der A661 Ingelsbach Richtung Oberursel in der Einfahrt Offenbach-Kaiserlei ein defektes Fahrzeug auf dem Beschleunigungsstreifen. 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Allen unterwegs eine sichere Fahrt.
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3: In der Justizvollzugsanstalt Siegburg bei Bonn hat es gestern Abend einen großen Polizeieinsatz gegeben. Die Lage sei unter Kontrolle, meldet das Justizministerium in Nordrhein-Westfalen. SWR3-Reporter Simon Mead.
4: Rund 100 Einsatzkräfte der Polizei waren am Dienstagabend ab etwa 18 Uhr in der Justizvollzugsanstalt Siegburg im Einsatz. Nach Angaben des NRW-Justizministeriums hatte ein Gefangener Hinweise auf einen möglichen gewaltsamen Aufstand von Inhaftierten gegeben. Daraufhin wurde die Anstalt durchsucht. Gegen 22 Uhr war der Einsatz beendet. Verletzte gab es nach Angaben des Ministeriums nicht. Das Gefängnis in Siegburg ist für rund 600 Inhaftierte ausgelegt. Ob bei der Durchsuchung Waffen oder verbotene Gegenstände gefunden wurden, wird noch ausgewertet.
3: Lebensmittelhändler bitten gerade ihre Kunden, ihr Leergut wieder in die Geschäfte zurückzubringen. Die Flaschen werden knapp. SWR3-Reporter Holger Neumann.
5: In den Sommermonaten sei es ein durchaus übliches Prozedere, heißt es aus der Edeka-Zentrale in Offenburg. Im Gespräch mit Abfüllern in der Region wird deutlich, warum. So erklärt eine Sprecherin der Odenwaldquelle, dass bei hohen Temperaturen mehr Wasser verkauft, aber die Pfandflaschen eben auch gerne im Keller, Zitat, gehortet würden. Vor allem bei Kästen mit Glasflaschen sei das ein Problem. Damit das Mehrwegsystem funktioniere, müssten diese rasch wieder zurück in die Läden.
3: Im Allgäu sind in der Gegend von Sonthofen möglicherweise ein Bär unterwegs. Dort sind Kotreste gefunden worden, die von einem Bären stammen könnten. SWR3-Reporterin Susanne Hoffmann.
6: Die Exkremente wurden gestern im südlichen Oberallgäu entdeckt. Jetzt läuft die genetische Auswertung der Proben. Außerdem suchen Experten die Umgebung systematisch nach weiteren Hinweisen auf einen Bären ab. Das Landesamt rät Landwirten, ihre Tiere nachts in den Stall zu bringen. Anwohner und Wanderer sollen sich vorsichtig verhalten, vor allem keine Essensreste und Müll in der Natur zurücklassen. Wer tatsächlich einem Bär begegne, solle möglichst ruhig bleiben und nicht weglaufen, sondern sich langsam zurückziehen, ohne dem Tier den Fluchtweg abzuschneiden.
3: Das war der SWR3 Regio-Ticker. Die nächsten Nachrichten gibt es um 12.
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0: Hier ist SWR 3 Now. Am Mittwochvormittag. Kühlschränke für Menschen, die gibt es jetzt in Japan, damit sich die Leute bei der Hitze abkühlen können. Christoph Kien aus dem SWR 3 Team, wo stehen diese Kühlschränke?
1: Also die sind für Baustellen, landwirtschaftliche Betriebe, Einkaufszentren oder auch Veranstaltungsorte gedacht. Muss man sich so vorstellen, das sind so 2 Meter hohe große Edelstahlboxen, innen drinne 15 Grad kühl. Zusätzlich bläst so ein 5 Grad kalter Luftstrom auf den Kopf, Nacken, Rücken und so. Also das fühlt sich ganz gut an bei Hitze. Der Hersteller sagt, 5 Minuten in dieser Kühlkammer reichen schon, um den Körper deutlich abzukühlen. Dann gibt es aber noch so einen automatischen Timer und nach 20 Minuten sagt der, jetzt ist aber genug gekühlt. Und diese Kühlschränke, die stehen schon auch überall in Japan rum.
0: Ist ja auch ganz praktisch. Je nachdem, wer drin ist, im Zweifel hat man immer 2 Eier im Kühlschrank.

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0: Die Gedanken in SWR 3 von Ilka Sobotke, Evangelische Kirche.
1: In der Bibel gibt es viele Geschichten vom Vergeben. Gott ist barmherzig und vergibt denen, die Schuld auf sich laden. Jesus stirbt, um unsere Schuld zu begleichen. Ich bin da nicht immer einverstanden, bin misstrauisch. Wenn Gott zu allen gleich gütig und barmherzig ist, das nährt in mir einen Verdacht. Steht Gott nicht immer wieder auf der falschen Seite? Bei Leuten, die in den Familien und auf der Arbeit auf Kosten anderer leben? Männern und auch Frauen, die prügeln und vergewaltigen? Geistlichen, die Kinder missbrauchen? Mächtigen, die Kriege anzetteln, gleichgültig gegenüber Leid und Tod? Dieses Vergeben finde ich ungerecht. Es macht mich ratlos, ja wütend. Warum tritt Gott denen nicht vors Schienbein, lässt ihre Yachten rosten oder schleudert ihnen zumindest die Wahrheit ins Gesicht? Es kann doch nicht die ganze Welt leiden, weil Gott allen vergibt. Und muss ich denen auch alles vergeben? Das will ich nicht müssen. Ich finde das eine schwierige Frage und verstehe Leute, die sagen, nee. Das mit dem Christentum, das hat mir zu wenig mit Gerechtigkeit zu tun. Immer das mit dem Vergeben. Ich will, dass Gott Partei ergreift, klar und eindeutig, für die Schwachen, gegen die Starken. Aber Gottes Gerechtigkeit sieht sogar da noch eine Möglichkeit, wo ich nur noch sage, fertig, Schluss, vorbei. Für mich funktioniert das mit der Vergebung dennoch nur auf eine Weise. Gottes Barmherzigkeit stellt sich nicht auf die Seite der Täter. Gott stellt sich zwischen die, die schlagen und die, die geschlagen werden. Gott schützt die Schwachen, tritt an ihre Stelle, lässt sich selbst schlagen und konfrontiert die Täter, gibt ihnen so noch eine Chance. Ich vertraue darauf, Gott kann das dazwischen stehen und gleichzeitig auf der Seite der Geschlagenen.

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5: Die Themen des Tages um 12 Uhr mit Bertram Quadt.
6: Die Deutschen schaffen sich immer mehr Autos an. Schwere Waldbrände wüten in Südfrankreich. Das Wetter von Norden her immer wolkiger, im Süden Sonne. Temperaturen bis 28 Grad. In Deutschland waren noch nie so viele Autos zugelassen wie zu Jahresbeginn. Wie das Statistische Bundesamt mitgeteilt hat, ist die Zahl auf 49,5 Millionen gestiegen. Auch die Autodichte hat zugenommen. Auf 1000 Einwohner kamen im Schnitt 593 Pkw, drei mehr als im Jahr davor. Ursula Meyer berichtet.
7: Seit 2008 ist diese Zahl kontinuierlich gestiegen. Zwischen den Bundesländern gab es dabei große Unterschiede. Mit 649 Autos pro 1000 Bürgerinnen und Bürgern kam das Saarland auf die höchste Pkw-Dichte, gefolgt von Rheinland-Pfalz. Am geringsten war die Pkw-Dichte in Hamburg, Bremen und Berlin. Hier kamen auf 1000 Leute gerade einmal 330 Autos. Generell war das Verkehrsaufkommen in ländlichen Regionen größer, denn dort hatten Berufstätige oft einen längeren Weg zur Arbeit und konnten nicht auf Bus und Bahn umsteigen.
6: Bundeswirtschaftsministerin Reiche plant gerade keine neuen Maßnahmen gegen die hohen Spritpreise. Den Sendern RTL und NTV sagte sie, die Bundesregierung habe mit der Spritpreisbremse ein sehr, sehr teures Instrument eingesetzt. Das habe viele Milliarden Euro gekostet, so die CDU-Politikerin. SPD-Generalsekretär Klüssendorf hat einen Preisdeckel für Benzin und Diesel gefordert. Vorbild dafür sollen Belgien und Luxemburg sein. In Südfrankreich haben Feuerwehrleute mit mehreren Waldbränden zu kämpfen. Inzwischen sind rund 40.000 Hektar abgebrannt. Bei einem schweren Feuer am Flughafen Bordeaux-Mérignac sind gestern zwei Feuerwehrleute ums Leben gekommen. Aktuell tobt ein Waldbrand in den provenzalischen Alpen, berichtet Frankreich-Korrespondent Kai Rienecker.
8: Das Feuer im bergigen Hinterland des Departements Var hat sich seit gestern Mittag in hoher Geschwindigkeit ausgebreitet. Angefacht von Mistralwinden haben die Flammen in weniger als 24 Stunden gut 2500 Hektar ausgetrocknete Wald- und Buschfläche heimgesucht. Innerhalb kürzester Zeit mobilisierten die Einsatzkräfte über 1000 Feuerwehrleute und mehrere Löschflugzeuge. Über 30 Häuser und Wohnungen wurden bislang beschädigt. Etwa 500 Menschen aus mehreren Dörfern mussten in Sicherheit gebracht werden. Der zuständige Präfekt teilte mit, der Brand sei noch nicht unter Kontrolle.
6: Die Zentrale der Deutschen Bank in Frankfurt wird offenbar gerade durchsucht. Wie mehrere Medien berichten, geht es um den Verdacht auf Steuerhinterziehung. Hintergrund sind demnach Ermittlungen zu den sogenannten Cum-Cum-Geschäften. Die Deutsche Bank hat sich bisher nicht dazu geäußert. Bereits in der vergangenen Woche hatte die Staatsanwaltschaft eine Razzia in einer Filiale der Deutschen Bank in Frankfurt durchgeführt. 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
9: Wetterfrau Lea Spindler, es gibt so ein Tief im Norden, das sich ganz schön breit macht.
10: Ja, und dadurch schieben sich teilweise auch dichtere Wolkenfelder nach SWR Rheinland. Besonders zwischen Eifel und Westerwald gibt es heute kaum noch Sonne. Auch im restlichen Rheinland-Pfalz und im nördlichen Baden-Württemberg ziehen immer dichtere Wolken auf. Die meiste Sonne gibt es noch im südlichen Baden-Württemberg. Nach einer kühlen Nacht geht es morgen dann mit einem Sonne-Wolken-Mix durch den Tag. Am sonnigsten ist es auch da dann wieder in Südbaden. 20 Grad gibt es morgen am Nachmittag höchstens im Sauerland und bis zu 27 Grad werden es im Markgräfler Land. Am Freitag ist es dann insgesamt wieder sonniger und auch ein bisschen wärmer.
5: 12.03 Uhr, das Neueste aus dem SWR3-Verkehrszentrum. A3 Köln Richtung Frankfurt zwischen Diez und Limburg Süd, eine Baustelle auf dem rechten und mittleren Fahrstreifen. 5 Kilometer stockender Verkehr. A48 Koblenz Richtung Dernbach zwischen Koblenz Nord und Bendorf Neuwied, eine Baustelle, 3 Kilometer Stau, 15 Minuten plus. A5 Karlsruhe Richtung Frankfurt zwischen Kronau und Waldorf-Wiesloch, ein defekter Pkw auf der linken Spur im Baustellenbereich. 7 Kilometer Stau, dauert 40 Minuten länger. A6 Nürnberg Richtung Heilbronn zwischen Öhringen und Kreuz-Weinsberg, Reinigungsarbeiten auf der rechten Spur, 3 Kilometer Stau, 20 Minuten plus.
9: A61 Mönchengladbach Richtung Koblenz, zwischen Miel und Dreieck Bad Neuenahr eine Baustelle, 7 Kilometer Stau, eine halbe Stunde dauert's länger. A61 Koblenz Richtung Ludwigshafen, zwischen Rheinböllen und Waldlaubersheim Baustelle, 7 Kilometer Stau, 40 Minuten plus. A7 Würzburg Richtung Ulm, zwischen Aalen-Oberkochen und Heidenheim Brückenarbeiten, hier ist die rechte Spur gesperrt, 5 Kilometer Stau, 20 Minuten plus. Gilt auch für die A1 Euskirchen Richtung Köln, zwischen Kreuzköln West und Kreuzköln Nord Baustelle, hier ist nur eine Spur frei, 4 Kilometer Stau. Und Schweiz A2 Luzern Richtung Gotthard, zwischen Wassen und Göschnen 3 Kilometer Stau, eine halbe Stunde plus. Gute Fahrt.
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9: Mit Nicola Müntefering, hallo zusammen. Was haltet ihr von dieser neuen Bauernweisheit? Wenn Juni und Juli richtig heizen, hol ihn ein, den Sommerweizen. Wer weiß, vielleicht setzt sich das ja wirklich durch, denn durch die beiden großen Hitzewellen hat die Ernte in Baden-Württemberg und in Rheinland-Pfalz früher angefangen. Darüber sprechen wir im SWR3-Top-Thema gleich, gegen 11:45.
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1: Es war bisher eine rekordverdächtige Ernte in SWR 3 Land, vor allem rekordverdächtig früh. Der Grund? Die großen Hitzewellen. Viele Landwirtinnen und Landwirte haben ihre Ernte schon eingeholt oder werden es bald tun. Im Hintergrund geht es immer mehr darum, wie unsere Landwirtschaft umgebaut werden muss, damit sie solche Hitzeperioden in Zukunft besser überstehen kann. Ernte 26, das ist das SWR 3 Top-Thema mit Linda Molitor.
2: Dass es ein heißer Sommer wird, darauf waren viele Landwirte schon vorbereitet. Auch deshalb sei man so gut durchgekommen mit relativ wenig Ernteeinbußen, sagt Eberhard Hartelt vom Bauern- und Winzerverband Rheinland-Pfalz Süd.
3: Wir versuchen früher einzusehen, wir suchen Sorten, die früher abreifen, weil das die Erfahrung der letzten Jahre und Jahrzehnte ist oder dieses Übergangs ist, dass früh reifende Früchte und Sorten diese Hitze besser vertragen.
2: Leicht unterm Durchschnitt, so fällt die Bilanz nach den ersten Ernten in Rheinland-Pfalz heute aus. Früher aussäen, das hat diesmal geklappt, sagt auch Dominik Mojewski vom Landesbauernverband Baden-Württemberg. Muss aber nicht.
4: In der Ernte 25, da hat man ja dann viel Niederschlag zur falschen Zeit. Da war es dann halt auch besser, wenn die Kulturen erst später reif waren.
2: Vor allem das hat sich für die Landwirte in Sachen Wetter geändert, die Berechenbarkeit.
4: Es wird einfach schwieriger für die Landwirte, die ja mit der Natur arbeiten müssen, sich darauf einzustellen.
2: In Baden-Württemberg zum Beispiel wurde das Wintergetreide auch schon geerntet, gut 10 Tage früher als sonst, gezwungenermaßen. Denn das Getreide hatte ordentlich Stress durch die Hitze und ist in sogenannte Notreife gegangen.
4: Um quasi noch Körner auszubilden für das nächste Jahr, ist es ein biologischer Vorgang, dass der dann da eben den Prozess schnell macht und die Körner dadurch klein bleiben. Der ist dann reif und der muss dann geerntet werden, der erholt sich da auch nicht mehr.
2: Lösungsansätze oder besser Notlösungsansätze gibt es viele, sagt Dominik Mojewski vom Landesbauernverband Baden-Württemberg.
4: Ich kenne einen Landwirt, der hat Feigen jetzt angefangen anzubauen. Kichererbsen ist ein Thema, weil die einfach mit der Trockenheit deutlich besser umgehen können. Auch Sojabohne, da ist die Anbaufläche wachsend.
2: Viele Obstbauern setzen auch auf Mandeln. In Rheinland-Pfalz gab es vergangenes Jahr sogar einen Mandelgipfel für interessierte Landwirtinnen und Landwirte. Dort war auch Bernd Prior vom Dienstleistungszentrum Ländlicher Raum. Er berät Winzerbetriebe in Rheinhessen und im Hunsrück und sieht auch hier Folgen der immer heißer werdenden Sommer.
5: Was der Chardonnay, den gab es vor 20, 30 Jahren, war der auch kaum verbreitet. Heute eine Rebsorte, die sehr verbreitet ist, auch in unseren Regionen. Oder auch Cabernet Sauvignon, solche Rebsorten, also eine rote Rebsorte, die jetzt deutliche Vorteile hat.
2: Aber einfach nur umstellen, das geht auch nicht, meint Eberhard Hartelt vom Bauernverband Rheinland-Pfalz Süd.
3: Stellen wir uns mal vor, wir würden alle Olivenbäume pflanzen. Die Frage ist, wo kommt auf der anderen Seite dann das Getreide einerseits und andererseits, was sollen die Menschen mit so viel Olivenöl?
2: Denn Strukturen wie Verkaufs- und Weiterverkaufsmöglichkeiten sind über Jahrzehnte, teilweise über Jahrhunderte gewachsen und müssten komplett neu aufgebaut werden. Das passiert schon teilweise, siehe Mandelgipfel in Rheinland-Pfalz, wo sich auch Unternehmen vorgestellt haben, die heimische Mandeln von Bauern kaufen, verarbeiten und weiterverkaufen. Aber so eine Infrastruktur ist dann doch irgendwie wie eine Pflanze auf dem Feld.
3: Da kann man keine Veränderung von heute auf morgen erwarten. Das ist biologisch nicht möglich.
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Kurzes Wetterupdate für SWR3-Land. In Neuwied ist es wolkig bei 19 Grad, in Sigmaringen scheint die Sonne bei 22 Grad und in Basel ist es auch sonnig bei 23 Grad. Halb eins, das Neueste aus dem SWR3-Verkehrszentrum. A3 Frankfurt Richtung Würzburg, zwischen Wertheim-Lenkfurt und Dreieck Würzburg-West. Ein brennendes Fahrzeug, 4 Kilometer Stau, dauert 20 Minuten länger. Gilt auch für die A5 Karlsruhe Richtung Frankfurt, zwischen Kronau und Waldorf-Wiesloch-Baustelle, 7 Kilometer stockend. A5 Karlsruhe Richtung Basel, zwischen Lahr und Rust, Baustelle, auch hier 7 Kilometer stockender Verkehr. Auch hier dauert es 20 Minuten länger. A6 Nürnberg Richtung Heilbronn, zwischen Öhringen und Kreuz-Weinsberg, Reinigungsarbeiten auf der rechten Spur, 3 Kilometer Stau, 20 Minuten plus. A61 Mönchengladbach Richtung Koblenz, zwischen Miel und Dreieck Bad 9a, Baustelle, 9 Kilometer Stau, 40 Minuten dauert es länger. A61 Koblenz Richtung Ludwigshafen, zwischen Rheinböllen und Waldlaubersheim, Baustelle, 3 Kilometer Stau, 20 Minuten plus. A7 Würzburg Richtung Ulm, zwischen Ahlen-Oberkochen und Heidenheim, Brückenarbeiten. Die rechte Spur ist gesperrt, 4 Kilometer Stau dauert eine Viertelstunde länger. B14 Stuttgart Richtung Backnang, zwischen Dreieck Neckarpark und Fellbach ein Unfall, 4 Kilometer Stau, eine halbe Stunde plus. A1 Euskirchen Richtung Köln, zwischen Kreuzköln West und Kreuzköln Nord, Baustelle. Hier ist nur eine Spur frei, 4 Kilometer Stau momentan, dauert 20 Minuten länger. Und Schweiz A2 Luzern Richtung Gotthard, zwischen Amstieg und Göschnen 4 Kilometer Stau, 40 Minuten plus und die Einfahrt Göschnen ist gesperrt. Gute Fahrt, SWR 3 Now ist hier am Mittwochmittag mit Nicola Müntefering. Guten Tag.

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1: Manche Autoren haben ja eine Schreibblockade. Der Mann, um den es jetzt geht, der kennt das eher nicht. Er hat einen ganz guten Lauf. Mehr als 40 Bücher hat Simon Scarrow in 25 Jahren geschrieben. Und das ist keine Ramschware, sagt Just Schmidt aus dem SWR 3 Team. Er ist Fan vom neuesten Buch. Schattenmacht heißt es. Spielt in Nazi-Deutschland. Worum geht's da ganz genau?
2: Im Jahr 1940, Kriminalinspektor Schenke hat in seinem Revier in Berlin-Pankow viel zu tun. Eine Unterweltgröße wird erschossen, in einem Luxuswagen gefunden. Die verletzte Freundin überlebt und es sieht so aus, als wären beide in eine raffiniert geplante Falle gelockt. Gleichzeitig ermittelt er in Fällen von Korruption, die bis in die höchsten politischen Kreise des NS-Regimes zu reichen scheinen. Und dann ist da immer noch dieses lästige Problem mit gefälschten Lebensmittelkarten. Das ist mal so der Startpunkt der Geschichte.
1: Wie schreibt man heute einen Thriller, der im Dritten Reich spielt?
2: Also erstmal, indem man nah an der Wirklichkeit bleibt, an historischen Fakten. Simon Scarrow war früher am College Geschichtslehrer in England. Der Mann weiß also, wie man Geschichte vernünftig recherchiert. Wir werden da aus Versehen beim Lesen schlauer und merken es nicht mal, vor allem was Details angeht. Und man merkt auch, wie viele Gedanken dieser Mann sich zu machen scheint, was diesen moralischen Ton betrifft. Wie treffe ich die richtigen Worte? Wie beschreibe ich das, was da eigentlich noch passiert? Dieser deutsche Angriffskrieg, der 1940 da eben nebenbei auch noch läuft, neben der Haupthandlung, während der Alltag bei der Kripo erstmal scheinbar normal weiterläuft. Schattenmacht ist der dritte Teil der Reihe Dunkles Berlin. Dunkel heißt in dem Fall die Verbrechen, die SA, SS und die Nazi-Führung begehen. Die Reihe ist gut und clever geschrieben. Die Charaktere sind sehr clever skizziert. Ich würde auf jeden Fall mit Band 1 beginnen. Das ist auch ein sehr gutes Buch. Und ich wünschte auch, ich könnte seine drei Bücher noch mal so lesen, als wäre es das erste Mal.
1: Schattenmacht von Simon Scarrow. 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

Bruno Mars ist ja gerade auf Tour. Heute Abend ist er in London und das hier ist ein wundervoller, ganz neuer Hit. On My Soul in SWR 3 Now.

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5: Die Themen des Tages um 13 Uhr mit Bertram Quandt.
6: Kanzleramtsminister Frei soll die Unionsfraktion anführen. Ein Hamburger Corona-Maskenhändler scheitert mit seiner Klage gegen den Bund. Das Wetter, von Norden her immer wolkiger, im Süden Sonne. Temperaturen bis 28 Grad. Die Parteichefs der Union, Merz und Söder, haben sich auf einen neuen Fraktionsvorsitzenden geeinigt. In 2 Stunden wollen sie dem Fraktionsvorstand Kanzleramtsminister Frei für das Amt vorschlagen. Die Wahl soll am Mittwoch stattfinden. Weitere Infos von Dagmar Pepping aus dem Hauptstadtstudio.
7: Der Baden-Württemberger Frei war vor seinem Wechsel an die Spitze des Kanzleramtes parlamentarischer Geschäftsführer der Unionsfraktion und damit engster Mitarbeiter des damaligen Fraktionsvorsitzenden und Oppositionsführers Friedrich Merz. Der 52-jährige Frei war schon nach der Bundestagswahl 2025 als Fraktionschef im Gespräch. Merz holte seinen Vertrauten aber lieber zu sich ins Kanzleramt, um dort die Arbeit der Bundesregierung zu koordinieren. In dieser Schlüsselposition machte Frei allerdings nicht immer eine glückliche Figur.
6: Ein Hamburger Textilhändler ist mit einer Klage gegen den Bund gescheitert. Der Händler wollte fast 500 Millionen Euro und führte an, dass der damalige Bundesgesundheitsminister Spahn persönlich mehrere 100 Millionen Corona-Masken geordert und dann kurzfristig wieder abbestellt habe. Maike Kreber berichtet über das Urteil des Landgerichts Bonn.
8: Zwischen der Hamburger Firma und dem Bundesgesundheitsministerium habe es keinen Kaufvertrag gegeben. Mit dem Argument hat der Richter des Bonner Landgerichtes die Klage des Unternehmens abgewiesen. Zwar gab es Telefonate und einige E-Mails zwischen der Firma und dem Ministerium, in dem Interesse an einem Vertrag bekundet wurde. Zu einem verbindlichen Vertrag sei es aber nicht gekommen. Es ist zu erwarten, dass Berufung eingelegt wird und das Verfahren dann an die nächste Instanz zum Oberlandesgericht in Köln geht.
6: Bildungsgewerkschaften rechnen weiterhin mit Lücken bei der Ganztagsbetreuung von Grundschülern. Vor allem in westlichen Bundesländern fehle es an Plätzen und Fachkräften, sagt die Gewerkschaft Erziehung und Wissenschaft. Bund und Länder müssten einen Fachkräftemasterplan auflegen, sonst werde aus dem Versprechen Ganztag eine Mogelpackung. Ab dem 1. August gilt bundesweit ein Rechtsanspruch auf Ganztagsbetreuung zunächst für Erstklässler. Deutschen Start-ups gelingt es, mehr Kapital einzusammeln. Nach Berechnungen der Unternehmensberatung EY waren es im ersten Halbjahr 5,3 Milliarden Euro, also 14% mehr als im Vorjahreszeitraum. Unternehmen aus Berlin bekamen dabei am meisten Geld. Knapp dahinter folgt Baden-Württemberg. Das liegt vor allem am Start-up Neura Robotics aus Riederich bei Reutlingen. Das Robotikunternehmen bekam 1,2 Milliarden Euro Wagniskapital. 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
10: Also die Region Baden ist schon mal der Wettergewinner heute, wenn man so möchte, oder Wetterfrau Lea Spindler?
11: Ja, also es kommt natürlich drauf an, wie man Gewinner definieren will. Wir haben dort auf jeden Fall am meisten Sonne, aber viele warten, ich glaube, inzwischen auch einfach auf Regen.
10: Was ist denn das?
11: Das ist so was Nasses, das vom Himmel kommt. Das hatten wir schon länger nicht mehr, ja,
10: verstehe.
11: Vor allem nicht genug. Aber ja, also es ist wieder sehr trocken, sehr freundlich heute. Es gibt so einen Sonne-Wolken-Mix, es drückt auch so ein Tief von Norden herein. Das heißt, gerade im Westerwald ist es heute eher wolkig, da kommt die Sonne gar nicht mehr so doll durch. Und es ist aber sonst von den Temperaturen her ziemlich angenehm. Und auch morgen gibt es so einen Sonne-Wolken-Mix. Da haben wir dann 20 Grad im Siegerland bis zu 27 Grad am südlichen Oberrhein. Und auch da gibt es wieder in Baden am meisten Sonne.
10: Es ist gleich 1:04, das Neueste aus dem SWR3-Verkehrszentrum. Die A3 Frankfurt-Würzburg ist zwischen Helmstadt und dem Dreieck Würzburg-West in beiden Richtungen nach einem Fahrzeugbrand gesperrt. A5 Karlsruhe Richtung Frankfurt zwischen Kronau und Waldorf-Wiesloch, Baustelle 5 Kilometer stockender Verkehr, Verzögerung bis zu einer Viertelstunde. A5 Karlsruhe Richtung Basel zwischen Lahr und Rust, Baustelle 8 Kilometer stockender Verkehr, Verzögerung 20 Minuten. A6 Nürnberg Richtung Heilbronn zwischen Öhringen und dem Kreuz Weinsberg, Reinigungsarbeiten auf der rechten Spur, 5 Kilometer Stauverzögerung bis zu 30 Minuten. A61 Mönchengladbach Richtung Koblenz zwischen Miel und dem Dreieck Bad 9a, Baustelle 6 Kilometer Stau, Verzögerung eine halbe Stunde ungefähr. A7 Würzburg Richtung Ulm zwischen Allenoberkochen und Heidenheim, Brückenarbeiten, die rechte Spur gesperrt, 4 Kilometer Stau, Verzögerung bis zu 20 Minuten. Und die A8 Karlsruhe Richtung Stuttgart zwischen Pforzheim-West und Pforzheim-Ost an der Baustelle 8 Kilometer stockender Verkehr, Verzögerung Viertelstunde. Gerade kommt noch rein die A1 Euskirchen Richtung Köln zwischen dem Kreuz Köln-West und Kreuz Köln-Nord. Baustelle, eine Spur ist frei, 4 Kilometer Stau, Verzögerung 20 Minuten. Und wie gewohnt die Meldung aus der Schweiz, A2 Luzern Richtung Gotthard zwischen Amstieg und Göschnen, 4 Kilometer Stau, Verzögerung bis zu 40 Minuten. Die Einfahrt Göschnen ist gesperrt. 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
10: Hi. Folgende Situation. Es sind noch 10 Minuten bis zum Feierabend. Ihr habt 396 Briefe, wie der Chef es verlangt hat, in bordeaux-rote Umschläge gesteckt. Und dann kommt der Chef rein und sagt, ach, also vanillefarbene Umschläge würden mir jetzt doch viel besser gefallen. Würden Sie sich noch kurz drum kümmern? Dieser Chef, das könntet ihr heute sein.
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10: Bei uns seid ihr Fraktionschef und Kanzleramtschef, alles in einer Person. Immer wenn euch das Programm nicht passt, dann könnt ihr es ändern, also einmalig, mit nur einem einzigen Anruf. Wenn ihr das macht, dann bekommt ihr auch sofort was anderes. So läuft's. Also kein Bock auf Bruno Mars, weil das ist der Lieblingssong vom Ex-Freund. Ja, kein Ding. Dann ruft ihr an und tauscht das eben einfach aus, weil ihr es könnt. Bleibt nur die Frage, wer von euch das Zeug zur Chefin oder zum Chef hat. 07221 2011 wäre die Nummer zu uns. Also, wer hat Bock und möchte heute allmächtig werden? 07221 2011, dann einfach jetzt anrufen. Seid ihr tough genug?
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0: Viertel nach eins. Wir kämmen uns schon mal die Schlangenhaare zurecht. Medusa, so heißt ein Roman, den wir gleich hier in der Show empfohlen bekommen. So viel wissen wir schon. Den Rest gleich um halb. Aber jetzt verneigen wir uns erstmal vor unserer heutigen Chefin.
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0: Das ultimative Vetorecht geht heute nach Weilheim an der Tech zu Dani. Hallo Dani.
2: Hallo.
0: Hi, du bist gleich allmächtig und darfst, wann immer du magst, die Show unterbrechen und kannst sagen, ne, nicht mit mir. Ich will was anderes und dann wirst du was anderes kriegen. Aber jetzt erstmal, was kann ich denn richtig machen? Womit fahre ich denn gut?
2: Du fährst auf jeden Fall mit den aktuellen Hits immer gut und auf jeden Fall bei mir mit Rock.
0: Rock, okay.
2: Ja.
0: Mal gucken, was habe ich denn? Imagine Dragons sind zum Beispiel gleich drin. Ja, so. Teddy Swims ist was Aktuelles. Also gut, vielleicht sind wir erstmal sicher. Bis 16 Uhr müsstest du anrufen. Die Geheimnummer habe ich dir gerade schon durchgegeben.
2: Ja.
0: Weiß Bescheid, wenn du sie anrufst, bist du sofort auf Sendung und dann besprechen wir das Problem.
2: Prima, so machen wir das.
0: Jetzt ist nur die Frage, was kann ich falsch machen? Das müsste ich auch noch wissen.
2: Narkotik geht gar nicht. Also wenn du das machst, dann rufe ich so, dann bleib ich in der Leitung.
0: Ich glaube, ich habe es noch nicht gesehen. Beide Versionen, es gibt ja die You Not Us, die neue Version.
2: Alles, okay. Egal. Was Narkotik ist, bitte, wenn es losgeht, kann ich vergessen. Welche?
0: Wunderbar, okay Dani, ich höre von dir. Bis später, sage ich schon mal. Und
2: ja, bis später.
0: Ich zittere vor Furcht. Grüße.
2: Ja. Ben, ciao.
0: Ciao. So, und während ihr eurem Meerschweinchen mit Wimperntusche jetzt einen Zwirbelschnurrbart malt, weil das, glaube ich, was ihr zu Hause gerade macht, damit es einfach aus wie ein seriöser Finanzberater oder Horst Lichter oder sowas in der Art, solange gibt es von uns Musik.

0: Da wollen wir doch mal sehen. Das Wetter ist so normal heute. Wir haben ein paar Temperaturen für euch. 20 Grad in Idar-Oberstein und Bewölkung. Dann haben wir Heidelberg 24 Grad, leichte Bewölkung. Und in Frankfurt am Main sind es 21 Grad, auch bei vielen Wolken. Aber kein Extremwetter. Schauen wir mal nicht. Bitte Vorsicht auf der A3 Würzburg Richtung Frankfurt zwischen Hanau und Obertshausen. Ein brennendes Fahrzeug auf der mittleren Spur. Hier ist das Neueste aus dem SWR3-Verkehrszentrum. Vorsicht auch auf der A6 Nürnberg Richtung Heilbronn. Zwischen Kupferzell und Neuenstein liegen Fahrzeugteile auf der linken Spur. Und Vorsicht auf der A6 Heilbronn Richtung Kaiserslautern. Zwischen dem Firnheimer Dreieck und Mannheim-Sandhofen liegen Dachlatten. A3 Frankfurt Richtung Würzburg zwischen Wertheim-Lenkfurt und dem Dreieck Würzburg-West. Ein brennendes Fahrzeug. Die rechte und die mittlere Spur sind blockiert. 10 Kilometer Stau, Verzögerung bis zu einer Stunde und 30 Minuten. A5 Karlsruhe Richtung Frankfurt zwischen Kronau und Waldorf-Wiesloch. Baustelle 5 Kilometer stockender Verkehr, Verzögerung bis zu einer Viertelstunde. A5 Karlsruhe Richtung Basel zwischen Offenburg und Ettenheim. Unfall, die rechte Spur gesperrt. 4 Kilometer Stau, Verzögerung bis zu einer Viertelstunde. A8 Karlsruhe Richtung Stuttgart zwischen Pforzheim-West und Pforzheim-Ost. Baustelle 8 Kilometer stockender Verkehr, Verzögerung auch eine Viertelstunde. B31 Friedrichshafen-Lindau. Die Bundesstraße ist zwischen der B467, Kressbronn und Rehlings in beiden Richtungen wegen eines Feuerwehreinsatzes gesperrt. Hier brennt ein Fahrzeug. Eine Rettungsgasse bitte freihalten. Die A1 Euskirchen Richtung Köln zwischen dem Kreuz Köln-West und Kreuz Köln-Nord. Baustelle nur eine Spur frei. 4 Kilometer Stauverzögerung, 24 Minuten. A2 Luzern Richtung Gotthard in der Schweiz zwischen Amstieg und Göschenen. 4 Kilometer Stauverzögerung bis zu 40 Minuten. Die Einfahrt Göschenen ist gesperrt. Alle Verkehrsinfos gibt es natürlich auch noch mal bei uns im Netz auf swr3.de. Gute Reise, kommt gut an.
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0: Linda Molitor hat gelesen und ist bei uns. Hallo Linda, ich grüße dich.
2: Hallo.
0: Den ganzen Tag stellt ja unsere Redaktion Lieblingsbücher für den Urlaub vor. Und du hast Medusa mitgebracht von so Lucia Herbst. Kannst du wohl gut mit Schlangen, ist erstmal die Frage.
2: Jetzt schon nach dem Buch.
0: Griechische Mythologie im Kino mit die Odyssee und bei dir halt auf Papier. Erzähl uns.
2: Ja, es ist ein bisschen mehr ins Heute erzählt. Erstmal zum Kern. Es geht natürlich um Medusa, wie der Titel schon vermuten lässt. Das ist die aus der griechischen Mythologie mit diesem Schlangenkopf und dem Blick, der Leute versteinern kann. Aber das Buch schreibt eben diese Medusa-Geschichte komplett um.
0: So, wollen wir mal von vorne anfangen vielleicht. Ja. Also, wir brauchen vielleicht erstmal einen kleinen Crashkurs nochmal in griechischer Mythologie. Wer kommt vor, was passiert und überhaupt?
2: Also, ist gar kein Problem. Ich bin jetzt sehr drin nach dem Buch. Medusa soll damals den Meeresgott Poseidon verführt haben, so geht die Sage. Dessen Frau Athena hat sie dann zur Strafe eben in dieses Schlangenwesen verwandelt. Im Buch Medusa ist das jetzt aber alles ein bisschen anders abgelaufen. Poseidon hat Medusa eigentlich vergewaltigt. Athena hat ihren Frust darüber an Medusa ausgelassen und sie eben verwandelt. Und seitdem versteckt sich Medusa, ist also nicht tot, wie alle denken und wie auch die Sage sagt. Sie lebt in Köln, geht nur an Karneval aus dem Haus, weil dann alle denken, boah, geiles Kostüm. Und jetzt will Medusa Gerechtigkeit und ihren Fall vor Gericht bringen.
0: What? Okay, das ist schon sehr, sehr, sehr wild. Okay, skurril hast du auch gesagt, ne? Jetzt weiß ich schon, man muss es wollen, oder?
2: Ja, schon, aber ich muss auch sagen, es klingt jetzt so sehr skurril, man wird da sehr schön rangeführt in diese Geschichte. Also es ist die ganze Zeit aus Medusas Sicht erzählt und ich war wirklich selten so schnell in einem Buch drin. Es ist wahnsinnig authentisch, wie sie mit Scham oder Angst umgeht, wie das beschrieben wird, wirklich toll. Und was ich auch total mag, diese ganze Götterwelt, denn es spielen nicht nur griechische Götter mit, auch die ägyptischen, die römischen und die germanischen. Ja, es ist skurril, aber wirklich eine tolle Welt, in die wir da mitgenommen werden.
0: Also Historiker sollte man nicht sein, sonst fällt man vom Stuhl.
2: Ja.
0: Konsumempfehlung, ist das was für Pool oder Strand?
2: Total. Zum einen, das Buch Medusa hat die perfekte Urlaubslänge, um die 350 Seiten. Das schafft man auch wirklich mal in ein oder zwei Wochen mit Zeit. Und das Ende, ich möchte nicht pathetisch klingen, aber das Ende ist so heilend. Ich habe das Buch so glücklich zugemacht, das hatte ich echt selten.
0: Medusa von Lucia Herbst. Linda, du bist aber schon beim nächsten Teil, glaube ich, weil es gibt eine Fortsetzung.
2: Ja, was, ne? Persephone. Natürlich. Da geht es um die unfreiwillige Göttin der Unterwelt und ihre toxische Beziehung zu Hades.
0: okay, verstehe schon. Also, Persephone, da geht es dann um... im nächsten Lesetag vielleicht drum einfach? Wollen wir es so machen?
2: Ich möchte es nicht ausschließen.
0: Alles, was heute vorgestellt wird, auf swr3.de auch zum Nachlesen. Und kannst du das noch kurz vorlesen, Linda? Das wäre ganz lieb. Ich mache nochmal was anderes an.
2: Okay. Und gleich in der Consi-Show. Ein Leben lang kleine Kinder. Mark Anthony ist zum 8. Mal Vater geworden. Seine Frau Nadja ist die 5. Frau, mit der er Kinder hat. Besprechen wir gleich mit Friseurin Yvonne.
0: Toll.

0: Gabrielle, Dreams. Träume können wahr werden, wie unschuldig die 90er waren, oder? Heute wird man einfach hinten dran singen, Dreams can come true, aber es ist sehr unwahrscheinlich und dazu zahlst du noch 120 Euro für eine Tankfüllung. Schnell zu lustigeren Dingen.
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0: Wir könnten ja jetzt den symbolischen Charakter des Nathan in Nathan der Weise durchdeklinieren oder wir machen einfach was, was Spaß macht. Wir tratschen nämlich mit meiner Friseurin Yvonne. Sie hat ihren Salon im Odenwald. Hallo Yvonne, willkommen in der Show.
2: Hallöchen, Konsi.
0: Yvonne, du kennst doch noch Marc Anthony.
2: Ja.
0: Weißt schon, ne?
2: Oh Gott, mir jaulen so die Ohren. Ja, genau.
0: Kein Fan, ich höre schon, aber pass auf.
2: Ach, es geht so.
0: Es geht so. Es geht mehr um sein Privatleben. Der ist jetzt zum 8. Mal Vater geworden. Mit insgesamt 5 Frauen hat er Kinder.
2: Ja, Respekt, Respekt, hey.
0: Das älteste Kind ist 36, das ist sein Sohn Chase und der hat jetzt eine Schwester bekommen. Myla ist gerade geboren, also er könnte auch schon längst der Vater sein von seiner Schwester quasi vom Alter her.
2: Um Gottes Willen, aber vielleicht sollte ihn irgendjemand mal endlich zum Opa machen, dass er weiß, jetzt kann er aufhören, Vater zu werden. Ne?
0: Ja, vielleicht aber haben seine Kinder sich auch ein Beispiel genommen und es waren ja immer kleine Kinder da. Dann sagen die, nö, warum soll ich denn selber? Das macht der Vater schon noch. Kann ich doch noch feiern gehen.
2: Ja, ja, vielleicht. Oder sie sind halt einfach mega abgeschreckt, genau, und denken sich, um Gottes Willen, nee, da gehe ich lieber feiern. Also das verstehe ich schon auch grundsätzlich, ne? Mhm. So ist nicht. Aber weißt du, wenn du in die Familie kommst, hast du auch keine Ahnung, wie die Konstellation ist. Ist vielleicht die Frau mit seinem älteren Sohn zusammen und vielleicht ist es schon das Enkelkind oder wie auch, es ist ja ein durchmischtes Irgendwas. Da darfst du nicht fragen, ach, ist das der Opa?
0: Ja, oder möchten Sie neben Ihrer Tochter sitzen?
2: Ja. Mischen die Bude auf.
0: Es ist halt Hollywood, ne? Was machen wir uns da vor?
2: Ja.
0: Aber ich meine, der hat sein Leben auch ausgemacht, ne? Im Sinne von immer kleine Kinder. Also, dass man auch, dass es auch nicht genug ist
2: das
0: irgendwann.
2: Stimmt.
0: Aber es ist ja eigentlich schön. Also, wenn er so viel Freude dran hat, warum nicht?
2: Ja, aber ich finde es trotzdem irgendwie so ein bisschen, also ein bisschen krankhaft ist es vielleicht auch schon. Ich glaube, man muss schon irgendwann so ein gesundes Stopp finden. Natürlich muss man sagen, wenn dann so ein 27-jähriges Model einfach dasteht und sagt, ich würde so gerne Mutter werden. Klar, da knickt halt auch jedermann ein. Ne? Ich möchte jetzt nicht sagen, mit welchem Körperteil Männer auch manchmal denken. Und dann denken die sich, boah, bin so fruchtbar. Alle Welt soll sehen, ich bin auch fruchtbar.
0: Ich weiß nicht, was du meinst. In diesem Sinne, meine liebe Yvonne, ich sag Bussi links.
2: Mua.
0: Fruchtbarkeit rechts.
2: Mua.
0: Und bis ganz bald, teuerste.
2: Mach's gut, Konsi.
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10: Die Themen des Tages jetzt um 14 Uhr mit Bertram Quadt.
11: Kanzleramtsminister Frei soll die Unionsfraktion leiten. Die Wohngeldreform trifft vor allem arme Familien. Das Wetter von Norden her immer wolkiger, im Süden Sonne, Temperaturen bis 28 Grad. Die Parteichefs der Union, Merz und Söder, haben sich auf einen neuen Fraktionsvorsitzenden geeinigt. In einer Stunde wollen sie dem Fraktionsvorstand Kanzleramtsminister Frei für das Amt vorschlagen. Die Wahl soll dann am Mittwoch stattfinden. Weitere Infos jetzt von Dagmar Pepping aus dem SWR3 Hauptstadtstudio.
12: Der Baden-Württemberger Frei war vor seinem Wechsel an die Spitze des Kanzleramtes parlamentarischer Geschäftsführer der Unionsfraktion und damit engster Mitarbeiter des damaligen Fraktionsvorsitzenden und Oppositionsführers Friedrich Merz. Der 52-jährige Frei war schon nach der Bundestagswahl 2025 als Fraktionschef im Gespräch. Merz holte seinen Vertrauten aber lieber zu sich ins Kanzleramt, um dort die Arbeit der Bundesregierung zu koordinieren. In dieser Schlüsselposition machte Frei allerdings nicht immer eine glückliche Figur.
11: Der Paritätische Wohlfahrtsverband warnt vor den Folgen der geplanten Wohngeldreform. Ab dem kommenden Jahr soll die staatliche Unterstützung an deutlich weniger Menschen ausgezahlt werden. Das würde vor allem Familien mit Kindern und Menschen mit niedrigem Einkommen treffen, heißt es in einem Bericht des Sozialverbands. Hauptgeschäftsführer Rock sagte, wer Wohngeld beziehe, lebe finanziell am Limit und könne sich selbst alltägliche Dinge nicht kaufen. Hier weiter zu kürzen sei sozial- und familienpolitisch unverantwortlich. Im Dieselskandal klagen Aktionäre erneut gegen den Volkswagen-Konzern. Konkret geht es um die Schadenersatzvereinbarung mit Ex-Chef Winterkorn. Die Schutzgemeinschaft der Kapitalanleger hat eine Anfechtungsklage beim Landgericht in Hannover eingelegt. Sie kritisiert mangelnde Transparenz und fehlende Angaben zu den Vermögensverhältnissen Winterkorns. Der Topmanager soll VW 11,2 Millionen Euro zahlen. Volkswagen ist nach eigenen Angaben ein Schaden von 33 Milliarden Euro im Dieselskandal entstanden. Frankreichs Umweltministerin Barbu tritt zurück aus Protest gegen ein umstrittenes Landwirtschaftsgesetz. Das Gesetz erlaubt es, ein bisher verbotenes Schädlingsbekämpfungsmittel einzusetzen, allerdings nur vorübergehend und nur bei Zuckerrüben, Äpfeln, Haselnüssen und Kirschen. Umstritten ist das Neonicotinoid, weil es Wissenschaftlern zufolge Bienen und andere Bestäuber schädigt. Die französische Umweltministerin sagt, sie habe sich für den Schutz von Wasser, Luft und Artenvielfalt eingesetzt. Nun könne sie diesen Anspruch nicht mehr durchsetzen. Mehr regionale Nachrichten gibt es um 2:30. Neonicotinoid, ganz einfach.
10: Danke.
11: Sprich mir nach. Neonicotinoid.
10: Neonicotinoid.
11: Braver Junge.
10: Danke, Bertram.
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10: Das Wetter für SWR 3-Land vom Rheinland bis zum Bodensee. Gestern Abend mit dem Roller nach Hause gefahren und es war ganz schön kalt, Wetter, Frau Lea Spindler. Unterm Tag regelt sich's aber.
13: Ja genau, mir ging's genauso. Ich saß auch auf dem Roller und dachte mir so, was ist denn jetzt los, ey. Gut, dass ich ein Jäckchen dabei hatte.
10: Hatten wir schon lange nicht mehr.
13: Ja, auf jeden Fall ist es tatsächlich so. Also abends und nachts vor allem kühlt's halt richtig heftig ab, aber mittags ist es dann echt ganz angenehm und freundlich. Wir haben so einen Sonne-Wolken-Mix. Gerade im Westerwald ist es heute ein bisschen dichter bewölkt, da kommt die Sonne gar nicht mehr so doll durch. Aber ansonsten, gerade so im südlichen Baden-Württemberg, gibt's heute schon schon noch einiges an Sonne. Und die Nacht jetzt, die wird wieder ziemlich kühl. Und morgen geht es dann wieder mit so einem Sonne-Wolken-Mix durch den Tag. Da haben wir dann 20 Grad im Hunsrück, bis zu 27 Grad werden es in der Ortenau. Und da ist es wieder in Südbaden am sonnigsten. Und die Wolken hängen auch da dann wieder eher im Westerwald.
10: Es ist gleich 4 Minuten nach 2, das Neueste aus dem SWR3-Verkehrszentrum. Wir haben die A3 Würzburg Richtung Frankfurt zwischen Hanau und Obertshausen. Defektes Fahrzeug, der Verkehr wird über den Standstreifen geleitet, 6 Kilometer Stau. A3 Frankfurt Richtung Würzburg zwischen Wertheim-Lenkfurt und dem Dreieck Würzburg-West. Brennendes Fahrzeug, die rechte und die mittlere Spur sind blockiert, 10 Kilometer Stau, Verzögerung bis zu 1 Stunde und 30 Minuten. A5 Karlsruhe Richtung Frankfurt zwischen Kronau und Waldorf-Wiesloch, Baustelle 5 Kilometer stockender Verkehr, Verzögerung bis zu 1/4 Stunde. A5 Karlsruhe Richtung Basel zwischen Offenburg und Ettenheim. Unfall, die rechte Spur gesperrt. 6 Kilometer Stauverzögerung bis zu 30 Minuten. A656 Mannheim Richtung Heidelberg zwischen Mannheim-Seckenheim und dem Übergang zur B37. 4 Kilometer Stauverzögerung bis zu 20 Minuten. A8 München Richtung Stuttgart zwischen Märklingen und Mühlhausen. 11 Kilometer stockender Verkehr. Verzögerung 30 Minuten. Die B31 Friedrichshafen-Lindau ist zwischen der B467 Kressbronn und Rehlings in beiden Richtungen wegen eines Feuerwehreinsatzes gesperrt. Hier brennt ein Fahrzeug, bitte eine Rettungsgasse freihalten. Die B8 Würzburg Richtung Neustadt an der Aisch ist zwischen Gerbrunn in Würzburg und Kitzinger Straße wegen Bergungsarbeiten nach einem LKW-Brand bis 17 Uhr gesperrt. Wer sich auskennt, drumherum fahren. A1 Euskirchen Richtung Köln zwischen dem Kreuz Köln-West und Kreuz Köln-Nord. Baustelle, nur eine Spur ist frei. 4 Kilometer Stauverzögerung bis zu 20 Minuten. Und die Meldung aus der Schweiz, A2 Luzern Richtung Gotthard zwischen Amsteg und Göschnen. 4 Kilometer Stau, Verzögerung 40 Minuten. Die Einfahrt Göschnen ist gesperrt. Kommt gut an, Verkehrsinfos gibt es immer auf swr3.de.
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10: Never judge a book by its cover. Tja, und was, wenn man es doch macht? Hat vielleicht ein wirklich gutes Buch einfach ein sehr mieses Cover, von dem man sich dann möglicherweise abschrecken lässt, was man aber gar nicht tun sollte? Heute am Lesetag in SWR 3 geben wir die Frage weiter an Joshua, der ja wohl eine Buchhandlung hat und es wissen muss. Und das machen wir gleich in 10 Minuten hier.
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0: einen Strandkorb auf dem Buchcover. Na, dann lasse ich dieses Buch wohl schon mal stehen. Oder ich kaufe es für meine Mutter. Heute zum Lesetag wollen wir, Bücher eigentlich nicht nach dem Einband beurteilen. Never judge a book by its cover heißt ja auch. Aber was, wenn wir das doch machen wollen? Geht das denn überhaupt? Josua Strass hat eine Buchhandlung in Baden-Baden. Er liest mehr als 200 Bücher im Jahr. So, Josua, ich sage Strandkorb und Dünen auf dem Cover und denke sofort, Gähn, Schmonzette. Habe ich damit recht?
1: Ja, unter Umständen. Wir wissen es ja erst, wenn wir es gelesen haben. Und da erfüllen wir in der Branche ja hoffentlich die Vorarbeit. Das ist genauso wie bei dem Krimi mit Blutflecken drauf oder bei der historischen Biografie Frau Rückenansicht vor historischem Gebäude.
0: Ja!
1: Aber es gibt erstmal die Botschaft und die ist wichtig für den Menschen, der glaubt, er kann es allein gut. Ist ja auch in Ordnung. Aber wenn es ums Vermitteln geht, dann sagen wir vielleicht auch mal Obacht, das Cover drückt.
0: Hast du ein Beispiel, wo du gedacht hast, okay, das Cover hat jetzt ja überhaupt nicht dazu gepasst?
1: Also was für mich zum Beispiel ein abschreckendes Cover war, war im letzten Jahr Katharina Köller, Wild wuchern. Da ist so ein sehr ausdrucksstarkes Frauengesicht vorne drauf, wo man auch nicht weiß, ist das jetzt richtig rum überhaupt, liegt das richtig rum da, muss ich es drehen? Und da hatte ich erstmal keinen Bock, das zu lesen.
0: Aber?
1: Ja, ich habe es dann nach einer Weile natürlich trotzdem gelesen, weil die Kundschaft eine super Resonanz gebracht hat. Also manchmal ist es auch so, Kunde empfiehlt Buchhändler und nicht umgekehrt. Und dann habe ich gedacht, ja, geiles Cover und es passt auch zum Buchinhalt. Aber erstmal hat es dazu geführt, dass ich vorbeigegangen bin.
0: Mal andersrum. Sag mal, kannst du Kunden auch nach dem Cover bewerten? Also jemand kommt mit Poloshirt und Mokassins und dann kannst du sagen, ach komm, da gehen wir doch gleich mal rüber zur Biografie von Elon Musk.
1: Das wäre ja so Mentalist-mäßig. Oh, ich weiß, was du liest. Nein, das mache ich nicht. Ich frage, was man gern gelesen hat oder ich frage eigentlich noch lieber, worauf die Leute Lust haben. Und dann kriege ich Input und damit kann ich arbeiten. Also, meine Güte, wo kommen wir denn da hin? I don't judge a book by its cover.
0: Gut, dass du das nicht machst. Letzte Frage, hast du ein absolutes Lieblingscover?
1: Wow. Ich liebe die Cover von den Büchern von Laura Imme Messina, Italienerin, die schon lange in Japan lebt, die unglaublich schön, poetisch, klug, herzenswarm schreibt und wo ich finde, die Cover passen immer hundertprozentig im Inhalt ihrer Bücher.
0: Josua, tausend Dank für deine Zeit und immer schön mit dir zu plaudern. Frohes Lesen.
1: Und umgekehrt. Bis bald. Ciao.
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0: Wenn ihr in Gerolstein ins Auto steigt und Richtung Wangen im Allgäu fahren wollt, dann dauert das 5 Stunden und 45 Minuten ungefähr. Und es wird mit jeder Fahrstunde im Schnitt 1 Grad wärmer in Gerolstein. Gerade 18 Grad und viele Wolken. In Wangen sind es 23 Grad und Sonne. Und in Niederolm, das liegt nicht so weit von Gerolstein weg, 22 Grad und auch viele Wolken. Das Neueste aus dem SWR3-Verkehrszentrum. Bitte Vorsicht auf der B26 Darmstadt Richtung Aschaffenburg. Am Dieburger Dreieck in der Überleitung zur B45 Richtung Hanau liegt ein Reifen auf der Fahrbahn. Es steht ein defekter LKW auf der rechten Spur. A3 Würzburg Richtung Frankfurt zwischen Seligenstadt und Obertshausen. Defektes Fahrzeug. Der Verkehr wird über den Standstreifen geleitet. 8 Kilometer Stauverzögerung bis zu 1 Stunde und 30 Minuten. A3 Frankfurt Richtung Würzburg zwischen Wertheim-Lenkfurt und Dreieck Würzburg-West. Ein brennendes Fahrzeug. Die rechte und die mittlere Spur sind blockiert. 10 Kilometer Stauverzögerung über 1 Stunde. A5 Karlsruhe Richtung Frankfurt zwischen Kronau und Waldorf-Wiesloch. Baustelle 7 Kilometer stockender Verkehr. Verzögerung bis zu 20 Minuten. A5 Karlsruhe Richtung Basel zwischen Offenburg und Ettenheim. Ein Unfall. Die rechte Spur ist gesperrt. 7 Kilometer Stauverzögerung bis zu 40 Minuten. A656 Mannheim Richtung Heidelberg zwischen Mannheim-Seckenheim und dem Übergang zur B37. 3 Kilometer Stauverzögerung bis zu 20 Minuten. A8 München Richtung Stuttgart zwischen Märklingen und Mühlhausen. 12 Kilometer Stau und stockender Verkehr. Verzögerung bis zu 45 Minuten. A8 Stuttgart Richtung Karlsruhe zwischen Pforzheim Süd und Pforzheim Nord. Baustelle 4 Kilometer Stauverzögerung, auch hier bis zu 20 Minuten. Die B31 Friedrichshafen-Lindau ist zwischen der B467 Kressbronn und Rehlings in beiden Richtungen wegen eines Feuerwehreinsatzes gesperrt. Hier brennt ein Fahrzeug. Bitte eine Rettungsgasse freihalten und die Meldung aus der Schweiz. A2 Luzern Richtung Gotthard zwischen Amstieg und Göschnen. 5 Kilometer Stau. Verzögerung bis zu 50 Minuten. Die Einfahrt Göschnen ist gesperrt. Kommt gut an. Verkehrsinfos gibt's auf swr3.de.
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0: Mit Viola Kockler.
2: Udo Lindenberg hat aus gesundheitlichen Gründen seinen geplanten Auftritt in Calw im Schwarzwald abgesagt. Das hat seine Agentur mitgeteilt. Der Rockmusiker wollte eigentlich am Finale des von ihm gestifteten Panikpreises am 1. August im Kloster Hirsau teilnehmen. SWR3-Reporterin Fabiola Germer.
3: Nach Angaben der Agentur benötigt Lindenberg nach einer verschleppten Gastritis mehr Zeit zur vollständigen Genesung. Die Entscheidung falle ihm sehr schwer. Ich habe mich so auf den Abend und euch, meine Panik-Family, gefreut, erklärte Lindenberg. Er sei sehr betrübt, dass es jetzt doch nicht klappt. Lindenberg hatte sich bereits Ende Mai ins Krankenhaus begeben und mehrere Auftritte abgesagt. Der Panikpreis wird seit 2008 alle 2 Jahre verliehen. Frühere Preisträger sind unter anderem deine Cousine, Sarah Lesch und die Band Grell.
2: In der Justizvollzugsanstalt Siegburg bei Bonn hat es gestern Abend einen großen Polizeieinsatz gegeben. Die Lage sei unter Kontrolle, meldet das Justizministerium in Nordrhein-Westfalen. SWR3-Reporter Simon Mead.
4: Rund 100 Einsatzkräfte der Polizei waren am Dienstagabend ab etwa 18 Uhr in der Justizvollzugsanstalt Siegburg im Einsatz. Nach Angaben des NRW-Justizministeriums hatte ein Gefangener Hinweise auf einen möglichen gewaltsamen Aufstand von Inhaftierten gegeben. Daraufhin wurde die Anstalt durchsucht. Gegen 22 Uhr war der Einsatz beendet. Verletzte gab es nach Angaben des Ministeriums nicht. Das Gefängnis in Siegburg ist für rund 600 Inhaftierte ausgelegt. Ob bei der Durchsuchung Waffen oder verbotene Gegenstände gefunden wurden, wird noch ausgewertet.
2: Hinter dem Hackerangriff auf den Flughafen Hahn im Hunsrück soll eine Gruppe namens SafePay stecken. Die Kriminellen hatten das Computersystem am Flughafen vor einem Monat angegriffen. Die Generalstaatsanwaltschaft Koblenz ermittelt. SWR3 Rheinland-Pfalz-Reporter Christian Altmaier.
5: Die Täter sollen Daten des Flughafenbetreibers Trivo gestohlen und danach Computersysteme der Verwaltung verschlüsselt haben. Ihr Ziel, Lösegeld zu erpressen. Die Gruppe SafePay greift nach Angaben der Generalstaatsanwaltschaft weltweit Unternehmen und Behörden an. Zahlen die Betroffenen nicht, veröffentlichen die Hacker die gestohlenen Daten im sogenannten Darknet. So haben sie es auch mit Daten des Flughafen Hahn-Betreibers gemacht. Ob darunter sensible Mitarbeiterdaten sind, wie es der Trierische Volksfreund berichtet, ist laut Generalstaatsanwaltschaft nicht bekannt. Der Flugbetrieb am Flughafen Hahn war von dem Angriff nicht betroffen.
2: Das war der SWR3 Regio-Ticker. Die nächsten Nachrichten gibt es um 3.
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0: 13.43 Uhr. Hier ist die Konzi-Show in SWR 3. Na, sind wir fit? Wir wollen geistig jetzt ein wenig aufdrehen und spielen mit euch die relativ komplizierte Quizfrage. Bedeutet, also gleich gibt es den neuen Song der Toten Hosen, nur nach vorn. Und an den Toten Hosen entlang leiten wir uns eine Frage her, die ein wenig braucht, bis sie am Punkt ist. Lasst es mich so sagen. Und wenn ihr glaubt, ihr wisst die Lösung, dann ruft ihr einfach direkt live jetzt hier in dieser Show an. Das heißt, also Freisprecheinrichtung ist nicht so gut. Ruft am besten an, wenn ihr gerade nicht im Auto seid oder wenn ihr telefonieren könnt ohne Freisprecher und so weiter. Und wenn ihr durchkommt, natürlich das Radio leise. Ihr wisst ja, wie es läuft. So, das also das Kleingedruckte. Die Telefonnummer ist die 07221 2011. Die habt ihr ja sowieso eingespeichert. 07221 2011. So, und SW3 Elch gibt es natürlich auch. Jetzt aber mal die Frage. Also passt auf, dauert ein bisschen, bis die am Punkt ist. Der Frontmann der Toten Hosen, Campino, kommt ja nun aus Düsseldorf. Die Stadt, die zum Beispiel als Handlungsort der abgesetzten Seifenoper Verbotene Liebe bekannt ist, aber auch unweit der Metropole Köln liegt. Eine Stadt, mit der Campino nicht so viel anzufangen weiß, was zum Beispiel erkennbar ist an dem Foto, das 1997 aufgenommen wurde und in seinem Wikipedia-Artikel zu sehen ist. Darauf zu lesen ist: Ich bin kein Kölner, trägt er als T-Shirt. Nein, das ist er nun nicht. Vielmehr hat Campino britische Wurzeln. Er ist in einem britisch-deutschen Elternhaus groß geworden, was er natürlich auch in seinem Buch Hope Street thematisiert. Jene Hope Street, die natürlich in einer Stadt in England liegt, mit einem ganz bekannten Fußballverein in Liverpool. Campino selbst ist auch Fan des FC Liverpool. Nur, was war nochmal das Motto und die offizielle Hymne dieses Vereins des FC Liverpool? 07221 2011. So, wir sind am Punkt. Kommt ihr denn auch drauf? Also, was ist die offizielle Hymne und das Motto des FC Liverpool? So, wer kommt drauf? Also, die Leitungen blinken, aber wir gehen jetzt einfach mal chronologisch in die erste Leitung und sagen einfach mal: Hallo, hier ist Konzi, wer bist du?
1: Ja, hi, hier ist Christina.
0: Hallo Christina, was wäre denn deine Lösung?
1: You'll never walk alone.
0: Oh, das ist mal gut. Du warst die Schnellste. Du hattest wahrscheinlich schon auch Liverpool parat gelegt oder diverse andere Antworten, aber dann kam doch die Frage ein wenig um die Ecke.
1: Richtig.
0: Richtig. Kennst du, auch die Toten Hosen haben den Song ja auch mal gesungen, glaube ich, oder öfter mal, immer eigentlich, glaube ich.
1: Mhm.
0: So, warst du schon auf Konzert?
1: Ja, ja? Auf dem Warten dieses Jahr.
0: Ah, siehst du. Wunderbar. Du kriegst natürlich einen SWR 3 Elch.
1: Super, danke.
0: Und den neuen Song der Toten Hosen kriegst du auch, okay?
1: Dankeschön.
0: Perfekt, aber erstmal noch dieses Schnipselchen.

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Das singt uns jetzt Katy Perry. Ach, Abrechnungssongs sind immer was Feines, muss man sagen. Da steckt zu viel Energie drin. So, aber Moment, müsste man jetzt fragen, ist nicht Katy Perry super glücklich gerade mit Justin Trudeau? Ja, der Song ist ja schon letzten März entstanden, aber sie war vorsichtig, den zu veröffentlichen, sagt sie, weil der so rau sei. Naja gut, haben wir schon schlimmere Trennungen gehört. Aber gut, die Perry zündelt jetzt ein wenig Watch It Burn neu in SWR 3 und es ist 3:07. Ich glaube, ich habe mich vorhin in der Stunde vertan, habt ihr geschrieben. 14:53 Uhr.

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2: Die Themen des Tages jetzt um 15 Uhr mit Bertram Quadt.
3: Die EU einigt sich auf die Verlängerung der freiwilligen Chatkontrolle. In Frankreich ist ein mutmaßlicher Epstein-Komplize tot aufgefunden worden. Das Wetter, von Norden her immer wolkiger, im Süden Sonne. Temperaturen bis 28 Grad. Im Kampf gegen sexuellen Kindesmissbrauch sollen Messenger-Dienste in der EU bald wieder in privaten Chats nach Hinweisen suchen dürfen. Darauf haben sich Vertreter der Mitgliedsländer jetzt final geeinigt. Aus Brüssel berichtet Katrin Schmid.
4: Diese Kontrollen sind freiwillig. Und die Tech-Firmen dürfen den Behörden ihre durch Software entdeckten Verdachtsfälle erst weiterleiten, wenn auch ein Mensch sie als solche verifiziert hat. Das soll ausschließen, dass jemand durch Programmfehler in Verdacht gerät. Zuvor hatte bereits eine umstrittene Abstimmung im EU-Parlament grundsätzlich grünes Licht für das Vorhaben gegeben. Die Europaabgeordneten hatten jedoch Einschränkungen bei verschlüsselten Nachrichten gefordert, denen die EU-Länder nun zustimmen wollen. Heißt konkret, die Regelung soll explizit kein Aufbrechen der Ende-zu-Ende-Verschlüsselung ermöglichen, die etwa bei WhatsApp, Signal und Co. mittlerweile Standard ist. Aus Brüssel, Katrin Schmitz.
3: Ein mutmaßlicher Komplize des Sexualverbrechers Epstein ist tot. Die Leiche des Franzosen Daniel Siad wurde in seinem Apartment gefunden und wird obduziert. Gegen Siad wird in Paris seit Monaten ermittelt, unter anderem wegen Vergewaltigung und Menschenhandel, was er stets bestritten hatte. Kai Rienecker berichtet.
5: Siad bezeichnete sich als Model-Scout und zeigte sich bereit, seine Sicht der Dinge zu schildern, nach der Epstein sein Vertrauen missbraucht habe. Doch die Indizien gegen Siad sind erdrückend. Nach ARD-Recherchen erscheint sein Name 1800 Mal in den Epstein-Akten. In zahlreichen Botschaften preist er junge Mädchen und Frauen an, schickt Fotos von ihnen und schlägt Epstein Treffen vor. Insgesamt soll Siad zwischen 2005 und 2019 Fotos von mindestens 52 Frauen geschickt haben. Das Alter lag zumeist zwischen 18 und 23 Jahren.
3: Die SPD unterstützt Thorsten Frei als möglichen künftigen Fraktionschef von CDU und CSU. SPD-Parlamentsgeschäftsführer Wiese sagte, er freue sich auf die Zusammenarbeit mit ihm. Frei soll nach Medienberichten Nachfolger von Jens Spahn als Unionsfraktionschef werden. In einer Sondersitzung nächsten Mittwoch soll er demnach von der Fraktion gewählt werden. Die Bundesregierung will die Unterstützung von Opfern terroristischer Gewalt dauerhaft sicherstellen. Terroropfer sollen auch künftig in der Politik einen Fürsprecher haben. Deshalb hat das Kabinett beschlossen, das Amt des Bundesopferbeauftragten in einem Gesetz zu regeln. Darin werden dann die Aufgaben und der Kreis der Betroffenen festgelegt. Mehr regionale Nachrichten gibt's um 3:30 im SWR 3 Regio-Ticker.
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2: Das Wetter für SWR 3 Land vom Rheinland bis zum Bodensee. Es ist nicht bei allen überall sonnig. Wetterfrau Lea Spindler.
6: Nee, zeitweise ziehen schon auch mal ein paar dichtere Wolken auf. Morgen gibt es sie am ehesten noch mal im Westerwald. Insgesamt geht es aber schon recht sonnig und freundlich durch den Tag. 20 Grad werden es morgen in der Vulkaneifel und bis zu 27 Grad gibt es in der Ortenau. Auch der Freitag ist dann wieder freundlich und auch wieder ein Ticken wärmer.
2: Es ist 3:03, das Neueste aus dem SWR3-Verkehrszentrum. Bitte Vorsicht auf der A6 Mannheim Richtung Kaiserslautern zwischen Wattenheim und Enkenbach-Alsenborn, ein Metallteil auf der Fahrbahn. Das Ganze auf der rechten Seite. A3 Würzburg Richtung Frankfurt zwischen Seligenstädter Dreieck und Obertshausen. Reinigungsarbeiten, der Verkehr wird über den Standstreifen geleitet. 11 Kilometer Stau und stockender Verkehr. Es dauert bis zu 2 Stunden länger auf der A3. A3 Frankfurt Richtung Würzburg zwischen Wertheim-Lenkfurt und dem Dreieck Würzburg-West. Bergungsarbeiten, der Verkehr wird auf der linken Spur an der Unfallstelle vorbeigeführt. 10 Kilometer Stau, Verzögerung bis zu 1 Stunde. A5 Karlsruhe Richtung Frankfurt zwischen Kronau und Waldorf-Wiesloch. Baustelle 5 Kilometer stockender Verkehr, Verzögerung bis zu 1/4 Stunde. Und in der Gegenrichtung nach Karlsruhe zwischen Waldorf und Bruchsal. Die rechte Spur gesperrt, 7 Kilometer stockender Verkehr, Verzögerung bis zu 20 Minuten. A5 Karlsruhe Richtung Basel zwischen Offenburg und Laa, 4 Kilometer Stau, Verzögerung 20 Minuten. A8 München Richtung Stuttgart zwischen Ulm-West und Hohenstadt, 11 Kilometer stockender Verkehr, Verzögerung bis zu 25 Minuten. Die B31 Friedrichshafen-Lindau ist zwischen der B467 Kressbronn und Rehlings in beiden Richtungen wegen Bergungsarbeiten gesperrt. Hier hat ein Sattelschlepper gebrannt. Die B9 Koblenz-Bonn ist zwischen Rolandseck und Rolandswerth in beiden Richtungen wegen einer Unfallaufnahme gesperrt. Und Meldung aus der Schweiz, A2 Luzern Richtung Gotthard zwischen Amsteg und Göschnen. 5 Kilometer Stau, Verzögerung bis zu 50 Minuten. Die Einfahrt Göschnen ist gesperrt. Kommt gut an, Verkehrsinfos auf swr3.de.
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2: Ja, hi. Ein ganzes halbes Jahr oder auch ein ganz neues Leben oder auch zwischen Ende und Anfang. Das sind alles Bücher, von denen ich absolut keine Ahnung habe und sie noch nie gelesen habe. Manuela Ried aus dem SWR3-Team aber schon. Ihre Buchempfehlung für den Sommerurlaub gibt's gleich. Es ist zwischen Ende und Anfang. Den Rest gibt's nämlich schon länger.
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0: Viertel nach drei, hier ist SWR 3. Schön, dass ihr dabei seid. Ihr habt heute viele Möglichkeiten, euch unterhalten zu lassen. Danke, dass ihr euch für uns entschieden habt und ihr kriegt auch dafür direkt einen Buchtipp.
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0: Auch heute stellen wir euch wieder viele Bücher vor, zum Beispiel für euren Sommerurlaub. Und es gibt ja Autorinnen und Autoren, bei denen kannst du dir sicher sein, ja, wenn die was veröffentlichen, dann werden das auch sehr, sehr viele Leute lesen. Jojo Moyes ist so eine Autorin. Die Britin hat unter anderem Bestseller geschrieben wie Ein ganzes halbes Jahr oder Ein ganz neues Leben. Der aktuelle Roman heißt Zwischen Ende und Anfang und Manuela Ried aus dem SWR3-Team musste beim Lesen oft lachen. Das ist schon mal gut, ne?
2: Absolut, weil das Buch einfach mit so einer Leichtigkeit geschrieben ist. Sehr humorvoll formuliert, Beschreibungen, dass du dich stellenweise einfach wegschmeißen musst. Und damit hat der Roman von Jojo Moyes einfach meinen Nerv getroffen. Ich habe was Leichtes gebraucht, was leicht verdaubar ist, was zum Lachen bringt. Etwas, für das du wahnsinnig gerne das Handy auch weglegst, um es zu lesen. Und das hat sich dann so angefühlt, als hätte jemand meine Stimmung genommen und in die Mitte von zwei Buchdeckeln gepackt.
0: Was hast du gegen Tolstoi? Hättest du ja auch lesen können.
2: Aber doch nicht immer.
0: Wirklich. Okay, jetzt geht's bei Jojo Moyes oft um Frauen. So, um wen geht's denn jetzt genau in ihrem Roman Zwischen Ende und Anfang?
2: Um die leicht chaotische Lila, Mutter von zwei Töchtern. Vor allem die Große verlangt ihr einiges ab. Die ist Teenagerin. Und bei Lila ist in den letzten Monaten sehr viel zusammengekommen. Der Mann hat sich getrennt, ist jetzt mit einer jüngeren Frau zusammen. Und der läuft Lila immer über den Weg, wenn sie ihre kleine Tochter von der Schule abholt. Ihre Mutter ist gestorben. Seitdem lebt der Partner ihrer Mutter bei ihnen im Haus. Sie ist Autorin. Alle warten auf ihr zweites Buch. Aber sie hat eine absolute Blockade, weil in ihrem Leben einfach so viel anderes los ist, um das sie sich kümmern muss. Sie hat keine Zeit fürs Schreiben. Und ihre Lektorin will, dass sie einen erotischen Roman schreibt, aber das kann sie einfach nicht, weil sie sagt, ey, mein Sexleben liegt brach, mir fehlt jegliche Fantasie für sowas.
0: Ich würde tippen, dann kommt so ein Typ und dann wird alles anders.
2: Nein, aber das dauert sehr, sehr lange. Also du hast schon den...
0: Ja gut, wer hätte das denn ahnen können?
2: Ah,
0: so, aber für wen ist das Buch denn jetzt was? Also ich kann es ja jetzt schon vorhersagen.
2: Also zum einen ist es wirklich etwas für alle, die generell gerne die Romane von Jojo Moyes lesen und auch für alle, die zum Beispiel jetzt im Urlaub gerne komplett abschalten wollen, die keinen Bock haben auf Bad News, die unterhalten werden wollen. Es gibt, wie gesagt, diese humorvollen Formulierungen, Szenen werden da beschrieben. Also zum Beispiel, wenn der Hund von Lila, so ein schwer erziehbarer, völlig ausflippt, nur weil es an der Tür klingelt und sie das als drohende Apokalypse beschreibt. Das ist einfach sehr, sehr lustig. Für mich die ideale Urlaubslektüre. Und du bist dann fast ein bisschen wehmütig am Ende, wenn du das Buch weglegen musst, weil es zu Ende ist.
0: Jojo Moyes, Zwischen Ende und Anfang. Also bei ihr wisst ihr, was ihr kriegt, wenn ihr Bücher kauft. Beim Hibiskus-Pinken Überraschungsumschlag, das ist meine Überleitung, wisst ihr das nicht unbedingt. Und ihr dürft schon mal in euch reinfühlen, ob ihr Bock auf Risiko habt heute oder doch vielleicht lieber rocken wollt. Rocken oder zocken gleich.

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1: Jetzt war es soweit. Jetzt hat's geklingelt. Die Dani. Hallo, ich grüße dich.
2: Hi, hi.
1: Na, du hattest was gegen Duffy?
2: Ja, absolut. Geht gar nicht.
1: Okay. So sei dieser Song hiermit abgewürgt und du kriegst natürlich was anderes jetzt. Was habe ich denn als nächstes hier zum Beispiel? Wie wär's denn mit Mark Forster?
2: Mark Forster? Nee, muss auch nicht sein. Was hast du sonst noch zur Auswahl?
1: Was liegt denn hier, Mark? Malik Harris, Sticks and Stones, Back, I'm a Loser, Baby.
2: So, nee.
1: Nee, was willst denn du
2: haben? Hast du nix was von AC/DC? Irgendwas richtig Rockiges?
1: You Shook Me All Night Long, höre ich ja, raus. Bitte. Möchtest du hören sowas?
2: Ja, ja, bitte.
1: Oh, jetzt habe ich zwei Versionen hier. Einmal die von AC/DC und einmal die von Celine Dion und Anastasia.
2: Ach komm, dann mach doch die mal von der Anastasia und von der Celine Dion.
1: Wirklich? Okay. Das ist schon mal ein Experiment. Siehst du, da wusste niemand von uns, dass der heute läuft.
2: Ja, hau rein.
1: Ja, wunderbar. Dann danke dir, liebe Grüße.
2: Bis dann, ciao.
1: Ciao. Ihr wisst Bescheid. Wer Fernzünder ist, hat das letzte Wort und darf abwürgen und stattdessen was anderes ins Programm hieven. Here we go.

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9: Diese Version von Anastasia und Celine Dion von AC/DC's You Shook Me All Night Long kommt übrigens sehr interessant bei euch an. Also viele finden es richtig geil. Und hier Andreas schreibt, wenn Brian Johnson tot wäre, würde er sich im Grab umdrehen. Tja nun, aktuelle Temperaturen. Ich wechsle mal schnell dezent das Thema. Wie wär's denn damit? Was haben wir denn heute? Hier in Kaiserslautern wolkig 23 Grad, in Bretten wolkig 25 und in Euskirchen sind es ja wohl 20 Grad. Das nur für die, die es wissen wollten. Jetzt das Neueste aus dem SWR3-Verkehrszentrum. Bitte Vorsicht auf der B3 Emmendingen in Richtung Freiburg. In Höhe Denzlingen ein defekter PKW. Vorsicht auf der B41 Ida-Oberstein Richtung Saarbrücken. Zwischen Neunkirchen Westspange und Neunkirchen eine ungesicherte Unfallstelle im Kurvenbereich. Damit sind wir auf der A3. Das ist ja wohl unser Problemkind heute. A3 Würzburg Richtung Frankfurt zwischen Seligenstädter Dreieck und Obertshausen. Reinigungsarbeiten. Der Verkehr wird über den Standstreifen geleitet. 10 Kilometer Stau und stockender Verkehr. Es dauert bis zu 2 Stunden länger. Und A3 Frankfurt Richtung Würzburg zwischen Wertheim-Lenkfurt und dem Dreieck Würzburg-West. Bergungsarbeiten. Der Verkehr wird auf der linken Spur an der Unfallstelle vorbeigeführt. 10 Kilometer Stau. Verzögerung bis zu 50 Minuten. A5 Karlsruhe Richtung Frankfurt zwischen Kronau und Waldorf-Wiesloch. Baustelle 5 Kilometer stockender Verkehr. Verzögerung bis zu 1/4 Stunde. A5 Karlsruhe Richtung Basel zwischen Offenburg und Laa. 7 Kilometer stockender Verkehr. Verzögerung bis zu 1/4 Stunde. A6 Kaiserslautern Richtung Mannheim zwischen Enkenbach-Alsenborn und Wattenheim. Eine Unfallaufnahme auf der rechten Spur und dem Standstreifen. 3 Kilometer Stau. Verzögerung bis zu 1/4 Stunde. Die B31 Friedrichshafen-Lindau ist zwischen der B467 Kressbronn und Rehlings in beiden Richtungen wegen Bergungsarbeiten gesperrt. Hier hat ein Sattelschlepper gebrannt und die Meldung aus der Schweiz, A2 Luzern Richtung Gotthard zwischen Amstieg und Göschnen, 5 Kilometer Stauverzögerung bis zu 50 Minuten, die Einfahrt Göschnen ist gesperrt. Kommt gut an, Verkehrsinfos, jetzt brauche ich auch nicht mehr drücken. Verkehrsinfos gibt's auf swr3.de.
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9: Mit Viola Kockler.
10: Das Zugunglück bei Riedlingen vor einem Jahr wurde durch einen Hangrutsch ausgelöst. Das bestätigen die Ermittler der zuständigen Behörde, die das Unglück untersucht haben. In dem Zug, der auf dem Weg von Sigmaringen nach Ulm war, wurden 3 Menschen getötet und 36 Menschen verletzt. SWR3-Reporter Florian Peking.
11: Ein schweres Unwetter mit Starkregen führte dazu, dass ein Entwässerungsschacht überlief. Dadurch wurde laut BEU die Bahnböschung unterspült und die Hangmure ausgelöst. Die Gleise wurden teils verschüttet, der Neigetechnikzug entgleiste. Einen Erdrutsch als Ursache hatten Polizei und Staatsanwaltschaft schon kurz nach dem Unglück vermutet. Bei dem Zugunglück vor einem Jahr kamen 3 Menschen ums Leben, eine 70 Jahre alte Reisende, der 32 Jahre alte Lokführer und ein 36 Jahre alter Bahnauszubildender.
10: Die Ernte in Rheinland-Pfalz läuft trotz Hitze und Trockenheit besser als gedacht. Die hohen Temperaturen hätten zu einer ungewöhnlich frühen Ernte geführt, sagt eine Sprecherin der Bauern- und Winzerverbände. SWR3-Reporter Michael Wegmar.
12: Wintergerste kam dank des feuchten Winters vergleichsweise gut durch die trockene Phase. Auch bei Raps gibt es keine Probleme. Beim Winterweizen habe die Hitze aber regional die Erträge beeinflusst. Besonders kritisch sei die Lage beim Mais. Im Weinbau seien die Reben bislang überwiegend gesund. Aber besonders junge Anlagen und Steillagen mit flachem Grund würden jetzt zunehmend unter Trockenstress leiden. Auch beim Obstbau sorgen Sonnenbrand und Trockenheit teilweise für Ernteausfälle, etwa bei Äpfeln und Zwetschgen. Entscheidend für viele Kulturen seien jetzt Niederschläge.
10: Das Polizeipräsidium in Mainz hat jetzt ein landesweit einzigartiges Spezialauto, mit dem LKW oder Reisebusse auf den Autobahnen während der Fahrt kontrolliert werden können. Ab morgen wird es undercover in Rheinhessen unterwegs sein. SWR3-Reporterin Damaris Diener.
0: Der graue Transporter hat drei Kameras. Eine davon ist eine Wärmebildkamera, die kann die Temperaturen der Bremsen des LKW oder Reisebusses messen. Hohe Temperaturen, so die Polizei, seien ein Hinweis dafür, dass etwas mit den Bremsen nicht stimme. Zeigt das System einen Verdacht an, können die Polizisten den LKW kontrollieren. Das System im Transporter kann außerdem auslesen, wie breit und hoch der LKW ist, um zu schauen, ob er zu viel geladen hat und auch, ob die Pausenzeiten vom Fahrer eingehalten worden sind. Die Polizei will die Autobahnen so sicherer machen, denn Unfälle mit LKW oder Reisebussen seien oft besonders schwer. Der Spezialtransporter wird ein Jahr lang getestet. Danach wird entschieden, ob auch andere Polizeipräsidien ein solches Auto bekommen.
10: Das war der SWR 3 Regio-Ticker. Die nächsten Nachrichten gibt es um 4.
9: Eine Sache hätten wir noch.
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9: Haben wir schon ausgerockt durch Celine Dion und Anastasia mit dem AC/DC-Cover gerade oder geht noch mehr? Ihr habt auch heute wieder die Wahl. Wollt ihr den sicheren Rockhit oder doch lieber das Risiko und damit den Hibiskus-pinken Überraschungsumschlag? Zur Wahl heute. Die Kaiser Chiefs Ruby könntet ihr haben. Dazu schickt ihr dann einfach Rocken jetzt an die 07221 2011. Oder ihr sagt, nee, ich hätte gerne doch vielleicht die Überraschung aus dem Umschlag. Es ist was, was sonst nicht oder nur sehr selten in SWR 3 läuft. So viel können wir euch versprechen. Also wollt ihr die Kante im Programm, dann schickt ihr jetzt Zocken an die 07221 2011 und dann öffnen wir gleich den Umschlag. Also, wonach ist euch heute? Möchtet ihr die Kaiser Chiefs, dann rocken oder das Risiko, dann zocken 07221 2011. Die Nummer zu uns, einmal Kaffee ziehen zum Abstimmen, Zeit und dann gegen 20 vor 4 die Auflösung.

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0: Olivia Rodrigo, Drop Dead. Ein Song, der die Aufregung und Hoffnung einer neuen Liebe einfangen will. Ein Gefühl, das man ja jetzt nicht so oft haben kann, leider. Brauchen wir eben einen anderen Thrill.
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0: Entweder die Kaiser Chiefs und Ruby oder doch das, was sich hier in diesem Umschlag befindet. Ihr hattet die Wahl. So, heute hat sich SWR 3 Land wie folgt entschieden. Es ist Zocken. Ihr wolltet den Umschlag. Ihr kriegt den Umschlag. Das heißt, jetzt kann sich wieder, also ne, keiner beschweren. Alles kann passieren, wenn wir jetzt den Hibiskus-Pinken Überraschungsumschlag öffnen. So, was ist wohl heute drin? Es ist was, was sonst nicht läuft. Also, es steht hier. Zeit für Hochkultur. Heute ging es los mit den 80. Bregenzer Festspielen und heute Abend dann auf der großen Seebühne die Premiere von La Traviata, die Oper von Giuseppe Verdi. Dafür habt ihr euch heute mit dem Wort Zocken entschieden. Okay, und los! Hochkultur, hä?

0: 15.55 Uhr. Das war die Konzi-Show für heute. Gleich Sascha Zeus und Michael Wibitzki in SWR 3 Move. Ich sag bis morgen und immer dran denken, ihr könntet im Aufzug anstatt der Tür auch einfach die anderen Leute anstarren. Oder ihr könntet lieb sein. Bis morgen.
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6: 16 Uhr, der kompakte Newsüberblick mit Bertram Quadt.
7: Kanzleramtsminister Frey soll Unionsfraktionsvorsitzender werden. Die Deutschen schaffen sich immer mehr Autos an. Das Wetter Sonne und von Norden her Wolken. Morgen Sonne und Wolken. Temperaturen bis 27 Grad. Kanzleramtsminister Frey soll künftig die Unionsfraktion anführen. Die Parteichefs der Union, Merz und Söder, haben ihn dem Fraktionsvorstand vorgeschlagen. Die Wahl soll nächsten Mittwoch stattfinden. Sabine Henkel im Hauptstadtstudio ordnet die Entscheidung ein.
8: Thorsten Frey ist ein Mann, der anerkannt wird in der Fraktion. Er wird sehr geschätzt, auch von den Abgeordneten. Und das ist sicherlich auch ein Grund, warum Merz und Söder Frey ausgewählt haben. Er gilt als absolut loyal und das ist ja ein Wert, der jetzt gerade auch wichtig ist. Frey wird tun, was Söder und Merz von ihm erwarten. Er ist ja im Auftreten eher ein bisschen leise und selten kantig. Und Merz hat ihn mal als absolut verlässlich bezeichnet. Und es kommt noch für Merz ein Punkt hinzu. Er ist anders als Spahn kein Rivale.
7: In Deutschland waren noch nie so viele Autos zugelassen wie zu Jahresbeginn. Wie das Statistische Bundesamt mitteilt, ist die Zahl auf 49,5 Millionen gestiegen. Auch die Autodichte hat zugenommen. Auf 1000 Einwohner kamen im Schnitt 593 Pkw, drei mehr als im Jahr davor. Ursula Mayer berichtet.
9: Seit 2008 ist diese Zahl kontinuierlich gestiegen. Zwischen den Bundesländern gab es dabei große Unterschiede. Mit 649 Autos pro 1000 Bürgerinnen und Bürgern kam das Saarland auf die höchste Pkw-Dichte, gefolgt von Rheinland-Pfalz. Am geringsten war die Pkw-Dichte in Hamburg, Bremen und Berlin. Hier kamen auch 1000 Leute gerade einmal 330 Autos. Generell war das Verkehrsaufkommen in ländlichen Regionen größer, denn dort hatten Berufstätige oft einen längeren Weg zur Arbeit und konnten nicht auf Bus und Bahn umsteigen.
7: Nachdem ein KI-Modell eigenständig einen Hackerangriff gestartet hat, ist das Bundesdigitalministerium alarmiert. Die Fähigkeiten von KI-Modellen nehmen massiv zu. Das verändere auch die Bedrohungslage massiv. Ein Sprecher nannte das einen Paradigmenwechsel. Nach Angaben des US-Konzerns OpenAI hat sich die neueste ChatGPT-Version bei einem Test selbstständig gemacht und eigenständig einen Hackerangriff auf eine Programmierplattform unternommen. Es handle sich um einen nie dagewesenen Cybervorfall.
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7: 15 Jahre nach den Terroranschlägen von Oslo und Utøya erinnern die Menschen in Norwegen an die Opfer. 77 überwiegend junge Menschen wurden getötet. Die Bauern in Rheinland-Pfalz ziehen eine gemischte Erntebilanz. Gute Erträge gab es bei Wintergerste, Winterweizen und Raps. Die Kartoffeln hätten unter der Hitze gelitten. Und der deutsche Radprofi Florian Lipowitz ist nach seinem Sturz bei der Tour de France am Schlüsselbein operiert worden. Mehr regionale Nachrichten gibt's um 16:30 im SWR 3 Regio-Ticker.
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6: Es ist nicht bei allen die ganze Zeit sonnig, Wetterfrau Lea Spindler.
11: Nee, zeitweise ziehen schon auch mal ein paar dichtere Wolken auf. Morgen gibt's die am ehesten noch mal im Westerwald. Insgesamt geht's aber schon recht sonnig und freundlich durch den Tag. 20 Grad werden es morgen in der Vulkaneifel und bis zu 27 Grad gibt's in der Ortenau. Auch der Freitag ist dann wieder freundlich und auch wieder ein Ticken wärmer.
6: Und jetzt für euch um kurz nach vier das Neueste aus dem SWR3-Verkehrszentrum. Vorsicht auf der A5 Basel Richtung Karlsruhe zwischen Appenweier und Achern. Eine ungesicherte Unfallstelle auf der linken Spur. Vorsicht auch auf der A7 Füssen Richtung Ulm zwischen Nersingen und Kreuz Ulm-Elchingen. Ungesicherte Unfallstelle auf der linken Spur. Da sind auch Menschen auf der Fahrbahn. Und nochmal Vorsicht auf der A8 Saarlouis Richtung Neunkirchen. Zwischen Schwalbach-Schwarzenholz und Heusweiler steht ein defektes Fahrzeug auf der rechten Spur. Dann haben wir die A3 Würzburg Richtung Frankfurt. Zwischen Seligenstädter Dreieck und Obertshausen Reinigungsarbeiten. Der Verkehr wird über den Standstreifen geleitet. 10 Kilometer Stau, da dauert es bis zu 2 Stunden länger. A3 Frankfurt Richtung Würzburg. Zwischen Wertheim-Lengfurt und Dreieck Würzburg-West Bergungsarbeiten. Verkehr wird auf der linken Spur an der Unfallstelle vorbeigeführt. 7 Kilometer Stau, 30 Minuten plus. Autobahn 5 Karlsruhe Richtung Frankfurt zwischen Kronau und Waldorf-Wiesloch, Baustelle 5 Kilometer stockend, plus 15 Minuten. A6 Mannheim Richtung Heilbronn zwischen Kreuz Mannheim und Mannheim-Schwetzingen, Unfall auf der linken Spur, 4 Kilometer Stau, da dauert es eine Viertelstunde länger. Die B31 Friedrichshafen-Lindau ist zwischen B467 Kressbronn und Rehlings in beiden Richtungen wegen Bergungsarbeiten gesperrt. Da hat ein Sattelschlepper gebrannt. Und die Schweiz haben wir noch, A2 Luzern Richtung Gotthard, zwischen Amsteck und Göschenen. 5 Kilometer Stau, 50 Minuten dauert es länger. Und die Einfahrt Göschenen ist gesperrt. Wo immer ihr hin wollt, gute Fahrt.
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6: Am Lesetag in SWR 3. Und ihr findet alle Lesetipps, das wisst ihr, auf swr3.de, auch mit den einzelnen Beschreibungen zu den Büchern. Und auch wir haben gleich wieder welche.
1: Ja, wir haben jede Stunde einen Tipp dabei und erzählen vielleicht auch noch, was wir gerade lesen.
6: Ja, du hattest ja ein bisschen Zeit zum Lesen.
1: Ich hatte Zeit zum Lesen,
6: ja. Du bist wieder genesen, schön, dass du da bist. Michael Verbitzki hier.
1: Und Sascha Zeus.
6: Hallöchen.
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0: Hallöchen, heute ist ja nicht irgendein Mittwoch.
1: Nein.
0: Nee, heute ist...
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0: Lesetag. Wir feiern mit euch schon den ganzen Tag unsere Sommerlesetipps.
1: Denn den ganzen Tag über stellen wir euch die aktuellen Lieblingsurlaubsbücher aus dem SWR 3-Team vor.
0: Ja, Steffi Linkscheid empfiehlt Michael Robothams Thriller Die weiße Krähe. Steffi, worum geht's?
3: Um die junge Londoner Polizistin Phil McCarthy. Die sieht während einer Nachtschicht ein kleines Mädchen allein auf der Straße, bringt es nach Hause und damit wird's kriminell. Denn Diebe haben die Familie überfallen. Die Mutter ist tot in der Küche, der Vater mit einem Sprengstoffgürtel gefesselt im Juweliergeschäft der Familie. Und besonders brisant, Polizistin Phil kommt aus einer Gangsterfamilie und irgendwie scheint genau die in diesen Fall verwickelt zu sein.
0: Oha, was hat dich besonders angefixt?
3: Also du hörst ja schon raus, es gibt nicht nur Stresspotenzial mit der Familie, sondern auch eben mit diesem Kriminalfall. Es gibt gewiefte Gangster, die sich clever aus scheinbar ausweglosen Situationen retten. Es gibt smarte, mutige Leute bei der Polizei und potenzielle Täter, die versuchen, alle ihre Interessen bestmöglich durchzusetzen auf, ich sag mal, eher so, geht so legalem Weg. Also perfekt, um sich selber zu fragen, wie weit würde ich eigentlich in so einer Situation gehen? Also, du hörst raus, ich fand's super fesselnd, spannend erzählt, klug konstruiert, actionreich und immer, wenn ich gedacht habe, oh Gott, das geht nicht schlimmer, dann ist genau das natürlich passiert. Ich konnte gar nicht erwarten, rauszufinden, wie hängen eigentlich diese ganzen losen Fäden miteinander irgendwie zusammen. Die weiße Krähe, das ist übrigens nicht der erste, sondern schon der zweite Band um diese Polizistin. Macht aber nichts, wenn man Teil 1 nicht kennt, liest sich auch wunderbar ohne dieses Vorwissen und macht richtig Lust auf einen hoffentlich bald erscheinenden Teil 3.
0: Okay, wir hören es schon raus. Das ist eine 150-prozentige Urlaubs- und Sommerleseempfehlung. Der Thriller Die weiße Krähe von Michael Robotham kostet als Taschenbuch 17 Euro.
1: Und wenn Krimis und Thriller nicht euer Ding sind, dann findet ihr alle anderen Buchtipps von heute auch auf swr3.de.
0: Schnell mal reinklicken.

0: Wenn ihr regelmäßig die Feierabendshow hört hier in SWR 3, was wir uns natürlich sehr wünschen, dann habt ihr es gestern mitbekommen. Wir sind mit einer Eilmeldung dazwischen gegrätscht am frühen Abend. Florian Lipowitz schwer gestürzt bei der Tour de France. Das war wirklich dramatisch. Du hast es im Fernsehen gesehen, du warst noch im Krankenbett gestern.
1: Ich war noch im Krankenbett und er ist jetzt im Krankenbett. Also er hat einen Schlüsselbeinbruch und ist aber schon operiert worden.
0: Also ich muss ehrlich sagen, als ich dann die Bilder später gesehen habe, nach der Sendung, ich habe kaum geglaubt, dass der wirklich nur einen Schlüsselbeinbruch hat. Also nur in Anführungsstrichen. Das sah wirklich aus, als wäre die...
1: Ja, das sah schlimmer aus.
0: Oh Mann, oh Mann, oh Mann.
1: Wie geht's ihm denn?
0: Das wollen wir wissen. Und das sagt uns jetzt Ralf Denk, Teamchef von Red Bull, Bora Hansgrohe.
2: Es geht ihm gut. Ich habe persönlich mit ihm sprechen können. Neben dem Bruch hat er schon auch Hautabschürfungen, wo er ein bisschen Angst gehabt hat, auch wenn man das zu säubern. Jeder, der das schon mal gehabt hat, das tut weh. Aber im Endeffekt ist es jetzt dann auch behandelt und wir können nach vorne schauen. Und er ist nicht der einzige große Rennfahrer, dem wo das jetzt passiert ist. Und es wird weitergehen.
0: SWR 3 wünscht natürlich gute Besserung.
1: Ja.
0: Und was heute bei der Tour los ist?
1: Da haben wir einen Experten.
0: Oh ja, unseren Radsport-Experten und Top-Journalisten Hans-Günther Sattelfest. Der wird gleich hier berichten von der Tour de France.

0: So, und jetzt ist es Zeit. Steht die Leitung?
1: Die Leitung müsste stehen.
0: Sehr gut.
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0: Nie im Leben heißt das so. Gut, heute die 17. Etappe der Tour de France über 175 Kilometer von Chambéry nach Voiron. Das könnte nochmal ein Tag für die Sprinter oder eine Ausreißergruppe sein, bevor es dann morgen in die Alpen geht. Für uns vor Ort ist wie immer der Top-Journalist Hans-Günther Sattelfest. Herr Sattelfest, wo genau sind Sie denn?
3: Ich bin genau vor Ort. Also nicht genau in Chambéry oder Voiron, sondern immer noch in Evian-les-Bains.
0: Moment, in Evian-les-Bains war die Tour doch gestern.
3: Mein Gott, Radiolog, das weiß ich selbst. Als Top-Journalist bin ich natürlich auch top informiert über alle Tourorte. Aber heute früh um 2 Uhr morgens waren da 2 Dopingkontrolleure.
0: Dopingkontrolleure? Was wollten die denn von Ihnen?
3: So kann ja wohl nur ein Radioeinzeller fragen. Die haben bei mir eine Dopingprobe gemacht.
0: Moment, eine Dopingprobe bei einem Top-Journalisten?
3: Ja, die proben hier alles in Grund und Boden. Topfahrer, Top-Journalisten oder auch harmlose Passanten. Da kommt gerade einer. Hey, du.
4: Bonjour, Monsieur. Ich bin eine harmlose Passant.
3: Was für ein Schicksal. Der Mann hat keine Arme.
0: Herr Sattelfest, er meint harmlos, nicht armlos. Im Französischen bleibt das H stumm.
3: Egal. Sag mal, harmloser Passant, wann wurde bei dir zuletzt eine Dopingprobe gemacht?
4: Gestern, zusammen mit Ihnen und diesem Holländer.
3: Was sind denn Holländer?
0: Er meint Holländer.
3: Ja, genau. Auch mein guter Freund, der holländische Journalist Jan Ume Ulewapper, wurde gestern kontrolliert.
0: Kann es sein, dass das keine Doping, sondern eine Alkoholkontrolle war?
3: Ist das nicht dasselbe?
0: Nein, ist es nicht.
3: Dann hat man mir falsch informiert.
4: Ihr beide hattet euch ganz schön die Elben lackiert, oder?
3: Und du hältst jetzt mal die Klappe, armloser Passant. Ich melde mir morgen wieder.
0: Mich?
3: Nein, dich nicht.
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0: Neu in SWR 3, Jacqueline und Mercy war das. Und jetzt schauen wir schnell aufs Wetter. In Andernacht ist es bedeckt bei 21 Grad, in Neckarsulm wolkig bei 25 Grad und Merzig auch wolkig 24 Grad. In der Nacht gehen die Temperaturen dann runter auf 14 bis 9 Grad.
1: Morgen ein freundlicher Tag, Sonne und einige Wolken wechseln sich ab. Temperaturen 20 Grad am Nachmittag im Westerwald und bis zu 27 Grad in der Ortenau.
0: Genau, 16:30 ist es. Das Aktuellste jetzt aus dem SWR3-Verkehrszentrum. Vorsicht auf der A5 Karlsruhe Richtung Basel zwischen Offenburg und Lahr. Eine ungesicherte Unfallstelle. Autobahn 3 Würzburg Richtung Frankfurt zwischen Seligenstädter Dreieck und Obertshausen. Reinigungsarbeiten. Der Verkehr wird über den Standstreifen geleitet. 10 Kilometer Stau. 1 Stunde und 45 Minuten dauert's länger. A3 Frankfurt Richtung Würzburg zwischen Wertheim-Lengfurt und Dreieck Würzburg-West. Bergungsarbeiten. Der Verkehr wird auf der linken Spur an der Baustelle vorbeigeführt. 7 Kilometer Stau, 1,5 Stunden dauert's länger. A5 Karlsruhe Richtung Frankfurt zwischen Kronau und Waldorf-Wiesloch. Baustelle 4 Kilometer Stau, 20 Minuten plus. A7 Füssen Richtung Ulm zwischen Dreieck Hittistetten und Kreuz Ulm-Elchingen. Unfall auf der linken Spur, 3 Kilometer Stau, 1/4 Stunde dauert's länger. A7 Würzburg Richtung Ulm zwischen Ahlen, Oberkochen und Heidenheim Brückenarbeiten. Die rechte Spur ist da gesperrt. 3 Kilometer Stau plus 15 Minuten. A8 Karlsruhe Richtung Stuttgart zwischen Pforzheim West und Pforzheim Ost. Baustelle 4 Kilometer Stau, 20 Minuten plus. Die B31 Friedrichshafen-Lindau ist zwischen B467 Kressbronn und Rehlings in beiden Richtungen wegen Bergungsarbeiten noch bis ca. 20 Uhr gesperrt. Da hatte ein Sattelschlepper gebrannt. Und die Schweiz A2 Luzern Richtung Gotthard zwischen Amsteg und Göschenen 5 Kilometer Stau, 50 Minuten plus. Die Einfahrt Göschenen ist gesperrt. Gute Fahrt euch allen.
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0: mit Viola Kockler.
3: Die Bundesanwaltschaft hat 4 mutmaßliche Anführer der verbotenen Reichsbürgervereinigung Königreich Deutschland angeklagt. Es geht unter anderem um Steuerhinterziehung. SWR 3 Reporterin Monika Götz.
4: Zu den Angeklagten gehört der selbsternannte König von Deutschland, Peter Fitzek. Er hatte im Herbst 2020 in Ulm eine Filiale der Gemeinwohlkasse eröffnet. Ein halbes Jahr später hatte allerdings die Finanzaufsicht BaFin den Betrieb wieder verboten. Die Bundesanwaltschaft hat jetzt Fitzek und 3 weitere Männer angeklagt. Die Gruppierung Königreich Deutschland soll pseudostaatliche Strukturen errichtet und ein Bank- und Versicherungssystem mit mehreren Filialen, darunter eben die in Ulm, geschaffen haben. So habe die Gruppierung rund 10 Millionen Euro eingenommen und Gelder in Höhe von 2 Millionen Euro hinterzogen.
3: Ein geplantes Alkoholverbot an allen Bahnhöfen in Deutschland sorgt für Diskussionen. Die Bahn will dadurch mehr Sicherheit für Fahrgäste und Personal erreichen. Meinungen von Passanten aus Neustadt an der Weinstraße.
5: Ich finde es grundsätzlich ganz gut, dass bestimmte Exzesse dann vermieden werden. Das ist natürlich dann auch schwierig durchzusetzen. Wenn größere Gruppen sind, dann wird es eben mehr Arbeit wieder für die Bahnmitarbeiter.
6: Du bekommst halt immer wieder über Ecken mit, dass es mal laut wurde oder Auseinandersetzungen zwischen 2 betrunkenen Gruppen gab oder so und einem Bahnhof. Hat sowas halt einfach nichts verloren.
7: Auf der anderen Seite wird ja das Alkoholproblem grundsätzlich nicht gelöst und wird sich dann vom Bahnhof aus wahrscheinlich auf die Straße verlagern. Also eine wirkliche Lösung ist es nicht.
3: Eine außergewöhnliche Suche nach einem Ehering ist in Tübingen erfolgreich gewesen. Jonas Hörmann hatte Anfang Juni beim Stocherkahnrennen auf dem Neckar seinen Ehering verloren. Heute ist er mit Helfern wieder in den Fluss gestiegen und hat den Ring tatsächlich gefunden. SWR3-Reporter Simon Hartmann.
8: Mit einem breiten Grinsen steht Jonas Hörmann am Neckarufer. Der Ring ist wieder an seinem Finger. Nach nur 15 Minuten Suche hat sich der Einsatz von Spezialgeräten bereits gelohnt. Die Sucher hatten unter anderem eine Schaufel mit Löchern und einen Metalldetektor im Einsatz. Unterstützung hat Jonas Hörmann von professionellen Ringjägern bekommen. Die sind bundesweit ehrenamtlich im Einsatz. Der Ring war Anfang Juni beim Tübinger Stocherkahnrennen vom Finger gerutscht. Hörmann hatte das Rennen sogar gewonnen, seinen Ehering kurz nach dem Start aber verloren. Jetzt hat er ihn wieder.
3: In SWR 3 erzählt Jonas Hörmann gleich, wie die ungewöhnliche Suche verlaufen ist. Das war der SWR 3 Regio-Ticker. Die nächsten Nachrichten gibt es um 5.
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0: Feierabendshow hier.
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0: Justin Bieber hat dieses Jahr mit seinem Auftritt beim Coachella Festival ein Mords-Comeback hingelegt. Ihr habt es vielleicht mitbekommen. Trotz viel Kritik fürs, ja, eher minimalistische Auftreten mit zu wenigen Hits.
2: Aber Riesenpublikum, angeblich auch Riesengage. Billie Eilish als Gast, hinterher ging das alles viral. 7 seiner Alben standen dann wieder in den US-Charts.
0: So, und jetzt gibt's die Coachella-Show sogar als Live-Album. Dabei hatten wir Justin Bieber als Popgröße schon fast abgeschrieben und seine Teenie-Karriere ganz vergessen. Bernd Lechler nicht.
3: Hier singt er mit 12 auf der Straße daheim in Stratford, Kanada. Hier mit 14 auf YouTube. Und dann mit 16 an der Spitze der US-Charts. Halb scheu, halb frech, mit diesem in die Stirn geföhnten Mob. Justins alleinerziehende Mutter hatte seine Wohnzimmer-Performances ins Netz gestellt für die Verwandtschaft. Doch es sah sie auch Scooter Braun, der Manager, mit dem später Taylor Swift um ihre Songrechte stritt. Er holte die beiden nach Atlanta, stellte Justin einem anderen Klienten vor, Usher, der war auch angetan und förderte den Knaben gern. Die erste Single, ein Achtungserfolg. Das erste Album 2010, eine Sensation. Ein Nummer-1-Album mit 16, das hatte bisher nur Stevie Wonder geschafft, 50 Jahre vorher. Justin Bieber wächst nun öffentlich auf. Keine Freizeit mit Freunden mehr, nur Auftritte, Promotion, Fan-Hysterie hier in Paris, hier in Oslo. Seine Liaison mit Selena Gomez taugt für Titelseiten. Wie ein Tier im Zoo habe er sich gefühlt, sagt er später. Und das bricht irgendwann aus. Mit 18, 40 Millionen Dollar schwer, stürzt er sich ins Partyleben. Drogen, illegale Autorennen, ein Äffchen mal als Tourbegleiter, das er im Münchner Tierheim zurücklässt. 2014 zieht er die Notbremse, verschwindet für anderthalb Jahre und kommt mit reiferen Hits zurück. So geht es noch öfter hin und her. Zu seinem 30. 2024 stand in vielen Artikeln, Justins größte Zeit sei sicher vorbei. War vielleicht ein Irrtum.
0: Wir wünschen es ihm, dass es ein Irrtum ist. Ja. Justin Bieber jetzt hier in SWR 3 mit Sorry.

0: für eine Geschichte. Ihr habt es gehört, eben nochmal im SWR 3 Regio-Ticker. Jonas Hörmann aus Tübingen hatte Anfang Juni beim berühmten Stocherkahn-Rennen in Tübingen zwar gewonnen mit seinem Team, aber leider seinen Ehering verloren. Der ist in den Neckar geplupst und wächst.
1: Ja, das ist halt, wenn die Hand ins Wasser kommt, dann ziehen die Finger sich zusammen, werden kleiner. Ich weiß das, ich habe nämlich schon zwei Eheringe verloren. Einen in der Sieg und einen bei Barcelona im Mittelmeer.
0: So. Ist also kein Einzelschicksal. Bei Jonas war es also im Neckar. Da ist das Wasser gar nicht so hoch, geht so bis zur Hüfte ungefähr. Und jetzt hat er tatsächlich, er hat nicht aufgegeben. Es gab eine Suchaktion. Auch das SWR-Fernsehen hat das begleitet. Dann wusste man genau die Stelle vermutlich, wo er es verloren hat. Dann haben ihm noch Ringjäger geholfen bei der Suche. Und Jonas, heute hat es tatsächlich geklappt. Wie war dieser Moment, als der Ring plötzlich wieder auftauchte? War der irgendwo im Matsch oder wo habt ihr den gefunden?
2: Ja, war natürlich der totale Wahnsinn. Also ich bin ausgeflippt. Der Ringjäger, der Peter heißt, der hat ihn dann, hat so gesagt, ah, er hat da was. Und dann kam er her mit seiner Schaufel und dann war er da drin. Ja, verrückt, ja. Und er hat natürlich schon so ein bisschen gegrinst. Da dachte ich schon, ja, da könnte was sein.
1: Wow. Wie muss man sich denn so einen Ringjäger vorstellen? So wie die Orks aus Herr der Ringe?
2: Nee, sind total sympathische Typen. Also das muss man wirklich sagen. Das waren der Andi, der Peter und der Pascal waren wirklich total nette Jungs, die haben mich ja kontaktiert auf den SWR-Beitrag hin oder das SWR kontaktiert und so kam der Kontakt zustande und so haben wir heute gesagt, jetzt gehen wir heute suchen.
0: Die sind ja mit so Sonden mit dir unterwegs gewesen, aber jetzt mal ganz im Ernst, hast du wirklich dran geglaubt, dass der Ring nochmal auftaucht?
2: Ja, ich habe da voll dran geglaubt, sonst hätte ich das natürlich nicht gemacht. Also wir haben ja selber schon dreimal gesucht mit einem Freund.
0: Eben.
2: Und sind offensichtlich an der Stelle auch wirklich vorbeigelaufen. Also wir haben da gesucht und wahrscheinlich haben wir einmal nicht richtig geguckt und es musste so sein, dass nochmal ein neues Team das dann übernimmt und findet.
0: Es ist ja der vierte Versuch gewesen. Also du bist ein beharrlicher Typ. Können wir das sagen?
2: Das kann man sagen, ja. Da bin ich bei so einem Ehering, da kann man beharrlich, da muss man beharrlich sein.
1: Ja, ich habe es auch versucht im Barcelona im Mittelmeer, aber keine Chance.
2: Das aber du hattest die Ringjäger wahrscheinlich
1: nein,
2: nicht.
1: Nein, ich hatte den nicht. Wie hat denn deine Frau reagiert, als du mit dem Ring heimgekommen bist?
2: Ja, die war gar nicht da, die ist nämlich gerade beim Kinderturnen, genau, die ist gerade weg, aber ich habe ihr gleich eine SMS mit dem Bild geschickt und die ist natürlich ausgeflippt.
0: Schön.
1: Ah, schön. Ah, schön.
0: Eine schöne, runde Geschichte, so rund wie der Ring. Ja. Jonas, ein großartiger Tag für dich, wie schön. Wir freuen uns mit dir.
2: Ja, wir feiern.
0: Ciao.
2: Danke.
0: Ciao. 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
9: 17 Uhr, der kompakte News-Überblick mit Bertram Quadt.
10: Die Bundesregierung will Start-ups besser fördern. Zum ersten Mal hat eine KI eine andere KI gehackt. Das Wetter, Sonne und von Norden her Wolken. Morgen Sonne und Wolken, Temperaturen bis 27 Grad. Das Bundeskabinett hat die sogenannte Start-up- und Scale-up-Strategie beschlossen. Damit will Wirtschaftsministerin Reiche Unternehmensgründungen und das Wachstum etablierter junger Firmen fördern. Aus Berlin berichtet Philipp Eckstein.
11: Die CDU-Politikerin Reiche sagt, deutsche Gründer würden ihr berichten, dass Gründen in Deutschland zu teuer und aufwendig sei. Deshalb soll, so der Plan, Bürokratie abgebaut werden. Eine Firmengründung soll vollständig digital möglich werden. Und zwar so, dass die Steuernummer und der Eintrag ins Handelsregister in einem Schritt erledigt werden. Neu auch, die Bundesregierung will sich finanziell an Start-ups beteiligen, die Waffen herstellen oder militärische Dienstleistungen entwickeln. Einige der 150 angekündigten Maßnahmen sind noch in einem frühen Stadium. Das Wirtschaftsministerium will jährlich über den Fortschritt bei der Umsetzung seiner Start-up-Strategie berichten.
10: Zum ersten Mal hat eine KI eine andere KI gehackt, nämlich das neueste Modell von OpenAI, ChatGPT 5.6, genannt Sol. OpenAI wollte testen, wie mächtig bzw. gefährlich diese Version ist, berichtet SWR3-Wissenschaftsredakteur Alexander Winkler.
12: Dafür sollte die KI sehr fortgeschrittene Hackerangriffe entwickeln. Und zwar in einer sogenannten Sandbox, also einer sicheren Umgebung, aus der die KI nicht raus kann. Zumindest in der Theorie. Die KI war aber gleich doppelt kreativ. Sie hat erst recherchiert, wo sie die meisten Infos über Sicherheitslücken herbekommt und sich dann Hugging Face ausgeguckt. Das ist eine in der KI-Community zentrale Plattform, eine Art Online-Bibliothek für KI-Programme. Und um an diese Infos zu kommen, hat die KI erst die eigenen Schutzmechanismen ihrer Testumgebung ausgehebelt und dann eben Hugging Face angegriffen.
10: In Frankreich müssen mehrere Regierungsbeschäftigte ihren Posten räumen wegen positiver Drogentests. Premierminister Lecornu sagte in einem Interview, viele der Beamten hätten Zugang zu äußerst sensiblen Informationen. Der Premier sieht in dem Kampf gegen Drogen die größte innenpolitische Herausforderung. Er spricht von 1 Million Konsumenten in Frankreich und zwar in allen Gesellschaftsschichten, auch in der Politik.
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10: Kanzleramtsminister Frei soll Nachfolger des zurückgetretenen Jens Spahn an der Spitze der Unionsfraktion werden. Das haben CDU-Chef Merz und CSU-Chef Söder der Fraktion vorgeschlagen. Die Bundesanwaltschaft hat Anklage erhoben gegen 4 mutmaßliche Anführer der Reichsbürgergruppe Königreich Deutschland. Unter anderem wegen Mitgliedschaft in einer kriminellen Vereinigung. Und knapp die Hälfte der Studierenden nutzt täglich KI. Das zeigt eine Auswertung des Zentrums für Hochschulentwicklung. 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
9: Die Sonne scheint, aber nicht für alle dauerhaft, Wetterfrau Lea Spindler.
13: Nee, zeitweise ziehen schon auch mal ein paar dichtere Wolken auf. Morgen gibt es die am ehesten noch mal im Westerwald. Insgesamt geht es aber schon recht sonnig und freundlich durch den Tag. 20 Grad werden es morgen in der Vulkaneifel und bis zu 27 Grad gibt es in der Ortenau. Auch der Freitag ist dann wieder freundlich und auch wieder ein Ticken wärmer.
9: Und jetzt das Neueste aus dem SWR3-Verkehrszentrum um kurz nach 5. Vorsicht auf der A7 Ulm Richtung Füssen. Zwischen Kreuz Ulm-Elchingen und Nersingen eine ungesicherte Unfallstelle auf der linken Spur. Und Vorsicht auf der A81 Heilbronn Richtung Würzburg. Auf der Kochertalbrücke liegt ein Koffer auf der linken Spur. Dann die A3 Würzburg Richtung Frankfurt. Zwischen Seligenstädter Dreieck und Obertshausen Reinigungsarbeiten. Der Verkehr wird über den Standstreifen geleitet. 10 Kilometer Stau. Es dauert 1 Stunde und 45 Minuten länger. A3 Frankfurt Richtung Würzburg. Zwischen Wertheim-Lenkfurt und Dreieck Würzburg-West Bergungsarbeiten. Der Verkehr wird auf der linken Spur an der Unfallstelle vorbeigeführt. 5 Kilometer Stau, 20 Minuten plus. A5 Karlsruhe Richtung Frankfurt. Zwischen Kronau und Waldorf-Wiesloch Baustelle 4 Kilometer stockend. Eine Viertelstunde dauert es länger. A60 Rüsselsheim Richtung Mainz. Zwischen Rüsselsheimer Dreieck und Bischofsheim defektes Fahrzeug auf der rechten Spur. 4 Kilometer stockend. Eine Viertelstunde plus. A7 Füssen Richtung Ulm. Zwischen Dreieck Hittistetten und Kreuz Ulm-Elchingen Unfall auf der linken Spur. 4 Kilometer Stau. 20 Minuten kommen obendrauf. A8 Karlsruhe Richtung Stuttgart zwischen Pforzheim West und Pforzheim Nord. Unfallaufnahme auf dem rechten und dem mittleren Fahrstreifen. 2 Kilometer Stau, eine Viertelstunde plus. Die B31 Friedrichshafen-Lindau ist zwischen B467 Kressbronn und Rehlings in beiden Richtungen wegen Bergungsarbeiten noch bis ca. 20 Uhr gesperrt. Da hatte ein Sattelschlepper gebrannt. Und die Schweiz haben wir noch. A2 Luzern Richtung Gotthard. Zwischen Amsteg und Göschenen jetzt noch 4 Kilometer Stau. Dauert aber immer noch bis zu 40 Minuten länger und die Einfahrt Göschenen ist gesperrt. Wir wünschen euch eine gute Fahrt.
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9: Am Lesetag in SWR 3 und gleich gibt's ein Kinderbuch von einem, der sonst nur für Erwachsene schreibt.
14: Heißt Alexander und wird vorgestellt von Annetta Politti.
9: Jo, gleich also mehr davon.
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0: Auch das schlechteste Buch hat seine gute Seite, nämlich die letzte.
1: Ja, aber das ist ein schöner Satz. Aber du hast doch gerade eben gesagt, Anetta stellt ein Kinderbuch vor.
0: So, ich möchte erst mal sagen, dass hier SWR 3 Move ist. Und in der Tat habe ich gesagt, sie stellt ein Buch von Ferdinand von Schirach vor.
1: Ja, ich habe hier mal die Titel, die der bisher geschrieben hat. So Strafe, Verbrechen, Gott, Tabu. Ist doch kein Kinderbuchtitel.
0: Ja, wir kennen ihn ja eher von diesen Justizgeschichten, also von diesen klaren Erwachsenengeschichten. Aber das ist ja das Besondere, er kann auch anders.
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0: Der Lesetag heute in der Spezialausgabe Sommer. Etwas Leichtes für den Sommerurlaub hat Anetta Politi aus der SWR 3 Morningshow dabei. Anetta, es ist von Ferdinand von Schirach.
1: Heißt Alexander und ist ein Kinderbuch.
0: Eine Kombination von Schirach und Kinderbuch, die man ja so nicht erwartet hätte. Warum kickt dich ausgerechnet das?
3: Ja, weil ich es genauso strange fand, ehrlich gesagt, einen von Schirach in der Kinderabteilung zu finden. Also ich habe ein bisschen was für die Buchpräsentation meiner 8-jährigen Tochter gesucht und zwischen Pferdebüchern tauchte dann dieses schmale Buch auf. Da greifst du zu. Erst habe ich es gelesen, dann meine Tochter, dann die ganze Familie und dann haben wir plötzlich alle in der Familie über dieses Buch gesprochen.
0: Oh, okay. Und jetzt erzähl mal, worum geht's?
3: Also es geht um eine Frage, die ich wirklich wahnsinnig aktuell und wichtig finde. Was sind eigentlich gerechte Gesetze? Mhm. So, die Frage stellen sich die Einwohner einer antiken Stadt, die heißt Kalliste. Die haben gerade einen Tyrannen überlebt und darauf haben sie irgendwie keine Lust mehr, können wir verstehen. Aber wer kann schon von den Erwachsenen jetzt sagen, was gerechte Gesetze sind? Ist natürlich ein bisschen schwierig, definiert ja jeder so, dass es für ihn passt. Also suchen sie ein Kind aus, weil die natürlich unvoreingenommen sind. Mhm. Sie wählen Alexander aus, einen Jungen, und der hat 7 Tage Zeit, eben diese gerechten Gesetze zu finden. Und er macht so eine schöne Reise durch, trifft dann einfach unterschiedliche Menschen. Philosophen, Modeschöpfer, lustige Zwillinge, Bibliothekarin, ein Orakel. Da ist wirklich alles dabei. Und die haben natürlich alle ihre eigene Antwort auf die Frage, was gerechte Gesetze sind. Und so entwickelt sich eine wunderschöne Geschichte über Demokratie, über Freiheit, über Menschenwürde.
0: Mhm, klingt aber schon auch ein bisschen philosophisch. Bist du sicher, dass das was für den Urlaub ist?
3: Unbedingt, finde ich. Also das Buch ist ein bisschen wie wenn man am Strand so vorm Lagerfeuer sitzt. Erst genießt du die Geschichte und dann führst du Gespräche, für die du im Alltag vielleicht keine Zeit hast. Und genauso war es bei uns. Die ganze Familie hat das Buch gelesen. Es ist nicht kompliziert geschrieben, hat echt eine tolle Sprache. Und ich finde, das schönste Kompliment wirklich für ein Buch ist, du hörst nicht nach der letzten Seite auf, sondern es wandert. Von Mensch zu Mensch und von Gespräch zu Gespräch. Und genau so ist es.
0: Klingt schön. Und ist was für Kinder und für Erwachsene offensichtlich. Alle Tipps des SWR3-Lesetags findet ihr auf swr3.de. Da haben wir ein schönes Special zusammengestellt mit allen Infos.

0: Okay. Es gibt Dinge, die kann man nicht ändern. SWR3 Move hier. Hallo, Herr Gedöns.
1: Irrtum, Sir. Hier ist Maverick.
0: Maverick?
1: Genau, Maverick Gedöns. Bereit, wenn Sie es sind, Sir. Ich werde meine Leute heil nach Hause bringen. Am Ende dieses Telefongesprächs sollen alle noch am Leben sein.
0: Ja, das wäre auch mein Wunsch, Herr Gedöns. Lassen Sie mich raten, Sie hatten wieder Ihren alljährlichen Top Gun-Abend, wo Sie mit Ihren Kumpels beide Top Gun-Filme hintereinander gucken.
1: Diese Information ist vertraulich, Sir.
0: Okay, ich sehe schon, Sie sind ein echter Fan.
1: Ach, das ist doch noch gar nichts. Der Linus Hückelhofen, der ist ja noch viel schlimmer. Der hat ja dieses alte Motorboot auf dem Rhein liegen und der überlegt, ob er das jetzt zum Flugzeugträger umbauen kann. Die USS Poppelsdorf.
0: Die USS Poppelsdorf?
1: Bingo, aber seine Freundin ist dagegen. Die meinte, die Top Gun-Filme wären paternalistisch, ausschließlich heteronormativ, mit überholten binären Geschlechterrollen, nicht nachhaltig und würden in rückwärtsgewandter, männlich-aggressiver Weise den militärisch-industriellen Komplex vollkommen un...
0: Herr Gedöns?
1: Ja?
0: Ja, wie ging's weiter?
1: Ja, keine Ahnung, wir konnten ihr nicht weiter zuhören. Der Linus und ich hatten einen Einsatzbefehl bekommen von der Fliegergruppe Zapfhahn. Erstes Antrinken um 0900.
0: Auf Wiederhören, Herr Gedöns.
1: Machen Sie sich keine Sorgen, Lieutenant Druckspüler. Ich bringe alle heil nach Hause.
0: Ja, sicher.
1: Lob sei dem Gedöns.
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0: einige Wolken unterwegs über das SWR3-Land. In Speyer ist es bedeckt, aktuell bei 25 Grad. Heilbronn wolkig, ebenfalls 25 Grad. Und auch in Lindau 25 Grad und wolkig. In der Nacht dann wechselnd bewölkt. Es wird kühler, 14 bis 9 Grad runter.
1: Auch morgen wechseln sich Sonne und einige Wolken ab. Es geht freundlich durch den Tag. 20 Grad in der Eifel und bis 27 Grad im Kraichgau.
0: Und jetzt für euch das Neueste aus dem SWR3-Verkehrszentrum. Vorsicht auf der B29 Stuttgart Richtung Nördlingen zwischen Ahlen-Rombach-Tunnel und Affalter-Ried, eine ungesicherte Unfallstelle. A3 Würzburg Richtung Frankfurt zwischen Seligenstädter Dreieck und Obertshausen, Reinigungsarbeiten. Der Verkehr wird über den Standstreifen geleitet. 10 Kilometer Stau, es dauert 1,75 Stunden länger. A5 Karlsruhe Richtung Frankfurt zwischen Kronau und Waldorf-Wiesloch, Baustelle 6 Kilometer stockend, 20 Minuten plus. A7 Füssen Richtung Ulm zwischen Dreieck Hittistetten und Kreuz Ulm-Elchingen, Unfall auf der linken Spur, 6 Kilometer Stau, 30 Minuten dauert's länger. In der Gegenrichtung nach Füssen zwischen Langenau und Nersingen, Unfall auf der linken Spur, 4 Kilometer Stau, da dauert's 20 Minuten länger. A8 Karlsruhe Richtung Stuttgart zwischen Pforzheim-West und Pforzheim-Nord. Unfallaufnahme auf dem rechten und dem mittleren Fahrstreifen. 3 Kilometer Stau, 25 Minuten plus. A81 Singen Richtung Stuttgart zwischen Böblingen-Hulb und Kreuz Stuttgart liegt Kies auf allen Fahrstreifen. 7 Kilometer Stau, etwa eine Dreiviertelstunde dauert es länger. Die B14 Backnang Richtung Stuttgart ist zwischen dem Kappelbergtunnel und der Benzstraße nach einem Unfall gesperrt. Die B31 Friedrichshafen-Lindau ist zwischen B467 Kressbronn und Rehlings in beiden Richtungen wegen Bergungsarbeiten gesperrt. Dort hatte ein Sattelschlepper gebrannt. Die B327 Hermeskeil-Koblenz ist zwischen Malborn und dem Abzweig nach Hilscheid in beiden Richtungen nach einem Unfall gesperrt. Und die Schweiz A2 Luzern Richtung Gotthard zwischen Wassen und Göschenen jetzt noch 3 Kilometer Stau, Verzögerung etwa 30 Minuten und die Einfahrt Göschenen ist gesperrt. Gute Fahrt, SWR3 Move hier.

0: Eine gute Nachricht, auch mal gut.
1: Ja, gut.
0: Jetzt mal eine gute Nachricht. Hör mal, Deutschland hat massenhaft Startups. Aber es gibt leider auch eine schlechte Nachricht.
1: Wenn sie endlich erfolgreich werden, gehen sie irgendwann ins Ausland.
0: Ja, heute hat die Bundesregierung ein neues Strategiepapier vorgestellt, das das Wachstum bei Startups viel leichter machen soll, um sie dann auch in Deutschland zu behalten.
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0: Warum haben es Startups so schwer in Deutschland? Das ist das SWR 3 Top-Thema mit Stefan Scheurer.
3: Mehr und länger Finanzspritzen vom Bund, um Startups schneller größer zu machen. Und der Bund möchte selbst mehr investieren, wenn es um Verteidigung und Sicherheit geht. Davon handelt das neue Startup-Strategiepapier. Vielleicht werden damit den Startups endlich mehr Brocken aus dem Weg geräumt, meint beispielsweise Startup-Expertin Dr. Hanna Hottenrott vom Leipzig-Zentrum für europäische Wirtschaftsforschung Mannheim.
4: Genau diese Thematik rund um Genehmigungsverfahren, Zulassungen, dass man verschiedene Behörden adressieren muss, dass nicht alles an einer Stelle geregelt werden kann. Dass es lange Wartezeiten gibt, mangelnde Digitalisierung. Schön wäre zum Beispiel einfach ein zentrales Portal, in dem alles Mögliche geregelt werden kann, übersichtlich, ohne den Umweg über Steuerberater, Rechtsanwälte und Notare gehen zu müssen.
3: Aber Startups müssen auch Geldgeber finden. In Deutschland ist das sehr schwer. Dazu ein direkter Blick hinter die Kulissen. Marc Herling ist Karlsruher IT-Unternehmer, war selbst Gründer von Startups. Wann gibt er Geld an deutsche Startups?
5: Am wichtigsten ist, dass ich sage, die Idee ist geil, da gibt einen tollen Markt für. Typischerweise sitzen die in Deutschland, typischerweise fangen die an mit deutschen Kunden, weil man kulturell sich viel leichter tut. Dass die mittelfristig dann in die USA gehen, liegt an den dahinterliegenden Finanzierungsmöglichkeiten. In den USA kann ich wirklich große Lösungen machen. Die rechtfertigen dann eben auch Investitionen von vielen Millionen.
3: Gründer in den USA haben es in manchen Punkten sowieso leichter. 300 Millionen potenzielle Kunden sprechen alle dieselbe Sprache, haben alle dieselben Gesetze, dieselben Lebensweisen. Ein Produkt funktioniert oft bei allen. Und Europa? Wir haben dreimal so viele Menschen wie die USA. Ein unglaublich großer Markt, aber unterschiedliche Sprachen, Kulturen, Traditionen. Und eines ist besonders schwer zu überwinden.
5: Das Problem dahinter ist die Vielfalt der Rechtssysteme. Ich hätte keine Ahnung, wie Regulierung in Frankreich buchstabiert wird. Das Rechtssystem ist nicht vereinheitlicht.
3: Mehr einheitlich. Welche Regeln in Europa wären also das Beste, meint der Investor, aber der wachsende Nationalismus in Europa erzeuge genau das Gegenteil. Trotzdem, beide Experten sehen im neuen Strategiepapier der Bundesregierung bessere Möglichkeiten für Startups, trotz der vielen Hürden.
4: Also ich würde mir wünschen, dass vor allem beim Thema Bürokratieabbau endlich was getan wird. Oft sind da viele Worte im Raum, aber am Ende wird es nicht viel besser.
5: Ich wünsche mir für die Startups zwei Sachen. Das eine ist, macht es möglichst einfach am Anfang. Wenig Rechtsregularien, viel Zeit für den Kunden. Und auf der anderen Seite wünsche ich mir von den Unternehmen, die bei Startups einkaufen, traut euch. Geht voran, probiert was aus. Und wenn ihr da noch Förderung vom Bund dafür bekommt, etwas bei Startups zu kaufen, umso besser.
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0: Mordsgeschepper hier in SWR 3 Move. Heute ist ja nicht nur Mittwoch, heute ist nicht nur der SWR 3 Lesetag, heute ist auch
1: der Pi-Annäherungstag.
0: Hä?
1: Der Pi-Annäherungstag.
0: Ja, den gibt's tatsächlich. Und warum heute am 22.07.? Das geht auf Archimedes
1: zurück.
0: Genau,
1: der war recht gut im Rechnen.
0: Kann man so sagen,
1: und
0: ja.
1: Der hat gesagt, ja, wenn man 22 durch 7 teilt, dann kommt 3,14 raus, also ungefähr.
0: Also Pi 3,14 und dann noch x weitere Stellen bis Labergrützradieschenbeet. Also es geht ja endlos weiter irgendwie. Und einer der bekanntesten deutschen Pi-Fans ist übrigens Susanne Hippaus aus Greven. Die gelernte Polizistin hat vor 3 Jahren mal den Pi-Gedächtniswettbewerb gewonnen.
1: Das ist, da musst du dir also so viele Stellen wie möglich hinter 3,14.
0: Ja, weil es ja immer weitergeht. 3,14 Dings da, Bums da und
1: ist
0: so
1: ja
0: weiter.
1: Unendlich.
0: Und warum hat sie den gewonnen? Nur das, weil sie als Polizistin im Job sehr gut trainiert hat.
2: Na warte, den kaufe ich mir.
3: Susanne, ich. Hallo, was denn?
2: Sie können sich sicher vorstellen, warum wir Sie angehalten haben.
3: Nee, war ich zu schnell? Das kann doch gar nicht sein.
4: Nee, es war auch nicht wirklich viel. Komm, Susanne, lass.
2: Nee, knapp drüber ist auch drüber.
3: Wie viel war ich denn zu schnell?
2: Abzüglich Toleranz waren das genau.
3: Oh.
2: Ich hab's im Kopf.
3: Susanne, nicht.
2: 3,14592653589793238463.
3: Fahren Sie weiter.
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15: Der kompakte News-Überblick um 18 Uhr mit Cedric Bies.
16: Die Chatkontrolle gegen sexuellen Missbrauch wird in der EU wieder möglich. Der deutsche Tour de France-Fahrer Lipowitz ist operiert worden. Das Wetter, morgen Sonne und Wolken bis 27 Grad. Messenger-Dienste sollen in der EU bald wieder in privaten Chats nach Hinweisen auf sexuellen Kindesmissbrauch suchen dürfen. Darauf haben sich Vertreter der Mitgliedsländer jetzt endgültig geeinigt. Aus Brüssel dazu Katrin Schmidt.
17: Diese Kontrollen sind freiwillig und die Tech-Firmen dürfen den Behörden ihre durch Software entdeckten Verdachtsfälle erst weiterleiten, wenn auch ein Mensch sie als solche verifiziert hat. Das soll ausschließen, dass jemand durch Programmfehler in Verdacht gerät. Zuvor hatte bereits eine umstrittene Abstimmung im EU-Parlament grundsätzlich grünes Licht für das Vorhaben gegeben. Die Europaabgeordneten hatten jedoch Einschränkungen bei verschlüsselten Nachrichten gefordert, denen die EU-Länder nun zustimmen wollen. Heißt konkret, die Regelung soll explizit kein Aufbrechen der Ende-zu-Ende-Verschlüsselung ermöglichen, die etwa bei WhatsApp, Signal und Co. mittlerweile Standard ist.
16: Frankreichs Präsident Macron hat den Rücktritt von Umweltministerin Barbu abgelehnt. Sie wollte ihr Amt aus Protest gegen ein umstrittenes Landwirtschaftsgesetz niederlegen. Das Gesetz erlaubt vorübergehend den Einsatz von einem bisher verbotenen Schädlingsbekämpfungsmittel bei Zuckerrüben, Äpfeln, Haselnüssen und Kirschen. Forschende warnen, dass es Bienen und andere Bestäuber schädigt. Barbu sagt, sie habe sich für den Schutz von Wasser, Luft und Artenvielfalt eingesetzt. Jetzt könne sie diesen Anspruch nicht mehr durchsetzen. Der deutsche Radprofi Florian Lipowitz ist nach seinem Sturz bei der Tour de France am Schlüsselbein operiert worden. Das hat sein Teamchef Ralf Denk bestätigt. Die OP war schon in der Nacht. Außerdem meinte er zum Zustand von Lipowitz.
18: Es geht ihm gut. Natürlich mega enttäuscht. So eine Tour de France, die bereitest du ja nicht auf 2-3 Wochen vor, sondern viele, viele Monate an strategischer Arbeit, aber auch an Entbehrungen. Und du hast ein großes Ziel und dann geht es von einem Moment auf den anderen kaputt, aber er ist nicht der einzige große Rennfahrer, dem wo das jetzt passiert ist und es wird weitergehen.
16: Lipowitz soll die Klinik morgen verlassen dürfen. Der 25-Jährige aus Leichingen in Baden-Württemberg war gestern beim Zeitfahren in einer Kurve gestürzt und musste die Tour daraufhin abbrechen.
14: Was heute noch wichtig ist.
16: Die Bundesregierung will junge Unternehmen stärker fördern. Das Kabinett hat eine entsprechende Strategie beschlossen. Ziel ist, Deutschland für innovative Firmen attraktiver zu machen. In der Demokratischen Republik Kongo sind bisher knapp 1000 Menschen nachweislich an Ebola gestorben. Die Behörden sprechen außerdem von rund 2470 Infizierten. Und in Deutschland gibt es immer mehr Autos. Wie das Statistische Bundesamt meldet, ist die Zahl auf 49,5 Millionen gestiegen. Die anteilig meisten Autos haben die Menschen im Saarland, gefolgt von Rheinland-Pfalz. 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
15: Es ist nicht bei allen die ganze Zeit sonnig, Wetterfrau Lea Spindler.
20: Nee, zeitweise ziehen schon auch mal ein paar dichtere Wolken auf. Morgen gibt es sie am ehesten noch mal im Westerwald. Insgesamt geht es aber schon recht sonnig und freundlich durch den Tag. 20 Grad werden es morgen in der Vulkaneifel und bis zu 27 Grad gibt es in der Ortenau. Auch der Freitag ist dann wieder freundlich und auch wieder ein Ticken wärmer.
15: Kurz nach 6, das Neueste aus dem SWR3-Verkehrszentrum. Vorsicht auf der B12 Lindau-Kempten zwischen Schaulings und Isnieberg. In beiden Richtungen eine ungesicherte Unfallstelle. A3 Würzburg Richtung Frankfurt zwischen Seligenstädter Dreieck und Obertshausen. Reinigungsarbeiten. Der Verkehr wird über den Standstreifen geleitet. 11 Kilometer Stau. Da dauert es bis zu 2 Stunden länger. A7 Ulm Richtung Füssen zwischen Langenau und Nersingen. Unfall auf der linken Spur. 3 Kilometer Stau. 25 Minuten dauert es länger. A8 Karlsruhe Richtung Stuttgart zwischen Pforzheim-West und Pforzheim-Nord. Unfallaufnahme auf dem rechten und dem mittleren Fahrstreifen. 3 Kilometer Stau, 25 Minuten plus. A81 Singen Richtung Stuttgart zwischen Böblingen-Hulb und Kreuz Stuttgart ist die Fahrbahn geräumt, aber immer noch 6 Kilometer Stau. Autobahn 81 Stuttgart Richtung Singen zwischen Kreuz Stuttgart und Sindelfingen-Ost, 3 Kilometer Stau. Die B14 Backnang Richtung Stuttgart ist zwischen dem Kappelbergtunnel und der Benzstraße in Stuttgart nach einem Unfall gesperrt. Wer sich da auskennt, bitte ganz woanders langfahren. Die B29 Stuttgart-Nördlingen ist zwischen Ahlen-Rombach-Tunnel und Affalter-Ried wegen einer Unfallaufnahme in beiden Richtungen gesperrt. Die B31 Friedrichshafen-Lindau ist zwischen B467 Kressborn und Rehlings in beiden Richtungen wegen Bergungsarbeiten gesperrt. Und die Schweiz A2 Luzern Richtung Gotthard zwischen Wassen und Göschenen jetzt noch 3 Kilometer Stau, dauert noch eine halbe Stunde länger. Gute Fahrt!
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0: Ja, es ist zu trocken und viele freuen sich natürlich zu Recht über Regen, wenn es denn überhaupt mal regnet. Und dann, Wetterbauer Zeusinger.
1: Ja, aber ob trocken oder Regen, man muss Dinge beachten, wie man seinen Rasen mäht.
0: Ja, das ist wohl wahr. Also ich habe auch gestaunt, dass jetzt irgendwie hier, wann war es, vorgestern oder so, morgens jemand mähte und so, obwohl es ja doch relativ staubig ist und sowas.
1: Aber wer macht denn sowas?
0: Ja, es gibt immer Menschen, die Mähen als Fetisch haben sozusagen. Ich weiß es nicht. Aber wenn der Wetterbauer schon da ist, dann gibt es natürlich da zum Mähen, glaube ich, auch bestimmte Wetterregeln.
1: Jede Menge.
0: Ja, dann höre ich mal.
1: Mähst du Rasen, wenn es regnet, bist du nicht mit Hirn gesegnet.
0: Ja, stimmt. Das ist ja ein Klassiker der Wetterregeln. Ja.
1: Mähst du den Rasen, wenn es hagelt, bist du sogar komplett vernagelt.
0: Ja. Ja, nun ist es ja eher trocken.
1: Ja. Mähen sollst du nur, wenn es trocken ist, weil du sonst ein Volldepp bist.
0: Ja, das ist eine sehr schöne Wetter.
1: Mähst du den Rasen, der vertrocknet ist und staubig, bist du dämlich. Ja, das glaube ich.
0: Ja, das glaube ich auch. Okay, vielen Dank.
1: Und wenn der Mäher deinen Fuß erfasst, macht nichts, weil ja zwei du davon hast.
0: Oh Gott.
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0: früher noch Science Fiction, jetzt schon Realität. Künstliche Intelligenz außer Kontrolle.
1: Klingt spooky.
0: Ja, beim Testlauf der Firma OpenAI hat sich jetzt aber eine neue Testsoftware selbstständig gemacht und ist angeblich eingedrungen in die Software einer Konkurrenzfirma.
1: Und das klingt eben nach diesem berühmten Albtraum, dass sich die künstliche Intelligenz irgendwann vom Menschen löst.
0: Ja, und dann einfach selbstständig macht, ne? Oder einfach macht, was sie will. Alex Winkler aus der SWR3 Wirtschaftsredaktion. Erstmal zum besseren Verständnis. Was genau ist denn da passiert?
2: Also OpenAI hat seiner neuen KI die Aufgabe gestellt, entwickle neue, sehr fortgeschrittene Hackerangriffe. Das ist an sich normal und gar nicht mal direkt gefährlich, weil der Test in der sogenannten Sandbox stattfindet, also einer sicheren Umgebung, aus der die KI nicht raus kann. In der Theorie zumindest. Nur diese KI war gleich doppelt kreativ. Die hat nämlich erst recherchiert, wo sie die meisten Infos über Sicherheitslücken herbekommt und sich dafür Hugging Face ausgesucht. Das ist eine Art Online-Bibliothek für KI-Programme. Mhm. Da wollte sie dann ran, hat eine bisher unbekannte Sicherheitslücke genutzt, um die Schutzmechanismen ihrer eigenen Testumgebung auszuhebeln. Und dann hat sie eben Hugging Face gehackt.
0: Eigentlich war das ja auch so ein bisschen der Auftrag, also was Kreatives, Innovatives zu machen. Steckt da also wirklich eine Panne dahinter oder war das sogar Absicht?
2: Ich würde sagen, es war ein bisschen was von beidem. Forschende haben das genau schon erwartet, dass KIs irgendwann aus ihrer Sandbox ausbrechen könnten. Dass es jetzt passiert ist, ist zwar konkret eine Panne, aber für OpenAI auch eigentlich ein super Marketing-Gag. Denn KI-Unternehmen übertrumpfen sich schon seit einer Weile mit immer wilderen Geschichten. Wir hatten da vor einem halben Jahr mit Anthropic und seinem Modell Mythos den Fall, dass das eben gar nicht oder erst später eingeschränkt veröffentlicht wurde, weil es zehntausende Sicherheitslücken entdeckt haben soll. Offiziell bestätigt sind davon bis heute aber nur wenige. Der Hintergrund dazu ist, die KI-Firmen, die stehen in einem extremen Wettbewerb um zahlende Kunden, weil sie erst wenig oder noch gar kein Geld verdienen. Und gleichzeitig greift China die US-Geschäftsmodelle frontal an, und zwar mit eigenen, fast genauso guten KI-Modellen, die immer häufiger kostenlos sind. Und da müssen die Amerikaner sich einfach absetzen.
0: Wie würdest du diese Geschichte jetzt insgesamt einordnen? Ist das eine kleine Panne mit großer Wirkung? Ist es eine Art Testballon gewesen oder ist es der Beginn einer neuen Dimension, was KI alles kann?
2: Also es ist schon ziemlich beeindruckend, wie eigenständig KI inzwischen handeln kann. Das darf man nicht unterschätzen, aber überbewerten würde ich es auch nicht. Denn erstens steckt hinter jeder KI auch noch heute ein Mensch, der zumindest ein Ziel vorgibt. Klar, die KI kann falsch abbiegen, sie handelt aber nicht aus eigener böser Absicht. Und ja, das kann auch von Hackergruppen oder feindlichen Staaten missbraucht werden, wird es ja auch schon. Aber zweitens hat das Spiel zwei Seiten. Denn nicht nur die Hacker werden dank KI immer besser, sondern auch die Cyberabwehr setzt KI ein, um Angriffe abzuwehren. Das heißt für mich, ich sehe am Ende keine völlig neue Dimension, aber schon ein Warnsignal, das vor allem OpenAI marketingmäßig nützt.

0: Happy Now von Licky Lee war das. Was macht die, wenn sie keine Musik macht?
1: Bläsen.
0: Das stimmt.
1: Die und zwar jede Menge.
0: Ja, aber vor allen Dingen gern im Urlaub.
2: I like the holidays, because then you can bring like 5-6 books and just plow through. Novels, memoirs, I love a good book.
1: Also 5-6 Bücher im Urlaub, ja. Zack.
0: Und alles hier.
1: Alles Mögliche.
0: Also Belletristik und genau, ja. Also, sie liest sehr gerne und ihr vielleicht auch. Und deshalb ist ja heute der SWR3 Lesetag genau richtig für euch. Wann haben wir den nächsten Tipp?
1: Den haben wir kurz noch halb. Altern von Ecke Heidenreich.
0: Ja, da denkt man, oh, Altern, ist das eigentlich, ist das ein Buch, was man zum Beispiel jetzt im Sommerurlaub lesen kann? Doch, sagt Theresa, unbedingt, weil es ist letztlich sehr heiter. Mehr dazu dann halt um kurz nach halb hier in SWR3.

Gerade eben war es 18.30 Uhr, halb sieben. Hier für euch das Neueste aus dem SWR3-Verkehrszentrum. Autobahn 3 Würzburg Richtung Frankfurt. Zwischen Seligenstädter Dreieck und Obertshausen Reinigungsarbeiten. Der Verkehr wird über den Standstreifen geleitet. 11 Kilometer Stau, deshalb dauert es auch bis zu 2 Stunden länger. A8 Karlsruhe Richtung Stuttgart. Zwischen Pforzheim West und Pforzheim Nord Unfallaufnahme auf dem rechten und dem mittleren Fahrstreifen. 3 Kilometer Stau, 30 Minuten plus. A81 Singen Richtung Stuttgart. Zwischen Ehningen und Böblingen Ost 3 Kilometer Stau plus 40 Minuten. Die B14 Backnang Richtung Stuttgart ist zwischen dem Kappelbergtunnel und der Benzstraße in Stuttgart nach einem Unfall gesperrt. Wer sich auskennt, möglichst woanders langfahren. B28 Reutlingen-Bad Urach zwischen Dettingen an der Erms und Bad Urach Baustelle in beiden Richtungen 2 Kilometer Stau. Die B29 Stuttgart-Nördlingen ist zwischen Ahlen-Rombach-Tunnel und Affalter-Ried wegen einer Unfallaufnahme in beiden Richtungen gesperrt. Und dann haben wir noch die B31 Friedrichshafen-Lindau, die ist zwischen B467 Kressbronn und Rehlings in beiden Richtungen wegen Bergungsarbeiten gesperrt. Dort hatte ein Sattelschlepper gebrannt. Das Ganze wird jetzt geräumt. Wir wünschen euch eine gute Fahrt.

0: Wie heißt es immer so schön? Lesen gefährdet ihre Dummheit.
1: Ja, aber Lesen ist etwas total Geiles.
0: Ja, ja, das ist ja auch total geil. Und deshalb jetzt.
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0: Ein weiterer Tipp den ganzen Tag über ja heute. Lesetipps aus der SWR 3 Redaktion. Und jetzt sind wir bei einem Thema, ja, da denkt man erstmal nicht so direkt an den Sommerurlaub, aber es kommt ja immer darauf an, wie man sowas angeht.
1: Älter werden muss nichts Schlechtes sein.
0: Ja, man kann das Älterwerden sogar richtig genießen und auch zelebrieren. Das macht Elke Heidenreich in ihrem Buch Altern, beschreibt sie sehr persönlich und ehrlich, was es bedeutet, alt bzw. älter zu werden.
1: Ich habe ein schönes Zitat aus dem Buch. Mitunter ist man so alt, wie man sich fühlt, aber meistens ist man älter.
0: Ja, da könnte was dran sein.
1: Ja.
0: Theresa Seiter aus dem SWR3-Team, das ist dein Buchtipp zum Lesetag. Und Theresa, dein Buch sieht ganz schön lädiert aus. Hm?
3: Ja, ich habe irgendwann gedacht, ich muss mal aufhören, mir hier ständig Eselsohren reinzumachen und jeden Satz, den ich schön finde, zu unterstreichen, weil dann könnte ich das ganze Buch unterstreichen.
0: Warum ist das eine gute Urlaubslektüre?
3: Da sind so viele schöne Gedanken über das Älterwerden drin, aber auch über das Leben an sich. Also ich habe das wirklich oft zur Seite gelegt, um über Sätze nachzudenken, um die nachhallen zu lassen. Und das ist einfach perfekt für den Urlaub, wenn man Zeit hat, sich so einem Buch in Ruhe zu widmen und über das Leben nachzudenken und dabei dann irgendwie aufs Meer zu schauen oder in die Berge, auf den See, an die Decke, wo auch immer man gerade Urlaub macht.
0: Ist das eine ganze Geschichte oder sind das einzelne Gedanken?
3: Das sind einzelne Gedanken, die aber durchaus zusammenhängen in dem Buch.
0: Mhm. Und wem empfiehlst du das Buch?
3: Allen, die Lust haben, sich auf kluge Gedanken über das Leben einzulassen. Also man muss gar nicht warten, bis man selber über 80 ist, um das zu lesen. Ich habe das mit 34 total in mich aufgesogen, aufgesaugt. Und ich denke, 20-Jährigen, 18-Jährigen, weiß ich nicht. Also es wird allen nicht anders gehen. Man kann das in jedem Alter lesen.
0: Altern von Elke Heidenreich, der Buchtipp von Theresa Seiter aus dem SWR3-Team. Alle Buchtipps findet ihr wo?
1: Auf swr3.de.
0: Ja, da haben wir ein sehr schönes Special mit allen Infos für euch zusammengestellt.

0: Es ist ja schwer, logischerweise ist es schwer, es jedem recht zu machen, muss auch gar nicht sein. Aber wem es jetzt da draußen immer noch zu warm ist, für den hätten wir möglich.
1: Moment mal, da kommt jemand.
2: Oh, es brummt.
3: Genau, es brummt. Und wenn es brummt, macht's auch Boing. Und am Ende komme ich.
0: Oh Gott, der Appsep. Und wieder mal völlig unpassend. Ich war nämlich gerade dabei, mit einem coolen Spruch die Außentemperatur um mindestens 3 Grad zu senken.
3: Das Einzige, was du senken kannst, Herr Webitzki, ist das Niveau. Grundsätzlich gilt, nur ein Depp hat vom Sepp keine App. Aber heute habe ich nicht nur eine App dabei, sondern auch etwas zum Essen.
0: Oh, das ist aber nett. Das ist ein Crêpe Suzette, oder?
3: Genau, das ist ein Crêpe Suzette. Mhm. Denn ab heute bin ich nicht nur der App-Sepp, sondern auch der Crêpe-Sepp.
0: Der Crêpe-Sepp. Ach du liebes bisschen, was für ein schlechtes Wortspiel. Aber für solche Fälle gibt es ja bei SWR3 dieses Buh hier. Damit sofort klar ist, was wir von so lausigen Wortspielen halten.
3: Ne? Aber dieses Wortspiel war ja gar nicht von mir, sondern von meiner neuesten App. Bad is not bad enough. Die App, die direkt aus der Wortspielhölle kommt. Drückst du einfach drauf.
4: Wenn dein Bruder Steve heißt, ist er dann dein Steve-Bruder.
0: Boah, ist das schlecht.
3: Geht noch schlechter.
4: Wie nennt man Wale, die nicht ganz rund sind? Ovale.
3: Ovale! Haha, ich schmeiß mich weg!
0: Ja, ich schmeiß gleich was ganz anderes weg. Es gibt hier wirklich Grenzen.
4: Wie heißen die Muskeln einer Katze? Mizeps.
0: Was?
3: Ja, Mizeps, nicht Bizeps.
0: So, also jetzt als spätestens an dieser Stelle ist eine Grenze überschritten.
4: Wohin bringen Bananen ihre Kinder vormittags? In die Chiquita.
0: Raus!
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8: 19 Uhr, die Themen des Tages mit Cedric Bies.
9: Porsche will offenbar in den nächsten Jahren tausende weitere Stellen streichen. In Mannheim endet die Deutsch-Olympiade. Das Wetter, morgen längere sonnige Phasen, aber auch Wolken bei 20 bis 27 Grad. Bei Porsche sollen offenbar bis zum Jahr 2035 mehr als 5000 weitere Stellen abgebaut werden. Das berichten unter anderem die Bild und das Manager-Magazin. Boris Bauer aus der SWR 3 Nachrichtenredaktion mit Details.
10: Das würde bedeuten, dass bei Porsche insgesamt jetzt etwa 9000 Stellen wegfallen könnten. Gleichzeitig will, den Berichten zufolge, der neue Porsche-Chef Michael Leiters den Beschäftigten auch entgegenkommen. Für die deutschen Standorte soll die Beschäftigungssicherung bis Ende 2035 verlängert werden. Betriebsrat und Geschäftsleitung haben in den vergangenen Tagen über den Stellenabbau verhandelt. Nun deutet also alles auf ein Ergebnis hin. Offiziell ist es noch nicht. Am kommenden Montag will das Unternehmen die Beschäftigten auf der traditionellen Betriebsversammlung vor der Sommerpause über die Pläne informieren.
9: Messenger-Dienste in der EU dürfen bald wieder private Chats nach Hinweisen auf sexuellen Kindesmissbrauch durchsuchen. Darauf haben sich die Mitgliedstaaten jetzt endgültig geeinigt. Das EU-Parlament hatte dem Plan vorher schon zugestimmt. Das Ganze ist eine Übergangsregelung, die ausgelaufen war und eigentlich als gescheitert galt. Sie wird jetzt bis April 2028 verlängert und ist freiwillig. Datenschützer kritisieren die Chatkontrollen als anlasslose Massenkontrolle. Die Mainzer Polizei ist ab morgen undercover mit einem Spezialauto auf Autobahnen in Rheinhessen unterwegs. Mit dem Transporter können Lkw und Reisebusse während der Fahrt unauffällig kontrolliert werden. Es ist das erste Fahrzeug dieser Art in Rheinland-Pfalz. SWR3-Reporterin Damaris Diener.
11: Der graue Transporter hat 3 Kameras. Eine davon ist eine Wärmebildkamera, die kann die Temperaturen der Bremsen des Lkw oder Reisebusses messen. Hohe Temperaturen, so die Polizei, seien ein Hinweis dafür, dass etwas mit den Bremsen nicht stimme. Zeigt das System einen Verdacht an, können die Polizisten den Lkw kontrollieren. Das System im Transporter kann außerdem auslesen, wie breit und hoch der Lkw ist, um zu schauen, ob er zu viel geladen hat. Und auch, ob die Pausenzeiten vom Fahrer eingehalten worden sind. Der Spezialtransporter wird ein Jahr lang getestet. Danach wird entschieden, ob auch andere Polizeipräsidien ein solches Auto bekommen.
9: Bei der internationalen Deutsch-Olympiade in Mannheim haben Jugendliche aus Usbekistan, der Mongolei und der Slowakei jeweils die Goldmedaille gewonnen, in 3 verschiedenen Sprachniveaus. Die Deutsch-Olympiade ist der weltweit größte Wettbewerb für deutsche Sprache und wird alle 2 Jahre veranstaltet, jetzt zum ersten Mal in Mannheim. Das Goethe-Institut meldet, dass mehr als 100 Jugendliche aus 66 Ländern dabei waren und gezeigt haben, wie gut sie die deutsche Sprache beherrschen. Dazu gehören unter anderem schriftliche Aufgaben und Gespräche auf Deutsch. 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
8: Schauen wir schnell aufs Wetter. In der Nacht wechselnd bewölkt und es kühlt dann ab auf 14 bis 9 Grad.
13: Morgen geht's freundlich durch den Tag. Es wechseln sich Sonne und einige Wolken ab. 20 Grad werden es am Nachmittag in Daun oder in Kelberg. Und 27 Grad gibt es in Ettenheim, nicht Bettenheim.
8: Ja, aber bald auch Bettenheim,
13: ja, auch
8: je nachdem,
13: Bettenheim.
8: Wie spät es
13: genau.
8: Ist, aber jetzt noch Ettenheim.
13: Oder in Staufen.
8: Und jetzt für euch das Neueste aus dem SWR3-Verkehrszentrum. Vorsicht bitte auf der A81 Stuttgart Richtung Heilbronn. Im Engelbergtunnel steht ein defekter LKW auf der rechten Spur. A3 Würzburg Richtung Frankfurt zwischen Seligenstädter Dreieck und Obertshausen. Reinigungsarbeiten. Der Verkehr wird über den Standstreifen geleitet. 11 Kilometer Stau. Deshalb dauert es immer noch bis zu 2 Stunden länger. A5 Karlsruhe Richtung Frankfurt zwischen Kronau und Kreuzwaldorf Baustelle. 4 Kilometer stockend. A8 Karlsruhe Richtung Stuttgart zwischen Pforzheim West und Pforzheim Nord. Unfallaufnahme auf dem rechten und dem mittleren Fahrstreifen. 2 Kilometer Stau. Autobahn 81 Singen Richtung Stuttgart zwischen Böblingen-Hulb und Böblingen-Ost, Baustelle 4 Kilometer stockend. B14 Backnang Richtung Stuttgart zwischen dem Abzweig nach Weiblingen und Benzstraße, ein Unfall, da ist nur eine Spur frei, 6 Kilometer Stau, 35 Minuten dauert es länger. B28 Reutlingen Richtung Bad Urach zwischen Dettingen an der Erms und Bad Urach, Baustelle 2 Kilometer Stau. Die B29 Stuttgart-Nördlingen ist zwischen Ahlen-Rombach-Tunnel und Affalter-Ried wegen einer Unfallaufnahme in beiden Richtungen gesperrt. Die B31 Friedrichshafen-Lindau ist zwischen B467 Kressbronn und Rehlings in beiden Richtungen wegen Bergungsarbeiten gesperrt. Und die B465 Münsingen Richtung Kirchheim-Unterteck ist zwischen dem Abzweig nach Schopfloch und Gutenberg nach einem Unfall gesperrt. Wer sich da auskennt, möglichst woanders langfahren. Wir wünschen euch eine sichere Fahrt.
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8: Mit Michael Wirbitzki
13: und Sascha Zeus.
8: Wie schön, dass ihr dabei seid.
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0: 3.
1: Ich bin seit Wochen unterwegs und trinke zu viel Bier und Wein.

0: Danke, danke, danke. Immer wieder schicken uns hier SWR3-Hörer und Hörerinnen ihre Schritte. Also von ihren Schrittzählern, so Screenshots ja. Und sowas. Ne? Du hast ja vermutlich nicht viele Schritte gemacht in den letzten zwei Tagen.
1: Doch.
0: Du warst ja krank.
1: Doch, ja. Ich habe über 8000 Schritte gemacht.
0: Aber du warst doch nur zu Hause.
1: Ja, ich musste halt oft wohin.
0: Ach so. Okay, immer zwischen. Okay. Wir wollen das Krankheitsbild nicht genauer beschrieben haben, sondern reden lieber über was ganz anderes. Dann hast du ja zumindest, als du kränklich im Bett lagst, Zeit zum Lesen gehabt.
1: Genau, und ich habe gelesen von Leyla Slimani, Das Land der Anderen. Mhm. Großartiges Buch. Ist der Auftakt einer Trilogie. Es geht um eine Elsässerin, Mathilde, die einen Marokkaner heiratet, mit ihm nach Marokko zieht, aufs Land. Und das ist ein sehr hartes Leben. Und sie erlebt dann auch, wie schwierig es ist, wenn man als Französin einen Araber geheiratet hat, in Marokko zu leben, weil das macht man nicht.
0: So ein bisschen Culture Clash auf jeden Fall, okay. Ja. Aber es klingt jetzt nur schlimm und ernst?
1: Nein, es passiert eigentlich gar nicht viel in diesem Buch. Aber die Personen, die Figuren sind so toll gezeichnet. Und es ist eine so großartige Sprache und das ist ja wirklich eine große Kunst. Du hast nicht extrem viel Handlung, aber du liest weiter und weiter und weiter und sagst, ich will das einfach lesen.
0: Ich lese gerade ein richtiges Feuerwerk. Das ist Mr. Saitos Reisendes Kino. Lustigerweise, ich habe das irgendwie in die Hand genommen und dann hörte ich hier aus der Redaktion, dass Steffi Linkscheid das beim letzten Lesetag empfohlen hat. Und es ist also wirklich wunderbar, voller skurriler Figuren mit unglaublich schönen Bildern. Also so ein bisschen so eine Mischung, steht auch hinten drauf, glaube ich, das kann ich nur zitieren, eine Mischung aus John Irving und Isabel Allende. Okay. Es ist so wunderschön und ein Feuerwerk an Ideen. Also Mr. Saitos Reisendes Kino kann ich auch nur empfehlen. Aber wir haben ja noch mehr Lesetag-Tipps heute, unter anderem auf swr3.de, da gibt es ein Special. Und gleich hier was aus der Ecke Fantasy.
1: Zwei Seelen. Das erste Buch der Unsterblichkeit.
0: Wow. Empfohlen von Jesse Brandt hier aus unserem Online-Team. Gleich also hier bei uns.

0: liebes Liedchen.
1: Ist doch schön.
2: Ja, herrlich ist das.
1: Weil so ein schönes Brett.
2: Ein ordentliches Brett von Pearl Jam Alive in SWR 3 Move. Mittwoch heute, das ist nichts Besonderes, aber nicht irgendein Mittwoch.
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2: Den ganzen Tag stellen wir euch die Lieblingsbücher aus der Redaktion vor.
1: Und manchmal sind das eben nicht die, die wir voller Vorfreude im Buchladen kaufen.
2: Nee, sondern die, die wir erstmal so ein bisschen, ja, vielleicht stiefmütterlich behandeln. Jessie Brandt aus dem SWR 3 Online-Team. So war das auch bei dir am Anfang zumindest und deiner Leseempfehlung für den Sommer.
4: Ja, genau. Es geht um das Buch Zwei Seelen, das erste Buch der Unsterblichkeit von Rose Snow.
2: Mhm, der Titel stapelt ja schon mal nicht tief. Klingt auf jeden Fall nach Fantasy.
4: Richtig, und deshalb habe ich es auch erstmal weggelegt. Und dann nur mangels Alternativen angefangen. Die ersten 2-3 Kapitel dachte ich auch immer wieder, ja, geht so. Mhm. Aber dann war ich doch relativ schnell drin.
2: Okay, worum geht's in dem Buch?
4: Hauptfigur ist Kela. Sie ist jung, hat einen Bruder und lebt im Haus des Opas, der vor kurzem gestorben ist. Weil die beiden das Haus alleine nicht halten können, holen sie sich noch Mitbewohner dazu. Und da kommt Nero ins Spiel. Irgendwie unnahbar, aber doch immer sehr präsent und natürlich wahnsinnig attraktiv. Was Kela und Nero verbindet, sie können mit dem verstorbenen Opa reden, der als Geist immer noch im Haus umherschwirrt.
2: Okay, wir haben den Mix kapiert. Es ist also Fantasy und Liebe.
4: Und viel Schicksal, denn Nero und Kela verbinden noch mehr. Sie müssen zusammen auch noch ein großes Rätsel lösen und dabei kommen sie sich näher. Trotzdem ist da auch immer wieder eine große Distanz zwischen den beiden und genau das war's, was ich so toll fand. Eben nicht gleich große Liebe und Happy End, sondern Spannungen und nebenbei halt noch eine Art Escape Room lösen.
1: Das klingt nach einem Buch für dich, Der Geist des Opas und Fantasy.
2: Ja, aber es ist auf jeden Fall sowas aus dieser New Romance, New Adult Ecke. Und diese Dinger boomen ja, sind total erfolgreich. Zwei Seelen also, der Tipp von Jessie Brandt aus dem Online-Team. Und alle Tipps findet ihr auch auf swr3.de in einem kleinen Special. Hey, hey.

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6: Und jetzt für euch das Neueste aus dem SWR3-Verkehrszentrum. Vorsicht auf der B14, Backnang Richtung Stuttgart. In Höhe Fellbach Süd steht ein defektes Auto auf dem Abbiegestreifen. A3 Würzburg Richtung Frankfurt zwischen Seligenstadt und Obertshausen. Reinigungsarbeiten, der Verkehr wird über den Standstreifen geleitet. 6 Kilometer Stau. Die Autobahn 5 Frankfurt Richtung Karlsruhe ist zwischen Heppenheim und Hemsbach wegen einer Baustelle bis morgen früh um 6 gesperrt. Da ist eine... Entschuldigung. Leicht ein Krümel im Hals, da ist eine Umleitung eingerichtet.
7: Geht's?
6: Ja, geht.
7: Okay.
6: So, B14, Backnang Richtung Stuttgart. Zwischen Fellbach und Benzstraße ein Unfall, da ist nur eine Spur frei, 3 Kilometer Stau. B28, Reutlingen Richtung Bad Urach. Zwischen Dettingen an der Erms und Bad Urach, Baustelle, 2 Kilometer Stau. Die B29 Stuttgart-Nördlingen ist zwischen Ahlen-Rombach-Tunnel und Affalterried wegen einer Unfallaufnahme in beiden Richtungen gesperrt. Die B31 Friedrichshafen-Lindau ist zwischen B467 Kressbronn und Rehlings in beiden Richtungen wegen Bergungsarbeiten gesperrt. Die B465 Münsingen Richtung Kirchheim-Unterteck ist zwischen dem Abzweig nach Schopfloch und Gutenberg nach einem Unfall gesperrt. Wer sich auskennt, möglichst woanders lang fahren. Und die B47 Bensheim-Worms ist zwischen Schönberg und Bensheim in beiden Richtungen nach einem Unfall gesperrt. Eine sichere Fahrt euch allen. 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

0: Wirbi und Zeus hier in SWR 3 Move. Cool, dass ihr dabei seid.
1: Horch!
2: Was?
1: Jetzt kommt gleich was vom Storch.
0: Hast du das gereimt selber?
1: Ja.
0: Das ist große Lyrik, muss ich sagen.
1: Ja.
0: Allerhand, Respekt, ja.
1: Ich finde auch, es gibt ziemlich viele.
0: Was denn?
1: Ja, Störche.
0: Achso, die Ergänzung finde ich nicht unwichtig, ja. Ja, Gott sei Dank, es gibt immer mehr und das war ja eine Weile nicht so. In manchen Orten hin und wieder werden sie auch schon zur Plage.
1: Ja, ich
0: weiß zum Beispiel
1: viele.
0: Aus Bad Saulgau in Oberschwaben,
1: ja.
0: Da weiß ich, dass auf vielen Häusern inzwischen Plastikstörche stehen, damit nicht noch mehr Störche dahin kommen. Dann denkt der Storch, fliegt vorbei.
1: Schon besetzt.
0: Ist schon besetzt. Ne? Wundert sich aber, warum das ganze Dach nicht vollgekackt ist, weil das macht der Plastikstorch nicht. Der echte Storch hingegen macht das schon.
1: Macht das gern.
0: Ja, der macht das schon. Aber wir schweifen ein wenig ab.
3: Und jetzt die Begeisterungswelle mit Onkel Fisch. Überall wieder nur gute Nachrichten. Zum Beispiel Störche. Ja, brat mir einen Storch, Adrian. In Deutschland gibt es so viele Störche wie seit 100 Jahren nicht mehr. Und der Storch weiß, Klappern gehört zum Handwerk.
4: Ja, klipp, klapp, klipp, klapp, klipp, klapp. Wenn man mal überlegt, dass gleichzeitig die Geburtenrate rückläufig ist. Also was Sie mir da als Kind erzählt haben, da kann definitiv irgendwas nicht stimmen.
3: Und niemand weiß, wie viele der Störche Leihmütter sind. Der NABU hat 15.000 brütende Weißstorchpaare gezählt. Und man freut sich, wenn man so einen Storch sieht. Weißt du, der Storch ist einfach ein größerer Sympathieträger als der Wolf.
4: Ja, da fragt man die Gewerkschaft der Frösche. Aber da geben sich ja auch ganz neue Möglichkeiten, nicht? Der ein oder andere Hobbygriller, der schaut jetzt schon mal so zwischendurch hoch und fragt sich, wie schmeckt wohl Pulled Storch?
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0: Auf die freuen wir uns beim SWR3 New Pop Festival.
1: Ja, Sienna ganz
0: Spyro,
1: groß.
0: Große Stimme, große Künstlerin. So, ein paar Tage war er unpässlich, aber Hans-Günther Sattelfest ist natürlich ein Top-Journalist, der auch Durchhaltevermögen hat.
1: Er ist ein harter Hund.
0: Er konnte eine Weile nicht berichten von der Tour de France, aber jetzt, heute kurz nach vier, war es schon wieder soweit und viele von euch wollten es nochmal hören.
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0: Nie im Leben heißt das so. Heute die 17. Etappe der Tour de France, über 175 Kilometer von Chambéry nach Voiron. Das sollte nochmal ein Tag für die Sprinter oder eine Ausreißergruppe sein, bevor es dann morgen in die Alpen geht. Für uns vor Ort der Top-Journalist Hans-Günther Sattelfest. Herr Sattelfest, wo genau sind Sie denn?
3: Ich bin genau vor Ort. Also nicht genau in Chambéry oder Voiron, sondern immer noch in Evian-les-Bains.
0: Moment, in Evian-les-Bains war die Tour doch gestern.
3: Mein Gott, Radiolog, das weiß ich selbst. Als Top-Journalist bin ich natürlich auch top informiert über alle Tourorte. Aber heute früh um 2 Uhr morgens waren da 2 Dopingkontrolleure.
0: Dopingkontrolleure? Was wollten die denn von Ihnen?
3: So kann ja wohl nur ein Radioeinzeller fragen. Die haben bei mir eine Dopingprobe gemacht.
0: Moment, eine Dopingprobe bei einem Top-Journalisten?
3: Ja, die proben hier alles in Grund und Boden. Topfahrer, Top-Journalisten oder auch harmlose Passanten. Da kommt gerade einer. Hey, du.
4: Bonjour, Monsieur. Ich bin eine harmlose Passant.
3: Was für ein Schicksal. Der Mann hat keine Arme.
0: Herr Sattelfest, er meint harmlos, nicht armlos. Im Französischen bleibt das H stumpf.
3: Egal. Sag mal, harmloser Passant, wann wurde bei dir zuletzt eine Dopingprobe gemacht?
4: Gestern, zusammen mit Ihnen und diesem Holländer.
3: Was sind denn Holländer?
0: Er meint Holländer.
3: Ja, genau. Auch mein guter Freund, der holländische Journalist Jan Ume Ulewapper, wurde gestern kontrolliert.
0: Kann es sein, dass das keine Doping, sondern eine Alkoholkontrolle war?
3: Ist das nicht dasselbe?
0: Nein, ist es nicht.
3: Dann hat man mir falsch informiert.
4: Ihr beide hattet euch ganz schön die Elben lackiert, oder?
3: Und du hältst jetzt mal die Klappe, armloser Passant. Ich melde mir morgen wieder.
0: Mich?
3: Nein, dich nicht.
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1: Um 20 Uhr mit Cedric Bies. Nachdem sich die künstliche Intelligenz ChatGPT ungeplant und eigenständig in eine andere KI-Firma gehackt hat, ist auch die Bundesregierung alarmiert. Das Digitalministerium spricht von einem Paradigmenwechsel, berichtet Berlin-Korrespondent Jan Zimmermann.
2: Die Fähigkeiten von KI-Modellen nehmen massiv zu, erklärte ein Ministeriumssprecher. Die Folge? Zunehmende Risiken und eine verschärfte Bedrohungslage. Ein Sprecher der Bundesregierung betonte, dass man den Vorfall sehr ernst nehme. Die Regierung setze aber bei künstlicher Intelligenz nicht nur auf strenge Regeln, sondern wolle europäische Projekte und Firmen fördern, um sich gegen mögliche Gefahren zu wappnen. Die Bundesregierung verweist außerdem auf den kürzlich beschlossenen Aufbau eines KI-Sicherheitsinstituts. Auch wolle man künftig stärker mit vergleichbaren Instituten im Ausland zusammenarbeiten. Das Ziel ist der Schutz vor schädlichen KI-Systemen und Hackerangriffen.
1: Bei Porsche sollen offenbar bis zum Jahr 2035 noch einmal mehr als 5000 Stellen abgebaut werden. Das berichten unter anderem Manager-Magazin, Handelsblatt und Bild. Das würde bedeuten, dass bei Porsche insgesamt rund 9000 Stellen wegfallen. Im Gegenzug soll die Beschäftigungsgarantie für die deutschen Standorte bis Ende 2035 verlängert werden. Offiziell sind die Pläne noch nicht. Am kommenden Montag will das Unternehmen die Beschäftigten auf der traditionellen Betriebsversammlung vor der Sommerpause über die Pläne informieren. In Frankreich hat die Hitzewelle im Juni dafür gesorgt, dass deutlich mehr Menschen gestorben sind. Die Gesundheitsbehörde spricht von mehr als 5700 Todesfällen. Das sind mehr als üblich. In Frankreich waren die Temperaturen im Juni an vielen Orten und über mehrere Tage auf über 40 Grad gestiegen. Auch in Deutschland gab es Todesopfer. Das Robert-Koch-Institut schätzt, dass in Deutschland wegen der Hitze im Juni 5100 Menschen gestorben sind. Ein Lehrer in einer Grundschule soll Erstklässler gezwungen haben, in einer Toilette den Kothaufen eines Mitschülers zu entfernen. Deshalb ermittelt jetzt das Regierungspräsidium Karlsruhe. Vorher hatte es eine Dienstaufsichtsbeschwerde gegen den Lehrer gegeben. Fabiola Germer berichtet.
3: Laut einem Bericht der Badischen Neuesten Nachrichten war die Schulklasse auf einem Ausflug in einem Waldklassenzimmer. Einer der Schüler hatte offenbar sein Geschäft neben der Toilette verrichtet. Der eigentliche Verursacher wollte sich jedoch nicht melden, also entschied die Lehrkraft, dass alle Schüler beim Saubermachen helfen. Jeder Schüler musste den Angaben nach mit einem Stück Klopapier den Stuhlgang aufnehmen und in die Kloschüssel werfen. Das Regierungspräsidium Karlsruhe bestätigte den Vorfall grundsätzlich und kritisierte das Vorgehen der Lehrkraft.
1: Das Wetter in Baden-Württemberg und Rheinland-Pfalz. In der Nacht gibt es immer wieder Wolken und es kühlt deutlich ab mit Temperaturen zwischen 14 und 9 Grad. Morgen wechseln sich Sonne und Wolken dann ab. Die meisten Sonnenstunden gibt es wieder in Südbaden und die Temperaturen steigen auf 20 Grad bis teilweise maximal 27 Grad. Richtung Wochenende wird es dann insgesamt wieder heißer bei uns. Die Zeit, es ist jetzt 20.03 Uhr.
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4: Und bevor es losgeht, unterbrechen wir gleich für eine Eilmeldung. Vorsicht auf der B27 Tübingen-Villingen-Schwenningen zwischen Balingen-Nord und Balingen-Süd-Messegelände. Hier sind in beiden Richtungen Kinder auf der Fahrbahn. Vorsicht, B27 Tübingen-Villingen-Schwenningen zwischen Balingen-Nord und Balingen-Süd-Messegelände. In beiden Richtungen Kinder auf der Fahrbahn.
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5: A3 Würzburg Richtung Frankfurt. Zwischen Seligenstadt und Obertshausen laufen Reinigungsarbeiten. Der Verkehr wird über den Standstreifen geleitet, 6 Kilometer Stau. Die A5 Frankfurt Richtung Karlsruhe ist zwischen Heppenheim und Hemsbach wegen einer Baustelle bis morgen 6 Uhr gesperrt. Eine Umleitung ist eingerichtet. A81 Stuttgart Richtung Singen. Zwischen Rottenburg und Horb ist eine Baustelle, 3 Kilometer Stau. B28 Reutlingen Richtung Bad Urach. Zwischen Dettingen an der Erms und Bad Urach ist eine Baustelle, 2 Kilometer Stau. Die B29 Stuttgart-Nördlingen ist zwischen Ahlen-Rombach-Tunnel und Affalterried wegen einer Unfallaufnahme in beiden Richtungen gesperrt. Die B47 Bensheim-Worms ist zwischen Schönberg und Bensheim in beiden Richtungen nach einem Unfall gesperrt.
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4: Mit Michael Reufsteck, mit Musik von Shakira, gleich von der Vorsängerin von Harry Styles, Shania Twain, Hozier. Wir finden bestimmt noch andere Gründe, euch am Dranbleiben zu behalten. Was hält Menschen am Radio? Vielleicht eine Textaufgabe oder so. Ach, da fällt uns schon was ein.
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0: von 24K Golden und Ian Dior in SWR 3 und MDR Jump Pop, die Abendshow. Hallo, schön, dass ihr da seid. Das war eins der Highlights meiner Karriere. Also nicht gerade diesen Song im Radio zu spielen. Das war schon auch okay, aber das wäre jetzt übertrieben, diesen Satz zu sagen. Nee, das war ein Zitat von Shakira, vielleicht habt ihr es gesehen. Bei Instagram hat sie das zu einem Auftritt von vor ein paar Tagen gepostet. Und nein, nicht die Halbzeitshow beim Fußball-Weltmeisterschaftsfinale, das war für sie nur der Aufwärmpart. Direkt am Tag danach hat sie ein Konzert gegeben in New York. Sie war ja gerade eh in der Gegend. Und Ed Sheeran als Überraschungsgast auf die Bühne geholt.
1: Ed Sheeran!
0: Ja, den! Und dann haben sie gemeinsam einen ihrer großen Hits gesungen. Eine Ballade, die so klingt, als hätte es auch ein Ed Sheeran-Song sein können. Underneath Your Clothes. Hier in der Duettversion mit Shakira und Ed Sheeran.

gab es nur live an dem Abend, ist nicht veröffentlicht, aber wir haben euch das Video verlinkt auf popabend.de. Es waren überhaupt noch ein paar Überraschungsgäste mehr dabei. Die südafrikanische Sängerin Tyler war dabei. Und noch Burner Boy, der ja ebenfalls beim WM-Finale schon mit ihr auf der Bühne gestanden hat. Und dann haben sie bei ihrem Konzert auch nochmal gemeinsam ihren Hit gemacht.

Relax von Frankie Goes to Hollywood. Hallo, hier ist Pop, die Abendshow. Falls ihr gedacht habt, dass mit der Textaufgabe, die ich angekündigt habe, sei ein blöder Witz. Nein. Ich weiß aber gar nicht, ob es überhaupt eine ist. Ich habe einen Teebeutel gelesen. Ja, ich lese gerne in meiner Freizeit. Und auf dem Teebeutel, den ich vor mir hatte, stand ein Aufdruck. Ohne Satzzeichen. Da stand 3min 1,75G vegan. Also 3min muss 3 Minuten sein. 1,75G wird 1,75 Gramm sein. Und dann stand da das Wort vegan. Ohne irgendeine Trennung oder sonst was. 3 Minuten 1,75 Gramm vegan. Und ich fragte mich, ist das ein Umrechnungskurs? Oder ist es eben eine Textaufgabe? Wenn 3 Minuten 1,75 Gramm vegan sind, wie viele Minuten sind dann 7 Gramm vegan? Solche Fragen stelle ich mir, wenn ich meinen Tee lese. Hier sind Tove Lo, Stromae und Defleur.

0: Hold Me Closer. Elton John und Britney Spears. 20.32 Uhr.
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2: Heute Nacht ist es teils wolkig, teils klar und nicht mehr so kühl wie zuletzt. 14 bis 9 Grad. Morgen wechseln sich Sonne und dichte Wolken ab. Die Temperaturen erreichen 20 Grad im Westerwald bis 27 Grad in der Ortenau. Manchmal weht in Böen frischer bis starker Nordwestwind. Am Freitag viel Sonne bei 22 bis 29 Grad.
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3: A3, Würzburg Richtung Frankfurt. Zwischen Seligenstadt und Obertshausen laufen Reinigungsarbeiten. Der Verkehr wird über den Standstreifen geleitet, 6 Kilometer Stau. Die A5 Frankfurt Richtung Karlsruhe ist zwischen Heppenheim und Hemsbach wegen einer Baustelle bis morgen 6 Uhr gesperrt. Eine Umleitung ist eingerichtet. A61 Ludwigshafen Richtung Koblenz. Zwischen Koblenz-Dieblich und Koblenz-Metternich läuft eine Unfallaufnahme. Der Verkehr wird über den Standstreifen geleitet. 2 Kilometer Stau. A81 Stuttgart Richtung Singen. Zwischen Rottenburg und Horb-Baustelle 2 Kilometer Stau. Die B31 Friedrichshafen-Lindau ist zwischen B467 Kressbronn und Rehlings in beiden Richtungen wegen Bergungsarbeiten gesperrt. Dort hat ein Sattelschlepper gebrannt.
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Imani, don't be so shy. Hier ist Pop, die Abendshow. Falls ihr gestern nach 11 schon im Bett wart, dann ist euch eine schlaflose Nacht entgangen, in der ihr einen Ohrwurm die ganze Nacht immer wieder im Kopf gehabt hättet, der seine Runden gedreht hätte. Und es ist eigentlich gar nicht unsere Schuld. Wir geben nur zurück. Ja, manchmal muss ja auch mal was zurückgeben. Teddy Swims, Mr. Know-It-All, ist ein aktueller Hit, der, seit wir ihn spielen, immer mit Reaktionen von euch kommentiert wird. Das klingt doch wie Lasst uns froh und munter sein. Und auf die Gefahr hin, dass es noch irgendjemanden gab, der das jemals anders gesehen hatte, haben wir das gestern Abend geändert. Und falls ihr da schon im Bett wart, Pech, jetzt seid ihr da. Hier ist es für euch. Das geht nie wieder raus.

0: Lovesick ist der neue Hit von Michael Schulte. Hier ist Pop, die Abendshow. Wir schalten jetzt in den durchschnittlichsten Ferienclub der Welt. Zur heutigen Durchsage von Entertainment-Direktor Knut.
1: Hallo Cluburlauber, hier spricht wieder euer Knutti. Und auch heute haben wir ein High-Value-Entertainment für euch. Auf der Eventbühne erwarten euch DJ Plingplong und das Polka-Trio No Rhythm zur Generalprobe von Jürgen Klopp, das Musical. An der Quiztheke bei Quizmaster Alwin dreht sich heute alles um historische Foulspiele. Wer die meisten Fotos beliebter Verletzungen dem korrekten Fußballspiel zuordnen kann, gewinnt unseren Hauptpreis. Eine Flasche Sprühsahne für eure eigenen Freistöße. Und im Kids Club bei euren Gastgebern Biggie und Klausi sucht unser Bundeskanzler Friedrich Merz mit den kleinen Rackern nach weiteren Möglichkeiten, das Benzin noch teurer zu machen. Wir wünschen euch einen tollen Urlaubsabend. Euer Knutti.

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2: Um 21 Uhr mit Cedric Bies. Bei Porsche sollen offenbar bis zum Jahr 2035 mehr als 5000 weitere Stellen abgebaut werden. Das berichten Bild, Handelsblatt und Manager-Magazin. Boris Bauer aus der Nachrichtenredaktion mit Hintergründen.
3: Das würde bedeuten, dass bei Porsche insgesamt jetzt etwa 9000 Stellen wegfallen könnten. Gleichzeitig will, den Berichten zufolge, der neue Porsche-Chef Michael Leiters den Beschäftigten auch entgegenkommen. Für die deutschen Standorte soll die Beschäftigungssicherung bis Ende 2035 verlängert werden. Betriebsrat und Geschäftsleitung haben in den vergangenen Tagen über den Stellenabbau verhandelt. Nun deutet also alles auf ein Ergebnis hin. Offiziell ist es noch nicht. Am kommenden Montag will das Unternehmen die Beschäftigten auf der traditionellen Betriebsversammlung vor der Sommerpause über die Pläne informieren.
2: Nach dem Zwischenfall mit der künstlichen Intelligenz ChatGPT ist auch die Bundesregierung alarmiert. Die KI hatte sich bei ihrer Entwicklerfirma OpenAI aus einer abgegrenzten Testumgebung befreit und eigenständig Zugang zum Internet verschafft. Danach drang sie in Computersysteme einer anderen KI-Firma ein und handelte dort wie ein erfahrener Hacker. Ein Sprecher der Bundesregierung meinte dazu, man nehme den Vorfall sehr ernst. Deshalb setze die Regierung nicht nur auf strenge Regeln, sondern wappne sich auch gegen mögliche Gefahren. Unter anderem soll ein KI-Sicherheitsinstitut entstehen. Ungarns neuer Premier Major hat im Kampf gegen das System seines Vorgängers Orbán einen Zwischensieg geschafft. Der bisherige Orbán-treue Generalstaatsanwalt ist zurückgetreten. Das hat Major immer wieder gefordert. Details von Ungarn-Korrespondent Oliver Schosch.
4: Gábor Bálint Nagy war seit Juni vergangenen Jahres Generalstaatsanwalt. Ihm wurde vor allem im ungarischen Wahlkampf vorgeworfen, beim Fehlverhalten von Regierungsbehörden keine Ermittlungen eingeleitet zu haben. Zum Beispiel beim Skandal um geheimdienstliche Überwachungen von Magyar TISA-Politikern. Außerdem habe Nagy Korruptionsaffären der Orbán-Regierung gedeckt. Der Rücktritt des Generalstaatsanwalts wird in Ungarn als Meilenstein gesehen. Peter Modja habe nun die Chance, ein unabhängiges Justizsystem aufzubauen und wirkungsvoll gegen Korruption vorzugehen. Nur noch der oberste Gerichtshof ist in Ungarn in Orbán-Hand.
2: In Frankreich müssen mehrere Regierungsmitarbeiter ihren Posten räumen wegen positiver Drogentests. Premierminister Le Cornu hat in einem Medieninterview gesagt, dass viele der hohen Beamten Zugang zu äußerst sensiblen Informationen hätten. Der Premierminister sieht in dem Kampf gegen Drogen die größte innenpolitische Herausforderung. Er spricht von 1 Million Konsumentinnen und Konsumenten in Frankreich, und zwar in allen Gesellschaftsbereichen. Das Wetter in Baden-Württemberg und Rheinland-Pfalz. In der Nacht gibt es immer wieder Wolken und es kühlt deutlich ab mit Temperaturen zwischen 14 und 9 Grad. Morgen wechseln sich Sonne und Wolken ab. Die meisten Sonnenstunden gibt es wieder in Südbaden und die Temperaturen steigen auf maximal 20 bis teilweise 27 Grad. Die Zeit 21.03 Uhr.
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5: Vorsicht auf der A5, Frankfurt Richtung Karlsruhe. In der Ausfahrt Karlsruhe-Durlach stehen 2 defekte Fahrzeuge. A3, Würzburg Richtung Frankfurt. Zwischen Seligenstadt und Obertshausen laufen Reinigungsarbeiten. Der Verkehr wird über den Standstreifen geleitet, 5 Kilometer Stau. Die A5, Frankfurt Richtung Karlsruhe, ist zwischen Heppenheim und Hemsbach wegen einer Baustelle bis morgen 6 Uhr gesperrt. Eine Umleitung ist eingerichtet. Die B31 Friedrichshafen-Lindau ist zwischen B467, Kressbronn und Rehlings in beiden Richtungen wegen Bergungsarbeiten gesperrt. Dort hat ein Sattelschlepper gebrannt.
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6: Mit Michael Reifschreck, hallo, und die Zeit für Reime ist gekommen. Kommt ihr mit? Dann kommt gerne zu uns unter 07221 2011, denn es ist Zeit für unser Quiz. Reim dich, 6 Antworten in 30 Sekunden, 6 Antworten, die sich aufeinander reimen. Und ihr gewinnt 07221 2011, wenn ihr mit uns spielen möchtet. Olivia Rodrigo jetzt zuerst mit Drop Dead.
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0: Stumbling In von Cyril, gleich der neue Hit von Somber, My Body Isn't Ready. Und jetzt?
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0: Reim dich ist angesagt. Wir spielen mit André aus Teutschenthal in der Nähe von Halle. Hallo André.
2: Ich begrüße dich.
0: Gleichfalls, du hast dich erfolgreich selbst in deine eigene Garage eingeparkt und da verbringst du jetzt den Abend?
2: Nö, ich habe mir halt bloß ein Bier geholt, wir haben gerade Abendbrot gegessen und ich sitze jetzt noch ein bisschen auf der Terrasse, ja, und lass den Abend ausklingen.
0: Das klingt sehr gemütlich, danke, dass wir dabei sein dürfen und schön, dass du beim Quiz mitmachst. Es geht jetzt für dich darum, in 30 Sekunden 6 Antworten zu geben, die nicht nur richtig sind, sondern sich auch alle aufeinander reimen sollten. Denn nur dann gewinnst du bei einer falschen Antwort nicht und wenn sich was nicht reimt, dann fresse ich dich. Wollen wir es versuchen?
2: Na, selbstverständlich.
0: Dann geht's jetzt los. 30 Sekunden, reim dich. Worauf balancieren Artisten hoch oben im Zirkus?
2: Auf dem Seil.
0: Im Zug findet man manchmal einen Platz im Großraumwagen und manchmal wo?
2: Im Abteil.
0: Was klemmt man unter eine Tür, damit sie nicht zufällt?
2: Ein Keil.
0: Welches Werkzeug ist einer Axt sehr ähnlich?
2: Ein Beil.
0: Was fehlt oft, wenn man ein Puzzle fast fertig hat?
2: Ein Teil.
0: Wie heißt die berühmte Einkaufsstraße in Frankfurt am Main?
2: Oh. Scheiße.
0: Nein.
2: Meil.
0: Bitte?
2: Meil.
0: Na, sie heißt Zeil. Oh, Mann!
2: Ja, ich wohne nicht in Frankfurt, verdammte Kacke.
0: Okay, ich auch nicht. André, schade, das war sehr, sehr knapp, aber trotzdem gut, nur für einen Gewinn reicht es leider nicht. Herzlichen Dank fürs Mitmachen, genieß den Abend trotzdem noch. Mach's gut.
2: Dankeschön.
0: Tschüss.

somber und my body isn't ready. Aktueller Hit in Pop der Abendshow. Wir sind in einer ganz schlimmen Strähne. Zwei Niederlagen hintereinander bei Reimlich. Das kann so nicht weitergehen. Morgen versuchen wir es wieder. What is love?

0: David Gray und Babylon. Gleich die Gruppe, die zeigt, dass die Zeit von Girl Groups nie vorbei sein wird. Flow und der aktuelle Hit Leak It.
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2: Heute Nacht ist es teils wolkig, teils klar und nicht mehr so kühl wie zuletzt. 14 bis 9 Grad. Morgen wechseln sich Sonne und dichte Wolken ab. Die Temperaturen erreichen 20 Grad im Westerwald bis 27 Grad in der Ortenau. Am Freitag viel Sonne bei 22 bis 29 Grad.
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3: Vorsicht auf der A8 München Richtung Stuttgart zwischen Eichelberg und Kirchheim-Tech-Ost. Eine ungesicherte Unfallstelle auf der rechten Spur. A3 Würzburg Richtung Frankfurt. Zwischen Hanau und Obertshausen laufen Reinigungsarbeiten. Der Verkehr wird über den Standstreifen geleitet. 3 Kilometer Stau. Die A5 Frankfurt Richtung Karlsruhe ist zwischen Heppenheim und Hemsbach wegen einer Baustelle bis morgen 6 Uhr gesperrt. Eine Umleitung ist eingerichtet. Die B31 Friedrichshafen-Lindau ist zwischen B407 Kressbronn und Rehlings in beiden Richtungen wegen Bergungsarbeiten gesperrt. Dort hat ein Sattelschlepper gebrannt.
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Die with a smile, Lady Gaga und Bruno Mars. Hier ist Pop, die gemeinsame Abendshow von HR3, NDR2, SR1, WDR2, MDR Jump und SWR3. Internationale Musik aus Deutschland jetzt. Welche international erfolgreichen Bands aus Deutschland fallen euch ein? Aktuelle, die im Ausland richtig populär sind. Milky Chance aus Kassel, Giant Rooks aus Hamm. Und dann ist da noch eine, die möglicherweise im Ausland sogar populärer ist als bei uns zu Hause. Zimmer 90. Das ist der Song, mit dem sie Ende 2023 international bekannt geworden sind. What Love Is. Zimmer 90. Gegründet haben sie sich in Stuttgart. Das war im Jahr 2018. Da waren sie noch zu dritt. Inzwischen sind sie zu zweit. Joscha Becker und Finn Gronemeyer. Vor zwei Jahren schon haben sie eine ausverkaufte Europa-Tournee gespielt, noch bevor sie überhaupt ihr erstes Album veröffentlicht haben. Das kam nämlich erst vergangenes Jahr. Und seit Freitag gibt's neue Musik von ihnen. Und die klingt so. Zimmer 90, Summer Nights.

Summer Nights ist neu von Zimmer 90, Stuttgarter Gruppe, die im Ausland sehr erfolgreich ist und auch im Moment gerade wieder viel in Europa rumkommt bei der Tour, die ab Herbst ansteht. Da gibt's Termine in Oslo, in Stockholm, Kopenhagen, in Warschau, Krakau, Prag, Wien, Mailand, in Zürich, Brüssel, Paris, Bristol, London, Leeds, Manchester, Dublin, Glasgow, Birmingham und Utrecht. Aber sie kommen auch nach Deutschland, spielen zum Beispiel ein paar Festivals diesen Sommer. Am jetzt folgenden Wochenende sind sie in Karlsruhe bei Das Fest. Es gibt einen Termin in Hamburg und in Berlin jeweils Anfang November. In München treten sie auch noch im November auf. In Stuttgart ein Heimspiel am 12. November. Das sind die Deutschland-Termine, die sie dann auch spielen. Denn ein paar Fans haben sie ja durchaus auch in Deutschland. Zimmer 90. Summer Nights ist neu. Und das ist Nelly Furtado und Manos Alaire.

läuft die Abendshow mit einem kleinen Service-Hinweis, falls ihr euch selbst irgendwann mal fragen solltet, ob ich wohl noch in der Lage bin, ein Auto zu fahren. Wenn ihr zu betrunken zum Pusten seid, dann seid ihr wahrscheinlich auch zu betrunken, um ein Auto zu fahren. Die Polizei in Potsdam hat jemanden, der offensichtlich nicht mehr nüchtern war, versucht, in ein Röhrchen pusten zu lassen. Hat nicht geklappt. Er war zu betrunken zum Pusten. 2 Stunden später war er dann in der Lage, diesen Atemkontrolltest endlich durchzuführen. 2 Stunden später. Bis dahin hätte es doch eigentlich längst andere Indizien gegeben.

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1: Um 22 Uhr mit Cedric Bies. Kanzleramtsminister Thorsten Frey soll Nachfolger von Jens Spahn an der Spitze der Unionsfraktion werden. Auf diesen Vorschlag haben sich CDU-Chef Merz und CSU-Chef Söder geeinigt und ihn auch schon an die Fraktion weitergegeben. Aus Berlin berichtet Dagmar Pepping.
2: Thorsten Frey habe einen maßgeblichen Anteil am bisherigen Erfolg der Regierungsarbeit und der Stabilität der Koalition. Die Reformerfolge der letzten Wochen seien auch sein Verdienst, erklärte Merz nach einer Videokonferenz mit dem Fraktionsvorstand der Union. Söder ergänzte, Frey werde ein guter Vorsitzender der gemeinsamen Bundestagsfraktion werden. Schon als Kanzleramtsminister oder früher als parlamentarischer Geschäftsführer habe die CSU gut mit ihm zusammengearbeitet. Die Abgeordneten der Unionsfraktion kommen am Mittwoch in Berlin zu einer Sondersitzung zusammen. Dann wird sich der Baden-Württemberger Frey zur Wahl stellen.
1: Bei Porsche sollen offenbar bis zum Jahr 2035 noch einmal mehr als 5000 Stellen abgebaut werden. Das berichten unter anderem Manager-Magazin, Handelsblatt und Bild. Das würde bedeuten, dass bei Porsche insgesamt rund 9000 Stellen wegfallen. Im Gegenzug soll die Beschäftigungsgarantie für die deutschen Standorte bis Ende 2035 verlängert werden. Am kommenden Montag will das Unternehmen die Beschäftigten über die Pläne informieren. In Frankreich deckelt der Energiekonzern Total Energies wieder die Spritpreise. Das Unternehmen meldet, dass Benzin an seinen französischen Tankstellen ab sofort maximal 1,99 Euro kosten soll, Diesel höchstens 2,25 Euro. An drei Wochenenden im Ferienmonat August soll es auch Diesel für maximal 1,99 Euro geben. Frankreichs Premierminister Le Cornu hatte das Unternehmen vorher aufgerufen, die Verbraucher an seinen stark gestiegenen Gewinnen teilhaben zu lassen. Die Bundesregierung hat vor kurzem klargestellt, dass es in Deutschland keinen neuen Tankrabatt geben soll. Das Amtsgericht Tuttlingen in Baden-Württemberg hat einen Mann zu einer Geldstrafe von 13.000 Euro verurteilt. Er hatte Pakete mit Schweineaugen unter anderem an den Autohersteller Tesla geschickt. Katharina Strass berichtet.
3: Der 40-Jährige hatte laut Amtsgericht Tuttlingen mehrfach versucht, beim Tesla-Konzern eine Stelle zu bekommen und ist abgelehnt worden. Daraufhin hat er rund 70 Schweineaugen an verschiedene Autohersteller und Konsulate im In- und Ausland verschickt. Teilweise waren sie verwest. Der beißende Geruch habe bei den Empfängern teils zu Übelkeit geführt, so das Gericht. Und er warnte vor angeblichen Terror- und Bombenanschlägen beim Elektroautobauer. Zu der Hauptverhandlung Mitte Juli war der Mann nicht erschienen. Das Gericht erließ daraufhin einen Strafbefehl, unter anderem wegen Körperverletzung.
1: Das Wetter. Heute Nacht ist es in Deutschland teilweise klar. Ab und zu sind ein paar Wolken dabei und es wird kühl mit Temperaturen zwischen 16 und 8 Grad. Im Nordosten gibt es viel Wind und einzelne Schauer und Gewitter. Morgen dann viel Sonne, vor allem an der Ostsee und am Oberrhein. Zwischen Vorpommern und Lausitz kann es mal nass werden. Die Temperaturen steigen bis zu 27 Grad. Die Zeit 22.03 Uhr.
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4: A3 Würzburg Richtung Frankfurt. Zwischen Hanau und Obertshausen laufen Reinigungsarbeiten. Der Verkehr wird über den Standstreifen geleitet. 3 Kilometer Stau. Die A5 Frankfurt Richtung Karlsruhe ist zwischen Heppenheim und Hemsbach wegen einer Baustelle bis morgen 6 Uhr gesperrt. Eine Umleitung ist eingerichtet. A8 München Richtung Stuttgart. Zwischen Eichelberg und Kirchheim, Tech Ost, läuft eine Unfallaufnahme auf dem rechten und dem mittleren Fahrstreifen. 2 Kilometer Stau. A81 Heilbronn Richtung Stuttgart. Zwischen Stuttgart-Feuerbach und Dreieck-Leonberg laufen Wartungsarbeiten. 3 Kilometer Stau.
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5: Mit Michael Reufschläg, Hallo, mit Chaka Khan und Snoop Dogg gleich, mit einem neuen Hit, Billy Joel, mit einem Klassiker, Bibi Rexha und Faithless sind dabei und Taylor Swift macht den Anfang jetzt mit Opa Light.
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Eine Eilmeldung aus dem Verkehrszentrum. Achtung, ein Falschfahrer auf der A49 Kassel-Gießen zwischen Neuental und Stadtallendorf Nord. Hier kommt euch ein Falschfahrer entgegen. Es ist ein Motorradfahrer, der in die falsche Richtung fährt. Bitte äußerst rechts fahren, nicht überholen auf der A49 Kassel-Gießen zwischen Neuental und Stadtallendorf Nord. Ein falschfahrender Motorradfahrer. Bitte Vorsicht in beiden Richtungen.

0: Coldplay und Feels Like I'm Falling in Love. Hallo zusammen, wir sind's. Pop, die Abendshow. Gemeinsam bei RBB 888, Bremen 4, HR3, NDR2, SR1, WDR2, MDR Jump und von SWR3. Und in den Medien gibt es eine alte Regel: Kinder und Tiere gehen immer, wenn es zum Beispiel darum geht, über welche Themen man im Radio spricht. Kinder und Tiere gehen immer. Kinder dürfen um diese Zeit nicht mehr arbeiten. Die Tiere konnten nicht Nein sagen. Haut ab! Es war jetzt nicht an euch gerichtet. Haut ab! Ist eine der Schlagzeilen, eine der Tiermeldungen des Tages. Allerdings eher solche, bei denen man froh ist, dass man sie nur im Radio hört und nicht selber erlebt hat. Theresa Seither aus unserem Team. Wir fangen mal an mit der Schlangenhaut, die eine Frau auf einem Holzstapel in ihrem Garten gefunden hat, in Brachtal im Main-Kinzig-Kreis.
1: Das schüttelt mich schon wieder, wenn ich nur daran denke. Eine einheimische Schlangenart kann das nämlich nicht gewesen sein. Das wäre ja irgendwie schon unangenehm genug. Die Schlangenhaut ist zu groß und die Musterung zu auffällig.
0: Das macht die Sache ja eigentlich noch beunruhigender, wenn du weißt, die ist nicht einheimisch.
1: Ja.
0: Und kommt die her?
1: Ja, die Polizei sagt, ein Nachbar hätte gesagt, dass deine Königspython vor einem Monat aus dem Terrarium entkommen ist.
0: Ja.
1: Durchs Badezimmerfenster nach draußen abgehauen ist. Naja, wenn man jetzt eins und eins zusammenzählt, dann könnte man sagen, die Frau hat da vermutlich die Haut von der Königspython in ihrem Garten gefunden.
0: Von der Königspython, die aus dem Fenster stieg und verschwand.
1: Genau.
0: Die zweite Tiermeldung ist mir da eigentlich fast lieber. Staatsanwaltschaft in Südkorea erhebt Anklage gegen ein südkoreanisches Zwei-Sterne-Restaurant. Einfach nur, weil die da seit 5 Jahren gerne Ameisen als Topping für den Nachtisch verwenden.
1: Laut BBC hat der Restaurantbesitzer seit 2021 ungefähr 49.000 Ameisen als Topping für ein Sorbet verwendet. In Südkorea gibt es zwar 10 Insektenarten, die zum Essen erlaubt sind, Ameisen gehören aber nicht dazu. Deshalb fordert die Staatsanwaltschaft jetzt 1 Jahr Gefängnis und mehr als 10.000 Euro Strafe. Urteil soll es am 2. September dann erst geben. Und so ganz sieht der Inhaber von diesem Restaurant aber nicht ein, was er falsch gemacht haben soll. Also laut BBC hat er gesagt, ja, ich habe Ameisen serviert, aber das war doch nur ein ganz kleiner Teil von diesem 15-Gänge-Menü. Außerdem hätten sich die Gäste ja auch für ein Dessert-Topping ohne Ameisen entscheiden können.
0: Ja, Entschuldigung, ich habe ja, natürlich habe ich eine Bank überfallen, aber das war doch nur ein ganz kleiner Teil meines Raubzugs.
1: Ja.
0: Oh, aber also wieso konnte der das überhaupt so lange machen, wenn das da verboten ist? Wir reden ja von Jahren.
1: Der Klassiker. Leute haben Bilder von ihrem Essen gemacht und das ins Internet gestellt.
0: Ach so,
1: das haben dann Beamte vom Ministerium für Lebensmittel und Arzneimittelsicherheit gesehen und haben daraufhin dann angefangen zu ermitteln.
0: Das ist also das erste Mal, dass irgendjemandem was gebracht hat, dass jemand Bilder von seinem Essen gemacht hat.
1: Genau.
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Noch eine Eilmeldung aus dem Verkehrszentrum. Achtung, ein Falschfahrer jetzt auch auf der A24 Berlin Richtung Hamburg zwischen Herzsprung und Pritzwalk. Auch hier kommt jetzt ein Falschfahrer entgegen. Bitte äußerst rechts fahren, nicht überholen. Auf der A24 Berlin Richtung Hamburg zwischen Herzsprung und Pritzwalk ist ein Falschfahrer unterwegs. Bitte Vorsicht in beiden Richtungen.

0: Bibi Rexha und Faithless, New Religion. Ich habe auch noch eine Tiermeldung. Auf der A14 bei Ludwigslust in Mecklenburg-Vorpommern ist ein Schaf rumgelaufen. Mhm. Und zwar anderthalb Stunden ist da ein Schaf auf der Autobahn rumgelaufen. Erstmal hat er sich an der Mittelleitplanke aufgehalten, dann auf der Straße. Es hat sich beinahe ein Unfall ereignet. Es ist aber niemandem was passiert, auch das Schaf nicht. Denn die Polizei kam und hat das Schaf gefangen. Das hat eine Weile gedauert. Anderthalb Stunden. Dann hatten sie es und konnten es in Sicherheit bringen. So, das ist an sich ja keine lustige Geschichte, weil das Schaf bringt sich selbst in Gefahr.
1: Die Autofahrer auch,
0: bringt Autofahrer in Gefahr. Die Polizisten begeben sich in Gefahr, die auf der Autobahn einem Schaf hinterherlaufen. Also eigentlich überhaupt keine lustige Geschichte. Aber wenn man sie hört, spielt sich im Kopf trotzdem immer nur folgende Musik ab.
1: Oh ja,
0: das ist doch nicht fair. Das ist doch der Sache überhaupt nicht angemessen.

0: Kennt ihr das, wenn man einen Song mal in einer anderen Version gehört hat und dann egal, ob es das Original ist, das läuft oder nicht, man hört immer noch im Kopf diese andere Version?
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0: In dem Zusammenhang, Otto Walkes hat heute Geburtstag und hat Grund zum Feiern. Glückwunsch!

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1: Das ist neu von Chaka Khan und Snoop Dogg. Boogies in my soul.
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10: Heute Nacht ist es teils wolkig, teils klar und nicht mehr so kühl wie zuletzt. 14 bis 9 Grad. Morgen wechseln sich Sonne und dichte Wolken ab. In Südbaden zeigt sich die Sonne am häufigsten. Die Temperaturen erreichen 20 Grad im Westerwald bis 27 Grad in der Ortenau. Manchmal weht in Böen frischer bis starker Nordwestwind. Am Freitag viel Sonne bei 22 bis 29 Grad.
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11: Die A5, Frankfurt Richtung Karlsruhe, ist zwischen Heppenheim und Hemsbach wegen einer Baustelle bis 6 Uhr gesperrt. Eine Umleitung ist eingerichtet. A8, München Richtung Stuttgart, zwischen Eichelberg und Kirchheim-Teckost 3 Kilometer Stau. Dort ist nach einem Unfall nur eine Spur frei. Die B41 Idar-Oberstein Richtung Saarbrücken ist zwischen Bliesstraße und Martin-Luther-Straße wegen einer Baustelle gesperrt.
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So Easy to Fall in Love von Olivia Dean. Eine Entwarnung aus dem Verkehrszentrum auf der A24 Berlin Richtung Hamburg. Kein Falschfahrer mehr zwischen Herzsprung und Pritzfalk. Aber auf der A49 Kassel-Gießen kommt immer noch ein Falschfahrer entgegen zwischen Neuental und Stadtallendorf Nord. Dort bitte weiter Vorsicht in beiden Richtungen.

Radio aus Norwegen, das jetzt auch bei uns erfolgreich ist. The Bowser und Magnetic. Hier ist Pop, die Abendshow. Ansonsten gibt es eine interessante Bewegung im Moment, dass die Hits gar nicht mehr so global sind, wie sie es lange Zeit waren. Gerade so die erfolgreichsten Hits in anderen Ländern spielen wiederum außerhalb der Landesgrenzen von dort keine große Rolle. Vor ein paar Wochen haben wir den Rekord von Rain Me In gefeiert von Sam Fender und Olivia Dean, die in Großbritannien länger als jeder andere britische Song jemals auf Platz 1 der Charts standen und immer noch stehen. Spielt bei uns überhaupt keine Rolle. Und jetzt kommt aus den USA eine neue Bestmarke, die erreicht wird von einer Country-Sängerin namens Ella Langley und ihrem Hit Choose in Texas. Bei uns spielt keine Rolle. Aber in den USA hat er jetzt auf Platz 1 der Charts gleichgezogen mit einem internationalen Klassiker von Whitney Houston, I Will Always Love You, stand damals 14 Wochen auf Platz 1 der US-Charts. Dieser Song von Ella Langley hat diese 14 Wochen jetzt auch schon erreicht, ebenfalls damit auf einer Stufe mit Mariah Carey. Und We Belong Together. Auch noch mit ein paar anderen wie Candle in the Wind von Elton John oder Macarena von Los del Rio. Aber unter Solistinnen, unter Frauen, ist da jetzt nur noch eine zu schlagen. Und das ist Mariah Carey. Das ist die einzige Frau, die länger an der US-Charts-Spitze stand. Und die wird sie aber wahrscheinlich auch nicht mehr einholen, weil dieser Song jedes Jahr einfach noch mal ein paar Wochen dazu bekommt. Aber Ella Langley kann ja auch noch ein paar dazu bekommen. Das hier ist immer noch seit 14 Wochen die aktuelle Nummer 1 der offiziellen amerikanischen Charts. Choose in Texas, Ella Langley.

Shoes in Texas. Neuer Rekord Nummer 1 aus den USA. Auf dem Weg zur Bestmarke. Alan Langley ist das hier, seine Entwarnung aus dem Verkehrszentrum auf der A49 Kassel-Gießen. Jetzt auch kein Falschfahrer mehr zwischen Neuental und Stadtallendorf-Nord. Yeah,

Schon wieder eine Eilmeldung aus dem Verkehrszentrum. Vorsicht in beiden Richtungen in Hamburg auf der B5 Bergedorfer Straße zwischen Rheinbecker Redder und Sanderdamm. Hier werfen Personen Steine von einer Brücke auf die Fahrbahn. Vorsicht in beiden Richtungen in Hamburg auf der B5 Bergedorfer Straße zwischen Rheinbecker Redder und Sanderdamm. Steinewerfer auf einer Brücke.

Die Backstreet Boys sind längst in einem Alter, in dem sie Backstreet Men heißen müssten. Vielleicht kommen sie deshalb auf ihre Deutschlandtour ausschließlich in die Stadt, in der es Altbier gibt. Ab dem 25. September spielen die Backstreet Boys alle neuen Konzerte ihrer Deutschlandtour in Düsseldorf diesen Herbst. Hier ist Pop, die Abendshow. Jetzt mit DJ Goja.

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1: Um 23 Uhr mit Cedric Bies. Junge Menschen sorgen bei ihrer Ernährung weltweit für die meisten Treibhausgase. Das zeigt eine neue Studie, bei der Forschende 20 Jahre lang Ernährungsdaten aus 149 Ländern gesammelt haben. Gerald Perschke aus der ARD-Klimaredaktion zu den Ergebnissen.
2: Ein höherer Kalorienbedarf, der häufigere Konsum von Fleisch, Milchprodukten, Softdrinks und stark verarbeiteten Lebensmitteln. Besonders junge Menschen zwischen 11 und 29 Jahren verursachen dadurch pro Kopf die meisten Emissionen. Als größter Klimatreiber gilt dabei vor allem rotes Fleisch wie Rind- und Lammfleisch. Die Studie, die jetzt in Nature Food erschienen ist, macht außerdem auf einen Zielkonflikt aufmerksam. In vielen Ländern verbessert sich die Ernährung mit wachsendem Wohlstand. Gleichzeitig steigen aber die Emissionen, weil mehr tierische Produkte verzehrt werden.
1: Die Vorsitzenden von CDU und CSU, Merz und Söder, haben Thorsten Frey als neuen Unionsfraktionschef im Bundestag vorgeschlagen. Sie haben nach eigenen Angaben die kommissarische Fraktionsleitung schon über ihren Vorschlag informiert. In einer ersten Reaktion hat Außenminister Wadefuhl, auch von der CDU, die Entscheidung unterstützt. Er findet, dass Frey als bisheriger Kanzleramtsminister über das nötige Wissen zu großen Vorhaben verfügt, das jetzt gebraucht werde. Die Polizei hat heute mit einem Großaufgebot die Justizvollzugsanstalt Siegburg in der Nähe von Bonn durchsucht. Häftlinge sollen dort einen Aufstand geplant haben. Tobias Zacher mit den Details.
3: Ein Häftling hatte den Bediensteten in der JVA den Hinweis gegeben, dass andere Gefangene einen Aufstand planen sollen. Dass jemand seine Mitgefangenen grundlos anschwärzt, passiere zwar öfter, heißt es aus dem Justizministerium. Diese Hinweise seien aber sehr konkret und detailliert gewesen, deshalb der Großeinsatz der Polizei. Bei der Durchsuchung fanden die Beamten bei den Gefangenen kleine Mengen Drogen und 4 Handys. Die werden jetzt ausgewertet. Der Polizeieinsatz dauert heute an. Ermittler seien weiter mit Spürhunden in der JVA, hieß es.
1: Die Stadt München darf im Univiertel den Verkauf von Bier zum Mitnehmen am späten Abend verbieten. Das Verwaltungsgericht hat nur die angedrohte Strafe von 5.000 Euro bei einem Verstoß aufgehoben. Das hat ein Sprecher gesagt. Geklagt hatte ein Gastronom, der Bier in Flaschen verkauft. Das wurde ihm in den Nachtstunden verboten. Der deutsche Radprofi Florian Lipowitz ist nach seinem Sturz bei der Tour de France am Schlüsselbein operiert worden. Das hat der Chef seines Teams Denk bestätigt. Er soll noch bis morgen im Krankenhaus bleiben. Lipowitz war gestern beim Zeitfahren in einer Kurve gestürzt und musste die Tour abbrechen. Das Wetter. Heute Nacht ist es in Deutschland klar. Ab und zu sind ein paar Wolken mit dabei und es wird kühl mit Temperaturen zwischen 16 und 8 Grad. Morgen dann viel Sonne, vor allem an der Ostsee und am Oberrhein. Zwischen Vorpommern und Lausitz kann es aber regnen. Dazu wird es angenehm warm mit maximal 18 bis 27 Grad. Es ist 23.03 Uhr.
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4: Vorsicht bitte auf der A5 Karlsruhe Richtung Basel zwischen Efringenkirchen und Dreieck, weil am Rhein liegt ein Reh. Vorsicht bitte auf der A81 Heilbronn Richtung Stuttgart. Zwischen Pleidelsheim und Ludwigsburg Nord steht ein defektes Fahrzeug. Die A5 Frankfurt Richtung Karlsruhe ist zwischen Heppenheim und Hemsbach wegen einer Baustelle bis 6 Uhr gesperrt. Eine Umleitung ist eingerichtet. A5 Karlsruhe Richtung Basel. Die Ausfahrt Karlsruhe Süd ist nach einem Unfall gesperrt. A8 München Richtung Stuttgart. Zwischen Eichelberg und Kirchheim-Teckost 3 Kilometer Stau. Dort ist nach einem Unfall nur eine Spur frei. Die B41 Idar-Oberstein Richtung Saarbrücken ist zwischen Bliesstraße und Martin-Luther-Straße wegen einer Baustelle gesperrt. Ein Hinweis für Rommelhausen. Wegen eines Feuerwehreinsatzes werden Anwohner gebeten, Fenster zu schließen und Lüftungen abzustellen.
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5: Mit Michael Reifsteck, hallo, gleich ein Hit, drei Stars. Ihr bestimmt, von wem und in welcher Version wir heute einen bekannten Kulthit hören werden. Und wir fangen an mit Kygo, Khalid und Griffin und Save My Love.
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0: die gibt's alle nicht. Was auf unseren Euroscheinen drauf ist, sind ausgedachte Bauwerke. Nichts davon existiert wirklich. Aber das soll sich ändern, Manuela Ried aus unserem Abendshow-Team.
1: Ab morgen Nachmittag können die 350 Millionen Menschen in Europa darüber abstimmen, wie die neuen Euro-Banknoten aussehen sollen. Und das, was dann drauf abgebildet wird, das gibt's dann auch wirklich diesmal.
0: Kann man da Vorschläge einreichen? Was soll da zum Beispiel, was kann in Frage kommen?
1: Also es gibt zwei Motivserien, aus denen du auswählen kannst. Von denen soll eine dann umgesetzt werden. Bei der ersten Serie sind auf der Vorderseite berühmte europäische Persönlichkeiten drauf. Dazu gehört der Komponist Ludwig van Beethoven oder auch die Physikerin und Chemikerin Marie Curie. Und auf der Rückseite sollen dann besondere Kulturräume in Europa zu sehen sein. Also damit sind zum Beispiel Marktplätze gemeint, Theater und Parkanlagen.
0: Was ist auf der zweiten Motivserie?
1: Und da sind auf der Vorderseite Flüsse und Vögel drauf, zum Beispiel der Mauersegler, der Eisvogel und auf der Rückseite dann bekannte Institutionen wie der Europäische Gerichtshof. Diese neuen Euro-Banknoten sollen ab Ende 2028 kommen. Die Farben werden sich nicht ändern und jetzt auch nicht, dass es 5-Euro-Scheine gibt und den bekannten 200er. Es ist jetzt einfach eben nur neu, dass die Dinge, die da abgebildet sind, die Motive, die dann auch wirklich existieren.
0: Aber da gibt es die Vorgaben, unter denen man auswählen kann und die nehmen keine offenen Vorschläge mehr entgegen.
1: Leider nicht. Ich
0: könnte jetzt nicht eine abgerissene Brücke aus Ludwigshafen vorschlagen oder eine noch nicht fertig gebaute Bahnhofssituation in Stuttgart.
1: Schöne Idee, aber wahrscheinlich steigen sie nicht drauf ein.
0: An der A2 gibt es auch eine Raststätte, die wird, glaube ich, jedes Jahr sauber gemacht. Also auch das wäre ein schönes...
1: Nee? Nee.
0: Und wird das Abstimmungsergebnis denn dann genauso zuverlässig umgesetzt wie vor 8 Jahren, als die EU-Bürger für die Abschaffung der Zeitumstellung gestimmt haben?
1: Wahrscheinlich bleibt das dem EZB-Rat vorgehalten, aber oh mein Gott.
0: Wie sollen unsere neuen Euroscheine aussehen? Ab morgen Nachmittag können wir auf der Internetseite der Europäischen Zentralbank möglicherweise mitbestimmen. Auf jeden Fall gibt es zwei Motivserien, aus denen ihr auswählen könnt. Aber ja, natürlich hat das letzte Wort dann wieder der Rat der Europäischen Zentralbank. Die wollen im Dezember dann darüber entscheiden.

0: Angels von Robbie Williams. Jetzt in eurer Abendshow die Möglichkeit für euch abzustimmen, welche Version von dreien eines bekannten Hits wir hören werden. Ja, bitte Kai aus Thüringen.
1: Michael, unbedingt die Version Nummer 3. Egal was für ein Lied, wir nehmen die Version 3. Danke.
0: Ja, danke für die Sprachnachricht, Kai. Okay, Nummer 3. Ich weiß nicht, ob ich das wirklich notieren sollte, aber schön, dass du so früh dabei warst. Wollen wir mal hören, welcher Song denn heute wirklich dran ist? Es ist ein Song, der noch gar nicht so viele Jahre auf dem Buckel hat, aber schon etliche Male gecovert wurde. Wir stellen euch heute 3 Versionen vor von Bad Guy und ihr entscheidet, welche ihr gerne in voller Länge hören möchtet. Angebot 1, Billie Eilish Pirate Baird O'Connell alias Billie Eilish. Angebot 2, Sascha alias Dick Brave.

0: Und jetzt ihr. Wir spielen die Version, die zuerst 3 Stimmen hat, in voller Länge. Und ihr entscheidet live unter 07221 2011. Hallo, wer ist denn da?
1: Ja, hallo, guten Abend, lieber Michael. Hier ist der Tommy und ich gebe dem Mann von der Sprachnachricht recht. Moment. Die kennen die 3.
0: Also tatsächlich die 3. Okay, ist notiert. Vielen Dank, lieber Tommy. Mach's gut. Hier ist Michael Reufschleck. Hallo, wer ist da?
2: Hallo, hier ist Petra.
0: Petra, für wen stimmst du?
2: Nummer 1, bitte.
0: Nummer 1. Billie Eilish ist notiert. Vielen Dank. Wer ist jetzt dran? Hallo?
3: Hallo? Hier ist der Mike. Moin.
0: Moin. Was darf sein?
3: Ich habe gerne die Nummer 1 gehört.
0: Nummer 1, bitte. Billie Eilish. Alles klar. Danke auch dir. Gute Fahrt. Hier ist Michael. Hallo, wer ist am Telefon? Ist da jemand?
4: Ja, Stefan.
0: Hallo, Stefan. Für wen stimmst du?
4: Die Nummer 3.
0: Nummer 3, okay, die Interrupters nochmal, die Ska-Version. Vielen Dank, dann haben wir 2 Stimmen für Billie Eilish, 2 Stimmen für die Interrupters. Vielleicht jetzt eine Entscheidung. Hallo, wer ist da?
5: Hallo, hier ist Jutta aus Kittrich.
0: Jutta,
5: ich
0: was
5: möchte die Nummer 1.
0: Die Nummer 1, dann gewinnt Billie Eilish. Danke dir, schönen Abend, tschüss.
5: Gerne, ciao.

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6: Heute Nacht ist es teils wolkig, teils klar und nicht mehr so kühl wie zuletzt. 14 bis 9 Grad. Morgen wechseln sich Sonne und dichte Wolken ab. Die Temperaturen erreichen 20 Grad im Westerwald bis 27 Grad in der Ortenau. Am Freitag viel Sonne bei 22 bis 29 Grad.
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7: Vorsicht bitte auf der A66 Frankfurt Richtung Wiesbaden. Zwischen Frankfurt am Main-Höchst und Ausfahrt Kelkheim befindet sich eine ungesicherte Unfallstelle. Vorsicht bitte auf der A661 Egelsbach Richtung Bad Homburg. Zwischen Frankfurt am Main-Heddernheim und Niedereschbach steht ein defekter PKW. Vorsicht bitte in beiden Richtungen auf der B14 Herrenberg-Stuttgart. Zwischen Marienplatz und Österreichischer Platz steht Wasser auf der Fahrbahn. Die A5 Frankfurt Richtung Karlsruhe ist zwischen Heppenheim und Hemsbach wegen einer Baustelle bis 6 Uhr gesperrt. Eine Umleitung ist eingerichtet. A5 Karlsruhe Richtung Basel. Die Ausfahrt Karlsruhe Süd ist nach einem Unfall gesperrt. A8 München Richtung Stuttgart zwischen Eichelberg und Kirchheim-Tech-Ost 3 Kilometer Stau. Dort ist nach einem Unfall nur eine Spur frei. Die B41 Idar-Oberstein Richtung Saarbrücken ist zwischen Bliesstraße und Martin-Luther-Straße wegen einer Baustelle gesperrt. Ein Hinweis für Rommelhausen. Wegen eines Feuerwehreinsatzes werden Anwohner gebeten, Fenster zu schließen und Lüftungen abzustellen.
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0: All My Life von Purple Disco Machine. Hallo, hier ist Pop, die Abendshow. Wir sind zusammen in RBB 888, Bremen 4, HR3, NDR 2, SR1, WDR 2 und MDR Jump. Produziert von SWR 3. Und es gibt neue Musik von Vincent Weiss. Sein neuer Song heißt U. Gut, nun kommt U im Songtext vor, aber wenn das das Kriterium wäre, dann hieße jeder andere Song von ihm A.
1: Adam

0: Zeitgleich. Aber hören wir Vincent Weiss doch sicherheitshalber selbst an. Warum heißt sein neuer Song U?
1: Ja, U ist ganz lustig, dass der entstanden ist im Studio, man denn immer so einen Projektnamen gibt. Vielleicht kennt man das ja aus der Arbeit, dass man, wenn man was schreibt, dass man dem ganzen Projekt erstmal so einen Arbeitstitel gibt. Und das war U, weil der Refrain einfach so anfängt und auch irgendwie man immer mit dem U als Ohrwurm aus dem Song gegangen ist. Und da dachte ich mir, ey, ich habe die Songs jetzt auch an Wunder genannt und Musik sein, also immer so komische Single-Namen, würde ich mal sagen. Und ich dachte, mit U bringe ich das Ganze nochmal auf die Spitze. Denn ich fand, als ich ihn dann umbenannt habe, hat sich immer falsch angefühlt, weil ich auch mit meiner Band, wenn wir die geprobt haben, immer über U gesprochen habe. Und deswegen habe ich auch beim Konzerten dann die Fans gefragt, die vor der Bühne standen, und meinte so, ey, ihr könnt mitentscheiden, wie der Song heißt. Und alle haben U gesagt. Dann habe ich gesagt, alles klar, dann bleibt's bei U.
0: Das erklärt's natürlich. Ich wünsche nur, er hätte es etwas ausführlicher erläutert. Aber vielleicht hat das ja auch mit dem Inhalt des Songs zu tun.
1: Ja, in U geht's natürlich um eine Person im Leben, mit der sich das Leben wie U anfühlt. Also wenn man den Song U hört, dann ist das hoffentlich für alle ein sehr positiver und ja-sagender Song. Und jeder hat, glaube ich, im Leben Menschen in seinem Umfeld, egal ob Partner, Partnerin, Familie, Freunde, Geschwister, mit denen sich das Leben so anfühlt wie U. Und ich hoffe, dass der ganze Sommer sich für alle, die den Song hören, anfühlt wie U. Und dass er ihnen ein bisschen Positivität und Lächeln ins Gesicht zaubern kann.
0: Hört sich an wie U. Hier ist Vincent Weiss, neu, mit 3 U und 2 H. U.

0: auch Keisha Cole, aber das hat er ja selbst gesagt. When you gonna give it up to me? Hier ist Pop, die Abendshow. Benedikt Mittmannsgruber kommt jetzt, österreichischer Comedian, Markenzeichen, Schnauzbart und Norwegerpulli. Und natürlich sein Faible für Drehtüren.
1: War von euch schon mal irgendwer in so einem Einkaufszentrum? Kennst du beim Eingang die Drehtüren, die sie so tragen? Cool. Mir haben Drehtüren als kleines Kind immer total überfordert. Ich habe nie verstanden, warum man nicht einfach einen Eingang baut und daneben einen Ausgang. Das hat meine Kindheit um so viel einfacher gemacht. Wenn meine zwei Eltern am Samstag mal ins Kino gehen wollten und sie haben keine Kinderbetreuung für mich gefunden, dann haben sie mich einfach in eine Drehtür reingestellt. Für einen Nachmittag. Und ich habe da stundenlang nicht mehr rausgefunden. Die Drehtür war so eine Zwischenwelt. So wie Narnia. Die Menschen im Mühlviertel, die waren damals extrem arm. Die haben überhaupt nichts gehabt. In den frühen 2000er Jahren. Und Kinderbetreuung war wirklich extrem teuer. Und deswegen waren wir dann manchmal bis zu 35 Kinder in der Drehtür.

0: Gold.
1: Gold von Loy in Pop. Eure Abendshow mit Michael Reifsteck. Danke fürs Zuhören. Gleich die Pop-Nacht mit Ben Streubel. Bei uns gab es heute leider wieder ein paar Themen, die noch übrig sind. Wir sind nicht mehr zu allem gekommen, was wir noch vorhatten. Wir hatten noch geplant eine Statistik. Wenn sich Lokalpolitiker und Wirtschaftsexperten treffen, wie viele Anwesende bleiben nüchtern? Dann aus der Musikwissenschaft die Frage, wie geeignet ist eine Kopfstimme für den hohen C? Dann sollte ich meinen hohen C mal untersuchen lassen. Und eure regionalen Termine für eine kostenlose Schutzimpfung gegen Schluckauf. KI unterstützt. Naja, vielleicht beim nächsten Mal. Gute Nacht.

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1: Um 0 Uhr mit Marc Geißler. 10 Jahre nach dem rechtsextremen Anschlag am Olympia-Einkaufszentrum in München hat Bundespräsident Steinmeier zu mehr Engagement gegen Rassismus aufgerufen. Bei einer Gedenkfeier sagte er, die Tat gehe die gesamte Gesellschaft etwas an. Steinmeier betonte außerdem, dass es für die Hinterbliebenen zu lange gedauert habe, bis der Angriff als rechtsterroristische Tat eingeordnet wurde. Am 22. Juli 2016 hatte ein 18-Jähriger im OEZ 9 Menschen erschossen und sich anschließend selbst getötet. Jahrelang war der Anschlag vor allem als Amoklauf bezeichnet worden. Bei Porsche sollen offenbar bis zum Jahr 2035 mehr als 5000 weitere Stellen abgebaut werden. Das berichten Bild, Handelsblatt und Manager Magazin aus der Nachrichtenredaktion Boris Bauer.
2: Das würde bedeuten, dass bei Porsche insgesamt jetzt etwa 9000 Stellen wegfallen könnten. Gleichzeitig will, den Berichten zufolge, der neue Porsche-Chef Michael Leiters den Beschäftigten auch entgegenkommen. Für die deutschen Standorte soll die Beschäftigungssicherung bis Ende 2035 verlängert werden. Betriebsrat und Geschäftsleitung haben in den vergangenen Tagen über den Stellenabbau verhandelt. Nun deutet also alles auf ein Ergebnis hin. Offiziell ist es noch nicht. Am kommenden Montag will das Unternehmen die Beschäftigten auf der traditionellen Betriebsversammlung vor der Sommerpause über die Pläne informieren.
1: Jugendliche und junge Erwachsene essen weltweit am klimaschädlichsten. Zu diesem Ergebnis kommt eine Studie der Fachzeitschrift Nature Food. Menschen zwischen 11 und 29 Jahren verursachen demnach die höchsten Treibhausgasemissionen, vor allem durch einen höheren Konsum von Fleisch, Milchprodukten und stark verarbeiteten Lebensmitteln. Für die Untersuchung wurden Daten aus 149 Ländern über 20 Jahre ausgewertet. Gleichzeitig wächst der Anteil der über 60-Jährigen an den gesamten Ernährungsemissionen. Das liegt aber nicht am Essverhalten, sondern generell an der alternden Weltbevölkerung. Der deutsche Radprofi Florian Lipowitz ist nach seinem Sturz bei der Tour de France am Schlüsselbein operiert worden. Das hat sein Teamchef Ralf Denk bestätigt und sagt zu seinem Zustand:
3: Es geht ihm gut, natürlich mega enttäuscht. So eine Tour de France, die bereitest du ja nicht auf 2-3 Wochen vor, sondern viele, viele Monate an strategischer Arbeit, aber auch an Entbehrungen. Und du hast ein großes Ziel und dann geht es von einem Moment auf den anderen kaputt. Aber er ist nicht der einzige große Rennfahrer, dem wo das jetzt passiert ist, und es wird weitergehen.
1: Lipowitz soll im Laufe des Vormittags dann auch die Klinik verlassen dürfen. Das Wetter für Deutschland. Heute Nacht ist es teilweise klar. Ab und zu sind aber auch ein paar Wolken dabei. Dazu wird es kühl mit Temperaturen zwischen 16 und 8 Grad. Tagsüber dann viel Sonne, vor allem an der Ostsee und am Oberrhein. Dazu wird es angenehm warm bei 18 bis 27 Grad. Und die Zeit, es ist gleich 0.03 Uhr.
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4: Vorsicht bitte auf der A5 Basel Richtung Karlsruhe. Zwischen Appenweier und Achern steht ein defekter LKW. Vorsicht bitte auf der A6 Mannheim Richtung Heilbronn. Im Kreuz Walldorf in der Überleitung zur A5 Richtung Karlsruhe steht ein unbeleuchtetes Fahrzeug. Vorsicht bitte auf der A8 Luxemburg Richtung Saarlouis. Zwischen Merzig und Rehlingen steht ein defektes Fahrzeug. Vorsicht bitte auf der A81 Stuttgart Richtung Heilbronn. In der Einfahrt Stuttgart-Feuerbach steht ein defektes Fahrzeug auf dem Beschleunigungsstreifen. Vorsicht bitte auf der A659 Firnheim-Weinheim. Zwischen Firnheim-Ost und Kreuz-Weinheim läuft eine Person. Vorsicht bitte auf der B327 Koblenz Richtung Hermeskeil. Zwischen Bell, Hunsrück und Rotenberger Hof befindet sich eine Person auf der Fahrbahn. Die A5 Frankfurt Richtung Karlsruhe ist zwischen Heppenheim und Hemsbach wegen einer Baustelle bis 6 Uhr gesperrt. Eine Umleitung ist eingerichtet. A5 Karlsruhe Richtung Basel. Die Ausfahrt Karlsruhe Süd ist nach einem Unfall gesperrt. A8 München Richtung Stuttgart. Zwischen Eichelberg und Kirchheim-Teckost 3 Kilometer Stau. Dort ist nach einem Unfall nur eine Spur frei. Die B41 Idar-Oberstein Richtung Saarbrücken ist zwischen Bliesstraße und Martin-Luther-Straße wegen einer Baustelle gesperrt. Ein Hinweis für Rommelhausen. Wegen eines Feuerwehreinsatzes werden Anwohner gebeten, Fenster zu schließen und Lüftungen abzustellen.
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Thousand Years King hier, ist die Popnacht. Oh, es ist 11 Minuten nach Mitternacht. So lange sind wir schon hier zusammen in diesem 23.07. Fühlt er sich gut an, dieser Tag? Ja, ich würde sagen schon. Es ist ja auch der internationale Tag der Erfrischungen. Und jeder Mensch braucht Erfrischungen. Da zählen ja dann solche tollen Sachen dazu, wie an erster Stelle Wasser. Das ist natürlich unangefochten die Nummer 1 der Erfrischungen. Dann kommen aber schon gleich Limonaden, Colas mit den ganzen Zuckerinhalten. Also wie viel Zucker ist so in einer Cola drin zum Beispiel? Ich glaube 40 Würfel Zucker auf einem Liter, was man auch sich direkt einmal reinzieht. Man spürt es dann, wenn man davon so einen Liter getrunken hat als Erfrischung, schon an der rechten Brust. Die nimmt, glaube ich, als erstes zu. Habe ich immer bei mir den Eindruck. Kann auch sein, dass es hinten irgendwie ist, am Rücken an irgendeiner Stelle. Muss ich nochmal untersuchen. Eis kommt auch dann schnell als auf dritter Stelle mit Schokosoße. Wird sehr gerne genommen. Schokosoße kann man auch für verschiedenes anderes verwenden. Auch Nuss-Nougat-Creme. Habe ich kürzlich mal gelesen, dass das funktioniert als Sonnenschutz. Milch als Ersatz dafür. Also wenn man sich mit Schoko-Nougat-Creme einseift oder eincremt, dann hat man den Schutzfaktor 9,5, was ja auch schon mal gar nicht so schlecht ist. Wenn das zu wenig ist, wenn man also so komplett eingecremt mit Schokoladensoße am Strand liegt, kann ich mir vorstellen, dass aber schnell jemand auf einem drauf liegt und dann dadurch schon der Sonnenschutzfaktor wieder erhöht wird. Probiert es wegen mir heute Nacht auch mal aus. Ne? Sieht bestimmt gut aus.

My Soul, das ist der neue Hit gewesen von Bruno Mars, den wir gehört haben hier in der Popnacht. 0:19, Vorsicht auf der A24 Berlin Richtung Hamburg, da steht ein Fahrzeug ohne Licht zwischen Raststätte Gudow Nord und Gudow. Und gleich nach diesem kultischen Song von Sting spielen wir. Wer steckt hinter der kultigen Gitarre?

if I ever lose my faith in you, stinge der Popnacht. Jetzt habe ich ein Rätsel für euch, das wird ein bisschen lauter werden. Ja, ja, ja, ja, ist ja gut. Wie steht schon in der Bibel drin? An der Gitarre sollt ihr ihn erkennen. Und es geht um eine Gitarre, die gespielt wird von einem Geburtstagskind. Vielleicht hört ihr ihn auch sofort raus. Dann 07221 2011 und holt euch ein Popnacht-Package. Ist ja diese Gitarre schon. Aber wer spielt sie? Der hat heute Geburtstag, dieser Mensch hier. An der Gitarre sollt ihr ihn erkennen. Wer das Geburtstagskind erkannt hat. Hier ist die Popnacht.

0: About You. Kelly Clarkson, es ist 0.30 Uhr.
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2: Die Nacht ist mal wolkig, mal klar und nicht mehr so kühl wie zuletzt. 14 bis 9 Grad. Am Tag wechseln sich Sonne und dichte Wolken ab. In Südbaden wird es am sonnigsten. Die Temperaturen steigen bis 20 Grad im Westerwald und 27 Grad am Oberrhein. Am Freitag viel Sonne bei 22 bis 29 Grad.
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3: Vorsicht bitte auf der A6 Mannheim Richtung Heilbronn. Im Kreuz Walldorf, in der Überleitung zur A5 Richtung Karlsruhe, steht ein unbeleuchtetes Fahrzeug. Vorsicht bitte auf der A8 Luxemburg Richtung Saarlouis. Zwischen Merzig und Rehlingen steht ein defektes Fahrzeug. Die A5 Frankfurt Richtung Karlsruhe ist zwischen Heppenheim und Hemsbach wegen einer Baustelle bis 6 Uhr gesperrt. Eine Umleitung ist eingerichtet. A5 Karlsruhe Richtung Basel. Die Ausfahrt Karlsruhe Süd ist nach einem Unfall gesperrt. A8 München Richtung Stuttgart. Zwischen Eichelberg und Kirchheim-Teckost 3 Kilometer Stau. Dort ist nach einem Unfall nur eine Spur frei. Die B41 Idar-Oberstein Richtung Saarbrücken ist zwischen Bliesstraße und Martin-Luther-Straße wegen einer Baustelle gesperrt. Auf der A5 Frankfurt Richtung Karlsruhe ist am Kreuz Weinheim die Überleitung zur A659 Richtung Weinheim wegen einer Fahrbahnerneuerung gesperrt.
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0: Und die am meisten unterschätzte Höchsttemperatur heute in Sachsen in Oberpöbel. Da werden es 20 Grad. Hier ist die Popnacht. Mein Name Ben Streubel.

0: Pinky hier in der Popnacht. Jetzt wird's heftig. An der Gitarre sollt ihr ihn erkennen, das biblische Gewinnspiel. Es gibt einen bekannten Gitarristen, der heute Geburtstag feiert und hier spielt er. Wenn ihr mir sagen könnt, wer das ist, dann holt ihr euch ein Popnacht-Package ab, das erste für diese Show. Judith aus Telgte. Guten Morgen, Judith.
1: Ja, guten Morgen.
0: Und wen hörst du denn da raus?
1: Ich habe rausgehört, der ist von Guns N' Roses, der heute 60 wird.
0: Ich glaube, der wird 61.
1: 61?
0: Ja. So, das ist er. So ist es. Da hast du dir ein Popnacht-Package mal locker hier abgestaubt. Und du packst gerade Koffer, Taschen, alles mögliche für deine Kiddies. Die machen mal zwei Wochen Urlaub nur mit dem Vater der Kinder.
1: Ne? Genau.
0: Du bleibst
1: dann
0: zu Hause.
1: Dann habe ich hier sturmfreie Rude.
0: Wo geht's denn hin für die Kinder?
1: Nach Österreich.
0: Und was hast du da eingepackt, was nicht fehlen darf?
1: Oh, ich habe 1000 Sachen eingepackt.
0: Ja, aber dann fängt man wieder von vorne an, weil man denkt, man vergisst was. Ne? Und dann fragt das Kind, ach, hast du auch mal einen Teddy? Ne? Wie alt sind denn die
1: so
0: Kinder?
1: So ist das. Ah, die sind schon ein bisschen größer, 11 und 15.
0: Ja, da nehmen die kein Teddy mehr mit, oder? Ich habe bis zum 17. habe ich Teddys mitgenommen, deswegen kann ich nicht so genau sagen. Ne? Aber du hast ja gelernt.
1: Ich glaube, ich darf es jetzt nicht öffentlich sagen, aber ja. Ich habe da so einen Teddy noch gesehen.
0: Auch du auch noch? Für dich? Ja?
1: Nein.
0: Was machst du denn mit deiner sturmfreien Zeit?
1: Ach, ich arbeite und ich hoffe, dass gutes Wetter wird.
0: Ja.
1: Und dass ich noch ein paar Mal auf im Freibad kann.
0: Ein was? Im Tabakladen, habe ich verstanden?
1: Ins Freibad.
0: Ach, Freibad. Ich habe so gedacht, ich habe Tabakladen verstanden. Was macht
1: Nein.
0: sie denn? Also, da ist alles in Ordnung. Natürlich. Man muss sich ja einen Plan machen. Wenn du mal zwei Wochen wirklich sturmfrei hast, denke ich mal, sollte man die Zeit auch nutzen für alles das, was man sonst nicht machen kann. Ich wünsche dir auf jeden Fall jetzt eine gute Zeit heute Nacht beim Packen der Koffer für die Kinder. Und ich schicke dir ein schönes Paketchen zu. Bis bald.
1: Super, danke.

Giant Rooks und Want It Back. Wir bleiben mal so ein bisschen dynamisch. Im Groove von Giant Rooks gehen wir rüber zu Wir sind Helden. Auch was Kultisches. Vorsicht auf der A59 noch. Bonn-Köln, da sind Menschen auf der Fahrbahn. Zwischen Flughafen und Dreieckports Menschen auf der Autobahn. Hier ist die Popnacht.

0: Wort. Bitte gib mir nur ein Wort. Da werden sich jetzt die vielen Menschen auf dem Highway, auf dem Fred Schwanewede unterwegs ist, gewundert haben, dass da ein deutscher Hit so laut zu hören ist. In seinem LKW ist er unterwegs nach New York City. Guten Morgen, Fred.
1: Guten Morgen oder für mich guten Abend, Benny Bär.
0: Ja, wir machen mal
1: guten Abend, ARD Popnacht.
0: Einen Zeitvergleich machen wir mal. Bei uns ist es 0.50 Uhr, 18.50 Uhr unserer Zeit zurück. Ist es bei dir? Wo bist du denn ganz genau?
1: Yep. Ich bin kurz vor New York City und gehe jetzt auf die Umgehungsautobahn.
0: Ja, das ist aber schön. Du hast auch was geladen, was wir alle gebrauchen können heute, nämlich Pommes frites. Wie viel Pommes frites hast du auf deinem LKW?
1: Runde 20 Tonnen.
0: 20 Tonnen Pommes frites. Da kann man ordentlich frittieren. Da brauchen wir das passende Fett noch dazu. Da fährt wahrscheinlich der LKW hinter dir und dann geht's zu einem Fastfood-Restaurant. Wo bringst du das hin?
1: Ich bringe es zu einem großen Warehouse von einer bekannten Fastfood-Kette.
0: Okay, gut. Dann wirst du hoffentlich auch ordentlich begrüßt mit einem Feuerwerk. Sind die Menschen, wenn du da so vorbeikommst dann mit den vielen Dingen, die du belieferst, auch sehr freundlich? Sagen die, ey Fred, alles klar? Oder so. Wie ist denn der Umgang untereinander da?
1: Kommt ganz darauf an, wo du bist. Ob du in Florida bist, ob du mehr hier oben Ostküste bist. Ostküste sind alle ein bisschen knurzig.
0: Ja, also ich meine, das kennst du ja aus dem Westerwald, wo du herkommst.
1: Oh ja.
0: Ja, also würdest du sagen, Ostküste und Westerwald haben was gemeinsam?
1: Ja, kommt drauf an.
0: Wir freuen uns auch, wenn du wieder zurückkommst irgendwann. Ne? Ist das geplant oder bleibst du für immer in Kanada und USA?
1: Nein, ich bin vor 19 Jahren bin ich nach Kanada ausgewandert. Ich habe mein Häuschen hier, ich habe meinen LKW, meine Zugmaschine, ich habe meine Lebensgefährtin, wir haben die ganzen Dackel.
0: Ja.
1: Also von daher,
0: also alles, was man zum Leben braucht, Zugmaschine, Dackel und Frau.
1: Genau.
0: Na, wunderbar. Dann mach so weiter, freu dich des Lebens und dreh schön auf. Ja?
1: Jo.
0: Ciao.

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1: Um 1 Uhr mit Marc Geißler. 10 Jahre nach dem rassistisch motivierten Anschlag am Münchner Olympia-Einkaufszentrum hat die Stadt am Abend der Opfer gedacht. Am 22. Juli 2016 hatte ein 18-Jähriger dort 9 Menschen erschossen und weitere verletzt. Aus München, Alisa Schröter.
2: Bundespräsident Frank-Walter Steinmeier sprach den Angehörigen sein Mitgefühl aus und setzte das Münchner Attentat in den Kontext anderer rechtsterroristischer Anschläge, wie jener in Hanau, Halle und Solingen. Auch der Täter vom Münchner OEZ-Attentat habe seine Opfer nach rassistischen Zuschreibungen ausgewählt. Daran ändere auch die Tatsache nichts, dass der Täter selbst Migrationshintergrund hatte. Die Angehörigen forderten die Politiker auf, die Aufarbeitung des Attentats nicht als beendet zu betrachten. Unter anderem wiederholten sie ihre Forderung nach einem Untersuchungsausschuss im Landtag, um die damaligen Ermittlungsarbeiten der Behörden zu beleuchten.
1: Porsche will nach übereinstimmenden Medienberichten weitere 5000 Stellen streichen. Im Gegenzug soll es eine Beschäftigungsgarantie für die verbleibenden Arbeitsplätze bis Ende 2035 geben. Bei Porsche waren schon im vergangenen Jahr in einer ersten Sparrunde knapp 4000 Arbeitsplätze weggefallen. Ein mutmaßlicher Komplize des US-Sexualstraftäters Jeffrey Epstein ist tot. Die Polizei hat den Franzosen Daniel Ciat in dessen Wohnung bei Paris gefunden. Er steht im Verdacht, Epstein zahlreiche Mädchen zugeführt zu haben. Aus Paris, ARD-Korrespondent Kai Rienecker.
3: Mehrere Anzeigen werfen Ciat Vergewaltigung und Menschenhandel vor. Er selbst hat das in französischen Medieninterviews stets bestritten. Ciat bezeichnete sich als Model-Scout, doch die Indizien gegen Ciat sind erdrückend. Nach ARD-Recherchen erscheint sein Name 1800 Mal in den Epstein-Akten. In zahlreichen Botschaften preist er junge Mädchen und Frauen an, schickt Fotos von ihnen und schlägt Epstein Treffen vor. Insgesamt soll Ciat zwischen 2005 und 2019 Fotos von mindestens 52 Frauen geschickt haben. Das Alter lag zumeist zwischen 18 und 23 Jahren.
1: Fast 30 Jahre lang waren Brücken, Tore und Fenster das typische Bild auf den Euroscheinen, doch das wird sich bald ändern. Die nächste Banknotenserie bekommt neue Themen. Zur Auswahl stehen unter anderem europäische Persönlichkeiten, Flüsse, Vögel oder europäische Institutionen. Ein Auswahlgremium hat aus tausenden Ideen 10 Entwürfe ausgewählt. Ab heute Nachmittag kann man auf der Internetseite der EZB mitentscheiden, welche Motivserie sich durchsetzen soll, bis die neuen Scheine in den Geldbeuteln landen. Dauert es aber noch, die Einführung ist Ende 2028 geplant. Das Wetter heute Nacht ist es in Deutschland teilweise klar. Ab und zu sind auch ein paar Wolken dabei. Es wird kühl bei bis zu 8 Grad. Tagsüber dann viel Sonne, vor allem an der Ostsee und am Oberrhein. Dazu angenehm warm bei 18 bis 27 Grad. Und noch die Zeit, es ist gleich 1.03 Uhr.
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4: Vorsicht bitte auf der A59 Bonn-Köln. Zwischen Flughafen und Dreieck Ports sind Personen auf der Fahrbahn. Vorsicht bitte auf der A60 Lüttich Richtung Wittlich. Zwischen Prüm und Wachsweiler laufen Tiere. Vorsicht bitte auf der A656 Heidelberg Richtung Mannheim. Im Kreuz Heidelberg steht ein defekter PKW. Vorsicht bitte auf der A659 Firnheim Richtung Weinheim. Zwischen Firnheim Ost und Kreuz Weinheim liegt ein Tier auf der Fahrbahn. Die A5 Frankfurt Richtung Karlsruhe ist zwischen Heppenheim und Hemsbach wegen einer Baustelle bis 6 Uhr gesperrt. Eine Umleitung ist eingerichtet. A5 Karlsruhe Richtung Basel. Die Ausfahrt Karlsruhe Süd ist nach einem Unfall gesperrt. Die B41 Idar-Oberstein Richtung Saarbrücken ist zwischen Bliesstraße und Martin-Luther-Straße wegen einer Baustelle gesperrt.
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5: Mit Ben Schreubel. Es wird laut in 7 Minuten. Dann stellen wir mal die Lenkradklopfer-Vorschläge vor, nämlich die lautesten Hits dieser Show. Ich sammle die Vorschläge jetzt mal ein von euch unter 07221 2011. Welchen Hit würdet ihr gerne lauter hören als alle anderen Songs? 07221 2011.
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0: Miss You. Blink 182, hier ist die Popnacht.
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0: Heute Nacht die Vorschläge aus Nordrhein-Westfalen und Thüringen. Markus aus Bonn, guten Morgen.
2: Guten Morgen, Ben.
0: Und du machst ordentlich Dampf im wahrsten Sinne. Du grillst auf dem Balkon, weil du Ärger hast mit deiner Nachbarin. Erzähl, was passiert?
2: Ja, ich grill, die beschwert sich immer, das stinkt hier immer da irgendwie. Die ist so eine Vegetarierin.
0: Na ja, gut, aber es ist ja auch diese Zeit, wenn das dann in ihr Schlafzimmer zieht, verständlich, dass man sich da mal aufregt, ne?
2: Ja, aber ich habe jetzt gedacht, jetzt machst du mal Spiegeleier und überrasche ich sie da morgen zum Frühstück.
0: Spiegeleier?
2: Ja.
0: Aber, also nur Spiegelei, du grillst nur Spiegelei, nichts, keine Burger, irgendwas?
2: Nee.
0: Und Spiegel, und wenn du das ihr dann vor die Tür stellst, dann ist das aber doch in einem Zustand morgen früh, dass ich keinen Bock da drauf hat.
2: Ja, Spiegelein an der Wand, sag ich nur.
0: Ach so, na gut, du hast ja ausgesucht von Berlin Like Flames.

0: Vorschlag Nummer 1 für den Spiegelei-grillenden Markus in Bonn. Und Kai hat schon darüber gedacht im Hintergrund. Ich habe es gehört. Ne? Kai hat immer noch.
1: Ja, das ist eine schöne Geschichte mit den Spiegeleiern.
0: Siehst du mal, du hättest auch gerne jetzt Spiegeleier. Du hast die 4413. Nachtschicht, hast du geschrieben heute.
1: Yep.
0: Hast
1: genau.
0: du die alle hintereinander gehabt, diese Nachtschichten? Oder war da auch
1: mal Unterbrechung? Ich habe schon immer mal ein bisschen Wochenende, aber so 23 Jahre habe ich da jetzt für gebraucht.
0: Krass.
1: In einem und demselben Hotel. Das ist ja das Besondere.
0: Hat das einen Grund, dass du besonders gerne nachts arbeitest oder weil man dich fertig machen will als Chef?
1: Ach nee, ich finde es einfach wichtig, weil Hotel sicheren und friedlichen Schlaf garantieren ist eigentlich eine schöne, dankbare Aufgabe.
0: Du liebst es auch. Hast du irgendwann mal vor, Schluss zu machen mit Nachtschichten? Hast du so
1: ein Limit? Bei der 4444, das soll es dann gewesen sein. Also ich sehe schon die Ziellinie so am Ende des Ganges.
0: Werden wir gemeinsam erleben, glaube ich. So, das ist ja
1: und
0: krass.
1: Dann mache ich große Party auf Bora Bora. Du bist eingeladen. Musst nur sehen, wie du rüberkommst.
0: Hast du genug Geld zurückgelegt?
1: Ich habe ein bisschen was weggespart. Nachzulagen.
0: Wie viel hast du zurückgelegt?
1: 16.000.
0: Das reicht aber nicht für ein Private Jet für mich.
1: Oh, für 3 Monate für mich. Und dann, ich meine, du kriegst dann einen Cocktail ausgegeben. Nein, wie du hinkommst, musst du sehen. Ne?
0: Du hast dir ausgesucht von Stromae Alain Dorn. Jetzt haben wir diese beiden Songs, die gegeneinander antreten. Laurent Dance, Stromae gegen Berlin Like Flames. Ihr entscheidet das in Deutschland, welchen Song sollen wir lauter spielen als alle anderen Hits. Den Lenkradklopfer suchen wir 07221 2011. 07221 2011. Markus und Kai, danke für die Vorschläge und euch eine gute Nacht. Tschüss.

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2: Die Vorschläge heute Nacht aus Nordrhein-Westfalen und Thüringen. Magus aus Bonn war für Berlin Like Flames. Na, na, na, na, na, na, na, na. Und Thüringen vertreten durch Kai aus Ilmenau. Der hätte gerne Laurent Danse von Stromae gehört. Noch ein bisschen lauter, als es eben hier gespielt wird. Ach ja, hin und her ging's und die Entscheidung ist gefallen. Mit 61% aller Anrufer für Berlin.

Na. Es ist jetzt 1.23 Uhr. Vorsicht bitte auf der B50 Bernkastel-Kues Richtung Rheinböllen. Da liegt ein Tier auf der Fahrbahn zwischen Sohren und Niederkostenz. Und eine ungesicherte Unfallstelle ist der Grund. Ihr fahrt da vorsichtig. Habt ihr was gesehen, das nicht auf die Straße gehört? Gerne eine WhatsApp schicken. Wir warnen dann andere. Dafür sind wir hier Therapiekreis unter 07221 2011. Der neue Hit von Ellie Goulding, jetzt in der Popnacht. Black Prada Dress. 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

0: Sugar. Es ist 1.30 Uhr.
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9: Die Nacht ist mal wolkig, mal klar und nicht mehr so kühl wie zuletzt. 14 bis 9 Grad. Am Tag wechseln sich Sonne und dichte Wolken ab. In Südbaden wird es am sonnigsten. Die Temperaturen steigen bis 20 Grad im Westerwald und 27 Grad am Oberrhein. Manchmal weht in Böen frischer bis starker Nordwestwind. Am Freitag viel Sonne bei 22 bis 29 Grad. Auch am Samstag meist sonniges Wetter, dabei um 30 Grad heiß.
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10: Vorsicht bitte auf der A8 Kreuz Stuttgart. In der Überleitung zur A831 Richtung Stuttgart befindet sich eine ungesicherte Unfallstelle. Vorsicht bitte auf der B50 Bernkastel-Kues Richtung Rheinböllen. Zwischen Sohren und Niederkostenz befindet sich eine ungesicherte Unfallstelle und es liegt ein Tier auf der Fahrbahn. Die A5 Frankfurt Richtung Karlsruhe ist zwischen Heppenheim und Hemsbach wegen einer Baustelle bis 6 Uhr gesperrt. Eine Umleitung ist eingerichtet. A5 Karlsruhe Richtung Basel. Die Ausfahrt Karlsruhe Süd ist nach einem Unfall gesperrt. Die B41 Idar-Oberstein Richtung Saarbrücken ist zwischen Bliesstraße und Martin-Luther-Straße wegen einer Baustelle gesperrt. Die A565 Bonn Richtung Meckenheim ist zwischen Bonn-Beul und Bonn-Auerberg in beiden Richtungen wegen Brückenschäden gesperrt. Eine Umleitung ist eingerichtet.
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0: Und die am meisten unterschätzte Höchsttemperatur heute in Hessen, in Ermeteis, werden es nur 18 Grad. Hier ist die Popnacht. Mein Name Ben Streubel und das ist Dascha mit Austin.

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1: Revolverhelden in der Popnacht, da lässt jemand das Licht an, da würde mir schon wieder Angst und Bange. Ne? Wenn da so ein Stalker wäre, der das Licht anlässt extra für mich. Nein, nein, nein. Also gleich wird es lustig werden. Wer noch nichts zu lachen hatte in dieser Show, eine Stunde 39 Minuten ist sie schon jung, aber noch nichts Lustiges dabei war. Es kann ja sein, dann haben wir gleich Comedians, die können das, die sind dafür hochbezahlt. Luxan Wunder ist eine Comedy-Truppe, das andere beide heißt Wolfgang. Und Wolfgang erklärt uns ein bisschen die Welt. Er kann die Probleme ein bisschen erörtern, besser als ich das kann. Und vor allen Dingen kann er es auch lösen. Wenn er es nicht löst und wenn es nicht lustig ist, also zweimal Minus, dann bekommt ihr natürlich Geld zurück in dieser Show. Gleich geht's um das Trinkwasser auf diesem Planeten. Nach Martin Garrix und Ed Sheeran, Repeat It in der Popnacht.

0: Es ist jetzt 1.42 Uhr. Eine Gefahrenstelle von der A14 Schwerin in Richtung Wittenberge zwischen Groß-Warnow und Karstädt. Da steht ein defektes Fahrzeug. Da liegt auch ein Reifen auf der Fahrbahn. Luxan Wunder rettet die Welt. Und wer kennt nicht Wolfgang?
1: Ich bin der Wolfgang. Für die, die mich nicht kennen, ich bin der Wolfgang. Ich bin Denker, Philosoph. Und in erster Linie bin ich aber Erfinder. Ich mache mir halt so Gedanken, was es für Probleme gibt auf der Welt und wie man sie lösen kann. Erstes Problem, die Erde ist zu 75% aus Wasser. Und trotzdem gibt es jeden Tag überall auf der Welt Trinkwassernot. Warum? Weil von den 75% Wasser sind 90% Meerwasser. Also Salzwasser und damit für den Menschen ungenießbar. Und trotzdem passiert es überall auf der Welt jeden Tag, dass Leute Nudeln kochen und gutes Trinkwasser versalzen. Also habe ich mir gedacht, dieses Problem gehe ich an. Erstes Produkt, Nudelwater, Cooking Water. Direkt aus dem Ozean, so, also geht man halt her. Ne, wenn man Nudeln kocht, nimmt man einen Topf, macht Nudel rein, Nudelwater, Cooking Water drüber. Und nicht nur, dass man nicht gutes Trinkwasser nicht versalzt, sondern dieses Meerwasser, das wird gekocht, das Salz bleibt an den Nudeln hängen, man isst's, verdaut's weg und das übliche Wasser ist weniger salzig. Und so wird Mal für Mal Portion Nudel für Portion Nudel das Meerwasser entsalzen. Und wenn alle mitmachen, haben wir das Problem bald gelöst.
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0: ist die Popnacht-Zeitvergleich. Bei uns in Deutschland ist es 1.52 Uhr und in Silicon Valley, that's in USA, 16.52 Uhr unserer Zeit zurück. Katharina, die ist wahrscheinlich gerade von der Arbeit gekommen. Oder was machst du gerade?
1: Ich räume Kartons aus, weil wir sind umgezogen und ich muss halt Kartons auspacken.
0: Aber ist doch schön. Ist denn der Umzug eine Verbesserung oder wird es kleiner?
1: Ja.
0: Größer.
1: Wir sind größer geworden und billiger.
0: Das ist aber schön. Wo geht denn das noch in den USA? Größer und billiger?
1: Ja.
0: Okay.
1: Ja, und muss noch 2 Jahre warten auf das Haus.
0: Ja, und das ist dann euer eigenes?
1: Nee, haben wir gemietet, aber das ist okay so.
0: Und was ist das Schöne an dem neuen Haus? Auf was freust du dich am meisten?
1: Ich freue mich am meisten auf die Nachbarschaft, weil es wieder die alte Nachbarschaft ist, da wo wir vor 2 Jahren weggezogen sind. Und wir sind ganz nah von unseren Freunden. Wir können da sozusagen hinlaufen, wieder zurücklaufen. Wir können einkaufen laufen und wir haben keine Autobahn mehr neben uns. Also es ist ruhig.
0: Warum seid ihr überhaupt weggezogen vor 2 Jahren?
1: Wir hatten 14 Jahre lang ein Haus gemietet und die Vermieter wollten wieder zurück in ihr Haus.
0: Eigenbedarf. Gibt es auch in den USA Eigenbedarf? Sowas.
1: Na gut.
0: Und dann habt ihr lange gewartet, ihr habt geguckt und irgendjemand hat dann mal angerufen und gesagt, jetzt ist was frei geworden. Und dann kommt ihr. Aber das ist doch schön, da gibt es eine große Party, wenn alles fertig ist. Wie lange geht noch der Umzug jetzt? Wann glaubst du, ist alles eingerichtet?
1: Oh, ich hoffe mal, dass es nicht mehr 2 Jahre dauert, bis wir hier eingerichtet sind. Wir machen das langsam. Wir wollen ja für jedes Teil den perfekten Platz finden. Aber die Lautsprecher hängen schon an der Wand. Der Fernseher steht und das Radio ist an. Und ich höre euch die ganze Zeit hier, den ganzen Tag.
0: Es gibt ja nur beim Einzug oder bei der Neugestaltung eines Hauses die Möglichkeit, für sich einen Freiraum zu schaffen. Danach ist ja vorbei, weißt du. Da werden ja da die Pfründe verteilt sozusagen. Hast du denn dir einen Raum gesichert, wo nur du rein darfst? Deinen Privat-Katharina-Raum?
1: Ja.
0: Das ist gut.
1: Ja, ich hab mein Office und mein Mann hat das erste Mal in unserer gesamten gemeinsamen Zeit über 25 Jahre
0: den Keller.
1: Hat er auch ein eigenes Zimmer. Nein, er hat ein Office.
0: Ja,
1: ein Office. Das ist keine Tür, aber er hat ein Office.
0: Wunderbar. Naja, dann verstößt das nicht gegen die Menschenrechte, dann ist alles in Ordnung. Ich wünsche euch sehr viel Spaß im neuen Haus. Wenn es dann soweit ist, hört noch ein bisschen zu und dein Lieblingshit spiele ich. Ja? Bis bald, Katharina. Tschüss.
1: Dankeschön.

Got Me Love Sick. Das ist eine neue Hit von Michael Schulte gewesen, den wir gerade gehört haben. Vorsicht auf der A8, Kreuz Stuttgart. In der Überleitung zur A831 in Richtung Stuttgart. Da ist ein Unfall passiert. Die Unfallstelle ist noch nicht gesichert. Der Flügel ist reingeschoben. Das ist schon mal ein gutes Zeichen, ne? Dann wird es auch Tipico Romantico in dieser Show, der Popnacht. Mit Rihanna und

Um 2 Uhr mit Marc Geißler. Die USA und Saudi-Arabien wollen beim Aufbau eines zivilen Atomprogramms zusammenarbeiten. Ein entsprechendes Abkommen wurde jetzt unterzeichnet, während der Konflikt zwischen den USA und dem Iran die Spannungen in der Golfregion weiter verschärft. Das US-Energieministerium spricht von einer langfristigen Partnerschaft in Milliardenhöhe und betont, dass Sicherheitsvorkehrungen eine militärische Nutzung verhindern sollen. Kritiker sehen das anders. Sie warnen, dass die Technologie auch für den Bau von Atomwaffen genutzt werden könnte. Saudi-Arabien hat bisher kein Atomkraftwerk, fordert aber seit Jahren das Recht auf ein eigenes ziviles Atomprogramm. 10 Jahre